0: Außenminister Wadephul wirbt in New York um die Stimmen für Deutschland. Giselle Oka in New York mit den Einzelheiten.
1: Dabei betont er natürlich vor allem, dass sich Deutschland schon seit Jahren um Friedensmissionen kümmert, beim Einsatz gegen die Folgen des Klimawandels hilft, bei der Vermittlung zwischen Konfliktparteien. Und genau das will Deutschland in Zukunft auch wieder im UN-Sicherheitsrat tun. Wadephul sagt, dass Deutschland sich auch in der Verantwortung sieht, die internationale regelbasierte Ordnung zu verteidigen, die ja in letzter Zeit immer wieder in Frage gestellt wird, und auch zu zeigen, dass hier in New York der Ort ist, an dem Fragen von Frieden und Sicherheit bei den Vereinten Nationen diskutiert werden.
0: Eine große Mehrheit der Bundesbürger fürchtet laut einer Umfrage, dass die geplante Gesundheitsreform zu einer schlechteren ärztlichen Versorgung führt. Die Rheinische Post berichtet über eine Erhebung im Auftrag des Hausärzteverbands, wonach sich 77% der Befragten entsprechende Sorgen machen. Aus der Nachrichtenredaktion Constanze Semidey.
2: In Ostdeutschland sind es demnach sogar mehr als 85%, die negative Folgen der Reform erwarten. Am meisten befürchten die Menschen, dass Ärzte künftig weniger Zeit für ihre Patienten haben werden und dass sich die Wartezeiten in den Praxen verlängern. Die Vorsitzende des Hausärztinnen- und Hausärzteverbandes, Bulinger Göpfert, nannte die geplante Reform der gesetzlichen Krankenversicherung die größte politische Bedrohung für die hausärztliche Versorgung in den letzten 20 Jahren.
0: Russland beschränkt in immer mehr besetzten Gebieten in der Ukraine die Kraftstoffabgabe. In Luhansk erhalten die Bewohner laut der Nachrichtenagentur TASS nur noch 20 Liter Diesel oder Benzin pro Person. Als Gründe wurden die aktuellen Vorräte und die gestiegene Nachfrage angeführt. Am Wochenende gab es auf der besetzten Halbinsel Krim eine vorübergehende Begrenzung von Benzin. In Albanien haben tausende Menschen gegen ein Luxusbauprojekt protestiert, das mit dem Schwiegersohn von US-Präsident Trump, Jared Kushner, in Verbindung steht. Kushners Unternehmen will auf der albanischen Insel Sarzan ein Luxusresort eröffnen. 1,4 Milliarden Euro sollen investiert werden. Die Sonderstaatsanwaltschaft zur Bekämpfung von Korruption und organisierter Kriminalität in Albanien hat nach eigenen Angaben Ermittlungen zu dem Bauprojekt eingeleitet. Das waren die Nachrichten. Das Wetter in Deutschland. Von West nach Ost ziehender Regen, teils mit Gewittern, Tiefstwerte 16 bis 7 Grad. Tagsüber Wechsel aus Sonne und Wolken mit Schauern und Gewittern, Höchstwerte 18 bis 23 Grad. Am Donnerstag heiter, von Westen her Schauer und Gewitter, 18 bis 25 Grad. Es ist 3.03 Uhr.
3: Dankeschön für die Nachrichten. Von mir jetzt die Verkehrsnachrichten hinten an. Hier ist der Verkehrsservice der ARD Hitnacht und dreimal die A1 spielt hier eine Rolle. Die A1 Münster Richtung Osnabrück ist zwischen Ladbergen und Lengerich wegen eines defekten LKW bis 6 Uhr früh gesperrt. A1 Osnabrück Richtung Bremen zwischen Ahlhorner Heide und Wildeshausen West. Wegen einer Nachtbaustelle ist hier bis 6 Uhr früh gesperrt. Und A1 an der Norderelbbrücke Stau immer noch in beiden Richtungen aufgrund eines Schwertransportes. Ein Schwertransport behindert auch den Verkehr auf der Autobahn 4, und zwar in Höhe Pulsnitz, wegen eines Schwertransportes vorübergehend hier in beiden Richtungen gesperrt und betroffen davon auch die Anschlussstellen in beiden Richtungen. Die Autobahn 71 Suhl Richtung Erfurt ist zwischen Oberhof und Gräfenroda wegen Wartungsarbeiten in den Tunneln Rennsteig und Alte Burg bis ca. 6 Uhr früh gesperrt. Umleitung ist die U11. In Berlin, die A111 ist zwischen am Festplatz und Seidelstraße wegen Tunnelwartungsarbeiten bis ca. 5 Uhr in beiden Richtungen gesperrt. Und bei Berlin, die A113 ist zwischen Schönefeld Süd und Spätstraße wegen Wartungsarbeiten bis ca. 5 Uhr in beiden Richtungen gesperrt. Ihnen unterwegs eine muntere Fahrt durch die Nacht.
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3: Hanno Bauer hier in Magdeburg für alle, die munter sind. Die Nacht ist noch frisch. Let's go, Geronimo.

0: R.E.M. in der ARD-Hitnacht. Und Ingeborg hat gleich einmal ein wenig gereimt gegen den Mückenstich. Sie schreibt, hallo Herr Bauer. Eure Musik hält mich vom Schlafen ab, ist einfach zum Wachbleiben gut. Danke dafür und weiter. Sticht eine Mücke in den Bauch, ist das fies, bedeutet auch, kratzen ist jetzt angesagt, während Zorn auf Mücke nagt. Teuer ist nun guter Rat, in der Tat. Ingeborg, nichts mit Kratzen. Es gab so viele gute Ratschläge unserer Hörerinnen und Hörer, da wäre es ja direkt ein Mangel an Respekt, jetzt noch zu kratzen. Also, von meiner Seite jedenfalls nicht.
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0: Dankeschön fürs gereimte Zeug. Ungereimtes haben wir ja oft genug im Leben.

mit Rückenwind durch die Nacht. Auch wenn Bob Sieger hier Against the Wind singt bei uns in der Nachtsendung. Und Simone aus Dortmund schreibt: Hallo Hanno, ich komme gerade von einem wunderbar geselligen Geburtstag zurück, auf dem einige Gäste waren, die ich noch nicht kannte. Wir haben mit den letzten Leuten noch ein paar Wein probiert. Und ich habe mich dazu hinreißen lassen, alle für demnächst zur Weinprobe zu mir nach Hause einzuladen. So schnell kann es gehen. Aber ich bereue es noch nicht. Noch nicht. Liebe Grüße aus Dortmund von Simone. Noch nicht ist ja schön. Schön ausgedrückt. Ja, liebe Grüße zurück, Simone. Und dann natürlich viel Spaß mit den neuen Freunden. Ich sag mal, wenn der Geschmack stimmt und die Weine auch gemeinsam gut ankommen, dann ist doch zumindest der gemeinsame Geschmack schon erstmal gegeben. Ist die ARD-Hitnacht. Jetzt mit Musik von Human League. Human hören wir mitten in der Nacht.

2:20 ist es. Und Bernd hat ja wirklich einen Arbeitsethos, der ist wirklich nur zu loben. Er hat geschrieben, ich grüße alle Lehrer, die genau wie ich die Nacht nutzen, wenn die Kinder endlich schlafen, um in Ruhe zu korrigieren und Unterricht vorzubereiten. Und zwar in den Ferien. Ja, es gibt auch fleißige Beamte und Lehrkräfte, die versuchen ihr Bestes zu geben und alles am Laufen zu halten. Nicht zuletzt

jetzt mit Hilfe der Nachtarbeit. Und dabei genießt er die Musik hier bei uns in der Sendung. Viele Grüße von Bernd aus München steht noch drunter. Danke für eure Arbeit. Und ich sage mal, danke für die Arbeit der Lehrer, die es ernst nehmen.

mitten in der Nacht gleich. 2.24 Uhr noch, ja, ein paar Minuten, 6 Minuten noch, dann haben wir wirklich die Mitte der Nacht erreicht und die Mitte dieser Sendung sowieso. Bis dahin jetzt noch Musik zum Wiederwachwerden von Lynyrd Skynyrd. Sweet.

Peter aus Bremen ist mal wieder in seiner Backstube und wundert sich, wie ich vielleicht, dass es noch keinen einzigen Falschfahrer gab diese Nacht. Und dann hat er noch einen Tipp. Hallo Hanno, ihr habt doch bestimmt einen Erste-Hilfe-Kasten irgendwo hängen. Da ist meistens auch eine Brandsalbe drin. Hilft auch alternativ den Mückenstich einfach ignorieren. Schöne Grüße an alle Hörer im ganzen Radikant. Radikant? Ist bestimmt Radioland gemeint gewesen. Peter, danke. Zurück die Grüße ins Radioland, nach Bremen zumindest. Wobei, den Erste-Hilfe-Kasten, den teste ich mal lieber nicht an. Nicht für einen Mückenstich jedenfalls. Ist doch eher für die echten Notfälle gedacht. Wenn es mal schwere Verbrennungen gibt. Am Backofen unserer Hits zum Beispiel. Ganz liebe Grüße zurück in die Backstube. Hey.

0: 2.31 Uhr ist es und damit Zeit für den Verkehrsservice der ARD Hitnacht. Los geht der Blick erstmal auf die Autobahn 1. A1 Münster Richtung Osnabrück, hier ist zwischen Ladbergen und Lengerich wegen eines defekten LKW gesperrt. Bis früh um 6 wird es wohl dauern. Die A1 Osnabrück Richtung Bremen ist zwischen Ahlhorner Heide und Wildeshausen West wegen einer Nachtbaustelle bis 6 Uhr früh gesperrt. Und A1 immer noch an der Norderelbbrücke Stau in beiden Richtungen aufgrund eines Schwertransports. Die A71 Suhl Richtung Erfurt ist zwischen Oberhof und Grevenroda wegen Wartungsarbeiten in den Tunneln Rennsteig und Alte Burg gesperrt bis früh um 6. Umleitung bitte die U11 nehmen. In Berlin die A111 ist zwischen am Festplatz und Seidelstraße gesperrt in beiden Richtungen und die A113 bei Berlin ist zwischen Schönefeld Süd und Spätstraße wegen Wartungsarbeiten bis ca. 5 Uhr früh in beiden Richtungen gesperrt.
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0: Hanno Bauers hier in Magdeburg. Schönen Mittwoch.

Holger. Holger ist fleißig und arbeitet, obwohl er jetzt gerade ein Päuschen hat. Er hat geschrieben, Grüße an alle Trucker. Ich bin gerade zum Stehen gekommen und kann tatsächlich eine 11-Stunden-Pause machen. Ich bin gerade auf dem Weg nach Verona in Italien und muss morgen dann 3 Stunden Umweg über die Tauernautobahn machen, weil der Brenner ja wieder gesperrt ist. Eine ruhige Nacht allen, die noch weiter arbeiten müssen. Holger. Holger, ich wünsche jetzt erstmal eine schöne Erholung und dann natürlich eine unfallfreie Fahrt

Und Petra ist auch dabei, hat geschrieben, hallo ins Nachtstudio. Wir sind gerade auf der Rückfahrt vom super coolen Iron Maiden Konzert in Hannover. Dem Sommer mit seinen schönen bunten Festivals und Konzerten im Freien, entspannten Menschen und bunten Cocktails können Mücken doch wohl nichts anhaben und Regen sowieso nichts. Peti und Hucki grüßen und ich grüße ganz lieb zurück. Mit Steve Winwood, Valerie.

Ganz liebe Grüße an Doris. Doris hat sich auch nochmal bemüht und hat mir geschrieben, ein paar Mückenstichtipps zusammengetragen. Ein kühles, feuchtes Tuch oder eine Eispackung Coolpack hilft, auf jeden Fall die Schwellung zu reduzieren und den Juckreiz zu lindern. Aber am besten vorher erstmal die Stelle reinigen mit Seife und Wasser. Das entfernt einen Teil des Mückenspeichels und kann die Reaktion mildern. Ja, ganz liebe Grüße zurück, Doris. Dankeschön. Ja, das vorhin schon erstmal mit dem heißen Löffel drauf. Das hat schon ganz gut geklappt, muss ich mal sagen. Also hätte ich nicht gedacht. Inzwischen habe ich den Mückenstich fast vergessen, wenn nicht noch so viele gute Tipps reinkommen würden. Gruß zurück.

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1: Um 3 Uhr mit Juliette Groß. Die UN-Vollversammlung entscheidet heute darüber, ob Deutschland einen Sitz im Sicherheitsrat der Vereinten Nationen bekommt. Bundesaußenminister Wadephul wirbt in New York um die Stimmen für Deutschland. Giselle Ocar in New York mit den Einzelheiten.
2: Dabei betont er natürlich vor allem, dass sich Deutschland schon seit Jahren um Friedensmissionen kümmert, beim Einsatz gegen die Folgen des Klimawandels hilft, bei der Vermittlung zwischen Konfliktparteien. Und genau das will Deutschland in Zukunft auch wieder im UN-Sicherheitsrat tun. Wadephul sagt, dass Deutschland sich auch in der Verantwortung sieht, die internationale regelbasierte Ordnung zu verteidigen, die ja in letzter Zeit immer wieder in Frage gestellt wird, und auch zu zeigen,

0: dass hier in New York der Ort ist, an dem Fragen von Frieden und Sicherheit bei den Vereinten Nationen diskutiert werden.
1: Eine große Mehrheit der Bundesbürger fürchtet laut einer Umfrage, dass die geplante Gesundheitsreform zu einer schlechteren ärztlichen Versorgung führt. Die Rheinische Post berichtet über eine Erhebung im Auftrag des Hausärzteverbands, wonach sich 77% der Befragten entsprechende Sorgen machen. Aus der Nachrichtenredaktion Constanze Semidey.
2: In Ostdeutschland sind es demnach sogar mehr als 85%, die negative Folgen der Reform erwarten. Am meisten befürchten die Menschen, dass Ärzte weniger Zeit für ihre Patienten haben werden und dass sich die Wartezeiten in den Praxen verlängern. Die Vorsitzende des Hausärztinnen- und Hausärzteverbandes Bulinger Göpfert nannte die geplante Reform der gesetzlichen Krankenversicherung die größte politische Bedrohung für die hausärztliche Versorgung in den letzten 20 Jahren.
1: Russland beschränkt in immer mehr besetzten Gebieten in der Ukraine die Kraftstoffabgabe. In Luhansk erhalten die Bewohner laut der Nachrichtenagentur TASS nur noch 20 Liter Diesel oder Benzin pro Person. Als Gründe wurden die aktuellen Vorräte und die gestiegene Nachfrage angeführt. Am Wochenende gab es auf der besetzten Halbinsel Krim eine vorübergehende Begrenzung von Benzin. Die deutsche Fußballnationalmannschaft ist im WM-Gastgeberland USA angekommen. Nach 8-stündigem Flug landete das Team um Bundestrainer Julian Nagelsmann in Chicago. Dort bezog das Team sein erstes Quartier bereits. Am Vormittag Ortszeit ist ein Training angesetzt. Am Samstag steht das letzte Testspiel gegen die USA auf dem Programm. Am Montag geht es dann weiter ins WM-Hotel in North Carolina. Erster Gegner der deutschen Elf ist zum Turnierauftakt am 14. Juni die Mannschaft aus Curaçao. Das waren die Nachrichten. Das Wetter in Deutschland. Von West nach Ost ziehender Regen, teils mit Gewittern, Tiefstwerte 16 bis 7 Grad. Tagsüber Wechsel aus Sonne und Wolken mit Schauern und Gewittern, Höchstwerte 18 bis 23 Grad. Am Donnerstag heiter, von Westen her Schauer und Gewitter. Es ist 3.03 Uhr.
3: Schönen Dank. Jetzt sind wir wieder auf dem neuesten Stand. Und nach den aktuellen Nachrichten jetzt noch der Blick auf die Straßen im Lande. Hier ist der Verkehrsservice der ARD Hitnacht. Die A1 Münster Richtung Osnabrück ist zwischen Ladbergen und Lengerich wegen eines defekten LKW bis Frühuhr 6 gesperrt. Frühuhr 6 ist ja schön. Fürs Früh 6 Uhr gesperrt, so rum. Die A1 Osnabrück Richtung Bremen ist zwischen Ahlhorner Heide und Wildeshausen West wegen einer Nachtbaustelle bis 6 Uhr früh gesperrt. A1 an der Norderelbbrücke Stau in beiden Richtungen aufgrund eines Schwertransportes. Die A71 Suhl Richtung Erfurt ist zwischen Oberhof und Grevenroda wegen Wartungsarbeiten im Tunnel Rennsteig und Alte Burg bis ca. 6 Uhr früh gesperrt. Umleitung bitte benutzen die U11. Dann in Berlin, die A111 ist zwischen am Festplatz und Seidelstraße mal wieder gesperrt. Tunnelwartungsarbeiten laufen und es wird bis ca. 5 Uhr früh dauern. In beiden Richtungen ist hier gesperrt. Die A113 ist zwischen Schönefeld Süd und Spätstraße wegen Wartungsarbeiten bis ca. früh in beiden Richtungen gesperrt. Ihnen unterwegs eine gute Fahrt durch die Nacht. Bleiben Sie munter.
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3: Mit Hanno Bauer in Magdeburg. Ich grüße schön. Ja, und damit wir munter bleiben, gibt es jetzt coole Musik, großartige Rockmusik von Survivor, Burning Heart.

Niklas hat geschrieben, dass er eine kurze Woche hat. Hallo ARD Hitnacht-Team, steht hier in der E-Mail. In Baden-Württemberg im Landkreis Heilbronn regnet es zurzeit nicht. Positiv ist das, dass der Regen von gestern aufgehört hat. Ich stelle die Heilbronner Stimme zu und habe nicht jede Nacht die gleichen Einsätze. Manchmal habe ich viel, manchmal weniger zu tun und manchmal habe ich auch Noteinsätze, also zusätzliche Bezirke. Aber diese Woche ist ja eine kurze Woche. Habe morgen frei, da morgen in Baden-Württemberg ein Feiertag ist. Gruß Niklas. Ach ja, natürlich, eher in Baden-Württemberg, in Bayern, in Hessen, Nordrhein-Westfalen, Rheinland-Pfalz, Saarland, da ist ja dann frohen Leichnam. Na dann mal einen frohen Feiertag jetzt schon gewünscht. Morgen dann also frei. Sehr schön. Gruß zurück, Niklas.

unvergleichlich. Nothing compares to you. Und gemeint ist höchstwahrscheinlich die ARD-Hitnacht, die in Deutschland gerne gehört wird, aber auch immer wieder Down Under. In Australien hört Monster-Trucker-Fahrer Ingo die Show. Er hat geschrieben, Moin Hanno, wenn der Tag mit euch beginnt, mit der ARD-Hitnacht, dann weiß man, der Tag wird richtig gut. Ich bin wieder mit meinem Roadtrain in Australien unterwegs, habe 60 Tonnen Kunstdünger geladen und rolle nun mit 91 Tonnen Gesamtgewicht zu einer Farm. Euer Ingo und liebe Grüße an meinen Bruder Werner in Deutschland. Und Bilder hat er mir gleich noch angehängt, ja, vom Beladen dieses Monster Trucks in Rot-Weiß. Oh, herrliches Teil. Und ganz viel Kunstdünger drauf. Und der ist so teuer zurzeit.

Ka-Chang. Und Quietschi ist auch gleich ganz aufgeregt als Zeitungszustellerente im Hitnachtstudio, denn auch Kollege Thomas ist unterwegs, hat geschrieben: Servus, lieber Hanno, es grüßt dich euer Stammhörer Thomas aus dem niederbayerischen Triftern. Auch ich bin gerade beim Zeitungen austragen. Liebe Grüße an deine Kolleginnen und an meine Kolleginnen natürlich. Na klar, Grüße ausgerichtet.

3.30 Uhr ist es. Zeit für den Verkehrsservice der ARD Hitnacht. Die A1 Münster Richtung Osnabrück ist zwischen Ladbergen und Lengerich wegen eines defekten LKW bis 6 Uhr früh gesperrt. Die A1 Osnabrück Richtung Bremen ist zwischen Ahlhorner Heide und Wildeshausen-Bosen West wegen einer Nachtbaustelle gesperrt. Bis 6 Uhr früh dauert es auch hier. A1 an der Norderelbbrücke gibt es einen Stau in beiden Richtungen aufgrund eines Schwertransportes. Die A4 Chemnitz Richtung Dresden ist zwischen Dreieck Dresden-West und Dresden-Altstadt nach einem LKW-Unfall gesperrt. Das ist neu dazugekommen, also unbedingt merken, wenn Sie unterwegs sind. A4 Chemnitz Richtung Dresden gesperrt zwischen Dreieck Dresden-West und Dresden-Altstadt. Dann die Autobahn 71 Suhl Richtung Erfurt. Hier ist zwischen Oberhof und Gräfenroda.

0: wegen Wartungsarbeiten im Tunnel Rennsteig und Alte Burg bis ca. 6 Uhr früh gesperrt. Umleitung bitte benutzen, die U11. Und in Berlin, die A111 ist zwischen am Festplatz und Seidelstraße wegen Tunnelwartungsarbeiten gesperrt in beiden Richtungen. Bei Berlin, die A113 ist zwischen Schönefeld Süd und Spätstraße wegen Wartungsarbeiten bis ca. 5 Uhr früh in beiden Richtungen gesperrt. So, gute Fahrt unterwegs, bleiben Sie munter.
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0: Hanno Bauer ist hier in Magdeburg. Grüß Sie.

Angela aus Grafenau hat sich gemeldet in der ARD-Hitnacht und hat geschrieben: Servus an alle Nachteulen, auch ich habe Nachtschicht und eure Musik macht's leichter. Grüße an meine Kollegen in meiner Nachtschicht, Angela aus Grafenau. Ganz liebe Grüße von mir, das an Angela und natürlich auch an die lieben Kollegen und Kolleginnen.

mir zu Herzen. John Legend, All of Me. Hier ist die ARD Hitnacht und Freddy hat geschrieben, Buongiorno, ja, mein Kollege ist in Verona und ich gerade den Brenner runter nach Ancona gefahren und dann auf die Fähre nach Griechenland. Ich sende ganz liebe Grüße. Der Brenner ist übrigens wieder offen. Liebe Grüße ins Studio, Trucker Freddy. Und ja, stimmt ja, der war doch nur am 30. mal kurz gesperrt, oder? 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

Hope of Delirium. Paul McCartney schaukelt uns hier knapp am Schlaf vorbei. Zum Durchhalten gibt es die Hits aus der ARD-Hitnacht. Und das jede Nacht. 4:10 gleich. Der Morgen kommt so langsam in Sicht. Heute Mittwoch, der 3. Juni.

ist mein Leben und so ist es auch gut. Billy Joel, My Life. Das Nachtarbeiterleben hat ja so einige Vorteile. Man kann so vor sich hinarbeiten, ungestört. Sehr vorteilhaft. Ich liebe Nachtschicht. Nightshift. Jetzt auch im Radio mit den Commodores vor den 4 Uhr Nachrichten. Die folgen in genau 4 Minuten. Passt doch.

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1: Um 4 Uhr mit Juliette Groß. Die UN-Vollversammlung entscheidet heute darüber, ob Deutschland einen Sitz im Sicherheitsrat der Vereinten Nationen bekommt. Bundesaußenminister Wadephul wirbt in New York um die Stimmen für Deutschland. Giselle Ucker in New York mit den Einzelheiten.
2: Dabei betont er natürlich vor allem, dass sich Deutschland schon seit Jahren um Friedensmissionen kümmert, beim Einsatz gegen die Folgen des Klimawandels hilft, bei der Vermittlung zwischen Konfliktparteien. Und genau das will Deutschland in Zukunft auch wieder im UN-Sicherheitsrat tun. Wadephul sagt, dass Deutschland sich auch in der Verantwortung sieht, die internationale regelbasierte Ordnung zu verteidigen, die ja in letzter Zeit immer wieder in Frage gestellt wird, und auch zu zeigen, dass hier in New York der Ort ist, an dem Fragen von Frieden und Sicherheit bei den Vereinten Nationen diskutiert werden.
1: Eine große Mehrheit der Bundesbürger fürchtet laut einer Umfrage, dass die geplante Gesundheitsreform zu einer schlechteren ärztlichen Versorgung führt. Die Rheinische Post berichtet über eine Erhebung im Auftrag des Hausärzteverbands, wonach sich 77% der Befragten entsprechende Sorgen machen. Aus der Nachrichtenredaktion Constanze Semidey.
3: In Ostdeutschland sind es demnach sogar mehr als 85%.

0: die negative Folgen der Reform erwarten. Am meisten befürchten die Menschen, dass Ärzte künftig weniger Zeit für ihre Patienten haben werden und dass sich die Wartezeiten in den Praxen verlängern. Die Vorsitzende des Hausärztinnen- und Hausärzteverbandes Bulinger Göpfert nannte die geplante Reform der gesetzlichen Krankenversicherung die größte politische Bedrohung für die hausärztliche Versorgung in den letzten 20 Jahren.
1: Das US-Militär hatte nach eigenen Angaben einen größeren Angriff des Irans in der Golfregion abgewehrt. Das zuständige Regionalkommando teilte mit, mehrere Raketen und Drohnen seien abgefangen worden. Außerdem sei eine iranische Militäreinrichtung in der Straße von Hormus angegriffen worden. Kuwait und Bahrain hatten kurz vorher Angriffe mit Raketen und Drohnen gemeldet. In beiden Staaten hat die US-Armee Stützpunkte. Die USA hatten zuvor mitgeteilt, im Persischen Golf einen unbeladenen Öltanker mit einer Rakete angegriffen zu haben. Russland beschränkt in immer mehr besetzten Gebieten in der Ukraine die Kraftstoffabgabe. In Luhansk erhalten die Bewohner laut der Nachrichtenagentur TASS nur noch 20 Liter Diesel oder Benzin pro Person. Als Gründe wurden die aktuellen Vorräte und die gestiegene Nachfrage angeführt. Am Wochenende gab es auf der besetzten Halbinsel Krim eine vorübergehende Begrenzung von Benzin. Das waren die Nachrichten. Das Wetter in Deutschland. Tagsüber Wechsel aus Sonne und Wolken mit Schauern und Gewittern, Höchstwerte 18 bis 23 Grad. Morgen heiter, von Westen her Schauer und Gewitter, Höchstwerte 18 bis 25 Grad. Es ist 4.03 Uhr.
2: Dankeschön fürs 3-Minuten-Nachrichten-Update. Von mir jetzt der Blick auf die Straßen im Lande. Hier ist der Verkehrsservice der ARD-Hitnacht. Los geht's wieder auf der Autobahn 1 mit den zwei Meldungen, die es jetzt noch sind. A1 Münster Richtung Osnabrück zwischen Lattbergen und Lengerich ist wegen eines defekten LKW bis 6 Uhr früh gesperrt. Die A1 Osnabrück Richtung Bremen ist zwischen Ahlhorner Heide und Wildeshausen West wegen einer Nachtbaustelle bis 6 Uhr früh gesperrt. Dann A4 Chemnitz Richtung Dresden. Hier ist zwischen Dreieck Dresden West und Dresden Altstadt nach einem LKW Unfall gesperrt. Die Autobahn 40 Essen Richtung Duisburg ist zwischen Kreuz Duisburg und Duisburg-Häfen nach einem Unfall gesperrt. Dann gesperrt ist die Autobahn 71 Suhl Richtung Erfurt zwischen Oberhof und Gräfenroda wegen Wartungsarbeiten in den Tunneln Rennsteig und Alte Burg. Bis ca. 6 Uhr soll es dauern. Umleitung bitte benutzen die U11. In Berlin, die A111 ist zwischen am Festplatz und Seidelstraße wegen Tunnelwartungsarbeiten gesperrt, bis 5 Uhr früh in beiden Richtungen. Und ebenfalls in beiden Richtungen gesperrt die A113 zwischen Schönefeld Süd und Spätstraße wegen Wartungsarbeiten. Ihnen unterwegs eine gute Fahrt in den Morgen hinein.
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2: Mit Hanno Bauer in Magdeburg. Schön, dass Sie munter sind. Schön, dass Sie dabei sind.

Stream More Than Words in der Nachtsendung. Und Doreen lässt sich von uns schön durch die Nacht schaukeln, ist aber auch ansonsten auf flinken Beinen unterwegs, hat geschrieben, guten Morgen, liebe Grüße gehen raus an alle Nachtschwärmer. Grüße aus der Uckermark und Dankeschön für die schöne Begleitung auf meiner Zeitungstour. Doreen. Ja, da hoffe ich, Doreen, dass es heute Nacht einigermaßen trocken durch das Zustellgebiet ging. Bei uns hier in Magdeburg, da regnet es noch so langsam vor sich hin. Also, wenn man nicht raus muss, aber nur kann, so wie ich das jetzt gerade mal gemacht habe vorhin, dann ist das sehr schön, dann mal im leichten Landregen zu stehen und sich ein bisschen abzukühlen. Das ist schön. Aber wenn man draußen natürlich arbeiten muss, dann ist doch regenfeste Kleidung das Allerbeste. Ich hoffe, es war eine schöne Tour und Bob Dylan pustet uns jetzt wieder trocken. Blowing in the wind. Down.

Frisch in Scheibchen geschnitten. Fancy. Fancy Schnittchen, also muss man mögen auf dem Frühstücksbuffet. Oder was für Scheibchen schneidet Fancy dann? Thomas hat geschrieben, guten Morgen, mein Lieblingsradio. Ich wohne in Limbach-Oberfrohna. Ich bin 3.30 Uhr aufgestanden und fahre dann auf die Baustelle nach Dresden, wo später dann mal die Chips gemacht werden. Und ich glaube, es geht hier nicht um Kartoffelchips. Es ist erfrischend, euer Radio zu hören. Macht weiter so. Ganz liebe Grüße zurück, Thomas. Schöne Frühschicht.

0: 4.30 Uhr ist es. Zeit für den Verkehrsservice der ARD-Hitnacht. Die A1 Münster Richtung Osnabrück ist zwischen Ladbergen und Lengerich wegen eines defekten LKW bis 6 Uhr früh gesperrt. Die Autobahn 1 Osnabrück Richtung Bremen ist zwischen Aalhorne-Heide und Wildeshausen-West wegen einer Nachtbaustelle bis 6 Uhr früh gesperrt. Die A4 Chemnitz Richtung Dresden ist zwischen Dreieck Dresden-West und Dresden-Altstadt nach einem LKW-Unfall gesperrt. Behinderungen gibt's auf der A8 Saarlouis Richtung Luxemburg zwischen Merzig-Schwemmlingen und Merzig-Wellingen. Hier gab's nämlich einen Wildunfall. Die Autobahn 71 Suhl Richtung Erfurt ist zwischen Oberhof und Gräfenroda wegen Wartungsarbeiten im Tunnel Rennsteig und Alte Burg bis noch ca. 6 Uhr gesperrt. Umleitung bitte benutzen die U11. Und dann in Berlin, die Autobahn 111 ist zwischen Am Festplatz und Seidelstraße wegen Tunnelwartungsarbeiten bis ca. 5 Uhr früh in beiden Richtungen gesperrt. So muss es sein. Ihnen unterwegs eine muntere Fahrt in den Morgen hinein.
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0: Hanne Bauer hier in Magdeburg. Ich wünsche einen schönen Mittwoch.

0: Also diese Art von Feuerwerk, die lassen wir uns ja gefallen. Nicht so schön, wenn es Munition ist, die zur Bedrohung wird, so wie heute in Lossow, einem Ortsteil von Frankfurt-Oder. Dort ist am Morgen eine Evakuierung angeordnet. In der amtlichen Mitteilung heißt es, wegen einer Munitionssprengung im Bereich Frankfurt-Oder, Ortsteil Lossow, wird eine Evakuierung notwendig. Die Bewohner werden aufgefordert, ihre Wohnung heute ab 8 Uhr zu verlassen. Eine Notunterkunft wurde eingerichtet in der Schießsportanlage in der Eisenhütter Chaussee. Sollten Sie die Notunterkunft nicht selbstständig erreichen können, begeben Sie sich bitte zur Sammelstelle Altes Katzhaus Lossow. Dort stehen dann auch Transportmittel für Sie bereit. Also, toi toi toi, dass da alles ordentlich und geregelt abläuft und unter Mitwirkung aller dann auch zügig die Munitionssprengung möglich wird. Weitere Informationen finden Sie in der Pressemitteilung der Stadt Frankfurt-Oder und auch im WhatsApp-Kanal der Stadt Frankfurt-Oder. Und bitte informieren Sie, wenn Sie es hier in der ARD-Hitnacht gehört haben, auch Ihre Nachbarn, die vielleicht von der Evakuierung ab 8 Uhr in Lossow noch nichts gehört haben.
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4.45 Uhr ist es. Hier ist der ARD-Hitnacht-Verkehrsservice mit einer Meldung für die sichere Fahrt. Betrifft Sie, wenn Sie unterwegs sind auf der Autobahn 4, Kirchheimer Dreieck Richtung Erfurt. Achtung bitte zwischen Wildeck-Obersuhl und Gerstungen. Gefahr durch ein totes Wildschwein auf dem linken Fahrstreifen. Handle with Care. Das ist eine gute Empfehlung für Autofahrer an der Stelle. Und ein prima Song zum Wachwerden natürlich. Hier sind die Travel.

mit London Beat. Ist es 8:05 geworden? Die ARD-Hitnacht endet gleich für manche. Ist ja auch schon langsam hell geworden draußen. Ich bin Hanne Bauer, wünsche schon mal einen schönen Tag und bin ansonsten noch eine Stunde auf Sendung für alle, die etwas später in den Tag starten.

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1: Mit Tatjana Gropius. Guten Morgen. Im Fall der vermissten Schwestern aus Übisfelde im Landkreis Börde gibt es neue Erkenntnisse. Eine Sprecherin der Staatsanwaltschaft teilte MDR Sachsen-Anhalt mit, dass die Kinder in Bulgarien aufgefunden wurden. Die Rückreise nach Deutschland werde durch das Jugendamt organisiert. Weitere konkrete Umstände und Hintergründe der Tat seien Teil der laufenden Ermittlungen. Am Sonntag wurde bekannt, dass die drei vermissten Mädchen mit syrischen Wurzeln im Alter von 8, 10 und 13 Jahren im europäischen Ausland gefunden wurden. Die Ermittler hatten zuletzt vermutet, dass jemand aus dem Umfeld der Familie die Schwestern verschleppt haben könnte. In Sachsen-Anhalt geht die Zahl der Asylbewerber immer weiter zurück. Seit Jahresbeginn hat das Innenministerium 851 Asylbewerber registriert. Das ist rund ein Drittel weniger als im Vorjahreszeitraum. Und hält dieser Trend an, könnten die Zahlen in diesem Jahr auf den tiefsten Wert seit 2012 sinken. Vorgestern hatte die EU schärfere Regeln in der Migrationspolitik beschlossen. Abschiebungen sollen erleichtert werden. Außerdem sind Abschiebezentren außerhalb der EU geplant. Noch im Bau beschäftigt Sachsen-Anhalts Landeskriminalamt trotzdem schon einmal die Polizei. Denn von der Baustelle bei Barleben haben Diebe fast 400 Meter Starkstromkabel geklaut. Geschätzter Wert 80.000 Euro. Die Polizei vermutet, dass die Diebe schon am Pfingstwochenende vorgefahren sind und von dem umzäunten Gelände zwei große Kabeltrommeln abtransportiert haben. Der Umzug in die neue Zentrale ist für das Jahr 2029 geplant. Dort sollen dann 700 LKA-Mitarbeiterinnen und Mitarbeiter arbeiten. Das Finanzministerium will insgesamt 420 Millionen Euro investieren. Er hatte erst auf einen Polizisten geschossen und sich dann mit drei Kindern in einer Wohnung verschanzt. In Dortmund hat sich ein 51-Jähriger in der Nacht nach Stunden aufgegeben. Ein Polizeisprecher sagte der dpa vorhin, der Mann habe sich ergeben, den Kindern gehe es den Umständen entsprechend gut. Die Polizei war am Abend zu dem Mehrfamilienhaus ausgerückt. Berichten zufolge soll der Mann zuvor randaliert haben. Die Hintergründe für die Tat sind noch unklar. Und die deutsche Fußballnationalmannschaft ist in den USA gelandet. Lange anstehen musste das Team bei der Einreise in Chicago aber nicht. Für die Fußballer gab es einen eigenen Schalter. Vom Flughafen ging es dann in die Innenstadt. Dort wohnt die Nationalmannschaft für die letzten WM-Vorbereitungen im 5-Sterne-Hotel Waldorf Astoria. Heute Abend deutscher Zeit steht das erste Training an, am Samstag dann das letzte Testspiel. Dann spielt die deutsche Nationalmannschaft gegen Co-WM-Gastgeber USA. Das waren die Nachrichten. Jetzt geht's weiter im Programm mit dir, Lars.
2: Das sind doch mal Aussichten. Okay, Tatjana. Und jetzt möchten wir, dass Sie gut ankommen. Hier ist der MDR Sachsen-Anhalt Verkehrsservice. Es ist jetzt 5.03 Uhr und eine Meldung gibt es von der B250 zwischen dem Abzweig Vietzenburg und Spielberg. Das ist beidseitig gesperrt. Öl ist ausgelaufen und muss weggemacht werden. Tja, und wenn Sie sagen, ich habe auch noch was gesehen, dann sagen Sie doch Bescheid. Kostenfrei im MDR Verkehrszentrum. Die Nummer ist diese 0800 94 6 94 6 und die 1. Von uns an Sie eine super Weiterfahrt. Ein schwüler Start in den Tag ist das. Merken Sie das eventuell auch? Das ist die Temperatur dazu. 15 Grad in Burg, 13 in Gerode, 13 in Nebra. Was passiert heute Nacht? Also, wir haben ja Regen gehabt in der Nacht und der wird dann irgendwie mit der Temperatur im Einklang noch mit in die Luft gehen. Das heißt, die bleibt erstmal feucht und dann haben wir heute bei 21 bis 25 Grad und im schwachen Wind einen, naja, entspannten, was auch immer, 3. Juni. So wird es wohl werden. Aber Sonne sehen wir schon auch noch. Das ist ja die Tage auch immer so. Da wollen wir erstmal zum Welttag des Fahrrads erstmal loslegen. Erstmal klingeln und dann langsam loslegen. Guten Morgen.
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0: Eddie Grant, I don't wanna dance. Einen guten Morgen an Sie erstmal, 5.11 Uhr. Es ist noch früh, aber wir fangen trotzdem schon mal los. Und gut, einer ist schon mal wenigstens gekommen im Fahrrad. Heute ist der Welttag des Fahrrads. Ausgerufen von den Vereinten Nationen, da geht es um die Gesundheit und Lebensqualität der Menschen in Städten, dass man die auch besser machen kann, aber auch allen anderen Radl-Fans diesen Tag schön macht. Wobei, das machen sie vielleicht selber. Erzählen Sie uns mal so ein paar Geschichten heute hier im Radio. Dafür machen wir doch gerne Platz. Ein paar tolle Radwege, ein paar tolle Fahrradausflüge. Na, ich gehe mal von aus, Sie machen das.
1: Als Kind sind wir sehr viel über die Dörfer Fahrrad gefahren. Die Altmark.

0: lang. Mit vielen Kindern, Familien, Erwachsenen. Wir haben alle Picknick mitgenommen und dann haben wir unterwegs Rast gemacht, haben Lieder gesungen. Das war schön.
1: Ich bin letztes Jahr zur Elbquelle gefahren. Also ich bin halt gebürtiger Magdeburger und unser Fluss ist ja dann doch schon eine Sehenswürdigkeit hier. Und dann dachte ich mir, fahre ich mal hin nach Tschechien. War schön.
2: Wir sind ungefähr 15 Mal im Rad im Urlaub unterwegs gewesen und in diesem Jahr wird es von Prag nach Magdeburg. Und dann schauen wir uns die Stadt an und dann geht's in den sportlichen Teil, Elberadweg.
3: Der Elberadweg, und falls Sie den auch mal angehen wollen, elberadweg.de ist zum Beispiel die Internetseite. Da können Sie schon mal lunsen und gucken, was da los ist. Und natürlich uns heute noch ein paar Geschichten erzählen. Also Fahrradfahren, nachdem Sie mir dreimal meins geklaut haben in Halle, laufe ich denn doch lieber oder fahre die Öffis? Sie fahren bestimmt ein bisschen mehr als ich. Da können Sie uns auch ein bisschen mehr erzählen. Guten Morgen obendrauf.

0: We Built This City. Starship läuft hier bei MDR Sachsen-Anhalt. Und bei Ihnen so, vor der Haustür sind die Straßen nass. Gucken Sie mal zum Fenster raus. In Magdeburg ist das der Fall und auch drumherum ist das mittlerweile schon oberschenkelhohe Gras auch gut noch feucht. Die Hose ist auch noch ein bisschen angenässt. Wir sind heute Morgen noch ein bisschen durch den Stadtpark spaziert. Jörg Schröder sitzt im MDR-Wetterstudio. Bist du mit trockenen Hosenbeinen angekommen?
1: Ich bin mit trockenen Hosenbeinen angekommen, allerdings weil ich eine Regenhose anhatte, denn bei mir hat es noch geregnet, als ich quasi ins Wetterstudio gefahren bin. Und Regen ist aktuell auch noch das Stichwort, etwa für die östlichen Landesteile, etwa so vom Elbhavelwinkel über den Landkreis Wittenberg bis in den Fläming hinein, haben wir aktuell noch mit Regen zu tun. Dieser Regen zieht jetzt langsam Richtung Brandenburg ab. Und dann muss ich sagen, sieht der Tag insgesamt eigentlich frischer aus als ursprünglich gedacht. Wir sind ja davon ausgegangen, dass der ganze Tag heute komplett ins Wasser fällt. Nein, es gibt auch längere trockene Phasen. Das heißt, im Vormittag und auch bis in die Mittagszeit hinein wird es überwiegend trocken sein. Und da kämpft sich auch die Sonne dann mehr und mehr durch. Allerdings dann zum Nachmittag, zum Abend hin kann es dann wieder ungemütlicher werden. Da sind hier und da ein paar Schauer und Gewitter möglich. Gestern hatten wir ja noch Temperaturen bis 27 Grad. Das schaffen wir heute nicht. Heute liegen die Höchsttemperaturen im Schnitt zwischen 19 und 23 Grad.
0: Ich habe mitgeschrieben in Steno.
1: Mhm. Oh, du kannst das noch.
0: Hey, finde ich auch gut, weil einige haben uns schon per WhatsApp versorgt und gesagt, wir wollen die Woche, wir haben noch dies und das vor, aber der Regen, aber ist doch super, wenn der jetzt gar nicht so das große Thema ist, Mensch, mit einmal.
1: Ja, heute zum Beispiel, aber morgen zum Beispiel kann es auch wieder ungemütlich werden, also gerade morgen Nachmittag erwarten wir kräftige Schauer und Gewitter, Sonne ist auch mit dabei, Temperaturen bis 23 Grad, auch der Freitag, da sollte man immer wieder Regen einplanen, denn da kann es auch immer wieder tröpfeln. Zum Wochenende hin, naja, aktueller Stand, zweigeteilt, am Samstag insgesamt relativ freundlich mit viel Sonnenschein und nur ganz wenigen Schauern bei Temperaturen bis 25 Grad. Der Sonntag hat dann schon wieder mehr Regen im Gepäck.
0: So, Sie haben hoffentlich mitgeschrieben und dann wird das eine tolle Woche. Jörg Schröder hat uns hier versorgt mit allem, was wir wissen wollten.
1: Danke, ich konnte mich nicht alles merken, ganz ehrlich.

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1: Es ist 5.30 Uhr. Im Studio begrüßt Sie Martinas. Seinen schönen guten Morgen. Im Fall der drei vermissten syrischen Schwestern aus Oebisfelde im Landkreis Börde gibt es neue Erkenntnisse. Nachdem bereits seit Sonntag klar ist, dass die Mädchen im europäischen Ausland wieder aufgefunden wurden, ist jetzt auch bekannt, wo genau. Tatjana Gropius berichtet.
2: Wie die Staatsanwaltschaft Magdeburg MDR Sachsen-Anhalt mitteilte, befinden sich die Mädchen im Alter von 8, 10 und 13 Jahren in Bulgarien in der Obhut der dortigen Behörden. Das Jugendamt organisiere gerade die Rückreise nach Deutschland. Was geschehen ist, wer die Kinder nach Bulgarien gebracht hat und warum, dazu machte die Staatsanwaltschaft zunächst keine Angaben. Die Polizei hatte von Anfang an vermutet, dass jemand aus dem Umfeld der syrischen Familie die Schwestern verschleppt haben könnte.
1: Auch nach mehr als einem Vierteljahr bleibt das Einkaufszentrum Südstadtcenter in Halle weiter gesperrt. Das hat ein Stadtsprecher im der Sachsen-Anhalt bestätigt, Attila Dabrowski.
3: Die untere Bauaufsichtsbehörde, die für eine mögliche Freigabe verantwortlich ist, hat noch immer nicht alle Unterlagen vorliegen. Ob und wann das Center wieder freigegeben werden kann, ist daher völlig offen, so der Sprecher. Außerdem würden nach wie vor erhebliche Mängel an der Sicherheitsbeleuchtung und an der Brandmeldeanlage vorliegen. Im Februar hatte die Stadt Halle die Nutzung des Centers untersagt, nachdem die massiven Mängel bekannt geworden waren. Eine Anfrage zu den Fortschritten bei der Mängelbeseitigung bei der Eigentümerin des Gebäudes steht noch aus.
1: Die Hochschule Magdeburg-Stendal lädt Schülerinnen und Schüler wieder zum Schnupperstudium ein. Vom 15. bis 18. Juni können Jugendliche ab der 10. Klasse an beiden Standorten reguläre Lehrveranstaltungen besuchen und verschiedene Studiengänge kennenlernen. Carina Emich dazu.
4: Interessierte erhalten Einblicke in Vorlesungen, Seminare und Labore und können mit Studierenden, Professorinnen und Professoren sowie der Studienberatung ins Gespräch kommen. Besondere Angebote gibt es unter anderem im Studiengang Mensch-Technik-Interaktion, im Bauingenieurswesen oder im Industrial Design in Magdeburg. In Stendal beschäftigt sich das Schnupperstudium im Bereich Psychologie unter anderem mit neurologischen Krankheitsbildern.
1: Die Teilnahme ist kostenlos, eine Anmeldung über die Website der Hochschule Magdeburg-Stendal ist aber

0: erforderlich. Wenige Tage vor Beginn der Fußball-WM steigt auch in Anhalt und Wittenberg die Vorfreude auf das Turnier. Zu spüren war das gestern auch bei der Mini-WM im Dessauer Paul-Greifzu-Stadion. Dabei trafen fast 60 Schülermannschaften der Region aufeinander. Und die Nachwuchsfußballer sind natürlich auch schon im WM.
1: Also ich freue mich schon ganz doll auf die WM, auch 2014, als wir gewonnen haben. Ich hoffe, dass wir nochmal gewinnen.
2: Weil man seinem Lieblingsland halt zugucken kann. Da freut man sich halt.
3: Weil das eigene Land ist, was da um den WM-Titel spielt. Das ist halt was Aufregendes.
4: Ich hab Bock zuzugucken, weil es auch Spaß macht und man kann viel lernen davon von denen.
0: Die Fußball-WM in Kanada, Mexiko und den USA beginnt morgen in einer Woche. Und schon jetzt gibt's Infos zu Wetter und Verkehr mit Lars.
5: Aber nicht von der WM. Aber das Schöne ist, Martin, wir können dann demnächst vor der Sendung früh noch Fußball gucken und dann fangen wir an mit Senden. Da lacht er schon.
0: Ja, freue ich mich drauf. Ja,
5: unbedingt. Wir möchten, dass Sie gut ankommen. Hier ist der MDR Sachsen-Anhalt Verkehrsservice. Guten Morgen um 5.33 Uhr. Und Vorsicht auf der B244. Kühe sind unterwegs. Gesehen zwischen Dedeleben und Jerxheim Bahnhof. Kühe auf der B244. Und die Blitzer sind auch schon da. Von Ihnen gesehen auf der A2 Richtung Berlin zwischen Allerengersleben und Eilsleben. Auf der A9 Richtung Berlin zwischen Halle und Bitterfeld-Wolfen. Und auch auf der A36 Richtung Braunschweig zwischen Ilsenburg und Stapelburg. Und für alles, was Sie noch sehen, Staus, Blitzer, Behinderungen, sind wir erreicht kostenfrei unter 0800 94 6 94 96 und die 1. Kommen Sie uns gut und sicher durch. Ja, Kühe auf der Fahrbahn und wir messen in Kuhsei in der Region Klötzemal. Temperatur 15 Grad, Wolken sind ein bisschen dicker, Regen haben wir auch gerade im Land, vor allem im Osten. Er zieht dann aber ab und dann haben wir diese Mischung aus Sonne und Wolken und ab Mittag gibt es wieder Gewitter und auch mal Regen. Heute wird es nicht ganz so warm, 18 bis 22 Grad und die kommenden Tage bleibt das erstmal bei dieser Temperatur. Das Wochenende sind wohl die 25 wieder drin. Jetzt aber erstmal guten Morgen. Was ist eigentlich die aktuelle Freitagsfrage in dieser Woche? Ich möchte einfach mal wissen, wo treffe ich Sie am Wochenende? Diese Frage ist da und über Antworten können wir gleich mal reden. Ne? Guten Morgen, hier ist Lars Wohlfahrt.
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0: Freitag, Sie wissen, was jetzt ansteht.
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0: Jede Woche eine Frage, freitags lösen wir auf, gucken, was ist so die meistgenannte Antwort? Wer kriegt eine MDR Sachsen-Anhalt-Tasse in der Hand signierte fürs Mitmachen? Alles, das kriegen wir hin. Und Edgar aus Magdeburg schreibt auch schon, wir freuen uns auf den Sachsen-Anhalt-Tag in Bernburg am Wochenende, uns dann dort zu sehen. Ah ja, ja, und das passt zur Freitagsfrage, denn die lautet einfach mal, das Motto zum MDR, zum Sachsen-Anhalt-Tag heißt ja auch, wo Sachsen-Anhalt trifft, finde ich auch sehr süß, wo treffe ich Sie denn am Wochenende? Das ist die Freitagsfrage. Da werden Sie aber alle eine Antwort haben. Wo treffe ich Sie?
2: Ja, Lars, mich könntest du treffen auf der Arbeit im Johanniter-Altscher-Quartier. Ich bin schon seit 6 Jahren in der Pflege tätig. Macht Spaß. Jeden Tag neue Erlebnisse.
3: Im Steinzeitdorf in Randow. Ich feiere meinen 50. Geburtstag mit meiner Frau, die auch 50 wird.
4: Also Lars, der könnte mich in Dresden treffen beim Mammutmarsch. Da muss man so eine bestimmte Strecke gehen, also 30 Kilometer, 50 Kilometer oder 100 Kilometer. Und ich laufe da die 30 mit einer Freundin. Man sieht die Stadt mal so ein bisschen und bewegt sich halt auch. Ja, ist ja auch ganz gut für die Gesundheit.
0: Genau. Ja, also hätten Sie gesagt, beim 100 Kilometer Marsch, da wäre ich ja mitgemacht, aber bei nur 30 Kilometern. Naja, Dresden wäre ich wahrscheinlich nicht sein Wochenende. Ja, Sachsen-Anhalt-Tag steht an in Bernburg. Wo treffe ich Sie am Wochenende? Das ist die Freitagsfrage und bestimmt fällt Ihnen da schon was ein. Vielleicht doch zu Hause, auf der Baustelle oder auch im Steinzeitdorf Randau. Ich nehme Ihre Antwort entgegen und am Freitag, da lösen wir auf und da gibt es dann auch die MDR Sachsen-Anhalt-Tasse. Und von uns gibt es jetzt die Patti Smith Group. Die treffen Sie jetzt bei uns. Because the Night. Guten Morgen.

0: sind wir. Guten Morgen am Mittwochmorgen, der erste Mittwoch im Monat. Ey, hängen Sie nicht durch, da kommen noch ein paar. Willkommen um 5.50 Uhr.
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2: Ihre zarteste Versuchung ist rot und schmeckt nach Marzipan. Wenn Eva nur daran denkt, läuft ihr das Wasser im Mund zusammen. Die Vorstellung, die Schokolade aus dem Kühlschrank zu nehmen, noch kurz in der rot glänzenden Verpackung zu lassen, damit sie sich akklimatisieren kann und sie dann voller Vorfreude auszupacken, bereitet ihr Vergnügen. Der Duft von zartbitter Schokolade in Kombination mit feinstem Marzipan raubt ihr die Sinne. Wenn sie allein ist, garantiert sie für nichts. Das zarte Knacken der Schokolade beim Draufbeißen und die süße, weiche Füllung auf der Zunge wecken ihr Verlangen nach mehr. Manchmal zählt sie erst am Morgen danach, anhand der leeren roten Verpackung auf dem Couchtisch, wie viele Tafeln sie sich am Abend gegönnt hat. An solchen Tagen packt sie das schlechte Gewissen. Im Nachhinein ist immer alles ganz klar und überhaupt nicht mehr nachvollziehbar. Bloß gut, dass es nur um Schokolade geht, versucht sie sich dann zu beruhigen. Aber dieser totale Kontrollverlust macht ihr zu schaffen. Was, wenn es mal um etwas wirklich Wichtiges geht und ihr Verstand derart aussetzt? Mit ihrer Namensvetterin in der Bibel verbindet Eva tatsächlich nur der Vorname. Wie blöd kann man sein? Für einen Apfel würde sie sich sicher nicht in Versuchung führen lassen. Doch nicht für Obst. Die bittere Wahrheit ist, dass Versuchung nie dort ansetzt, wo man vermeintlich immun ist, sondern immer da, wo man es am wenigsten erwartet. Alexander Schulze, Friedensau.
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Guten Morgen. Hier ist der MDR Sachsen-Anhalt Verkehrsservice. Vorsicht! Auf der B79 Richtung Wolfenbüttel zwischen Halberstadt und Aspenstedt liegt ein toter Waschbär auf der Bundesstraße. Vorsicht, B79 Richtung Wolfenbüttel. Kommt uns gut an. Verkehrsmeldungen kriegen Sie gleich mit Nachricht und Wetter um 6 Uhr.

0: Mango Cherry macht hier Lust auf den Mittwoch. Na, hoffentlich spüren Sie die auch. Gleich mit MDR Sachsen-Anhalt und den Hits unseres Lebens. Den mögen wir sehr. Pussycat mit Teenage Queenie. Läuft gleich nach den 6 Uhr Nachrichten.
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3: Mit Tatjana Gropius. Guten Morgen. Im Fall der vermissten Schwestern aus Übersfeld im Landkreis Börde gibt es neue Erkenntnisse. Eine Sprecherin der Staatsanwaltschaft teilte MDR Sachsen-Anhalt mit, dass die Kinder in Bulgarien aufgefunden wurden. Die Rückreise nach Deutschland werde durch das Jugendamt organisiert. Weitere konkrete Umstände und die Hintergründe der Tat seien Teil der laufenden Ermittlungen. Am Sonntag wurde bekannt, dass die drei vermissten Mädchen mit syrischen Wurzeln im Alter von 8, 10 und 13 Jahren im europäischen Ausland gefunden wurden. Die Ermittler hatten zuletzt vermutet, dass jemand aus dem Umfeld der Familie die Schwestern verschleppt haben könnte. Sachsen-Anhalt will, dass nicht mehr in der Umgebung von Kitas, Schulen und Schwimmbädern geraucht wird. Das Sozialministerium arbeitet gerade an einem entsprechenden neuen Nichtraucherschutzgesetz. Gesundheitspolitikerin Schneider sagte dem MDR, in dem Entwurf gehe es vor allem um den Schutz von Kindern und Jugendlichen. Der Verband Pro Rauchfrei will, dass es ein bundesweit einheitliches Gesetz gibt. Schafft der Staat die Rente mit 63 ab, könnte er Milliarden einsparen. Zu diesem Schluss kommt eine Studie der Bertelsmann Stiftung. Demnach könnte die Staatskasse pro Rentnerjahrgang um 9,5 Milliarden Euro entlastet werden. Außerdem gäbe es ein Potenzial von 125.000 Vollzeitarbeitskräften. Die Rente mit 63 gibt es seit 12 Jahren. Jedes Jahr gehen bis zu 280.000 Erwerbstätige ohne Abzüge in Rente. Aber auch wenn sie noch nicht das Regelrentenalter erreicht haben, trotzdem schon mindestens 45 Jahre eingezahlt haben. Im Raum Bitterfeld gibt es heute Morgen Probleme im S-Bahn-Verkehr. Wie die Deutsche Bahn in der Sachsen-Anhalt sagte, schalten viele Signale nicht mehr auf grün. Die S-Bahnen S2 und S8 zwischen Halle und Dessau sowie Dessau und Leipzig fallen aus oder sind stark verspätet. Die Bahn organisiert nach eigenen Angaben im Moment Pendelbusse für die Strecken. Die Einschränkungen könnten nach ersten Schätzungen noch bis zum Nachmittag dauern. Er hatte erst auf einen Polizisten geschossen und sich dann mit seinen drei Kindern in einer Wohnung verschanzt. In Dortmund hat sich ein 51-Jähriger in der Nacht nach Stunden aufgegeben. Ein Polizeisprecher sagte der dpa vorhin, der Mann habe sich ergeben, den Kindern gehe es den Umständen entsprechend gut. Die Polizei war am Abend zu dem Mehrfamilienhaus ausgerückt. Berichten zufolge soll der Mann zuvor randaliert haben. Die Hintergründe für die Tat sind noch unklar. Und Handball-Bundesligist SC Magdeburg steuert auf das Saisonfinale zu. Heute steht das letzte Heimspiel an. Anwurf ist um 20 Uhr. Der SCM spielt gegen den VfL Gummersbach. Nach Spielende bekommen die Magdeburger aber auch noch die Meisterschale und werden einige Spieler verabschieden. Cheftrainer Bennett Wieger sagte MDR Sachsen-Anhalt, dass er mit einem emotionalen Abschied rechnet. Aber bis es soweit sei, stehe die Vorbereitung auf das Ligaspiel an erster Stelle. Und das waren die Nachrichten. Jetzt geht's weiter mit Verkehr und Wetter. Und dir, Lars?
0: Ich gehe von aus, in vielen Waschmaschinen werden heute nochmal Trikots gewaschen, die Fan-Trikots.
3: Yes.
0: Das muss doch sitzen. Wir möchten, dass Sie gut ankommen. Hier ist der MDR Sachsen-Anhalt Verkehrsservice. Es ist 6.03 Uhr und auf der B79 Richtung Wolfenbüttel. Vorsicht noch zwischen Halberstadt und Aspenstedt. Ein toter Waschbär liegt hier auf der Fahrbahn. Und Sie haben gesagt, es blitzt heute Morgen auf der A2 Richtung Berlin zwischen Allerengersleben und Eilsleben. Auf der A9 Richtung Berlin zwischen Halle und Bitterfeld-Wolfen und auf der A36 Richtung Braunschweig zwischen Ilsenburg und Stapelburg. Wenn noch was ist, wir sind erreichbar. Kostenfrei für Sie im MDR Verkehrszentrum. Die Nummer ist die 0800 94 6 94 6 und die 1. Weiterhin eine geschmeidige Weiterfahrt. Ja, und es blitzt auch heute mal noch aus den Wolken heraus. Dazu gleich. Erstmal 14 Grad in Hettstedt gemessen und auch in Bad Kösen. 15 haben wir in Haldensleben. Die Luft ist ja, ganz frisch anzuriechen, denn da war auch noch ein bisschen Regen in der Nacht. Der hat sich schon sauber gemacht und jetzt stehen wir genauso auf. Vermute ich auch mit nassen Wiesen und nassen Straßen für ihre Haustüre. Heute gibt es schon auch mal Wolkenlücken, aktuell nur über dem Harz. Und dann kommen ab Mittag aber auch schon wieder neue Wolken mit Regen oder Gewittern drin. 18 bis 22 Grad und in Gewitternähe wird der Wind wieder böig. Ja, es bleibt erstmal so bei dieser Wetterlage. Übers Wochenende sehe ich aber auch dann mehr Sonne. Erstmal und dann wieder mehr Regen, aber 25 Grad, was wir alles so sehen. Schönen guten Morgen.
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0: Ahaus. Our House, das sind doch Madness hier bei MDR Sachsen-Anhalt. Na klar, die 80er, die machen uns auch munter. Hallo um 6.12 Uhr. Sagen Sie mal, schaukeln Sie noch gerne?
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0: Also nicht verschaukeln lassen, aber schaukeln in einer Schaukel, in einer kleinen oder einer großen. Die große Schaukel steht zum Beispiel unter anderem auch beim MDR, ich sag mal MDR Sachsen-Anhalt-Tag, aber beim Sachsen-Anhalt-Tag in Bernburg. Da wird auch wieder eine große Schiffsschaukel stehen. Also schaukeln macht schon Spaß. Warum eigentlich? Warum mögen wir das so? Und wenn es der Schaukelstuhl ist, unser Mr. Alleswisser, der weiß es, Carsten Möbius.
2: Die meisten von uns, die schaukeln gern oder haben gern geschaukelt. Denn Schaukeln löst bei den meisten von uns gleich mehrere wundervolle Gefühle gleichzeitig aus. Wir spüren Geschwindigkeit, Wind, unseren Körper und die Schwerkraft. Und wir sehen durch das Auf und Ab die Welt relativ schnell aus unterschiedlichen Perspektiven. Wir liefern unserem Gehirn genau das, was es liebt. Sanften, gleichmäßigen Rhythmus, der uns Sicherheit signalisiert und gleichzeitig einen kleinen, ungefährlichen Kick durch das nach oben sausen und das nach unten fallen. Kontrolle und Loslassen, eine perfekte Kombi für unser Gehirn. Manchen wird allerdings auch schlecht beim Schaukeln, weil das Gehirn den Widerspruch nicht auf die Reihe kriegt zwischen dem eigentlich Stillsitzen und was sich die Welt um uns herum bewegt.
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0: Hallo her, auch an Sie. Hier ist der schönste Morgen beim Nahsachsen-Anhalt. 6.21 Uhr sagt unsere Uhr. Und was machen die Vögel im Baum? Na, die erzählen uns auch schon was hier. Ach, er wollte da gar nicht mehr aufhören. Was wollte er denn nur, Mensch? Ich glaube, das Vögelchen wollte Jörg Schröder im MDR-Wetterstudio mal lieb grüßen. Ich glaube, das wollt's.
1: Ja, ich kam an. Ja, ich habe es genau übersetzen können. Ja, Mensch, hallo Jörg. Ja, habe ich heute mit eher nassem Wetter zu tun oder eher mit trockenem Wetter? Habe ich rausgehört.
0: Wollte das Vögelchen wissen. Und, was kannst du antworten?
1: Und Herr Schröder zwitschert zurück und stellt fest, im Moment haben wir gerade die trockene Phase. Die letzten Regenwolken ziehen aktuell gerade über den Fleming ab und über dem Harz und auch über dem Altmarkkreis Salzwedel sind sogar schon ein paar Sonnenstrahlen drin. Das heißt, die nächsten Stunden sind gar nicht mal so schlecht aus. Da haben wir so viele Wolken, zwischendurch scheint die Sonne. Allerdings mit dem Sonnenschein bilden sich dann auch wieder Schauer und Gewitter. Und das heißt, am Nachmittag bzw. am Abend kann es dann hier und da mal donnern, gewittern und auch regnen. Bei Temperaturen ganz so warm wird es nicht wirklich. Wir atmen mal durch. Temperaturen bis maximal 22, 23 Grad.
0: Gefällt das den Vögelchen? Na, wir hören mal hin.
1: Hey, ne? Ja. Ich habe sie glücklich gemacht,
0: ja,
1: mit den Vögelchen.
0: Nicht nur die.

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1: Im Studio alle mit Fabian Brenner. Es ist 6.30 Uhr. Guten Morgen. Auch nach mehr als einem Vierteljahr bleibt das Einkaufszentrum Südstadtcenter in Halle weiter gesperrt. Das hat ein Sprecher MDR Sachsen-Anhalt bestätigt. Damit bleibt die Zukunft des Einkaufscenters weiter ungewiss, Attila Dabrowski berichtet.
2: Die untere Bauaufsichtsbehörde, die für eine mögliche Freigabe verantwortlich ist, hat noch immer nicht alle Unterlagen vorliegen. Ob und wann das Center wieder freigegeben werden kann, ist daher völlig offen, so der Sprecher. Außerdem würden nach wie vor erhebliche Mängel an der Sicherheitsbeleuchtung und an der Brandmeldeanlage vorliegen. Im Februar hatte die Stadt Halle die Nutzung des Centers untersagt, nachdem die massiven Mängel bekannt geworden waren. Eine Anfrage zu den Fortschritten bei der Mängelbeseitigung bei der Eigentümerin des Gebäudes steht noch aus.
1: Der Chemiestandort Schkopau braucht nach Einschätzung von Experten dringend eine zentrale Betreibergesellschaft, ähnlich dem Modell im nahen Leuna. Zu diesem Ergebnis kommt eine aktuelle Studie zur mitteldeutschen Chemiebranche, die auf einer Fachkonferenz in Leuna vorgestellt wurde. Hintergrund ist der geplante Rückzug des US-Konzerns Dow, der den Standort Ende 2027 verlassen will. Die Experten befürchten, dass ohne einen koordinierten Betreiber Schkopau an Attraktivität für Investoren verlieren könnte. Eine Betreibergesellschaft könnte hier gezielt gegensteuern, sagt Unternehmensberater Thomas Schlomski, dessen Büro die Studie erstellt hat.
3: Ich glaube, es braucht noch etwas politischen Druck, damit das auch wirklich entsteht. Ich glaube, im Moment hat man sich so ein Stück weit zurückgezogen, so nach dem Motto, können wir eh nicht tun. Wir gucken, dass das freie Spiel der Kräfte, also die Marktwirtschaft, das richten wird. Ich glaube nicht daran, dass es ausreicht, die Marktwirtschaft alleine dort arbeiten zu lassen. Ich glaube, es bedarf mehr konkreten Einfluss der staatlichen oder politischen Gremien.
1: So die Empfehlung des Unternehmensberaters. Nach dem Brand eines Wohnhauses im Weißenfelser Kirschweg am vergangenen Wochenende hat die Stadt ein Spendenkonto eingerichtet. Bei dem Brand, der in der Küche des Hauses ausgebrochen war, war das Gebäude schwer beschädigt worden und ist derzeit unbewohnbar. Die Familie konnte unverletzt gerettet werden und lebt nun vorübergehend bei Verwandten. Der Familienvater ist selbst Kamerad der Weißenfelser Feuerwehr. Und zum Sport. Spielen die Handballerinnen aus Halle in der kommenden Saison in der ersten Bundesliga oder in der zweiten? Diese Frage entscheidet sich in zwei Relegationsspielen gegen die Füchse Berlin. Das erste davon gibt es heute Abend 19.30 Uhr in der hallischen SWH Arena. Am Samstag dann spielen die Wildcats in Berlin. Für Trainerin Ines Seidler sind es die letzten beiden Spiele an der Seitenlinie. Sie hatte bereits vor Monaten ihren Abschied angekündigt. Und das waren die aktuellen Meldungen aus dem Süden des Landes. Und Lars macht weiter mit dem Blick auf die Straßen.
4: Wir möchten, dass Sie gut ankommen. Hier ist der MDR Sachsen-Anhalt Verkehrsservice. Guten Morgen um 6.33 Uhr. Wir haben eine Meldung aus dem Salzlandkreis. Ab heute ist dort die Straße zwischen Dürndorf und Atzendorf am Abzweig Biere gesperrt. Das wird wohl bis zum 22. Juli wegen der Bauarbeiten so sein. Eine Umleitung ist eingerichtet. Und dann sind wir schon bei den Blitzern. Die stehen heute auf der A2 Richtung Berlin zwischen Allerengersleben und Alsleben. Auf der A9 Richtung Berlin zwischen Halle und Bitterfeld.

0: Wolfen und auch auf der A36 Richtung Braunschweig zwischen Ilsenburg und Stapelburg. Und für alles, was Sie noch sehen, sind wir erreichbar. Kostenfrei unter dieser Nummer 0800 94 6 94 6 und die 1. So, und nun weiter gutes Ankommen. Na, da ist auch ein bisschen morgendlicher Regen dabei, zum Beispiel über Havelberg. 15 Grad haben wir dort gemessen und insgesamt wären wir heute gar nicht so sommerlich. Bis 22 Grad schafft der Mittwoch und in Gewitternähe, die kann es nämlich auch ab Mittag geben, wird der Wind auch wieder aufdrehen. So, und ansonsten sehen wir aber auch mal die Sonne. Auch die kommenden Tage, die Regenwolken sind nicht weit, wir brauchen ihn aber auch. Dann mal einen guten Morgen. Gleich gibt's erstmal ein frisches Gezapftes, also fürs Radio. Denn unser Morgenreporter ist in Halle, in einer Brauerei. Wir sind gespannt, wie es wird. Hier ist Lars Wohlfahrt. Prost!
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0: Hallo und guten Morgen zusammen. Hallo am 3. Juni, hier ist MDR Sachsen-Anhalt. Und wir denken mal, auch jetzt schon um 6.41 Uhr, dass das ein gemütlicher Tag wird. Ach. Denn zum Weltfahrradtag schwingen wir uns einfach mal auf. Und auch unser Morgenreporter Stefan Bringezu, der übrigens gerne Fahrrad fährt, hat, glaube ich, da was falsch verstanden. Statt Fahrrad hat er Radler verstanden und ist heute Morgen erstmal in eine Brauerei gefahren für uns. Ja, wo genau denn, Stefan?
1: Ich bin heute in Halle unterwegs und zwar in der kleinen Brauerei am Böllberger Weg. Die Lebenshilfe Halle braut dort seit 10 Jahren noch ganz traditionell Bier. Und das genau an der Stelle, wo vor 100 Jahren die großen Brauereien standen. Ich schaue beim Braumeister heute mal über die Schulter und versuche in die Geheimnisse des Bierbrauens einzutauchen. Denn das ist bekanntlich eine Wissenschaft für sich.
0: Ja, dann taucht doch mal ein. Ja, so oder so, wenn Sie gerne Fahrrad fahren oder gern mal mit dabei sind in der Brauerei, dann verbinden wir beides mit dem netten Radler. Einwandfrei.

0: Hallo und guten Morgen um 6.48 Uhr am Mittwochmorgen. Curaçao, Elfenbeinküste, Ecuador. Es geht gerade nicht um Urlaub, auch wenn es so klingt. Es geht ja bei MDR Sachsen-Anhalt um die bald startende Fußball-Weltmeisterschaft. Curaçao, Elfenbeinküste, Ecuador. Das ist in der Gruppe E, die Gruppengegner der deutschen Nationalmannschaft. Was gibt's dort Neues? Naja, der Adler ist gelandet. Die Fußball-WM kann kommen.
1: Wir freuen uns, dass wir Sie heute hier pünktlich nach Chicago bringen konnten. Und an dieser Stelle möchten wir natürlich auch nochmal unserem deutschen Nationalteam alles Gute und vor allem ganz viel Spaß und viel Erfolg bei der bevorstehenden Weltmeisterschaft wünschen.
0: Ist das nicht eine schöne Ansage bei der Flugzeuglandung mit der DFB 11? Ja, die gab es gestern Abend in Chicago, übrigens per Linienflug. Unser Sportreporter Holger Dahl ist mitgeflogen. Was war da los an Bord?
2: So viel hat man von der deutschen Fußballnationalmannschaft jetzt als normaler Passagier gar nicht wahrgenommen. Also wir waren zuerst im Flugzeug, dann kam die Mannschaft, hat noch ein kurzes Foto für die wartenden Medienvertreter gemacht, dann haben sie sich's gemütlich gemacht vorne im Businessbereich. Das ist ja schon ziemlich getrennt, also kaum einen hat man da gesehen, so ein paar aus dem Staff der Mannschaft hat ein bisschen weiter hinten gesessen. Es gab nochmal so einen Einspielfilm, Thomas Müller war da zu sehen, Mario Götze und ein paar deutsche Fans, die der Mannschaft so Rückenwind mitgegeben haben. Und das war's dann eigentlich auch. Nach 8 Stunden dann wieder aussteigen, die Mannschaft zuerst. Die sah ein bisschen besser aus als alle anderen, weil sie natürlich in der Businessklasse schon auch mehr Möglichkeiten hatten, so ein bisschen die Füße hochzulegen. Bei der Einwanderungsbehörde ist Joshua Kimmich als letztes durch, den habe ich noch gesehen, da habe ich mir gedacht, oh, also die Anzughose hat aber relativ wenig Falten. Also sie scheinen gut angekommen zu sein in Chicago. Mal gucken, wie es jetzt weitergeht.
0: Der Holger guckt aber auch genau hin. Eingecheckt hat die Mannschaft dann im Luxushotel Waldorf Astoria. Und da kamen auch schon die ersten amerikanischen Fußballfans.
3: Er ist echt in die German Culture richtig groß mit Fußball auch.
4: Ich glaube, es wird ähnlich sein wie bei den Football Games und so, weil die Kultur einfach so ist in Amerika. Und es ist nicht nur in Chicago, auch wenn man rundherum schaut, die ganzen Football Teams, ist ja 4-5 Stunden vorher schon ein richtiger Rambazamba auf den Parkplätzen. Und ich glaube, das wird auch so beim Fußball dann ungefähr weitergeleitet auch.
3: Und ja, ich hoffe, ist alles das Beste für die.
0: Es war auch ein bisschen bayerisch mit dabei. Also wirklich, da ist was los. Das erste Training hat Bundestrainer Julian Nagelsmann für heute 18 Uhr unserer Zeit angesagt. Das macht dann 11 Uhr Chicago-Zeit. Klar, die Jungs müssen ja vorher noch ans Frühstücksbuffet. Und da schleichen sie vermutlich zu Hause auch gerade hin. Und da bin ich schon natürlich viel Freude bei. 6.51 Uhr haben wir es jetzt beim der Sachsen-Anhalt. Hubert K.

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0: Hallo und willkommen am ersten Mittwoch im Juni. Was haben wir hier zu bieten im schönsten Morgen? Die Hits unseres Lebens. Und Sie hören schon, das wird ein CCR-Song vom Allerfeinsten. Have you ever seen the rain? Gleich hier nach den 7 Uhr Nachrichten.
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8: Mit Tatjana Gropius. Guten Morgen. Im Fall der drei vermissten Schwestern aus Übersfelde sind weitere Details bekannt geworden. Die Mädchen sind in Bulgarien gefunden worden. Das hat die Staatsanwaltschaft MDR Sachsen-Anhalt bestätigt. Die drei Schwestern sind 8, 10 und 13 Jahre alt. Ihre Rückreise nach Deutschland wird gerade vom Jugendamt organisiert. Wie die Mädchen nach Bulgarien gekommen sind und unter welchen Umständen sie dort gefunden wurden, dazu wollen die Ermittler wegen der laufenden Untersuchung noch nichts sagen. Am Sonntag war bereits bekannt geworden, dass die Kinder mit syrischen Wurzeln wohlbehalten im europäischen Ausland gefunden wurden. Im Raum Bitterfeld gibt es heute Morgen Probleme im S-Bahn-Verkehr. Wie die Deutsche Bahn MDR Sachsen-Anhalt sagte, schalten viele Signale nicht mehr auf grün. Die S-Bahnen S2 und S8 zwischen Halle und Dessau sowie Dessau und Leipzig fallen aus oder sind stark verspätet. Die Bahn organisiert nach eigenen Angaben im Moment Pendelbusse für die Strecken. Die Einschränkungen könnten nach ersten Einschätzungen noch bis zum Nachmittag dauern. In Kelbra im Landkreis Mansfeld-Südharz legen die Ermittler den Fall des verdächtigen Pakets aus einem Vorgarten jetzt zu den Akten. Wie die Polizei MDR Sachsen-Anhalt mitgeteilt hat, wird es keine weiteren Ermittlungen geben. Wem die Tasche gehörte, bleibt unklar, genauso ob das Paket extra dort abgestellt wurde. Am Wochenende hatte ein verdächtiges Paket in einem Vorgarten in Thüringen bei Kelbra einen Polizeieinsatz ausgelöst. Unter einer Hecke lag eine Tasche, aus der ein Kabel herausguckte. Spezialkräfte des Landeskriminalamtes konnten aber Entwarnung geben. In der Tasche lagen nur zusammengebundene Batterien. Schafft der Staat die Rente mit 63 ab, könnte er Milliarden einsparen. Zu diesem Schluss kommt eine Studie der Bertelsmann Stiftung. Demnach könnte die Staatskasse pro Rentnerjahrgang um 9,5 Milliarden Euro entlastet werden. Außerdem gäbe es ein Potenzial von 125.000 Vollzeitarbeitskräften. Die Rente mit 63 gibt es seit 12 Jahren. Jedes Jahr gehen bis zu 280.000 Erwerbstätige ohne Abzüge in Rente, auch wenn sie noch nicht das Regelrentenalter erreicht haben, trotzdem aber schon mindestens 45 Jahre eingezahlt haben. Und die deutsche Fußballnationalmannschaft ist in den USA gelandet. Lange anstehen musste das Team bei der Einreise in Chicago aber nicht. Für die Fußballer gab es einen eigenen Schalter. Vom Flughafen ging es dann in die Innenstadt. Dort wohnt die Nationalmannschaft für die letzten WM-Vorbereitungen im 5-Sterne-Hotel Waldorf Astoria. Heute Abend deutscher Zeit steht das erste Training an und am Samstag das letzte Testspiel. Dann spielt die deutsche Nationalmannschaft gegen Co-WM-Gastgeber USA. Das waren die Nachrichten. Jetzt geht's weiter im Programm mit dir, Lars.
0: Gut, Tatjana, wenn sie sagt, dann machen wir das auch so. Wir möchten, dass die gut ankommen. Hier ist der MDR Sachsen-Anhalt Verkehrsservice um 7.03 Uhr. Auf der A2 Richtung Hannover, da gibt es Stau zwischen Irxleben und Bornstedt an der Baustelle 10 Minuten macht's mehr. Vorsicht auf der A9 Richtung Berlin. Ein defekter LKW steht in der Abfahrt Naumburg. Und im Salzlandkreis ist ab heute die Straße zwischen Dodendorf und Atzendorf am Abzweig Biere gesperrt. Dort laufen Bauarbeiten bis 22. Juli. Die Umleitungsschilder stehen. Und die Blitzer ebenfalls. Auf der A2 wird geblitzt Richtung Berlin zwischen Allerengersleben und Eilsleben. Auf der A9 Richtung Berlin zwischen Hall und Bitterfeld-Wolfen und auf der A36 Richtung Braunschweig zwischen Ilsenburg und Stapelburg. Na, ist noch mehr los auf den Straßen? Dann sagen Sie uns doch kostenfrei Bescheid. Jederzeit unter dieser Nummer 0800 946 946 und die 1. Eine gute Weiterfahrt für Sie. Heute ist Weltfahrradtag. Vielleicht nehmen Sie auch das Radl. Auch das geht, ja. Locker bei dieser Temperatur. Zahner Elster kommt auf 14 Grad, in Stendal sind es 15, in Halle sind es auch 15. Dort wird jetzt auch noch gelaufen zum Firmenlauf am Nachmittag. Nur, und das aber heute erstmal bei 18 bis 22 recht angenehmen Grad. Ab Mittag werden die Wolken hier und da wieder dicker. Es kann noch Gewitter geben, in Gewitternähe böiger Wind. Ja, und die Regentropfen, die haben auch die kommenden Tage auch mal übers Wochenende. Die Sonne spielt aber auch ganz gut mit. Immer so ein Wechselspiel, trocken, nass und der Regen eigentlich auch sehr milder. So, und was machen wir so gleich? Wir kümmern uns um den Sachsen-Anhalt-Tag in Bernburg, weil viele fragten, wie komme ich hin, muss ich da was zahlen, was ist das am schönsten? Wir erzählen es Ihnen gleich.
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0: Cyndi Lauper weiß einfach Bescheid. Girls just want to have fun. Hier bei MDR Sachsen-Anhalt. Hallo um 7.11 Uhr. Ach, das wird schön. 3 Tage Party, schlendern, flanieren, staunen, mal ins Gespräch kommen. All das wird passieren ab Freitag zum Sachsen-Anhalt-Tag in Bernburg. Ja, natürlich auch viel futtern. Ja, Sachsen-Anhalt zeigt sich von seinen schönsten Seiten. Wir werden auch dabei sein und natürlich haben Sie Fragen zum großen Party-Wochenende und wir fassen die Antworten zusammen. Unser Reporter Nils Sänger macht das.
1: Sie wollen mit dem Auto zum Sachsen-Anhalt-Tag nach Bernburg?
2: Oh yeah.
1: Das können Sie vergessen. Denn die gesamte Innenstadt ist übers Wochenende gesperrt. Aber keine Sorge, wie man es von anderen Großveranstaltungen kennt, gibt es ausgeschilderte Parkplätze und Shuttlebusse. Die fahren alle 20 Minuten zum Festgelände. Halten Sie aber Ihre kleinen Scheine bereit, denn das Angebot kostet 5 Euro pro Kopf und pro Tag. Für ebenfalls einen Fünfer kann man aber auch ein sogenanntes goldenes Armbändchen erwerben. Dann sind die Shuttlebusse und die öffentlichen Toiletten sogar an allen 3 Tagen kostenlos. Die Anreise mit der Bahn ist natürlich auch möglich, außer bei Schienenersatzverkehr.
3: Heute etwa 180 Minuten später.
1: Damit alles glatt läuft, fahren aus mehreren Himmelsrichtungen zusätzliche Regionalzüge nach Bernburg. Vom Hauptbahnhof ist es dann auch nur noch ein kurzer Fußweg bis zum Festgebiet. Und wem das alles zu stressig ist, der kann ja auch einfach das Kajak nehmen und über die Saale anreisen. Tja, und dann kann's losgehen mit dem Partywochenende in der Bernburger Innenstadt. Wir von MDR Sachsen-Anhalt sind natürlich auch dabei, auf der großen Bühne am Rheineplatz, ein paar Minuten vom Hauptbahnhof entfernt und in der Nähe vom Stadtpark. Auf dieser Bühne steigt am Samstagabend auch die MDR Sachsen-Anhalt Party. Breathless drive.

0: Und während Sie so entspannt den Mittwoch genießen um 7.20 Uhr mit MDR Sachsen-Anhalt, machen wir uns schon Gedanken, ist alles gepackt? Haben wir alles? Haben wir alle Überraschungen? Kann es losgehen? Und können sagen, ja, es kann losgehen. Am Wochenende der große Sachsen-Anhalt-Tag in Bernburg und MDR Sachsen-Anhalt ist mit dabei. Wir haben eine Bühne, ganz unweit der Fußgängerzone der Friedensallee, großer zentraler Platz, der Rheine Platz. Gleich daneben sehen Sie auch, sieht aus wie ein kleines weißes Schloss, das ist das Landratsamt. Und Jörg Schröder im MDR Wetterstudio guckt doch auch noch für uns auf die Wetterlage. Die ist ja diese Woche auch ein bisschen so mit der Sonne, dem Regen, dem Gewitter, da wieder blauen Himmel, wie durch Bernburg, durch die Berg- und Talstadt fahren.
1: Ich sag mal vorsichtig, also wer in Bernburg unterwegs ist, sollte in den nächsten Tagen auf alle Fälle die Sonnenbrille und auch den Regenschirm einpacken, denn wir erwarten, du hast es ja schon angedeutet, noch insgesamt eher unbeständiges Wetter, obwohl der Samstag aktuell heraussticht. Da erwarten wir überwiegend trockenes Wetter, den meisten Sonnenschein bei Temperaturen bis 25 Grad. Da macht es also Spaß, zum Sachsen-Anhalt-Tag nach Bernburg zu fahren. Bis dahin eher wechselhaftes Wetter, schauen wir uns den heutigen Tag an. Sieht ein bisschen freundlicher aus als gedacht. Wir sind ja davon ausgegangen, dass es heute den ganzen Tag regnet. Nein, so ist es nicht. Die erste Tageshälfte sieht trocken aus. Hier und da gibt es ein bisschen Sonnenschein. Allerdings ab der Mittagszeit fängt es wieder an zu brodeln in der Wetterküche. Und da sind dann vom Harz her Schauer und Gewitter möglich. Die müssen wiederum nicht jeden treffen. Also wie gesagt, heute ein recht durchwachsener Tag bei Temperaturen bis maximal 22, 23 Grad.
0: Und wenn Sie planen wollen, Ihr Wochenende mit uns auf dem Sachsen-Anhalt-Tag, gucken Sie in die MDR Sachsen-Anhalt-App. Da haben wir Ihnen alles zum Ankommen, zum Verweilen und Partyprogramm reingestellt. Kann losgehen. Und jetzt mit ABBA und Mamma Mia.

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6: Im Studiohalle mit Fabian Brenner, es ist 7.30 Uhr. Guten Morgen. Es wird eines der größten Bauprojekte in Halle, das geplante Zukunftszentrum in der Nähe des Riebeckplatzes. Im Zuge dessen wird der Platz umgebaut, die Brücken über den Verkehrsknoten sollen abgerissen werden und das wohl noch in diesem Jahr, so heißt es aus der Stadtverwaltung. Marc Weirich kennt die Pläne.
7: Die Riebeckplatzbrücken sind aus dem gleichen Material wie die eingestürzte Carola-Brücke in Dresden. Genau deshalb müssen sie weg, können auch nicht zu einer Rad- oder Fußgängerbrücke zum Zukunftszentrum umgebaut werden. Dafür soll eine neue begrünte Brücke entstehen. Die Stadt sucht gerade nach Fördermitteln. Fest steht, bis 2028 muss das Baufeld am Beckplatz frei sein für den Bund. Die Arbeiten sollen an einen Totalunternehmer vergeben werden. Wer den Zuschlag bekommt, die Brücken abzureißen und die Volkmannstraße zu verlegen, entscheidet sich nach MDR-Informationen in den nächsten Tagen.
6: Das Zukunftszentrum soll selbst 2032 fertig sein. Unabhängig vom Gebäude plant die Trägergesellschaft für dieses Jahr erste Veranstaltungen. Und wir bleiben direkt beim Thema Brücken. Die Stadt Weißenfels erneuert noch in diesem Jahr ebenfalls 3 Brücken in ihren Ortschaften. Das hat eine Sprecherin der Verwaltung mitgeteilt. Dabei handelt es sich um kleine Brückenbauwerke in Storkau, Großkorbeta und Obschütz. Die Kosten in Höhe von 850.000 Euro trägt die Stadt Weißenfels selbst. Attila Dabrowski dazu.
8: In Großkorbeta ist es eine kleine Holzbrücke, die ersetzt werden soll. Sie führte über einen Bach und ist durch Vandalismus schwer beschädigt worden. Bereits im April ist sie abgerissen worden und wird nun durch eine Metallbrücke ersetzt. In Storkau muss eine Sandsteinbrücke aus dem Jahr 1850 weichen, weil sich die Steine nach und nach auflösen. Weil der Weg aber zum Erreichen einer Trafostation wichtig ist, wird bis November eine Betonbrücke gebaut. Ebenfalls aus Beton entsteht die neue Brücke an der Feuerwehr in Obschütz. Hier rollte der Verkehr bisher über lose verlegte Spundbohlen.
6: In der Lutherstadt Eisleben treten heute die besten Grundschüler beim Stadtlesewettbewerb gegeneinander an. Wie die Stadtverwaltung mitteilt, lesen die Kinder aus mehreren Orten ab 14 Uhr in der ehemaligen Markthalle um den Titel Lesekönig oder Lesekönigin 2026. Die Teilnehmer stellen dabei sowohl vorbereitete als auch unbekannte Texte vor einer Jury vor. Und noch zum Sport. Spielen die Handballerinnen aus Halle in der kommenden Saison in der ersten Bundesliga oder in der zweiten? Diese Frage entscheidet sich in 2 Relegationsspielen gegen die Füchse Berlin. Das erste davon gibt es heute Abend 19.30 Uhr in der SWH Arena. Am Samstag dann spielen die Wildcats in Berlin. Für Trainerin Ines Seidler sind es die letzten beiden Spiele an der Seitenlinie. Sie hatte bereits vor Monaten ihren Abschied angekündigt.
9: Wir möchten, dass Sie gut ankommen. Hier ist der MDR Sachsen-Anhalt Verkehrsservice. Guten Morgen um 7.33 Uhr. Das ist die Meldung, die wir aktuell haben. A2 Richtung Berlin. Zwischen Alleringer-Sleben und Eilsleben dauert es gerade 20 Minuten länger. 6 Kilometer lang ist der Stau an der Baustelle. Dann A2 Richtung Hannover zwischen Irxleben und Bornstedt. Stop and go, wie man so schön sagt, an der Baustelle, Viertelstunde plus. Vorsicht auf der A9 Richtung Berlin, steht ein defekter LKW in der Abfahrt Naumburg. Im Salzlandkreis heißt es ab heute die Straße zwischen Dürndorf und Atzendorf am Abzweig Biere gesperrt bis zum 22. Juli. Dort wird gebaut, die Umleitung ist eingerichtet und einen Unfall hat es gegeben. In Ebendorf ist die Barliber Straße deswegen gesperrt zwischen B71 und Mühlenbreite. Geblitzt wird heute Morgen. Danke fürs Bescheid geben. Auf der A9

0: Richtung Berlin zwischen Halle und Bitterfeld-Wolfen, auf der A38 Richtung Göttingen zwischen Leipzig-Süd und Leipzig-Neuerhardt und dann rutschte noch einer dazwischen auf der A36 ein Blitzer Richtung Braunschweig zwischen Ilsenburg und Stapelburg. Und Sie haben auch noch was gesehen? Dann sagen Sie Bescheid. Kostenfrei unter 0800 94 6 94 6 und die 1. Gute und sichere Weiterfahrt. Den Regen aus der Nacht haben wir so langsam hinter uns gebracht, der zieht ostwärts ab und nun ist auch etwas Morgensonne da, aber die Wolken sind noch etwas dicker. Trotzdem, entspannte 16 Grad zum Beispiel in Dornburg, bei Gommern. Ja, und wie geht der Tag weiter? Gar nicht so warm wird's. 22 Grad, also möchtest du die Hitze. Entspannt, würde ich sagen. Dazu Wolken, dazu auch mal Regen, am Mittag auch mal hier und da ein Gewitterchen. Ja, ja, da können wir entspannt durchatmen. Und die Natur auch. So, was machen wir dazu? Bierbrauen, gleich mit unserem Morgenreporter. Der meldet sich heute aus der Brauerei. Da sind wir dabei. Hier ist Lars Wohlfahrt, hallo.
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0: Falco Musik hier im schönsten Morgenbeim der Sachsen-Anhalt. 7.42 Uhr haben wir's und es braut sich was zusammen. Hopfen und Malz nämlich. Prost erstmal, guten Morgen auch an unseren Morgenreporter Stefan Bringezu. Der ist heute Morgen dort, wo das Bier entsteht. Und zwar in Halle. Das hast du ja clever eingefädelt.
1: Ja Lars, ich bin hier im Böllberger Weg in der Brauerei Böllberg. Hier ist schon ordentlich was los. Um diese Uhrzeit neben mir steht der Braumeister Maximilian Kohlhase. Und wir sind jetzt hier im Gärraum direkt. Wir machen mal die Tür auf. Im Radio kann man zwar nicht riechen, aber ich kann es mal beschreiben. Es riecht nach Hefe, würde ich sagen. Was sagt der Braumeister?
2: Ja, das ist vollkommen korrekt. Im Gärkeller ist es im Endeffekt so, dass unsere fertige Würze mit der Hefe in Kontakt kommt. Ab dem Moment nennen wir das Ganze dann Jungbier. Und dann kann die Hefe quasi ihre Arbeit verrichten und den Alkohol und die Kohlensäure ins Bier bringen.
1: Das sind so ganz große, riesige Becken, in denen, ich lunsche mal drüber, die sind ganz schön hoch. Das schäumt da richtig so drinnen. Man kann in diesem Raum nicht so lange drinnen stehen bleiben. Erstens ist es relativ kühler drinnen und es riecht wirklich sehr, sehr stark streng.
2: Ja genau, es ist ein strenger Geruch. Die Hefe produziert natürlich sehr viel. Für die ist das, ich kann es immer vergleichen, wie so ein Sprint. Und da muss dann auch viel aus der Zelle raus. Und das riechen wir dann alles sehr stark, genau. Und neben den Gerüchen ist dann auch noch sehr viel CO2 im Raum, deswegen sollte man da nicht zu lange drin bleiben.
1: Jetzt gehen wir auch wieder raus, machen die Tür.

0: Wieder zu von diesem Raum, der recht kühl ist und recht kalt ist. Wenn ich mich so umschaue, dann ist hier noch ein riesig großer Bottich. Was ist das eigentlich?
1: Das sind die Gefäße, die wir brauchen, um erstmal eine fertige Würze herzustellen.
0: Das sind die großen Kessel. Ich habe gehört, als vor 10 Jahren diese Brauerei entstand, diese großen Kessel, die kamen direkt aus München, oder?
1: Ja, genau. Das ist ein altes Sudhaus, das früher in München an der Theresienwiese im Brauhaus von Hacker Pschorr stand. Und das wurde abgerissen. Glück für uns, weil so hatten wir ein schönes Sudhaus, das dann direkt hier reingewandert ist.
0: Direkt vor 10 Jahren ist es hier reingewandert. Seit 10 Jahren wird hier Bier gebraut. Der Braumeister, der junge Maximilian Kohlhase, der braut hier. Und wir werden uns heute mal ein bisschen umschauen in der Brauerei. Ich glaube, hier gibt es noch ganz, ganz viel zu entdecken.
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Guten Morgen, hier ist der MDR Sachsen-Anhalt Verkehrsservice. Vorsicht bitte auf der Autobahn 14 Richtung Magdeburg. Zwischen Magdeburg-Stadtfeld und dem Kreuz Magdeburg. Hier liegt ein Plasteteil auf der rechten Fahrspur. Also kommen Sie gut und entspannt durch oder schieben mit Benny King. Stand by me. Guten Morgen.

Morgen vom Radio. 7.51 Uhr haben wir es hier aus MDR Sachsen-Anhalt am 3. Juni. Das ist wieder ein interessanter Tag. Kommen Sie drauf, wer heute so feiert?

0: uns. Ja, heute ist der Tag des Fahrrads. Natürlich reden wir drüber, weil wir wissen ja, sie sind im Drahtesel unterwegs. Vielleicht heute Morgen bereits, am Wochenende, im Urlaub. Und vielleicht ja auch mal mit der kleinen Werkzeugtasche, weil die wird auch immer wieder gebraucht. Das haben wir von Ihnen gehört.
1: Ich habe meistens bei dem Rad jetzt nicht, aber bei dem anderen Rad dann auch Werkzeug dabei. Und da kann man dann viel doch selber machen.
2: Also wir waren immer gut vorbereitet. Und muss man ja auch, wenn man mit mehreren eine Tour macht. Platten hatten wir und bei den Kindern sind öfter mal die Kette gerissen, weil die sehr doll durchtreten. Aber da waren immer Männer, die hatten Werkzeug mit.
3: Fahrradkorb abgefallen, ich bin halt drüber gefallen. Platten, ja, aber mit dem Fahrrad noch nicht, Papa. Aber sonst, ja, natürlich gibt es so einige Pedale. Abgebrochen schon mal. Oder der Sattel hat sich gelöst und ist dann nach vorne übergekippt.
0: Alles mit einmal. Nein, verteilt auf verschiedene Fahrten. Danke für Ihre Geschichten. Wir sind jetzt schon platt. Sie können uns gerne weiter erzählen, was Sie bewegt am Tag des Fahrrads. Wie wichtig ist Ihnen denn Ihr Radl? Können uns gerne eine Sprachnachricht schicken per WhatsApp oder in der Sachsen-Anhalt-App. Guten Morgen.

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0: Hallo und guten Morgen. Der MDR Sachsen-Anhalt Verkehrsservice ist hier. Vorsicht auf der A9 Richtung München. In Höhe Bitterfeld liegt ein Reifen auf der mittleren Fahrspur. Und was liegt hier bei uns gleich in der Luft? Na, die Hits unseres Lebens gleich. Spielen wir Supertramp und Give a Little Bit nach den 8 Uhr Nachrichten.
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6: Mit Tatjana Gropius. Guten Morgen. Die EU plant Abschiebezentren. In Sachsen-Anhalt trifft das Vorhaben auf Zustimmung. Innenministerin Zieschang verspricht sich davon erhebliche Entlastung für den Bund und die Länder. Sie sagte dem MDR, aktuell sei es ein enormer Aufwand, die Ausreise der Menschen möglich zu machen. Der Verein Pro Asyl hingegen warnt, sollten die Abschiebezentren tatsächlich kommen, werde es eine Klagewelle geben. In den Zentren außerhalb der EU sollen abgelehnte Asylbewerber untergebracht werden, die nicht in ihr Herkunftsland zurückgebracht werden können. Im Fall der drei vermissten Schwestern aus Oebisfelde sind weitere Details bekannt geworden. Die Mädchen sind in Bulgarien gefunden worden. Das hat die Staatsanwaltschaft MDR Sachsen-Anhalt bestätigt. Die drei Schwestern sind 8, 10 und 13 Jahre alt. Ihre Rückreise nach Deutschland wird gerade vom Jugendamt organisiert. Wie die Mädchen nach Bulgarien gekommen sind und unter welchen Umständen sie dort gefunden wurden, dazu wollten die Ermittler wegen der laufenden Untersuchungen noch nichts sagen. Am Sonntag war bereits bekannt geworden, dass die Kinder mit syrischen Wurzeln wohlbehalten im europäischen Ausland aufgefunden wurden. Im Raum Bitterfeld gibt es heute Morgen Probleme im S-Bahn-Verkehr. Wie die Deutsche Bahn MDR Sachsen-Anhalt bestätigte, haben bei Rotsch Buntmetalldiebe zugeschlagen. Viele Signale schalten nicht mehr auf grün. Die S-Bahnen S2 und S8 zwischen Halle und Dessau sowie Dessau und Leipzig fallen aus oder sind stark verspätet. Inzwischen wurden Pendelbusse auf den Strecken eingerichtet. Auch der ICE-Verkehr zwischen Halle und Berlin ist beeinträchtigt. Hier kommt es zu Verspätungen. Laut Bahn kann noch nicht gesagt werden, wie schnell die Strecke repariert sein wird und die Züge wieder normal rollen werden. Noch im Bau beschäftigt Sachsen-Anhalts Landeskriminalamt trotzdem schon einmal die Polizei. Denn von der Baustelle bei Barleben haben Diebe fast 400 Meter Starkstromkabel geklaut. Geschätzter Wert 80.000 Euro. Die Polizei vermutet, dass die Diebe schon am Pfingstwochenende vorgefahren sind und von dem umzäunten Gelände zwei große Kabeltrommeln abtransportiert haben. Der Umzug in die neue Zentrale ist für das Jahr 2029 geplant. Dort sollen dann 700 LKA-Mitarbeiterinnen und Mitarbeiter arbeiten. Das Finanzministerium will insgesamt 420 Millionen Euro investieren. Und Handball-Bundesligist SC Magdeburg steuert auf das Saisonfinale zu. Heute steht das letzte Heimspiel an. Anwurf ist um 20 Uhr. Der SCM spielt gegen den VfL Gummersbach. Nach Spielende bekommen die Magdeburger aber noch die Meisterschale und werden einige Spieler verabschieden. Cheftrainer Bennett Wiedack sagte MDR Sachsen-Anhalt, dass er mit einem emotionalen Abschied rechnet. Außerdem kämpfen in der Handball-Bundesliga der Frauen die Wildcats aus Halle heute noch um den Klassenerhalt. Am Abend empfangen sie zum Relegations-Hinspiel die Füchse Berlin. Und an die Nachrichten, jetzt geht's weiter mit Verkehr und Wetter. Und Lars?
0: Ich sehe schon beim SCM Tränchen, aber auch Konfettiregen in Magdeburg. Das kam was während, Tatjana. Freue ich mich jetzt schon auf die morgigen Nachrichtenmeldungen. 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Hier ist der MDR Sachsen-Anhalt Verkehrsservice. Es ist 8.04 Uhr. Vorsicht auf der A2 Richtung Berlin in Höhe vom Kreuz Wolfsburg-Königslutter befindet sich eine frische und noch ungesicherte Unfallstelle. Auf der A2 Richtung Berlin stockt es zwischen Allerengersleben und Alsleben an der Baustelle. Das macht 10 Minuten mehr. A2 Richtung Hannover zwischen Irxleben und Bornstedt. Baustellenstau. Eine Viertelstunde kommt da oben drauf. Vorsicht auf der A9 Richtung München in Höhe Bitterfeld. Da liegt ein Reifen auf der mittleren Autobahnspur. Auf der A9 Richtung Berlin gibt's in der Abfahrt Naumburg Behinderungen durch einen defekten LKW. Ein defektes Fahrzeug steht auf der A38 Richtung Göttingen zwischen Leipzig Südost und Leipzig Süd im Baustellenbereich und sorgt für stockenden Verkehr. Dann gibt's auf der B188 Richtung Briesen Behinderungen nach einem LKW-Unfall zwischen Hottendorf und dem Abzweig Ochtspringe. Und im Salzlandkreis wird ab heute gebaut zwischen Dodendorf und Atzendorf im Abzweig Biere. Bis 22. Juli ist dort gesperrt. Umleitung ist eingerichtet. Und die Blitzer, dann sind wir durch, stehen heute Morgen auf der A9 Richtung Berlin zwischen Halle und Bitterfeld-Wolfen, auf der A36 Richtung Braunschweig zwischen Ilsenburg und Stapelburg und auch auf der A38 Richtung Göttingen zwischen Leipzig Süd und Leipzig Neuerhardt. Und wenn Sie noch was sehen, Staus, vielleicht noch ein Blitzer, denn sind wir erreichbar. Für Sie natürlich kostenfrei unter 0800 946 946 und die 1. Kommen Sie uns gut und gut gelaunt durch. Gute Laune gleich mit Supertrap und Cliff Richard. Vorher schauen wir mal kurz auf den Himmel über Berger. Im Landkreis Mansfeld-Südharz 14 Grad und Wolken. Hallo nach Gardelegen, das gleiche bei 15 Grad und Barbie auch die Wolken bei 16 Grad. Den Regen haben wir erstmal so großenteils durchgelassen. Da kommt dann gegen Mittag aber schon wieder. Aus den Wolken können auch wieder ein Gewitter entstehen und da wird es in Gewitternähe natürlich auch ein bisschen stürmischer. Ansonsten bis 22 entspannte Grad. Die Sonne ist auch immer mal mit dabei. Und gleich klären wir in einer neuen Folge Wissen zum Weitersagen, warum wir Schaukeln so gut finden.
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0: Einen wunderbaren guten Morgen am 3. Juni. Hier ist MDR Sachsen-Anhalt und Sie wissen ja, was bei uns an einem Mittwoch um jetzt 8.14 Uhr gleich passiert.
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0: Richtig, da werden wir alle etwas schlauer mit unserem Alleswisser Carsten Möbius. Da wollen wir heute schaukeln, unter anderem auch beim Sachsen-Anhalt-Tag. Ein großes Thema, die Schiffsschaukel. Da kann ich auch nicht vorbei, da muss ich drauf. Auch so Kinder schaukeln, da sieht man mich auch ab und zu, weil es einfach Spaß macht. Da kommt das Kind wieder raus. Ja, und wir konnten es ja damals gar nicht genug haben. Oder Schaukelstuhl. Ist auch eine schöne Sache. Woran liegt das, Carsten, dass wir Schaukeln so mögen?
2: Weil unser Gehirn Schaukeln liebt. Ganz einfache Antwort. Schaukeln lieben wir aus mehreren Gründen. Erstens liebt unser Gleichgewichtssinn das Schaukeln, ja, weil das so sanfte und rhythmische Bewegungsreize sind. Und das liebt auch unser Gehirn. So rhythmische Muster, die bedeuten Sicherheit und Kontrolle. Und, ja, und deshalb schaukeln die meisten von uns gern.
0: Und sag mal, das gilt dann bei jeder Schaukel, also die auf dem Spielplatz, genauso wie die beim Sachsen-Anhalt-Tag?
2: Nee, also bei mir nicht. Bei mir nicht. Also wenn ich so eine Schaukel, so eine schöne auf dem Kinderspielplatz sehe, dann denke ich, ach, kannst dich mal draufsetzen, wenn du Zeit hast, wartest irgendwo, dann schaukelst du lieber. Wenn ich aber so ein Riesenschiff auf dem Rummel sehe, auf dem Jahrmarkt sehe, dann kriege ich richtig Schiss. Das möchte ich nicht. Dann würde mir auch schlecht werden. Obwohl es diese, ich sag mal, rhythmische, vorhersehbare Bewegung ist. Und dann wird mir schlecht. Und ich habe auch schon, wenn man so auf den größeren Jahrmärkten ist, wie auf der Eislebener Wiese, da habe ich schon Leute brechen sehen.
0: Ja. Was du alles siehst. Ich vermute, es hat auch was, sind wir mal ehrlich, mit dem steigenden Alter zu tun.
2: Da gibt es eine Begründung für, und zwar kommt unser Hirn mit diesen unterschiedlichen Informationen nicht klar. Entweder stehe ich in so einer Schaukel richtig stabil, kann mich festhalten, oder ich sitze dann auf so einem kleinen Holzbrettchen und schaukle. Also zum einen gibt es das Signal, du sitzt, du bist stabil, und das Auge sagt, ey, hier rast alles um dich herum, wie auf so einem Karussell, das ist der gleiche Reiz. Mit diesem Konflikt kommt unser Hirn nicht klar. Und deshalb wird uns schlecht.
0: Schaukeln Sie dennoch mal wieder, dann eben im Ruhigen zusammen mit Carsten Möbius. Wir sehen uns dann halt auf der Schiffsschaukel zum Sachsen-Anhalt-Tag.
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0: 80 Millionen.
1: Das war doch Max Giesinger mit 80 Millionen hier bei MDR Sachsen-Anhalt. So viel brauchen wir nicht. 8.23 Uhr haben wir es. Guten Morgen. Jörg Schredder im MDR Wetterstudio. Guten Morgen.
2: Guten Morgen.
1: Von dir brauche ich auch nicht so viel. Eigentlich nur mal so ein paar Infos. Ich meine, unsere Gartenfreunde haben sich ja per WhatsApp Sprachnachrichten schon gemeldet, haben uns auch schon den Garten gezeigt. Schön gewachsen die letzten Tage, auch durch den Regen. Da kommt jetzt noch weiter was dazu. Ja, wären es Liter oder wird es nur so lala?
2: Das ist recht unterschiedlich. Ich sag mal, der Rasenmäher hat auf alle Fälle zu tun, dass der Rasen sprießt. Also ich kann davon auch ein Liedchen singen und schauen wir uns die Regenmengen an. Gestern gab es vor allen Dingen in den westlichen Landesteilen richtig viel Regen. Die Spitzenwerte haben wir in Halberstadt gemessen. Bis zu 40 Liter sind da innerhalb von 24 Stunden heruntergekommen. Genauso auch in der Börde in Ummendorf 30 Liter. Das ist schon eine Hausnummer und auch in den nächsten Tagen kommt immer wieder Regen dazu. Aktuell erleben wir gerade die trockene Phase des Tages. Allerdings ab der Mittagszeit lebt dann die Schau- und Gewittertätigkeit wieder auf. Und vom Harz her ziehen dann Schauer und Gewitter herein. Wen es genau trifft, kann man schwer vorhersagen. Wir gehen davon aus, wenn die Gewitter und die Schauer mal ein bisschen kräftiger ausfallen können, sind da durchaus bis zu 20 Liter pro Quadratmeter innerhalb von kurzer Zeit möglich. Temperaturen gehen heute rauf bis maximal 21, 22 Grad.
1: Ich kann dir sagen, wen es trifft. Meine Oma würde jetzt sagen, ja, es trifft immer der Richtchen. So.
2: Den Spruch kenne ich ein bisschen anders.
1: Ja gut, dann...
2: Mit dem Sack und den Männern.
1: Na, sag mal.
2: Triffst du immer den Richtchen.
1: Hier ist ja, John Lennon.

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2: Im Studiohalle mit Fabian Brenner. Es ist 8.30 Uhr. Guten Morgen. Auch nach mehr als einem Vierteljahr bleibt das Einkaufszentrum Südstadtcenter in Halle weiter gesperrt. Das hat ein Staatssprecher MDR Sachsen-Anhalt bestätigt. Wie es weitergeht, dazu gibt es weiter viele Fragezeichen. Attila Dabrowski mit dem Versuch, Antworten zu finden.
3: Die untere Bauaufsichtsbehörde, die für eine mögliche Freigabe verantwortlich ist, hat noch immer nicht alle Unterlagen vorliegen. Ob und wann das Center wieder freigegeben werden kann, ist daher völlig offen, so der Sprecher. Außerdem würden nach wie vor erhebliche Mängel an der Sicherheitsbeleuchtung und an der Brandmeldeanlage vorliegen. Im Februar hatte die Stadt Halle die Nutzung des Centers untersagt, nachdem die massiven Mängel bekannt geworden waren. Eine Anfrage zu den Fortschritten bei der Mängelbeseitigung bei der Eigentümerin des Gebäudes steht noch aus.
2: Einmal mehr sorgen Buntmetalldiebe aktuell für Verspätungen und Beeinträchtigungen im Bahnverkehr. Im Raum Halle-Bitterfeld gibt es heute Morgen Probleme im S-Bahn-Verkehr, wie die Deutsche Bahn MDR Sachsen-Anhalt bestätigt, haben bei Rot Buntmetalldiebe zugeschlagen. Viele Signale schalten nicht mehr auf Grün. Die S-Bahnen S2 und S8 zwischen Halle und Dessau sowie Dessau und Leipzig fallen aus oder sind stark verspätet. Inzwischen wurden Pendelbusse auf den Strecken eingerichtet. Auch der ICE-Verkehr zwischen Halle und Berlin ist beeinträchtigt. Hier kommt es zu Verspätungen. Der Chemiestandort Schkopau braucht nach Einschätzung von Experten dringend eine zentrale Betreibergesellschaft, ähnlich wie dem Modell im nahen Leuna. Zu diesem Ergebnis kommt eine aktuelle Studie zur mitteldeutschen Chemiebranche, die auf einer Fachkonferenz in Leuna vorgestellt wurde. Hintergrund ist der geplante Rückzug des US-Konzerns Dow, der den Standort Ende 2027 verlassen will. Die Experten befürchten, dass ohne einen koordinierten Betreiber Schkopau an Attraktivität für Investoren verlieren könnte. Eine Betreibergesellschaft könnte hier gezielt gegensteuern, sagt Unternehmensberater Thomas Schlomski, dessen Büro die Studie erstellt hat.
4: Ich glaube, es braucht noch etwas politischen Druck, damit das auch wirklich entsteht. Ich glaube, im Moment hat man sich so ein Stück weit zurückgezogen, so nach dem Motto, können wir eh nicht tun. Wir gucken, dass das freie Spiel der Kräfte, also die Marktwirtschaft, das richten wird. Ich glaube nicht daran, dass es ausreicht, die Marktwirtschaft alleine dort arbeiten zu lassen. Ich glaube, es bedarf mehr konkreten Einfluss der staatlichen oder politischen Gremien.
2: Nach dem Brand eines Wohnhauses im Weißenfelser Kirschweg am vergangenen Wochenende hat die Stadt ein Spendenkonto eingerichtet. Bei dem Brand, der in der Küche des Hauses ausgebrochen war, war das Gebäude schwer beschädigt worden und ist derzeit unbewohnbar. Die Familie konnte unverletzt gerettet werden und lebt nun vorübergehend bei Verwandten.
5: 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Hier ist der MDR Sachsen-Anhalt Verkehrsservice. Guten Morgen um 8.33 Uhr auf der A2 Richtung Berlin. Da stockt es auf 4 Kilometern zwischen Allerengersleben und Eilsleben an der Baustelle. 10 Minuten kommen obendrauf. Stockend wegen der Baustelle auf der A2 Richtung Hannover zwischen Irxleben und Bornstedt brauchen Sie eine Viertelstunde länger. Auf der A9 Richtung Berlin in der Abfahrt Naumburg gibt es immer noch Behinderungen durch einen defekten LKW. Auf der A38 Richtung Göttingen, da steht zwischen Leipzig Südost und Leipzig Süd ein defektes Fahrzeug im Baustellenverkehr und sorgt für Stau. Vorsicht auf der A39 Richtung Braunschweig, da befindet sich am Kreuz Wolfsburg-Königslutter in der Überfahrt zur A2 Richtung Hannover eine ungesicherte Unfallstelle. Behinderungen nach einem LKW-Unfall gibt es auf der B188 Richtung Briesen zwischen Hottendorf und dem Abzweig Uchtspringer und dem Salzlandkreis. Da wird ab heute gebaut. Die Straße zwischen Dodendorf und Atzendorf am Abzweig Biere ist gesperrt. Die Umleitung ist eingerichtet. Und Sie sagen, es blitzt heute Morgen auf der A9 Richtung Berlin zwischen Halle und Bitterfeld-Wolfen, auf der A36 Richtung Braunschweig zwischen Ilsenburg und Stapelburg, auf der A38 Richtung Göttingen zwischen Leipzig Süd und Leipzig Neue Hart und auch auf der B184 am Ortsausgang Dessau Richtung A9. Sie sehen die Verkehrsmeldungen auch ganz bequem auf Ihrem Handybildschirm mit der MDR Sachsen-Anhalt-App. Ja, und sollte noch was sein, rufen Sie doch durch. Geht für Sie kostenfrei unter 0800 94 6 94 6 und die 1. Danke aus dem MDR Verkehrszentrum und weiter eine gute Fahrt. Ach, erst mal gucken, wie es in Staßfurt losgeht. Der Tag bei Wolken und 16 Grad, immer gerade trocken. Den Regen haben wir erst mal auswärts ziehen lassen. Da kommt dann heute aber ab Mittag wieder zurück. Da kommen auch mal Gewitter mit dazu. Und da wird es in Gewitternähe.

0: ziemlich mögen Wind geben. Die Sonne spielt auch ganz gut mit. 22 Grad ist das höchste der Wettergefühle, die wir heute bieten können. Naja, dann trinken wir uns das halt schön. Gleich gibt's Bierchen. Wir sind heute Morgen mit dem Morgenreporter in Halle in einer Brauerei. Wie weit sie sind, wir werden es gleich hören. Hier ist Lars Wohlfahrt. Ich freue mich auch schon drauf. Hallo.
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0: Willkommen am Mittwochmorgen, hier ist MDR Sachsen-Anhalt, 8.41 Uhr haben wir es jetzt und hey, na, das war doch kein Kaffee. Heute Morgen, da geht es eben auch mal um Hopfen und um Gerste, um ein Getränk, was viele kennen. Na klar, wir sind heute Morgen mal beim Bierbrauen mit unserem Morgenreporter Stefan Bringezu. Er ist bei den Böllbergern in Halle und hat sich das heute Morgen schon mal leicht angeguckt. Ob er schon gekostet hat, wissen wir nicht genau, aber wir fragen mal nach. Hopfen und Malz, Gott erhalts, wird schon frisch gebraut.
1: Ja, ich bin ja immer noch in der Brauerei im Böllberger Weg in Halle und habe mich so ganz langsam eingefuchst in die Geheimnisse des Bierbrauens. Ist nicht ganz so einfach, muss ich sagen. Eine ganz schwierige Wissenschaft neben mir steht jetzt hier in der Brauerei. Der Chef, der Thomas Staude. Vor 10 Jahren ist die Böllberger Brauerei entstanden. Wie kam man eigentlich auf die Idee, hier eine Brauerei zu bauen, so eine kleine?
2: Ja, die Idee ist letzten Endes entstanden, dass wir schon seit 8 Jahren vorher schon immer eine Abfüllstrecke hatten für Bier. Das heißt, auch dort für eine kleine Brauerei eben auch die Produkte in die Flasche bekommen haben und eben auch den Vertrieb organisiert haben, da auch schon auf festen Veranstaltungen unterwegs waren. Und ja, wir haben daraus gelernt und hatten hier Räumlichkeiten zur Verfügung. Und weil wir standortmäßig ja zwischen den zwei alten, nicht mehr existierenden Brauereien in Halle liegen, ja, ist die Idee entstanden, die Räumlichkeiten waren da und wir haben vor etwa 10 Jahren angefangen umzubauen.
1: So früh kann man natürlich noch kein Bier trinken, wir trinken noch ganz gemütlichen Kaffee hier zusammen, aber schmeckt man wirklich einen Unterschied raus zwischen dem Bier von hier, den kleinen Bieren und diesen großen internationalen Bieren?
2: Also mit Sicherheit schmeckt man das auch, da sind wir immer dran bemüht, uns da auch weiter zu verbessern. Eine Besonderheit ist vielleicht, dass wir mit einer sehr langen Lagerzeit vom Bier arbeiten, das heißt, unser Bier ist mindestens 6 Wochen im Lagertank, das heißt, es hat hier wirklich die Ruhe. Man muss wissen, bei 2 Grad reift ein Bier und es hat bei uns zumindest die Chance, ein richtig gutes Bier zu werden und ich glaube, das schmeckt man zum Schluss auch.
1: Also so gegen Mittag oder Nachmittag, da werden wir 2 Mal ein Bier probieren, aber jetzt trinken wir erstmal, glaube ich, weiter einen Kaffee.
0: Ich höre bei dieser Radioreportage wirklich, dass sowohl der Braumeister als auch unser Morgenreporter Stefan erstens der Zahn tropft und die Kehle ziemlich trocken war. Ach ja, haltet durch, Jungs, ihr schafft das. Wir spielen Billy Ocean, es wird gleich 3:49. Guten Morgen.

0: ist ja was los. Hot Chocolate spielen wir ihn mit Melly. Hier ist MDR Sachsen-Anhalt. 8.50 Uhr haben wir es gleich, verwandelt sich der schönste Morgen in einen wunderbaren Vormittag. Das macht Marc Burgermeister möglich. Hallo erstmal.
1: Schönen guten Morgen.
0: Schön, dass du immer vorher schon mal reinkommst, guckst, ja, was los
1: gerne.
0: Ist. Du weißt, wir haben ja eine Freitagsfrage, die wir am Freitag erst auflösen, die wir jetzt schon stellen. Wo treffe ich Sie denn eigentlich am Wochenende, ist das? Und da hat sich schon der Sebastian aus Thale, Ortsteil Neinstedt, gemeldet.
2: Wir treffen uns auch auf dem Sachsen-Anhalt-Tag. Ist und Volker. Der Volker ist ein Busfahrer von der HVB. Und treffen uns dann in Quedlinburg und dann fahren wir zum Sachsen-Anhalt-Tag.
0: Toll, ja.
1: Schön.
0: In der MDR Sachsen-Anhalt-App steht alles, was Sie wissen müssen für die Anreise und für den Spaß mit uns vor der Bühne.
1: Ja.
0: Marc, wo treffe ich, frage ich dich die Freitagsfrage mal am Wochenende?
1: Na, wenn so ein Sachsen-Anhalt-Tag-Wochenende ist, würdest du mich da eigentlich auch immer treffen, nur dieses Wochenende starte ich in den Urlaub, deswegen ausnahmsweise wirst du mich dann da nicht antreffen beim Sachsen-Anhalt-Tag, aber höchstens noch in meinem Fitnessstudio würdest du mich noch antreffen.
0: Würde ich, aber da...
1: Bei Isa, meiner Trainerin.
0: Werde ich nicht. Da würde ich, aber ich werde nicht. Beim letzten Sachsen-Anhalt-Tag in Stendal, weiß ich noch, da hast du mich
1: da haben besucht. Da hast du mir dein Partyhemd gegeben. Ich glaube, da waren ein paar Wassermelonen drauf. Da hast du noch aufgelegt. Und Stefan Bernstein war neidisch auf dieses T-Shirt und hatte gefragt, ob du ihm das nicht geben kannst. Er möchte es gerne anziehen.
0: Nein.
1: Das ging heiß da zur Sache, kann ich Ihnen sagen.
0: Da um Lars Wohlfahrts Hemd. Echt hart. Also so ein Hemden, die gibt man nicht aus der Hand.
1: Nee. Ja.
0: Und wo treffe ich Sie am Wochenende? Das ist die Freitagsfrage. Sie können gerne antworten, gerne auch unter 0800 94 6 94 6. Und die 0 gibt auch eine MDR Sachsen-Anhalt-Tasse, handsignierte am Freitag, wenn wir die Freitagsfrage auflösen. So, Marc, viel Spaß.
1: Danke, schönen Feierabend für dich. Bis morgen.
0: Bis morgen früh um 5.

0: Für die kleine Disco-Fox-Runde im Büro oder zu Hause in der Küche. Fancy bei MDR Sachsen-Anhalt, die Hits unseres Lebens. Der Mittwochvormittag, gleich geht's los, zusammen mit Middle of the Road. Sacramento, kurz nach neun bei uns. Ich freue mich auf Sie.
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4: Mit Tatjana Gropius. Guten Morgen. Die EU plant Abschiebezentren. In Sachsen-Anhalt trifft das Vorhaben auf Zustimmung. Innenministerin Zishang verspricht sich davon erhebliche Entlastungen für Bund und die Länder. Sie sagte dem MDR, aktuell sei es ein enormer Aufwand, die Ausreise der Menschen möglich zu machen. Der Verein Pro Asyl hingegen warnt, sollten die Abschiebezentren tatsächlich kommen, werde eine Klagewelle anrollen. In den Zentren außerhalb der EU sollen abgelehnte Asylbewerber untergebracht werden, die nicht in ihr Herkunftsland zurückgebracht werden können. Knapp 3/4 der Deutschen glaubt, dass die Versorgung beim Hausarzt wegen der Sparpläne im Gesundheitswesen schlechter wird. Das geht aus einer repräsentativen CIVE-Umfrage hervor, die der Hausärzteverband in Auftrag gegeben hat. Zuerst hatte die Rheinische Post darüber berichtet. Aus der Umfrage geht außerdem hervor, dass sich beispielsweise in Sachsen-Anhalt besonders viele Menschen Sorgen machen. Am meisten befürchten die Befragten, dass die Ärzte weniger Zeit pro Patient haben und sich die Wartezeit in den Praxen verlängert. Die Kassenärztliche Vereinigung hatte zuletzt mitgeteilt, dass in Sachsen-Anhalt zuletzt besonders viele Menschen einen Facharzttermin gesucht haben. Schafft der Staat die Rente mit 63 ab, könnte er Milliarden einsparen. Zu diesem Schluss kommt eine Studie der Bertelsmann Stiftung. Demnach könnte die Staatskasse pro Rentnerjahrgang um 9,5 Milliarden Euro entlastet werden. Außerdem gäbe es ein Potenzial von 125.000 Vollzeitarbeitskräften. Die Rente mit 63 gibt es seit 12 Jahren. Jedes Jahr gehen bis zu 280.000 Erwerbstätige ohne Abzüge in Rente, auch wenn sie noch nicht das Regelrentenalter erreicht haben, trotzdem aber schon mindestens 45 Jahre eingezahlt haben. Im Raum Bitterfeld gibt es seit dem Morgen Probleme im S-Bahn-Verkehr. Wie die Deutsche Bahn MDR Sachsen-Anhalt mitgeteilt hat, haben bei Rotsch in der Nacht Buntmetalldiebe zugeschlagen. Viele Signale schalten nicht mehr auf grün, die Bahn spricht von erheblichen Schäden. S-Bahnen der Linie S2 und S8 zwischen Halle und Dessau sowie Dessau und Leipzig fallen aus oder sind stark verspätet. Auf den Strecken fahren Pendelbusse. Auch der ICE-Verkehr zwischen Halle und Berlin ist beeinträchtigt. Hier kommt es zu Verspätungen. Laut Bahn kann noch nicht gesagt werden, wie schnell die Strecke repariert sein wird und die Züge wieder normal rollen werden. Und die deutsche Fußballnationalmannschaft ist in den USA gelandet. Lange anstehen musste das Team bei der Einreise am Abend in Chicago aber nicht. Für die Fußballer gab es einen eigenen Schalter. Vom Flughafen ging es dann in die Innenstadt. Dort wohnt die Nationalmannschaft für die letzten WM-Vorbereitungen im 5-Sterne-Hotel Waldorf Astoria. Heute Abend deutscher Zeit steht das erste Training an und am Samstag das letzte Testspiel. Dann spielt die deutsche Nationalmannschaft gegen Co-WM-Gastgeber USA. Das waren die Nachrichten. Jetzt geht's weiter im Programm mit dir, Marc.
5: Genau, erstmal ins 5-Sterne-Hotel nach dem Mainstream-Flug. Ja. Dankeschön, Tatjana. Wir möchten, dass Sie gut ankommen. Hier ist der MDR Sachsen-Anhalt Verkehrsservice. Es ist 9:03. Schönen guten Morgen, liebe Autofahrer. Sie brauchen 15 Minuten Geduld aktuell auf der A2 in Richtung Hannover. Zwischen Irxleben und Bornstedt, da klemmt es heute wieder vor der Baustelle. Vorsichtig fahren auf der A9 in Richtung München. Zwischen Niemeck und Kleinmarzehns steht ein kaputtes Auto auf der rechten Fahrspur. Und auf der Gegenrichtung, das ist die A9 Richtung Berlin in der Abfahrt Naumburg, Behinderungen durch einen kaputten LKW auf der Fahrbahn. Vorsicht auf der A39 Richtung Braunschweig am Kreuz Wolfsburg-Königslutter in der Überfahrt zur A2 Richtung Hannover. Da gab es einen Unfall, das Ganze hier noch nicht gesichert. Auf der B188 Richtung Briesen zwischen Hottendorf und dem Abzweig Uchtsprenge Behinderungen nach einem LKW-Unfall. Und wir schauen in den Salzlandkreis, da ist ab heute die Straße zwischen Dodendorf und Atzendorf am Abzweig Biere bis voraussichtlich 22. Juli gesperrt. Da wird gebaut. Eine Umleitung ist ja für Sie eingerichtet. Die Blitzer verstecken sich schon auf der A9 in Richtung Berlin zwischen Halle und Bitterfeld Wolfen auf der A36 in

0: Richtung Braunschweig zwischen Ilsenburg und Stapelburg. Auf der A38 Richtung Göttingen zwischen Leipzig Süd und Leipzig Neue Hart. Und auf der B184 der Ortsausgang Dessau, wenn es Richtung A9 geht. Fehlt noch mehr? Dann gerne kostenfrei ergänzen. 0800 94 6 94 6 und die 1. Gute Fahrt. Sonne und Wolken wechseln sich ab. Tagsüber bleibt es meistens trocken. Schauer kommen erst zum Abend mit dazu. Wir haben milde 16 Grad in Genthin gemessen, Köthen 17, Blankenburg 15. Höchstwerte, ja, leicht frischer als gestern, 19 bis 22 Grad, im Oberharz bei 16 Grad. Morgen scheint zum Tagesstart noch häufiger die Sonne und Schauer sind seltener. Dann im Tagesverlauf ändert sich das Ganze. Es ziehen mehr Wolken ins Land. Schauer und teils kräftige Gewitter gibt es dann zum Abend bei maximal 23 Grad.
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0: Ich wünsche uns allen eine schicke Wochenmitte und Middle of the Road legen los. Guten Morgen.

13 nach 9. Einen schönen guten Morgen. Hier ist MDR Sachsen-Anhalt. Hier ist die Wochenmitte und für einige von Ihnen wird das heute ein richtig langer Mittwoch werden, nämlich für all jene, die heute Abend in der Magdeburger GTEC Arena mit dabei sein werden beim großen Saisonfinale der Handball-Bundesliga für den SC Magdeburg. Das letzte Heimspiel steht an gegen Gummersbach. Die Meisterschale wird heute Abend überreicht. Ja, und dann verabschiedet der Verein auch noch einige seiner Helden, die den SCM verlassen werden. Das wird ein langer, langer Abend für den Landeshandball und auch heute Abend für Sie nach der Bahnfahrt vielleicht der Gefühle. Natürlich ist MDR Sachsen-Anhalt mit dabei, wird berichten bei uns, wenn Sie nichts verpassen, alle Highlights hören. 20 Uhr geht es heute Abend los, da ist Anwurf und ist also noch ein bisschen Zeit bis dahin. Da können wir uns jetzt erstmal ganz entspannten Vormittag zusammen machen mit den besten Hits der 70er, die Hits unseres Lebens, Charlie Dore.

Hier ist der Verkehrsservice von MDR Sachsen-Anhalt. Hallo liebe Autofahrer, fahren Sie bitte vorsichtig auf der A9 in Richtung München. Zwischen dem Kreuz Rippachtal und Weißenfels gab es gerade einen Unfall. Auf allen Fahrspuren hier das Ganze noch ungesichert. Vorsicht auf der A9 Richtung München. Zwischen dem Kreuz Rippachtal und Weißenfels ungesicherte Unfallstelle auf allen Fahrspuren. Eine gute und entspannte Fahrt vom gesamten Radioteam MDR Sachsen-Anhalt Ihnen durch den Mittwoch. Jetzt mit Musik von Patrick Swayze.

0: Mittwochvormittag bei MDR Sachsen-Anhalt. Heute mit 22 Grad und einem lockeren Sonne-Wolken-Mix. Eigentlich perfektes Fahrradwetter, oder? Würde es heute nicht noch später regnen, da könnte man sich doch locker auf den Sattel schwingen. Heute ist ja auch Tag des Fahrrads, ausgerufen von den Vereinten Nationen, um uns ein bisschen gesünder und fitter zu machen, um unsere Lebensqualität in Städten zu verbessern. Und naja, Ihnen brauche ich das ja nicht erzählen, die in Sachsen-Anhalt wohnen. Wir sind ja wirklich Radfans. Wir haben ganz tolle Fahrradwege bei uns im Land, tolle Landschaften, die man genießen kann. Und das kennen Sie natürlich alles in- und auswendig. Trotzdem haben wir unseren MDR Sachsen-Anhalt-Reporter Nils Sänger mal rausgeschickt ins Land und haben Sie gefragt, wie Sie denn am liebsten Fahrrad fahren.
1: Haben Sie eine Fahrradtour, die besonders schön war?
2: Als Kind sind wir sehr viel über die Dörfer Fahrrad gefahren. Die Altmark lang. Mit vielen Kindern, Familien, Erwachsenen. Wir haben alle Picknick mitgenommen und dann haben wir unterwegs Rast gemacht, haben Lieder gesungen. Das war schön.
1: Ich sehe gerade, Sie sind hier ja gerade mit Ihrem Fahrrad unterwegs. Haben Sie so eine Fahrradtour oder irgendein Erlebnis mit dem Rad, das Ihnen so besonders in Erinnerung geblieben ist?
3: Ich bin letztes Jahr zur Elbquelle gefahren. Also ich bin halt gebürtiger Magdeburger und unser Fluss ist ja dann doch schon eine Sehenswürdigkeit hier. Und dann dachte ich mir, fahre ich mal hin nach Tschechien. War schön.
1: Und wenn Sie jetzt noch so ein Ziel hätten, wo es nochmal hingehen sollte?
4: Es gibt so viele. Schöne. Wir sind ungefähr 15 Mal mit dem Rad im Urlaub unterwegs gewesen und in diesem Jahr wird es von Prag nach Magdeburg. Und dann schauen wir uns die Stadt an und dann geht's in den sportlichen Teil, Elberadweg.
1: Was macht Fahrradfahren aus?
5: Man sieht viel. Also ich bin gar nicht gebürtiger Magdeburger, war aber jetzt zum ersten Mal Neustädter See. Oh, das ist aber hübsch hier, habe ich gedacht. Ne? Oder man sieht halt auch ganz Deutschland im Prinzip. Ich war unten jetzt schon in Nordrhein-Westfalen, ich war in Niederlande. Oder kommst du einfach mit dem Fahrrad hin? Das ist schon krass. Also jede Woche steht bei mir was an, zurzeit aktuell.
0: Also die Sachsen-Anhalter sind Fahrradfans. Was war denn Ihre schönste Fahrradtour oder das aufregendste Erlebnis auf dem Bike? Verraten Sie es uns gerne mit einer WhatsApp-Sprachnachricht. Wir freuen uns auf Ihre Geschichten und wünschen einen schicken Mittwochvormittag jetzt mit Amy Stewart.

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1: Homo Energia, der neue Energiemensch. Die gemeine Hollywood-Schaukel zählt zu den bevorzugten Arbeitsplätzen des Homo Energia. Vor allem während der heimischen Stromernte.

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1: Im Studio Halle mit Fabian Brenner, es ist 9.30 Uhr. Guten Tag. Einmal mehr sorgen Buntmetalldiebe aktuell für Verspätungen und Beeinträchtigungen im Bahnverkehr. Im Raum Halle-Bitterfeld gibt es heute Morgen Probleme im S-Bahn-Verkehr. Wie die Deutsche Bahn in der Sachsen-Anhalt bestätigt, haben bei Rotsch Buntmetalldiebe zugeschlagen. Viele Signale schalten nicht mehr auf Grün. Die Bahn spricht von erheblichen Schäden. Die S-Bahnen S2 und S8 zwischen Halle und Dessau sowie Dessau und Leipzig fallen aus oder sind stark verspätet. Inzwischen wurden Pendelbusse auf den Strecken eingerichtet. Auch im ICE-Verkehr zwischen Halle und Berlin kommt es zu Verspätungen. Es ist eines der größten Bauprojekte in Halle, das geplante Zukunftszentrum in der Nähe des Riebeckplatzes. Im Zuge dessen wird der Platz umgebaut, die Brücken über dem Verkehrsknoten sollen abgerissen werden und das wohl noch in diesem Jahr, so heißt es aus der Stadtverwaltung. Marc Weirich kennt die Pläne.
2: Die Riebeckplatzbrücken sind aus dem gleichen Material wie die eingestürzte Carola-Brücke in Dresden. Genau deshalb müssen sie weg, können auch nicht zu einer Rad- oder Fußgängerbrücke zum Zukunftszentrum umgebaut werden. Dafür soll eine neue begrünte Brücke entstehen. Die Stadt sucht gerade nach Fördermitteln. Fest steht, bis 2028 muss das Baufeld am Riebeckplatz frei sein für den Bund. Die Arbeiten sollen an einen Totalunternehmer vergeben werden. Wer den Zuschlag bekommt, die Brücken abzureißen und die Volkmannstraße zu verlegen, entscheidet sich nach MDR-Informationen in den nächsten Tagen.
1: Und wir bleiben direkt beim Thema Brücken. Die Stadt Weißenfels erneuert noch in diesem Jahr 3 Brücken in ihren Ortschaften. Das hat eine Sprecherin der Verwaltung mitgeteilt. Die Kosten in Höhe von 850.000 Euro trägt die Stadt Weißenfels selbst. Attila Dabrowski dazu.
3: In Großkorbeta ist es eine kleine Holzbrücke, die ersetzt werden soll. Sie führte über einen Bach und ist durch Vandalismus schwer beschädigt worden. Bereits im April ist sie abgerissen worden und wird nun durch eine Metallbrücke ersetzt. In Storkau muss eine Sandsteinbrücke aus dem Jahr 1850 weichen, weil sich die Steine nach und nach auflösen. Weil der Weg aber zum Erreichen einer Trafostation wichtig ist, wird bis November eine Betonbrücke gebaut. Ebenfalls aus Beton entsteht die neue Brücke an der Feuerwehr in Obschütz. Hier rollte der Verkehr bisher über lose verlegte Spundbullen.
1: Und zum Sport. In der Handball-Bundesliga der Frauen kämpfen die Wildcats aus Halle um den Klassenerhalt. Am Abend empfangen die Hallenserinnen zum Relegationshinspiel die Füchse Berlin. Anwurf ist 19.30 Uhr in der SWH-Arena. Am Samstag dann spielen die Wildcats in Berlin beim Rückspiel. Für Trainerin Ines Seidler sind es die letzten beiden Spiele an der Seitenlinie. Sie hatte bereits vor Monaten ihren Abschied angekündigt.
4: Wir möchten, dass Sie gut ankommen. Hier ist der MDR Sachsen-Anhalt Verkehrsservice um 9.33 Uhr. Hallo, lieber Autofahrer. Ist ein bisschen was los heute. A2 Richtung Hannover zwischen Irxleben und Bornstedt. Stau und stockender Verkehr an der Baustelle. Sie brauchen hier 15 Minuten Geduld. Bitte vorsichtig fahren auf der A9 Richtung München zwischen Niemeck und Kleinmarzehns. Da steht ein kaputtes Auto auf der rechten Fahrspur. Und in der Gegenrichtung, das ist die A9 Richtung Berlin, in der Abfahrt Naumburg gibt es Behinderungen durch einen kaputten LKW. Dann sind wir auf der A14 Richtung Dresden, wobei nein, hier haben wir nochmal die Meldung von der A9 Richtung München zwischen dem Kreuz Rippachtal und Weißenfels. Bitte Vorsicht, hier ist eine ungesicherte Unfallstelle auf allen Fahrspuren. Jetzt schauen wir auf die A14 Richtung Dresden zwischen Halle-Tornau und Halle-Peißen. Da steht ein kaputter LKW auf der rechten Fahrspur. Auf der B188 Richtung Briesen zwischen Hottendorf und dem Abzweig Uchtspringe. Behinderungen durch einen LKW-Unfall. Und im Salzlandkreis, da ist ab heute die Straße zwischen Dodendorf und Atzendorf am Abzweig Biere gesperrt. Da wird gebaut bis voraussichtlich zum 22. Juli. Sie werden vor Ort umgeleitet. Und dann sind wir bei den Blitzern von Ihnen gemeldet. Dankeschön. Auf der A9 in Richtung Berlin zwischen Halle und Bitterfeld-Wolfen. Auf der A36 Richtung Braunschweig stehen Sie zwischen Ilsenburg und Stapelburg. Auf der A38 Richtung Göttingen zwischen Leipzig Süd und Leipzig Neue Hart. Es blitzt auf der B184 Ortsausgang Dessau Richtung A9. In Burg im Kreuzgang statt einwärts ein Blitzer und in Stendal in der Stadtseeallee in beiden Richtungen. Fehlt mehr? Dann gerne kostenfrei ergänzen. Anrufen unter 0800 496 496 und die 1. Eine gute Fahrt wünschen wir vom gesamten Radioteam. 16 Grad Kropstedt in der Lutherstadt Wittenberg, 16 Grad in Teutschenthal, Wolmirstedt und Gardelegen. Es wird allgemein milder als

0: Gestern bei 22 Grad, Sonne und viele Wolken im Wechsel, später auch bei Schauern und Gewitter. Der Donnerstagmorgen sonniger erst, später am Tagesverlauf unbeständiger, bei vielen Wolken, teils kräftigen Schauern, 23 Grad.
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mit den Hits unseres Lebens durch ihren Mittwochvormittag. Das sind die Pudis, das ist MDR Sachsen-Anhalt. 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

0: Hits unseres Lebens zum Träumen durch den Mittwochvormittag. Die Everly Brothers bei MDR Sachsen-Anhalt, 9.50 Uhr ist es.
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2: Ihre zarteste Versuchung ist rot und schmeckt nach Marzipan. Wenn Eva nur daran denkt, läuft ihr das Wasser im Mund zusammen. Die Vorstellung, die Schokolade aus dem Kühlschrank zu nehmen, noch kurz in der rot glänzenden Verpackung zu lassen, damit sie sich akklimatisieren kann und sie dann voller Vorfreude auszupacken, bereitet ihr Vergnügen. Der Duft von zartbitter Schokolade in Kombination mit feinstem Marzipan raubt ihr die Sinne. Wenn sie allein ist, garantiert sie für nichts. Das zarte Knacken der Schokolade beim Draufbeißen und die süße, weiche Füllung auf der Zunge wecken ihr Verlangen nach mehr. Manchmal zählt sie erst am Morgen danach, anhand der leeren roten Verpackung auf dem Couchtisch, wie viele Tafeln sie sich am Abend gegönnt hat. An solchen Tagen packt sie das schlechte Gewissen. Im Nachhinein ist immer alles ganz klar und überhaupt nicht mehr nachvollziehbar. Bloß gut, dass es nur um Schokolade geht, versucht sie sich dann zu beruhigen. Aber dieser totale Kontrollverlust macht ihr zu schaffen. Was, wenn es mal um etwas wirklich Wichtiges geht und ihr Verstand derart aussetzt? Mit ihrer Namensvetterin in der Bibel verbindet Eva tatsächlich nur der Vorname. Wie blöd kann man sein? Für einen Apfel würde sie sich sicher nicht in Versuchung führen lassen. Doch nicht für Obst. Die bittere Wahrheit ist, dass Versuchung nie dort ansetzt, wo man vermeintlich immun ist, sondern immer da, wo man es am wenigsten erwartet. Alexander Schulze, Friedensau.
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0: erst Mitte April 72 geworden. Michael Cimbello bei MDR Sachsen-Anhalt in den Hits unseres Lebens. Einen schönen Mittwochvormittag wünschen wir Ihnen gleich in der nächsten Stunde mit Harpo. Motorcycle Mama hören Sie kurz nach 10.
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6: Mit Tatjana Gropius. Guten Tag. Knapp 3/4 der Deutschen glaubt, dass die Versorgung beim Hausarzt wegen der Sparpläne im Gesundheitswesen schlechter wird. Das geht aus einer repräsentativen CIVEI-Umfrage hervor, die der Hausärzteverband in Auftrag gegeben hat. Zuerst hatte die Rheinische Post darüber berichtet. Aus der Umfrage geht außerdem hervor, dass sich beispielsweise in Sachsen-Anhalt besonders viele Menschen Sorgen machen. Am meisten befürchten die Befragten, dass die Ärzte weniger Zeit pro Patient haben und dass sich die Wartezeit in den Praxen verlängert. Die Kassenärztliche Vereinigung hatte mitgeteilt, dass in Sachsen-Anhalt zuletzt besonders viele Menschen einen Facharzttermin gesucht haben. Die EU plant Abschiebezentren. In Sachsen-Anhalt trifft das Vorhaben auf Zustimmung. Innenministerin Zieschang verspricht sich davon erhebliche Entlastung für den Bund und die Länder. Sie sagte dem MDR, aktuell sei es ein enormer Aufwand, die Ausreise der Menschen möglich zu machen. Der Verein Pro Asyl hingegen warnt, sollten die Abschiebezentren tatsächlich kommen, werde eine Klagewelle anrollen. In den Zentren außerhalb der EU sollen abgelehnte Asylbewerber untergebracht werden, die nicht in ihr Herkunftsland gebracht werden können. Je älter der Fahrer oder die Fahrerin, desto höher ist offenbar das Unfallrisiko. Zu diesem Schluss ist jetzt die Polizei im Altmarkkreis Salzwedel gekommen. Denn letztes Jahr seien Menschen über 75 Jahren die größte Gruppe unter den Unfallverursachern gewesen. Gleichzeitig gehörten 4 der 7 tödlich verunglückten Verkehrsteilnehmer zur Altersgruppe ab 65 Jahren. Die häufigste Unfallursache im Altmarkkreis insgesamt sind nach wie vor Wildunfälle. Da wurden mehr als 1160 Fälle gezählt. Danach folgen Wenden- und Rückwärtsfahren sowie überhöhte Geschwindigkeit. Schafft der Staat die Rente mit 63 ab, könnte er Milliarden einsparen. Zu diesem Schluss kommt eine Studie der Bertelsmann Stiftung. Demnach könnte die Staatskasse pro Rentnerjahrgang um 9,5 Milliarden Euro entlastet werden. Außerdem gäbe es ein Potenzial von 125.000 Vollzeitarbeitskräften. Die Rente mit 63 gibt es seit 12 Jahren. Jedes Jahr gehen bis zu 280.000 Erwerbstätige ohne Abzüge in Rente, auch wenn sie noch nicht das Regelrentenalter erreicht haben, trotzdem aber schon mindestens 45 Jahre eingezahlt haben. Und Handball-Bundesligist SC Magdeburg steuert auf das Saisonfinale zu. Heute steht das letzte Heimspiel an. Anwurf ist um 20 Uhr. Der SCM spielt gegen den VfL Gummersbach. Nach Spielende bekommen die Magdeburger aber noch die Meisterschale und werden einige Spieler verabschieden. Cheftrainer Bennett Wiegert sagte im der Sachsen-Anhalt, dass er mit einem emotionalen Abschied rechnet. Außerdem kämpfen in der Handball-Bundesliga der Frauen die Wildcats aus Halle heute noch um den Klassenerhalt. Am Abend empfangen sie zum Relegations-Hinspiel die Füchse Berlin. Das waren die Nachrichten. Jetzt geht's weiter mit Verkehr und Wetter und Marc.
0: Dankeschön, Tatjana. Und wir möchten, dass Sie gut ankommen. Hier ist der MDR Sachsen-Anhalt Verkehrsservice um 9:03. Hallo liebe Autofahrer, A2 Richtung Hannover zwischen Irxleben und Bornstedt. Stau und stockender Verkehr wegen der Baustelle dauert hier 15 Minuten länger. Dann ist jetzt die A9 in Richtung München gesperrt nach Unfall zwischen dem Kreuz Rippachtal und Weißenfels. Den gab es hier auf der linken Fahrspur. Dann die A9 in Richtung Berlin in der Abfahrt Naumburg gibt es Behinderungen durch einen kaputten LKW und auf der B188 Richtung Briesen zwischen Hottendorf und dem Abzweig Uchtspringe, da gibt es Behinderungen nach einem LKW-Unfall. Im Salzlandkreis ist ab heute die Straße zwischen Dodendorf und Atzendorf am Abzweig Biere gesperrt. Es laufen Bauarbeiten bis voraussichtlich zum 22. Juli. Sie werden vor Ort umgeleitet. Und dann wird geblitzt auf der A9 in Richtung Berlin zwischen Halle und Bitterfeld-Wolfen, auf der A36 Richtung Braunschweig zwischen Ilsenburg und Stapelburg. Auf der A38 stehen sie Richtung Göttingen zwischen Leipzig Süd und Leipzig Neuer Hart. Auf der B184 Ortsausgang Dessau, wenn es Richtung A9 geht. In Burgobacht im Kreuzgang stadteinwärts und in Stendal in der Stadtseeallee beide Richtungen. Haben Sie mehr gesehen unterwegs, Blitzerstaustörungen, dann rufen Sie gerne an. Kostenfrei 0800 496 496. Und die 1, eine gute und sichere Fahrt wünschen wir Ihnen. Es bleibt recht grau heute Vormittag. Wir haben etliche Wolken heute im Land unterwegs. Aber einen Regenschirm sollten wir eigentlich nicht mitnehmen. Verbreitet schaut es hier trocken aus auf unserem Regenradar. Milde Werte dazu, auch im Oberharz bei Ihnen in Schirke 13 Grad zur Stunde. Stendal 16, Kunrau, Glinde 17 Grad. Am Nachmittag und frühen Abend, da kommen dann aber verbreitet einzelne Schauer, auch mal kurze Gewitter auf. Höchstwerte heute 19 bis 22 Grad. Schauen wir noch morgen auf den Donnerstag. Der startet erstmal recht sonnig. Sehr schöner Tagesstart, später mehr Wolken, teils kräftige Schauer und Gewitter auch, 19 bis 23 Grad.
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0: Ich freue mich, dass wir uns hören, wünsche Ihnen einen schönen Mittwoch.

0: Großartiger 80er von Aha in den Hits unseres Lebens bei MDR Sachsen-Anhalt. Es wird gleich 10:45 am Mittwochvormittag. Ja, und da nähern wir uns so langsam jetzt dem Endspurt entgegen, wieder mal für die
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0: Wo treffen wir Sie am Wochenende? Wollen wir wissen bis zum Freitag? Und die ersten Antworten haben wir natürlich schon.
2: Dresden.
3: Wir haben da unseren Garten.
2: Ausruhen, Dresden, Enkelkinder genießen und nur diesmal zu zweit.
4: Am Wochenende könnt ihr mich im Prinz Club treffen oder in der Jasmin Lounge am Hasselbachplatz. Ja.
5: Am Wochenende bin ich wieder zu Hause und werde mich entspannen.
6: Lars, du triffst mich am besten immer in meinem Garten auf der Relaxliege, auf der Terrasse bei herrlichstem Sonnenschein.
0: Ja, die Relaxliege, die geht doch immer. Wo treffen wir Sie am Wochenende? Was sind so Ihre Wochenendrituale, wo Sie gerne sind, wo Sie gerne hinmachen? Das können Sie uns noch bis zum Freitagmorgen verraten via WhatsApp, Sprachnachricht oder in der MDR Sachsen-Anhalt App. Sie kennen das Spiel. Für die Top-Antwort gibt es eine tolle Freitagsfragentasse von MDR Sachsen-Anhalt. Und ansonsten, ja, freuen wir uns auf viele, viele Antworten von Ihnen zu Ihrem Wochenendplänen. Wo treffen wir Sie am Wochenende?
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0: Ein Ohrwurm für die Ewigkeit, made in Germany. Pur, hör gut zu. Bei MDR Sachsen-Anhalt, der Mittwochvormittag um 10.20 Uhr. Und da wollen wir mal uns mit dem Wetter befassen. Josephine Bechler sitzt für uns im MDR Wetterstudio. Hallo Josephine.
1: Hi Marc.
0: Ich kann ja jetzt nur hier für den Raum Magdeburg sprechen. Mhm. Wenn ich hier gerade mal bei mir aus dem Fenster gucke, sieht es irgendwie so aus, als wenn es jeden Moment hier losgeht mit dem Regen. Total zugezogen, grau. Kam da schon was oder kommt noch was? Sag's uns.
1: Also es kam was.
0: Es kam schon was.
1: Aber das war in der Nacht. Und es war zwar vor allem so gestern Abend, vor allem Richtung Westen, doch teilweise etwas viel. Also da kam auch mal punktuell bis 40 Liter runter. Aber wow. So Richtung Osten war das natürlich dann nicht mehr ganz so. Und wenn man sich das auch aktuell auf den Satellitenbildern anschaut, dann ist eigentlich eher gerade zu sehen, dass bei euch gerade nicht der Regen hinkommt, sondern jetzt demnächst die Sonne durchschauen kann. Also von Westen her arbeitet sich heute nach und nach die Sonne durch. Und dann gibt es heute im Laufe des Tages so einen Mix aus Sonne und auch mal dichteren Wolken. Und heute am Nachmittag können dann auch nochmal einzelne Schauer, vielleicht nicht ganz ausgeschlossen, auch mal ein Gewitter aufziehen. Aber das ist wirklich eher selten der Fall. In den meisten Fällen ist es vielleicht mal ein Schauer. Aber auch die treffen ja nicht jeden. Also wenn, dann ist es eher so stellenweise der Fall.
0: Ja, dann geht es also eher in die sonnige Richtung. Wie geht es jetzt morgen weiter mit dem Donnerstag?
1: Ja, der ist vom Wetter her weiterhin auch wechselhaft von der Tendenz. Wir starten wieder eigentlich recht entspannt in den Tag, aber dann von Westen her zieht mit dem nächsten Tiefdruckgebiet dann auch wieder kompakte Wölkung auf. Da sind auch Schauer und Gewitter unterwegs. Und morgen können dann diese Gewitter auch durchaus mal ein bisschen kräftiger, unwetterartig ausfallen. Da ist ein bisschen mehr Energie in der Wolke vorhanden. Und die Temperatur ist morgen aber ähnlich wie heute. Also ja, heute so bis knapp 23 Grad und morgen dann auch durchaus bis 23, 24 Grad.
0: Josephine Bechler im MDR Wetterstudio. Danke dir, schönen Vormittag.
1: Bis dann, Marc. Tschüss.

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0: unglaublichem Maße. Da müssen Busfahrten organisiert werden, da müssen Dolmetscher gestellt werden. Und genau deshalb begrüße ich so diese europäische Einigung, weil sie ermöglicht, dass wir den sanktionieren, der nicht bereit ist mitzuwirken. Und damit fallen sie dem deutschen Steuerzahler nicht mehr zur Last.
1: Unter anderem der Verein Pro Asyl warnte dagegen vor einer weiteren Entrechtung von Geflüchteten. Amazon, DHL, Edeka, Harry Brot und auch die Firmen aus der Glasbranche haben ihren Sitz in Osterweddingen südlich von Magdeburg. Damit das Gewerbegebiet künftig besser erreichbar ist, wird eine neue Ausfahrt an der B81 gebaut. Heute ist feierlicher erster Spatenstich. Es geht aber nicht allein um das bestehende Gewerbegebiet, sondern auch um den künftigen Hightech-Park auf dem ehemaligen Intel-Gelände. André Plaul.
2: Noch ist der Hightech-Park vor den Toren Magdeburgs Zukunftsmusik. Finanzminister Richter hat die Marschrichtung aber bereits vorgegeben. Vor allem Unternehmen aus den Bereichen Mikroelektronik und künstliche Intelligenz sollen sich dort ansiedeln. Laut Landesregierung gibt es bereits Interessenten, darunter ein Chiphersteller aus Dresden. Zunächst muss das Gelände des künftigen Hightech-Parks aber erschlossen werden. Bis Strom, Wasser und Abwasser anliegen, wird es laut Landesregierung wohl noch bis zu 2 Jahre dauern.
1: In der Gemeinde Mulde-Stausee im Kreis Anhalt-Bitterfeld soll vorerst kein Windpark mehr gebaut werden. Der Gemeinderat folgte am Abend in der Sitzung einstimmig einem entsprechenden Antrag des Bürgermeisters Giebler. Zuvor hatte es viel Streit um einen möglichen Standort der Windräder gegeben. Zur Auswahl standen ein Gebiet zwischen Gröbern und Schmerz und eins zwischen Puch und Rösa. Auch nach mehr als einem Vierteljahr bleibt das Einkaufszentrum Südstadtcenter in Halle weiter gesperrt. Das hat ein Stadtsprecher in der Sachsen-Anhalt bestätigt, Attila Dabrowski.
3: Die untere Bauaufsichtsbehörde, die für eine mögliche Freigabe verantwortlich ist, hat noch immer nicht alle Unterlagen vorliegen. Ob und wann das Center wieder freigegeben werden kann, ist daher völlig offen, so der Sprecher. Außerdem würden nach wie vor erhebliche Mängel an der Sicherheitsbeleuchtung und an der Brandmeldeanlage vorliegen. Im Februar hatte die Stadt Halle die Nutzung des Centers untersagt, nachdem die massiven Mängel bekannt geworden waren. Eine Anfrage zu den Fortschritten bei der Mängelbeseitigung bei der Eigentümerin des Gebäudes steht noch aus.
1: Jetzt geht's weiter mit Wetter und Verkehr und Marc.
4: Vielen Dank, Martin. Wir möchten, dass Sie gut ankommen. Hier ist der MDR Sachsen-Anhalt Verkehrsservice um 10.33 Uhr. Wir schauen auf die A2 in Richtung Hannover zwischen Irxleben und Bornstedt. Stau und stockender Verkehr wegen Bauarbeiten dauert hier eine Viertelstunde länger für Sie. Dann A9 Richtung München zwischen dem Kreuz Rippachtal und Weißenfels ist die linke Fahrspur nach einem Unfall gesperrt. Auf der Gegenrichtung, die A9 Richtung Berlin, in der Abfahrt Naumburg, Vorsicht, da gibt es Behinderungen durch einen kaputten LKW, der hier steht. Auf der B188 Richtung Briesen zwischen Hotten und dem Abzweig Uchtspringe Behinderungen nach einem LKW-Unfall. Und im Salzlandkreis ist ab heute die Straße zwischen Dodendorf und Atzendorf am Abzweig Biere gesperrt. Es laufen Bauarbeiten hier bis voraussichtlich 22. Juli. Eine Umleitung ist für Sie vor Ort eingerichtet. Und nicht erwischen lassen von den Blitzern. Heute Vormittag auf der A9 Richtung Berlin zwischen Halle und Bitterfeld-Wolfen. Es blitzt auf der A36 Richtung Braunschweig zwischen Ilsenburg und Stapelburg. Auf der A38 Richtung Göttingen zwischen Leipzig-Süd und Leipzig-Neuhart. Auf der B87 in Plotar Richtung Weißenfels. Auf der B107 haben Sie was entdeckt zwischen Bad Düben und Schwemmsaal. Auf der B184 am Ortsausgang Dessau aus Richtung A9. So rum, genau. In Burgblitz, das ist im Kreuzgang stadteinwärts. In Halle-Niedleben in der Eislebener Straße stadteinwärts und in Stendal-Obacht Stadtseeallee beide Richtungen. Fehlt mehr? Dann gerne kostenfrei ergänzen und uns anrufen. 0800 94 6 94 6 und die 1. Dankeschön vorab und eine gute Fahrt für Sie. Ja, Sonne- und Wolkenmix gibt es heute. Die Sonne setzt sich jetzt zum Mittag ein bisschen mehr durch, tagsüber. Dann ansonsten Schauer erst am Abend. Wir haben milde Temperaturen gemessen bei 17 Grad in Kalbe und Staßfurt. Salzwedel liest 16 Grad auf dem Thermometer ab und bei Ihnen in Sangerhausen sind es milde 15. Höchstwerte heute maximal bis zu 22 Grad. Morgen am Donnerstag scheint erstmal die Sonne zum Tagesstart. Später zieht sich das Ganze zu. Schauer und Gewitter kommen auf und dazu gibt es 23 Grad maximal. Schöne Wochenmitte zusammen. Schön, dass wir uns hören. Mein Name ist Marc Burgemeister. Grüß Sie.
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0: besten Hits der 80er durch den Mittwochvormittag. Hier ist MDR Sachsen-Anhalt, die Hits unseres Lebens. Und wir freuen uns ja auf ein tolles Festwochenende mit Ihnen in Bernburg. Der Sachsen-Anhalt-Tag, Freitag geht's los und Sie wissen das natürlich schon längst. Wir von MDR Sachsen-Anhalt sind mit vor Ort mit großer Partybühne und pickepackevollem Programm. Alles, was Sie zur großen Party und zum Wochenende wissen müssen, hat unser Reporter Nils Sänger zusammengefasst.
1: Sie wollen mit dem Auto zum Sachsen-Anhalt-Tag nach Bernburg?
2: Oh yeah.
1: Das können Sie vergessen. Oh. Denn die gesamte Innenstadt ist übers Wochenende gesperrt. Aber keine Sorge, wie man es von anderen Großveranstaltungen kennt, gibt es ausgeschilderte Parkplätze und Shuttlebusse. Die fahren alle 20 Minuten zum Festgelände. Halten Sie aber Ihre kleinen Scheine bereit, denn das Angebot kostet 5 Euro pro Kopf und pro Tag. Für ebenfalls einen Fünfer kann man aber auch ein sogenanntes goldenes Armbändchen erwerben. Dann sind die Shuttlebusse und die öffentlichen Toiletten sogar an allen 3 Tagen kostenlos. Die Anreise mit der Bahn ist natürlich auch möglich, außer bei Schienenersatzverkehr.
3: Heute etwa 180 Minuten später.
1: Damit alles glatt läuft, fahren aus mehreren Himmelsrichtungen zusätzliche Regionalzüge nach Bernburg. Vom Hauptbahnhof ist es dann auch nur noch ein kurzer Fußweg bis zum Festgebiet. Und wem das alles zu stressig ist, der kann ja auch einfach das Kajak nehmen und über die Saale anreisen. Tja, und dann kann's losgehen mit dem Partywochenende in der Bernburger Innenstadt. Wir von MDR Sachsen-Anhalt sind natürlich auch dabei, auf der großen Bühne am Rheineplatz, ein paar Minuten vom Hauptbahnhof entfernt und in der Nähe vom Stadtpark. Auf dieser Bühne steigt am Samstagabend auch die MDR Sachsen-Anhalt Party.
0: Mit dem Kajak zum Sachsen-Anhalt-Tag paddeln. Also wenn Sie das machen möchten, mal bitte gerne ein Beweisfoto haben via WhatsApp. Das ist ja super. Das sind die ersten Tipps für Sie und noch mehr Infos. Zusammengefasst auch mit den wichtigsten Fragen. Das können Sie ganz entspannt nochmal vor dem großen Partywochenende nachlesen bei uns zusammengefasst in der MDR Sachsen-Anhalt-App.
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Cat Stevens mit einem Hit unseres Lebens bei MDR Sachsen-Anhalt, Peace Train. 10 Minuten vor 11 und ich musste mir gerade mal die Augen reiben, weil ich gelesen habe, dass Sängerin Kim Carnes nächsten

Monat tatsächlich ihren 81. Geburtstag schon feiert. Oh, die Zeit verfliegt, aber die sieht immer noch super aus. Bette Davis Eyes, ihr größter Hit 1981, jetzt bei MDR Sachsen-Anhalt. Schönen Mittwoch zusammen.

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0: Billy Joel mit dem Ohrwurm des Tages, Uptown Girl, ist aber auch gemein hier mit den Hits unseres Lebens. Einfach schöne Musik. In der nächsten Stunde ist Late für Sie. Noch so ein Ohrwurm aus den 70er, Mensch. Das ist der Mittwoch. Gleich geht's weiter, kurz nach 11.
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7: Mit Lukas Mauri. Guten Tag. Im Raum Bitterfeld könnte es noch bis heute Abend Probleme im Bahnverkehr geben. Das teilte die Deutsche Bahn MDR Sachsen-Anhalt mit. Metalldiebe hatten bei Rutsch zugeschlagen. Seit dem Morgen schalteten viele Signale nicht mehr auf grün. S-Bahnen zwischen Halle und Dessau und Leipzig fielen zwischenzeitlich aus. Auch der ICE-Verkehr zwischen Halle und Berlin war und ist beeinträchtigt. Laut Bahn beginnen am Vormittag die Reparaturarbeiten. Die ostdeutsche Chemiebranche fordert, den europäischen CO2-Preis vorerst nicht weiter zu erhöhen. Der Chemieparkbetreiber Infra-Leuna sagte dem MDR, das System sehe aber vor, dass der CO2-Preis immer weiter erhöht werde. Das sei für Unternehmen eine Kostenlast, die außerhalb Europas keine andere chemische Industrie zu tragen habe. Deshalb brauche es eine Pause. Unterstützung kommt von Ministerpräsident Schulze. Der CO2-Preis sei ein echtes Problem. Nicht nur für die Chemieindustrie, sagte er. Je älter der Fahrer, desto höher offenbar das Unfallrisiko. Zu diesem Schluss ist die Polizei im Altmarkkreis Salzwedel gekommen. Denn letztes Jahr seien Menschen über 75 Jahren die größte Gruppe unter den Unfallverursachern gewesen. Gleichzeitig gehörten 4 der 7 tödlich verunglückten Verkehrsteilnehmer zur Altersgruppe ab 65. Die häufigste Unfallursache im Altmarkkreis sind nach wie vor Wildunfälle. Hier wurden mehr als 1.100 Fälle gezählt. Danach folgen Wenden und Rückwärtsfahren sowie überhöhte Geschwindigkeit. Knapp 3/4 der Deutschen glaubt, dass die Versorgung beim Hausarzt wegen der Sparpläne im Gesundheitswesen schlechter wird. Das geht aus einer repräsentativen CIVI-Umfrage hervor, die der Hausärzteverband in Auftrag gegeben hat. Zuerst hatte die Rheinische Post berichtet. Aus der Umfrage geht außerdem hervor, dass sich beispielsweise in Sachsen-Anhalt besonders viele Menschen Sorgen machen. Am meisten befürchten die Befragten, dass die Ärzte weniger Zeit pro Patient haben und sich die Wartezeiten in den Praxen verlängern. Die Kassenärztliche Vereinigung hatte mitgeteilt, dass in Sachsen-Anhalt zuletzt besonders viele Menschen einen Facharzttermin gesucht haben. Gute Bedingungen gibt es in diesem Jahr bisher für Stechmücken. Ein Insektenforscher aus Dresden sagte dem MDR, die Mückensaison hat in Mitteldeutschland längst begonnen und bisher lief das Jahr für Mücken prächtig. Das Frühjahr war warm genug, verheerende Spätfröste seien ausgeblieben. Je höher die Temperatur, desto besser kann sich eine Mückengeneration entwickeln. Und im Mai dürfte ihnen auch die Feuchtigkeit in die Karten gespielt haben. Der SC Magdeburg verliert seinen Kapitän. Wie der Handball-Bundesligist und deutsche Meister mitteilte, verlässt Christian O'Sullivan den Verein in unbekannte Richtung. Heute beim letzten Heimspiel gegen Gummersbach wird er nach 10 Jahren beim SCM verabschiedet. Trainer Wiegert sagte, O'Sullivan sei einer der erfolgreichsten Spieler, die es je in Magdeburg gegeben hat. Soweit die Meldungen. Weiter geht's mit dir, Marc.
0: Jo, danke schön, Lukas. Wir möchten, dass Sie gut ankommen. Hier ist der MDR Sachsen-Anhalt Verkehrsservice um 11:03. Hallo, lieber Autofahrer. A2 Richtung Hannover zwischen Irxleben und Bornstedt. Stau und stockender Verkehr wegen Bauarbeiten dauert hier 15 Minuten länger. Auf der A9 Richtung München zwischen dem Kreuz Rippachtal und Weißenfels ist aktuell immer noch die linke Fahrspur gesperrt. Da gab es heute Vormittag einen Unfall. Wir schauen auf die Gegenrichtung. A9 Richtung Berlin in der Abfahrt Naumburg. Vorsicht, Behinderungen durch einen kaputten LKW. Die B188 ist in beiden Richtungen zwischen Hottendorf und dem Abzweig Vollenschier gesperrt. Hier laufen Bergungsarbeiten. Und im Salzlandkreis ist ab heute die Straße zwischen Dodendorf und Atzendorf dicht am Abzweig Biere. Bis zum 22. Juli wird hier gebaut. Eine Umleitung ist für Sie eingerichtet. Und dann wird geblitzt auf der A9 in Richtung Berlin zwischen Halle und Bitterfeld-Wolfen. Auf der A36 stehen Sie Richtung Braunschweig zwischen Ilsenburg und Stapelburg. Auf der A38 in Richtung Göttingen zwischen Leipzig-Süd und Leipzig-Neuhardt. Obacht auf der B1 in Eichenbarleben, wenn es Richtung Bornstedt geht. Auf der B81 Ortseingang Blankenburg aus Richtung Halberstadt kommt. Auf der B87 in Plotha Richtung Weißenfels. Auf der B107 zwischen Bad Düben und Schwemmsal stehen sie, genau wie auf der B184 Ortsausgang Dessau Richtung A9. In Burg im Kreuzgang statt einwärts ein Blitzer. In Gentin in der Berliner Chaussee statt auswärts. In Halle-Niedleben in der Eislebener Straße statt einwärts und in Stendal Stadtseeallee beide Richtungen. 0800 94 6 94 6 und die 1 ist die kostenfreie Rufnummer für Sie, wenn Sie mehr gesehen haben. Gerne jederzeit kontaktieren, weitersagen, wir vermelden es im Radio. Gute Fahrt! Ja, die Temperaturen stagnieren irgendwie gefühlt so ein bisschen heute Vormittag. Die 20 Grad noch nicht erreicht. Güterglück 18 Grad, Goldbeck-Klötze, Hettstedt knapp dahinter mit 17 Grad. Es ist allgemein milder als gestern, wird später noch ein bisschen wärmer bei maximal 22 Grad. Sonne, viele Wolken im Wechsel, später auch Schauer und Gewitter. So macht der Donnerstag weiter. Wir starten morgen erstmal recht sonnig in den Tag, wird dann aber später etwas dichter zugezogen. Kommen viele Wolken ins Land rein, bringen auch teils kräftige Schauer und Gewitter. Damit maximal 23 Grad.
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0: Und mit den besten Hits der 70er für Sie. Hier sind Slade. Schön mit

0: das Bein unterm Bürotisch mitzuckt, dann läuft die Steve Miller Band bei MDR Sachsen. Dann hat Abracadabra die Hits unseres Lebens. Der Hopfen und Malz sind noch nicht wirklich verloren. Das wissen wir aus zuverlässiger Quelle. Spätestens heute seit dem schönsten Morgen. Vielleicht haben Sie es mitverfolgt. Unser MDR Sachsen-Anhalt Morgenreporter Stefan Bringezu, der war heute schon fleißig, hat frisch gebraut in Halle in der Brauerei Böllberg.
1: Hier ist schon ordentlich was los. Um diese Uhrzeit neben mir steht der Braumeister Maximilian Kohlhase. Und wir sind jetzt hier im Gärraum direkt. Wir machen mal die Tür auf. Im Radio kann man zwar nicht riechen, aber ich kann es mal beschreiben. Es riecht nach Hefe, würde ich sagen. Was sagt der Braumeister?
2: Ja, das ist vollkommen korrekt. Im Gärkeller ist es im Endeffekt so, dass unsere fertige Würze mit der Hefe in Kontakt kommt. Ab dem Moment nennen wir das Ganze dann Jungbier. Und dann kann die Hefe quasi ihre Arbeit verrichten und den Alkohol und die Kohlensäure ins Bier bringen.
1: Das sind so ganz große, riesige Becken, in denen, ich lunsche mal drüber, die sind ganz schön hoch, das schäumt da richtig so drin. Jetzt gehen wir auch wieder raus, machen die Tür wieder zu von diesem Raum, der recht kühl ist und recht kalt ist. Schmeckt man wirklich einen Unterschied raus zwischen dem Bier von hier, den kleinen Bieren und diesen großen internationalen Bieren?
3: Also mit Sicherheit schmeckt man das auch. Da sind wir immer dran bemüht, uns da auch weiter zu verbessern. Eine Besonderheit ist vielleicht, dass wir mit einer sehr langen Lagerzeit vom Bier arbeiten. Das heißt, unser Bier ist mindestens 6 Wochen im Lagertank. Das heißt, es hat hier wirklich die Ruhe. Es hat bei uns zumindest die Chance, ein richtig gutes Bier zu werden. Und ich glaube, das schmeckt man zum Schluss auch.
1: Also so gegen Mittag oder Nachmittag, da werden wir zweimal ein Bier probieren. Aber jetzt trinken wir erstmal, glaube ich, weiter einen Kaffee.
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0: CC Catch bei MDR Sachsen. Leute, wünschen einen schönen Mittwoch, einen tollen Tag des Fahrrads. Heute war ja was, genau an diesem 3. Juni, ausgerufen von den Vereinten Nationen, sollen wir ein bisschen gesünder, fitter durchs Leben gehen, sozusagen ein Feiertag für alle Fahrradfahrer. Und wenn Sie so mit dem Fahrrad unterwegs sind, gehören ja manchmal leider Gottes auch Pannen mit dazu. Ne? Loch im Schlauch, Bremse schleift, Kette runter, etc. etc. Sie werden das vielleicht kennen. Wie gut sind Sie denn dann vorbereitet? Können Sie Ihr Fahrrad selber reparieren oder sind Sie handwerklich nicht so begabt und dann kommen die großen Probleme? Wir haben uns mal umgehört im Land, genauer gesagt unser MDR Sachsen-Anhalt-Reporter Nils Sänger hat gefragt, ob Sie dann Ihr Fahrrad selber reparieren können oder nicht.
1: Wie gut vorbereitet sind Sie bei einer Panne?
2: Ich habe meistens bei dem Rad jetzt nicht, aber bei dem anderen Rad dann auch Werkzeug dabei und da kann man dann viel doch selber machen.
3: Also da waren immer gut vorbereitet und muss man ja auch, wenn man mit mehreren eine Tour macht, muss man schon gut vorbereitet sein.
1: Und ist Ihnen unterwegs schon mal irgendwie was passiert, ein Platten oder eine Kette gerissen?
3: Ja, Platten hatten wir und bei den Kindern sind öfter mal die Kette gerissen, weil die sehr doll durchtreten. Aber da waren immer Männer, die hatten Werkzeug mit.
1: Könnten Sie so ein Fahrrad reparieren?
3: Das Vorderrad ja, das könnte ich auch, aber Hinterrad nicht so. Da müsste ich friemeln.
4: Kette schon mal gerissen, Fahrradkorb abgefallen, ich bin halt drüber gefallen.
5: Platten
4: ja, aber mit dem Fahrrad noch nicht, Papa. Aber sonst ja, natürlich gibt es so einige Pedal abgebrochen schon mal. Oder der Sattel hat sich gelöst und ist dann nach vorne übergekippt. Ja, also das gibt schon so Kleinigkeiten, das passiert mal. Ne?
6: Ja, Platten haben wir öfter mal, aber da kann ich mich dann immer mal ausruhen, weil mein Mann dann repariert.
1: Also der macht das dann?
6: Der macht das dann, ja. Ich kann das nicht. Vielleicht könnte ich es lernen, aber ich will das auch nicht lernen.
1: Wenn man den Mann mit dabei
6: genau.
1: hat und...
6: Genau, dann passt das.
0: Das Rundum-Sorglos-Paket, wenn er handwerklich begabt ist. Und ich habe rausgehört, der Platte ist scheinbar so der Bestseller beim Fahrradausflug in Sachen Pannen. Aber Sie sind bestens versorgt, das ist schon mal gut. Und Sie haben dann vor allem auch was zu erzählen, wenn Sie von der Tour wieder nach Hause kommen.

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5: Es ist 11.30 Uhr, im Studio jetzt Martin Nass. Guten Tag. Die EU-Asylpolitik wird verschärft. EU-Staaten und Parlament haben sich auf die umstrittenen Abschiebezentren außerhalb der Europäischen Union geeinigt. Sachsen-Anhalts Innenministerin Zishang begrüßt die Entscheidung und verspricht sich davon erhebliche Entlastung für den Bund und die Länder.
6: Ausreisepflichtige Ausländer, die an ihrer Identitätsfeststellung nicht mitwirken, beziehungsweise auch die Gespräche mit den Herkunftsstaaten, um eine Ausreise zu ermöglichen, binden

0: Zu diesem Ergebnis kommt eine aktuelle Studie zur mitteldeutschen Chemiebranche. Ohne einen solchen Betreiber könnte Schkopau demnach mit dem Rückzug des US-Konzerns Dow an Attraktivität für Investoren verlieren. Dazu Unternehmensberater Thomas Schlomski, dessen Büro die Studie erstellt hat.
1: Ich glaube, es braucht noch etwas politischen Druck, damit das auch wirklich entsteht. Ich glaube, im Moment hat man sich so ein Stück weit zurückgezogen, so nach dem Motto, können wir eh nicht tun. Wir gucken, dass das freie Spiel der Kräfte, also die Marktwirtschaft, das richten wird. Ich glaube nicht daran, dass es ausreicht, die Marktwirtschaft alleine dort arbeiten zu lassen. Ich glaube, es bedarf mehr konkreten Einfluss der staatlichen oder politischen Gremien.
0: Aufgabe der Betreibergesellschaft wäre es unter anderem, aktiv neue Unternehmen anzusiedeln und Investoren anzusprechen. In Dessau-Roßlau kommen heute 54 herrenlose Fahrräder unter den Hammer. Sie alle stammen aus dem Fundbüro. Dazu Stadtsprecher Ralf Schüler.
2: Fahrräder, die im Stadtgebiet aufgefunden werden, die werden übers Jahr bei uns untergestellt. Wenn sich nach einem halben Jahr kein Eigentümer bei uns gemeldet hat, dann sind die freigegeben zur Versteigerung. Das Geld geht ein in den Haushalt der Stadt als Einnahmequelle. Es sind ja keine horrenden Summen, aber jeder Groschen hilft.
0: Die Fahrradversteigerung startet um 14 Uhr im Rathaus Innenhof in Dessau-Roßlau. Für die Handballer des SCM steht gegen Gummersbach heute Abend das letzte Heimspiel der laufenden Bundesliga-Saison an. Im Anschluss bekommen die Magdeburger die Meisterschale überreicht und verabschieden einige Spieler. SCM-Trainer Bennett Wiegert.
3: Jedes Mal catcht es mich erneut und dann gehen dir da präsent nochmal so viele Sachen durch den Kopf, die du zusammen mit den Jungs erlebt hast, mit jedem Einzelnen speziell. Das sind aber auch nicht die schönsten Momente für mich, weil ich dann schon weiß, dass es eine hohe Wahrscheinlichkeit gibt, dass man nicht nochmal zusammenarbeitet. Und das wird super emotional und deswegen versuche ich mich auch gerade noch komplett abzulenken und die beste Ablenkung ist für mich die Vorbereitung auf 60 Minuten Handball-Bundesliga gegen Gummersbach.
0: Anwurf für das letzte SCM-Heimspiel der Saison ist 20 Uhr. Soweit das Neueste aus Sachsen-Anhalt. Weiter geht's mit Marc.
4: Dankeschön, Martin. Wir möchten, dass Sie gut ankommen. Hier ist der MDR Sachsen-Anhalt Verkehrsservice. 11.33 Uhr ist es. A9 Richtung München zwischen Großkugel und Leipzig-West. Stockend wegen Bauarbeiten. Sie brauchen hier 10 Minuten Geduld. Und weiterhin gesperrt ist die B188 in beiden Richtungen zwischen Hottendorf und dem Abzweig Vollenschier. Hier laufen weiterhin Bergungsarbeiten. Tja, die Blitzerliste heute Vormittag ist fleißig am Wachsen. Danke fürs Melden. Sie stehen auf der A9 in Richtung Berlin zwischen Halle und Bitterfeld-Wolfen. Auf der A36 Richtung Braunschweig zwischen Ilsenburg und Stapelburg. Auf der A38 nicht zu schnell fahren Richtung Göttingen zwischen Leipzig-Süd und Leipzig-Neuehardt. Auf der B1 in Eichen-Barleben Richtung Bornstedt. Weitere Blitzer. Auf der B81 Ortseingang Blankenburg aus Richtung Halberstadt kommt. Auf der B87 stehen sie in Plotha Richtung Weißenfels. Auf der B107 zwischen Bad Düben und Schwemmsaal. Auf der B184 am Ortsausgang Dessau Richtung A9. Obacht in Burg im Kreuzgang statt einwärts. In Gentin in der Berliner Chaussee Stadt auswärts, in Halle-Niedleben in der Eislebener Straße Stadt einwärts und in Stendal ein Blitzer Stadtseeallee beide Richtungen. Fehlt noch was unterwegs? Blitzerstaustörungen können Sie ergänzen. Dann kostenfrei melden und anrufen bei uns 0800 94 6 94 6 und die 1. Vom gesamten Radioteam Ihnen eine gute und sichere Fahrt. 18 Grad die Temperatur der Stunde, können wir sagen. Lutherstadt Eisleben gemessen, in Drewitz gemessen, in Eggersdorf und Stendal. Es gibt heute noch maximal 22 Grad, also allgemein ein bisschen frischer als die letzten Tage. Sonne, viele Wolken im Wechsel, daran wird es wahrscheinlich liegen. Heute Abend auch Schauer und Gewitter möglich. Morgen am Donnerstag starten wir erst sonnig in den Tag, später unbeständig. Viele Wolken, teils kräftige Schauer und Gewitter. Die Temperaturen fast ja, wie heute 19 bis 23 Grad. Auf geht's in Richtung Mittagspause. Schön, dass wir uns hören. Schön, dass Sie bei uns sind. Ich bin Marc Burgemeister. Grüß Sie.
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0: 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Einen schönen Mittwochvormittag wünschen wir Ihnen. Ja, jetzt, wo die warmen Tage vor der Tür stehen, ja, da darf es ja mitunter untenrum auch ein bisschen luftiger sein für die Füße. Flipflops, weiß nicht, ob Sie welche haben, gehören ja für viele zum Sommer wie Eis und Sonnencreme mit dazu. Ja, schnell reingeschlüpft, die sind luftig, bequem. Zwicken vielleicht manchmal mit diesem kleinen Nippel, den man da hat, der die Zehen trennt. Und genau davor warnen Orthopäden. Die sehen das nämlich durchaus kritisch. Warum? Die beliebten Sommerschuhe, unsere Füße aber auch nicht unbedingt gut für Knie und Rücken sind, warum wir da zu schaffen haben. Damit hat sich jetzt jüngst unsere ARD-Gesundredaktion beschäftigt, allen voran Reporterin Sibylle Seitz.
1: Sie sind ein zeitloser Klassiker und fast jeder hat mindestens ein Paar im Schrank. Der Name ist dem klatschenden Geräusch beim Laufen zu verdanken. Flip-flop, flip-flop, der beim Gehen unweigerlich entsteht. Denn Flip-flops geben kaum Halt. Kein Wunder, sind sie doch eher ein Hauch von nichts. Dämpfung gleich null. Dr. Ulf Marnitz vom Rückenzentrum Berlin.
2: Des Weiteren ist es so, dass Sie eine krampfhafte Zehenhaltung haben, um diesen Schuh am Fuß zu belassen. Und nicht wie bei einem normalen Schuh, der das umgreift, den Fuß oder ein Riemchen hinten um die Ferse hat. Da ist es fest und da kann sich die Fußbinnenmuskulatur entspannen und muss nicht krampfhaft die Schuhe am Fuß festhalten.
1: Und das macht dann ein ungesundes Gangbild. Für Strand, Schwimmbad oder kurze Wege sind Flipflops völlig okay, aber kein Schuh für den ganzen Tag. Ein Labortest hat gezeigt, dass der Preis wenig über die Qualität aussagt. Da wurde nicht nur der Gangtest gemacht, sondern auch mal mit der Nase ganz kräftig dran geschnuppert, erklärt Ines Anderi, Chemikerin im Prüf- und Forschungsinstitut Pirmasens, direkt im Labor.
3: Wir machen den Geruchstest, um zu sehen, ob eventuell Schadstoffe drin sind, die man schon erriechen kann sozusagen, zum Beispiel die PAK. Die riechen leicht nach Teer. Der Schuh würde dann so eine leicht teerige Note bekommen.
1: Und dann heißt es Vorsicht, denn PAK ist die Bezeichnung für eine ganze Gruppe von Schadstoffen. Über die Fußsohlen können sie in die Haut geraten. Bei genauen Analysen stellte sich heraus, ausgerechnet die teuersten Flipflops sind die schädlichsten. Wer auf mehr Stabilität Wert legt, sollte auf ein Modell mit ausgeprägtem Fußbett und einer zusätzlichen Fixierung an der Ferse zurückgreifen. Sie geben deutlich mehr Halt und entlasten die Fußmuskulatur. Machen dann aber wahrscheinlich nicht mehr dieses unverkennbare, klatschende Geräusch.
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Peter Sarstedt bei MDR Sachsen-Anhalt. So klingen die Hits unseres Lebens. 10 Minuten vor 12. Gleich geht's rein in die zweite Tageshälfte zusammen mit Christoph Schneider. Der freut sich auf Sie. Und wir hören uns morgen wieder. Wenn Sie mögen, gleiche Welle, gleiche Stelle. Ist Marc Burgemeister wieder für Sie da. Bis dahin noch schicken Mittwoch zusammen.

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0: Die Kneipe unten am Ende der Straße. Elton John hier bei MDR Sachsen-Anhalt. Gleich die Linda. Bei MDR Sachsen-Anhalt.
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0: Der ausführliche Mittagsüberblick jetzt mit Dennis Blatt. Grüß dich, Dennis.
6: Hi, Christoph.
0: Was hast du vorbereitet?
6: Ja, Christoph, es geht unter anderem um die umstrittenen Abschiebezentren, die von der EU geplant werden. Wir gucken, was die für Sachsen-Anhalt bedeuten würden. Außerdem reden wir über mögliche Tierwohlverstöße in einem Ferkelbetrieb im Landkreis Wittenberg. Und selbst funktionierende Brücken müssen in Sachsen-Anhalt weg, zumindest wenn sie den Bauplatz für das Zukunftszentrum in Halle versperren. Wir schauen zu Beginn kurz auf den Fall der drei vermissten Mädchen aus Oebisfelde. Die waren ja am Wochenende zum Glück gefunden worden. Die Polizei war da erst einmal sehr zugeknöpft mit Informationen. Jetzt gibt es aber ein paar mehr. Nachgefragt bei meinen Kollegen aus der Nachrichtenredaktion Lukas Mauri, was ist denn da jetzt bekannt?
7: Also den Angaben zufolge geht es den drei Schwestern mit syrischen Wurzeln erstmal gut. Das ist ja schon mal das Wichtigste. Jetzt hat die Staatsanwaltschaft MDR Sachsen-Anhalt

0: aber auch bestätigt, dass die Mädchen in Bulgarien gefunden wurden. Die Rückreise der 8, 10 und 13 Jahre alten Mädchen werde gerade vom Jugendamt organisiert. Wie und warum die drei nach Bulgarien gekommen sind, dazu schweigt die Staatsanwaltschaft weiterhin. Die Schwestern waren am vergangenen Freitag verschwunden. Bereits damals hatten Ermittler vermutet, dass jemand aus dem familiären Umfeld die Mädchen verschleppt haben könnte. Bestätigen wollte das aber zuletzt von Seiten der Behörden niemand.
1: Falls sich das ändert oder es andere Infos gibt, hören Sie die natürlich bei uns hier im Programm. Die Europäische Union ist dabei, den Umgang mit Migranten deutlich zu verschärfen. Ein Schritt auf der Agenda ist die Einrichtung sogenannter Abschiebezentren im Ausland. Vielleicht auch ein wenig nach dem Motto aus dem Auge, aus dem Sinn, sollen da abgelehnte Asylbewerber, die nicht in ihr Heimatland zurückgebracht werden können, in Lager abgeschoben werden. Die EU-Staaten haben dem nun zugestimmt. Was bedeutet das für Sachsen-Anhalt? Sarah Bötscher berichtet.
2: Nach Angaben des Innenministeriums in Sachsen-Anhalt waren im vergangenen Jahr rund 4.700 Menschen verpflichtet, das Land zu verlassen. Doch Abschiebungen scheitern oft, weil Herkunftsländer nicht kooperieren, weil Papiere fehlen oder weil die Betroffenen schlicht nicht anzutreffen sind. In so einem Fall dürfen sie meist erstmal bleiben, mit einer sogenannten Duldung. Hier setzen die geplanten Return-Hubs an. Statt in Deutschland zu bleiben, könnten diese Menschen zunächst in ein anderes Land außerhalb der EU gebracht werden. Für die Bundesländer, die die Abschiebung organisieren müssen, eine erhebliche Entlastung, meint die Innenministerin von Sachsen-Anhalt, Tamara Zieschang.
3: Der jetzige Aufwand ausreisepflichtiger Ausländer, die an ihrer Identitätsfeststellung nicht mitwirken, beziehungsweise auch die Gespräche mit den Herkunftsstaaten, um eine Ausreise zu ermöglichen, binden Verwaltungen in unglaublichem Maße. Da müssen Busfahrten organisiert werden, da müssen Dolmetscher gestellt werden. Das bindet tagtäglich enorme Kräfte, nicht nur in Sachsen-Anhalt, sondern auch im Bund. Und genau deshalb begrüße ich so diese europäische Einigung, weil sie ermöglicht, dass wir den sanktionieren, der nicht bereit ist mitzuwirken, und damit fallen sie dem deutschen Steuerzahler nicht mehr zur Last.
2: Kritiker sehen das anders. Sie befürchten eher mehr Aufwand für Verwaltung und Gerichte. Auch ein Blick nach Großbritannien zeigt das. Dort hatten Gerichte das geplante Abschiebeabkommen mit Ruanda für illegal erklärt, unter anderem wegen Menschenrechtsbedenken. Solche Prüfungen wären auch hier nötig, betont die Rechtsreferentin von Pro Asyl, Wiebke Judith.
4: Ich denke, gerade da wird sehr viel auf die Gerichte zukommen, denn das wird alles andere als einfach zu beurteilen, ob halt ein Syrer im Sudan sicher ist oder ein Eritreer in Ägypten. Ja, das wird eine super komplexe Angelegenheit und aus unserer Sicht natürlich auch in vielen Fällen tatsächlich rechtswidrig. Also da sehe ich schon die nächste Klagewelle kommen, sollte das jemals in der Praxis umgesetzt werden.
2: Der Vorwurf von Pro Asyl, die EU verlagere das Problem nach dem Motto aus den Augen, aus dem Sinn.
1: Sarah Bötscher war das. Unabhängige Experten dämpfen übrigens die Erwartungen an diese Abschiebezentren. Demnach könnten entsprechende Abkommen für solche Zentren zwar durchaus zustande kommen, dass tatsächlich Menschen in diese Abschiebezentren geschickt werden, könnte aber eben wegen menschenrechtlicher Bedenken vor Gericht scheitern. Achten Sie beim Einkauf von tierischen Produkten auf das Label der Initiative Tierwohl? Vielleicht, weil Sie sicher gehen wollen, dass die Tiere artgerecht gehalten werden? Das Label soll ja Standards in der Tierhaltung garantieren, die noch über die gesetzlichen Mindestanforderungen hinausgehen. Dafür zahlt man dann am Ende als Verbraucher ein bisschen mehr. Ein Schweinestall in Köselitz im Landkreis Wittenberg wurde nun von der Initiative Tierwohl ausgeschlossen. Aktivisten haben Aufnahmen aus den Ställen angefertigt, die MDR investigativ vorliegen. Darauf zu sehen, verwundete Säue, Ferkel, die mit Wucht auf den Betonboden geschlagen werden, vermutlich um sie zu töten. Madeleine Martin, Tierschutzbeauftragte in Hessen.
5: Also dass Mitarbeiter in einem Betrieb sich heute noch hinstellen und die Tiere gegen den Boden hauen, das finde ich zutiefst verstörend. Wer das heute noch so macht wie gesehen, handelt aus Rohheit und ist aus meiner Sicht reif für den Staatsanwalt.
1: Der Präsident des Landesbauernverbandes, Olaf Feuerborn, sieht ebenfalls Verfehlungen, allerdings nicht zwangsweise beim Betreiber der Stelle.
6: Das, was wir gesehen haben, ist alles fragwürdig und zweifelhaft, entspricht nicht der guten fachlichen Praxis. Aber nichtsdestotrotz schätze ich gerade den Betrieb so ein, dass die Mitarbeiter vernünftig geschult worden sind. Sie können nicht immer neben jedem Mitarbeiter stehen.
1: Auch der Betreiber selbst spricht auf Anfrage von MDR Investigativ von einem Einzelfall. Insgesamt sei das Personal gut geschult und alle Ställe würden den gesetzlichen Vorgaben entsprechen. Dennoch, inzwischen liegt eine Anzeige bei der Staatsanwaltschaft Dessau-Roßlau vor. Wir schauen nach Halle. Bis 2032 soll dort das vielbeschworene Zukunftszentrum für deutsche Einheit und europäische Transformation entstehen. Eines der teuersten staatlichen Bauvorhaben dieser Tage. 70 Millionen Euro stehen dafür zur Verfügung, finanziert aus Bundesmitteln. Die Stadt Halle wiederum muss dafür auf dem Riebeckplatz in der Innenstadt Platz schaffen. Das bedeutet unter anderem, dass die Brücken über den Platz abgerissen werden müssen. Das hat uns die Stadt jetzt noch einmal so bestätigt. Nachgefragt bei meinem Kollegen Marc Weirich im Studio Halle. Eigentlich muss man sich in Sachsen-Anhalt doch über jede Brücke freuen, die noch trägt. Und viele Hallenser sehen die Entscheidung auch mit Sorge.
7: Ja, wenn man in den Kommentarspalten liest, könnte man meinen, dass viele Hallenser regelrecht ein Liebesverhältnis zu diesen Brücken haben. Klar ist, wenn da gebaut wird, dann kommt es sicherlich zu Verkehrsbehinderungen. Die Stadt Halle rechnet allerdings vor, das Fehlen der Brücken wird an sich zu keinen Schwierigkeiten führen, da nachweisbar nur wenige Autos drüber fahren. Die könnten auch problemlos vom Kreisverkehr unter den Brücken aufgenommen werden. Aber ganz ohne Brücken über den Riebeckplatz wird es auch in Zukunft sowieso nicht gehen. Als Zuweg zum Zukunftszentrum soll eine neue begrünte Fuß- und Radfahrerbrücke entstehen. Da ist die Stadt gerade auf der Suche nach Fördergeld.
1: Marc, tatsächlich läuft ja die Zeit. Bis 2028 muss das Baufeld am Riebeckplatz frei sein, damit der Bund da das Zukunftszentrum hinstellen kann. Wie weit ist man denn da?
7: Ja, aktuell läuft die finale Phase, um dieses Mammutbauprojekt an einen Totalunternehmer abzugeben, der dann alles macht, also Brücken abreißen, Volkmannstraße verlegen und so weiter. Da soll es in den nächsten Tagen schon zu einem Ergebnis kommen und da laufen nach Aussage von Stadtsprecher Drago Bock wirklich die Verhandlungen, weil auch Konzepte dazugehören, wie die Umleitungen laufen und wie die Verkehrsbehinderungen möglichst klein gehalten werden können. Und dann könnte es eben schon in diesem Jahr mit dem Brückenabriss losgehen. Beim Zukunftszentrum selbst ist da mehr Geduld gefragt. Da gilt als Fertigstellungstermin das Jahr 2032. Unabhängig davon plant die Trägergesellschaft allerdings bereits für dieses Jahr erste Veranstaltungen, bei denen sich Bürgerinnen und Bürger einbringen können, ganz unabhängig vom Gebäude.
1: Marc Weirich war das. Und das war der Tag in Sachsen-Anhalt bis hierhin. Jetzt geht der Blick wieder auf die Straßen. Mit dir, Christoph. Ja,
8: alle Brücken kaputt schlagen hier.
1: Weg damit.
8: Gucken wir mal. Wir möchten, dass Sie gut ankommen. Hier ist der MDR Sachsen-Anhalt Verkehrsservice. A9 Richtung München zwischen Großkugel und Leipzig-West stockender Verkehr wegen Bauarbeiten. Dauert 10 Minuten länger. Zum Glück hat es nichts mit einer Brücke zu tun. Die B188 Gardelegen-Briesen ist zwischen Hottendorf und dem Abzweig nach Vollenschier wegen Bergungsarbeiten gesperrt. Und das war's schon. Aber Blitzer. Auf der A9 Richtung Berlin zwischen Halle und Bitterfeld-Wolfen. Auf der A36 Richtung Braunschweig zwischen Ilsenburg und Stapelburg. Auf der A38 Richtung Göttingen zwischen Leipzig-Süd und Leipzig-Neuerhardt. Auf der B1 stehen sie in Eichenbarleben Richtung Bornstedt. Auf der B81, das ist in Blankenburg am Ortseingang aus Richtung Halberstadt kommend. Auf der B87 in Plotha Richtung Weißenfels. Auf der B107 zwischen Bad Düben und Schwemmsaal. Auf der B184 am Ortsausgang Dessau Richtung A9. In Burg im Kreuzgang stadteinwärts. In Gentin in der Berliner Chaussee stadtauswärts. In Halle-Niedleben in der Eislebener Straße stadteinwärts. Wir sind schon bei H. Nochmal Halle. In der Wormlitzer Straße Höhe Max-Ladermann-Straße und nach einer in Stendal in der Hanseallee in beiden Richtungen. Jetzt aber, sollten Sie Ergänzungen noch hierfür nötig erachten? Durchklingeln, Bescheid sagen, bitte schön, kostenfrei 0800 94 6 94 6 und die 1. Das Wetter? Macht ein bisschen Pause heute. Königsborn 19 Grad, Ahrensee 19 Grad, in Coswig sind es 18 Grad. Es ist stellenweise freundlich, aber es werden wieder mehr und mehr Quellwolken. Und dann gibt es auch wieder Schauer und eventuell einzelne Gewitter. Morgen wolkig, wechselnd bewölkt, auch von Westen her Schauer. Teilweise starke Gewitter mit Starkregen und Sturmböen und Hagel. Morgen geben wir es uns so richtig dreckig. Die Höchstwerte morgen bei 25 Grad.
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8: Und mit Musik Linda Ronstadt. It's so easy. Hallihallo.

So klingt die Mittagspause, wenn Sie mit dem richtigen Radioprogramm untermalen. Mike and the Mechanics, All I Need is a Miracle. Und damit willkommen bei MDR Sachsen-Anhalt. Hier spielt sich Carly Simon wach. Fantastischer Song, wie ich finde, und passt genau. You're so vain.

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3: Wir möchten, dass Sie gut ankommen. Hier ist der MDR Sachsen-Anhalt Verkehrsservice und es sieht doch noch ganz gut aus. Zwei Meldungen sind's. Eine Meldung ist nur noch, na sowas. A9 Richtung München. Zwischen Großkugel und Leipzig-West stockt's an einer Baustelle. Es dauert 10 Minuten länger. Dann kommen aber die Blitzer. Die stehen auf der A2 Richtung Berlin zwischen Burg Ost und Thesen. Auf der A9 Richtung Berlin zwischen Halle und Bitterfeld-Wolfen. Auf der A36 Richtung Braunschweig zwischen Ilsenburg und Stapelburg. Auf der A38 Richtung Göttingen zwischen Leipzig Süd und Leipzig Neuhardt. Dann einer auf der B1 in Eichen-Barleben Richtung Bornstedt. Auf der B81 am Ortseingang Blankenburg aus Richtung Halberstadt kommend. Auf der B87 in Plotha Richtung Weißenfels. Auf der B107 zwischen Bad Düben und Schwemmsaal. Die B184 ist dabei. Dessau, der Ortsausgang Richtung A9. In Burg stehen sie im Kreuzgang stadteinwärts, in Gentin in der Berliner Chaussee stadtauswärts, in Halle Niedleben in der Eislebener stadteinwärts, in Halle in der Würmlitzer Straße Höhe Max-Lademann-Straße und Stendal. In der Hanseallee blitzt es in beiden Richtungen, aber auch nur, wenn Sie zu flott unterwegs sind. Sollte hier eine Ergänzung nötig sein, dann bitte auf dieser Ruf

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0: Darf auch gerne live genossen, nicht live, laut genossen werden. Taylor Dane, Tell It To My Heart, hier gespielt von MDR Sachsen-Anhalt. Ich wünsche Ihnen eine schöne Mittwochmittagszeit. Ich möchte mit Ihnen trotzdem nochmal ganz kurz auf den Samstag schauen, auf den vergangenen Samstag. Haben Sie mitbekommen, was da hier los war?
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0: Da gab es endlich eine neue Nummer 1. Wochen hat es gedauert und dann sind die Bee Gees-Fans richtig happy gewesen. How Deep Is Your Love, die neue Nummer 1 in der Hitparade. Wie aber soll denn bitte schön die nächste Hitparade aussehen? Sie stimmen ab und Birgit aus Diesdorf, die hat sich bereits festgelegt. Sie ist nämlich richtig echter Fan vom Electric Light Orchestra.
2: Ja, ich mag die Gruppe unheimlich gern, habe sie selber schon zweimal in Magdeburg erlebt. Ja, und ich hoffe, dass der Titel auch allen anderen auch sehr gut gefällt und vielleicht nach vorne kommt.
0: Ja, und der Titel, um den es geht, ist Don't Bring Me Down. Und Sie stimmen jetzt ab auf der MDR Sachsen-Anhalt App für die neue Top 20 oder auch für eine Neuvorstellung. Das Ergebnis hören wir dann am Samstag ab 18 Uhr.

ganz, ganz junger Michael Jackson hier zu hören. The Jackson 5, I'll Be There. Das ist MDR Sachsen-Anhalt. Heute ist der 3. Juni 2026. Heute ist zum Beispiel der Welttag des Laufens. In Deutschland ist der Tag der Amsel, was es alles gibt. Es ist außerdem Europäischer Tag des Fahrrads und der Weltfahrradtag. Und es ist der Tag der Wiederholung. Und da denke ich, da passt jetzt das hier. Falco, Rock Me Amadeus.

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0: Mit Phil Collins geht's Richtung 13 Uhr. Nach 13 Uhr übernimmt dann Albert Hammond. Seems it never rains in Southern California. Gleich hier bei MDR Sachsen-Anhalt.
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6: Mit Lukas Mauri, guten Tag. In einer Ferkelaufzucht im Kreis Wittenberg soll es nach Recherchen des MDR zu schweren Fällen von Tierquälerei gekommen sein. Es handelt sich um einen Betrieb, der von der Initiative Tierwohl zertifiziert war. Videoaufnahmen von Tierschützern zeigen unter anderem, wie Mitarbeiter junge Ferkel mehrfach mit dem Kopf voran auf den Boden schlagen. Der Betreiber erklärte dem MDR, arbeitsrechtliche Konsequenzen gezogen zu haben. Experten zufolge deutet die Vielzahl der Fälle aber darauf hin, dass es sich nicht um Einzelfälle handelt. Die Initiative Tierwohl konnte die Verstöße bei einer eigenen Kontrolle nicht feststellen. Die Aufnahmen liegen jetzt bei der Staatsanwaltschaft Dessau-Roßlau. Wir bleiben beim Thema, aber ein oder zwei Produktionsschritte weiter. Die Halberstädter Würstchen- und Konservenfabrik kann sich offenbar nicht erholen. Wie das Amtsgericht mitteilte, hat die Tochterfirma, die Halberstädter Konserven GmbH, erneut Antrag auf ein Insolvenzverfahren gestellt. Erst im Januar war das vorherige aufgehoben worden. Ende April war bekannt geworden, dass die Unternehmerfamilie den Betrieb samt Marke verkaufen will. 150 Mitarbeiter sind bei der Traditionsmarke beschäftigt. Ihre Würstchen galten in DDR-Zeiten als sogenannte Bückware. Das deutsche Gesundheitswesen soll fit für einen militärischen Krisenfall gemacht werden. Das geht aus einem Beschlussentwurf für die kommende Konferenz der Gesundheitsminister hervor, der dem MDR vorliegt. Demnach wollen die Länder künftig enger mit dem Sanitätsdienst der Bundeswehr zusammenarbeiten. Krankenhäuser und Gesundheitsämter sollen für den Krisenfall üben. Die Länder begründen die Pläne mit der veränderten Sicherheitslage in Europa. Im Raum Bitterfeld könnte es noch bis heute Abend Probleme im Bahnverkehr geben, das teilte die Deutsche

0: Deutsche Bahn MDR Sachsen-Anhalt mit. Metalldiebe hatten bei Rutsch zugeschlagen. Infolge schalteten viele Signale seit dem Morgen nicht mehr auf grün. S-Bahnen zwischen Halle und Dessau und Leipzig fielen zwischenzeitlich aus. Inzwischen hat sich die Lage etwas entspannt. Unter anderem beim ICE-Verkehr zwischen Halle und Berlin gibt es aber noch Verspätungen. Laut Bahn begannen am Vormittag die Reparaturarbeiten. Gute Bedingungen gibt es in diesem Jahr bisher für Stechmücken. Ein Insektenforscher aus Dresden sagte dem MDR, die Mückensaison hat in Mitteldeutschland längst begonnen und bisher lief das Jahr für Mücken prächtig. Das Frühjahr war warm genug, verheerende Spätfröste seien ausgeblieben. Je höher die Temperatur, desto besser kann sich eine Mückengeneration entwickeln. Im Mai dürfte ihnen auch die Feuchtigkeit in die Karten gespielt haben. Der SC Magdeburg verliert seinen Kapitän. Wie der Handball-Bundesligist und deutsche Meister mitteilte, verlässt Christian O'Sullivan den Verein in unbekannte Richtung. Heute beim letzten Heimspiel gegen Gummersbach wird er nach 10 Jahren beim SCM verabschiedet. Trainer Wiegert sagte, O'Sullivan sei einer der erfolgreichsten Spieler, die es je in Magdeburg gegeben hat. Soweit die Meldungen. Weiter mit dir, Christoph.
1: Danke, Lukas. Wir möchten, dass Sie gut ankommen. Hier ist der MDR Sachsen-Anhalt Verkehrsservice. A9 Richtung München zwischen Großkugel und Leipzig-West stockt's an einer Baustelle. Dauert 20 Minuten länger. Und A14 Richtung Dresden zwischen Leipzig-Nordost und Leipzig-Ost stockender Verkehr an einer Tagesbaustelle. Hier sind's 10 Minuten mehr. Damit sind wir aber schon bei den Blitzern. Und die haben Sie entdeckt auf der A2 Richtung Berlin zwischen Burg-Ost und Thesen. Auf der A9 Richtung Berlin zwischen Halle und Bitterfeld-Wolfen. Auf der A36 Richtung Braunschweig zwischen Ilsenburg und Stapelburg, auf der A38 Richtung Göttingen zwischen Leipzig-Süd und Leipzig-Neuerhardt, auf der B1 in Eichenbarleben Richtung Bornstedt, auf der B81 am Ortseingang Blankenburg aus Richtung Halberstadt kommend, auf der B87 in Plotha Richtung Weißenfels, auf der B107 zwischen Bad Düben und Schwemmsalm, auf der B181 in Dölzig Richtung A9, dann einer in Burg im Kreuzgang stadteinwärts in Gentil in der Berliner Chaussee, stadtauswärts in Halle-Niedleben, in der Eislebener Straße und in Halle in der Würmlitzer Straße, Höhe Max-Lademann-Straße und einer noch in Stendal in der Hanseallee in beiden Richtungen. Danke fürs Melden und danke fürs Weitermelden. 0800 94 6 94 6 und die 1, das wäre dann Ihre Nummer. Das Wetter, Haldensleben 19 Grad, Sangerhausen 19 Grad, Kemberg 19 Grad. Überwiegend wolkig und da geht noch was. Heute Nachmittag kommen dann auch die Schauer und wieder einzelne Gewitter. Heute Nacht allerdings kaum noch Wolken. Trocken bei 14 bis 8 Grad und morgen dann wieder so ähnlich wie heute. Erstmal nur wolkig, dann im Laufe des Tages wieder Schauer und starke Gewitter mit Starkregen und Sturmböen und Hagel und bis zu 25 Grad.
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1: Und da träumen wir uns jetzt ins sonnige Kalifornien mit Albert Hammond. It never rains in Southern California.

0: MDR Sachsen-Anhalt wünscht eine angenehme Mittagszeit. Sie spüren es wahrscheinlich schon, es sind noch 2 Tage bis zum Sachsen-Anhalt-Tag in Bernburg, das Jubiläumsfest. Das hat sich bestimmt rumgesprochen. Vor 30 Jahren, beim allerersten Sachsen-Anhalt-Tag, da war Bernburg schon mal Gastgeber. Das ist also diesmal durchaus was Besonderes. Mein Kollege Stefan Hellem ist aus dem Studio Halle zugeschaltet.
1: Hallo Christoph, grüß dich.
0: Und ich frage mal ganz doof, warum fährt man denn bitteschön zu so einem Event?
1: Ja, ich weiß natürlich jetzt, worauf du hinaus willst. Also ich fange mal so an, ganz einfach, wenn die verschiedenen Regionen unseres schönen Bundeslandes mal so zusammenkommen, sich präsentieren auf einem Fleck, dann ist das schon mal eine Reise wert. Da gibt es ja diese Regionalstände, Altmark, der Harz, der Fleming, die Börde, die Weinregion, die Städte etc. Das ist schon was Besonderes. Dann in so einer schönen Stadt wie Bernburg, in so einer schmucken Stadt, was willst du mehr? Aber also um darauf zurückzukommen, selbstverständlich, es geht um das Kulinarische, auch immer ganz wichtig.
0: Es geht wieder mal nur ums Fressen.
1: Ja.
0: Aber du hast was entdeckt. Was präsentiert uns denn die Bernburger Kulinarik?
1: Ja, du wirst lachen. Es gibt etwas und ehrlich, ich bin ja in unserem Land auch schon ein bisschen rumgekommen in den vielen Jahren. Das kannte ich noch nicht. Und also wenn man in Bernburg jemanden anpiekst, so einen Einheimischen, fragt, was ist so eine Spezialität, kommt sofort Bernburger Zwiebelklump.
0: So. Bernburger Zwiebelklump.
1: Ja, ich weiß nicht, kennst du den?
0: Sagt mir gar nichts. Ich vermute, es wird Zwiebel drin sein.
1: Ja, also die Bernburger mögen es uns verzeihen, dass wir beide das nicht kennen. Also es ist natürlich so eine ganz spezielle mitteldeutsche Art der Zwiebel- und Gemüsesuppe, sage ich jetzt mal. Ich habe das mit Lammfleisch gegessen. Vielleicht gibt es da auch noch andere Rezepte. Aber das Ganze ist dann, da kommt der Klump eben her. Da sind noch kleine Kartoffelklößchen dabei, Zwiebeln natürlich ohne Ende. Und das macht es zu einer richtig leckeren Mahlzeit.
0: Wo hast denn du das jetzt bitte schon gegessen? Es geht doch erst am Freitag los.
1: Ja, also es gibt wohl, glaube ich, mehrere Lokale, die es auf ihrem Zettel haben. Und ich habe das am Alten Markt in einer ehrwürdigen Restauration gegessen. Wird einem auch relativ oft empfohlen. Und diese Geschichte, und das ist jetzt wiederum die andere Sache, die mich umgehauen hat. Die Geschichte des Chefs ist einzigartig. Das ist ein Flüchtlingsschicksal. Der ist als Kind sozusagen hergekommen, hat Deutsch gelernt, ist adoptiert worden. Und vor einigen Jahren in der Not, dieses Restaurant seiner Zieheltern, hat er das übernommen und erfolgreich weitergeführt. Und das ist eigentlich fast schon wie so ein Märchen. Und dieser Bernburger Zwiebelklump, das finde ich einfach grandios.
0: Und diese schöne Geschichte, die erzählst du uns heute Abend bei Sachsen-Anhalt heute?
1: Richtig. Und vielleicht macht es dem einen oder anderen, der dieses Gericht auch nicht kennt, Appetit, mal nach Bernburg zu fahren.
0: Ja, weil gerade jetzt zur Tageszeit, es grummelt bereits im Magen. Leckere Story. Danke, Stefan Hellem. 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
1: Danke dir, Christoph.

Manchmal ist ein schönes Frühlingswetter eben auch Einstellungssache. Die Stranglers machen da richtig Laune mit Always the Sun. Der Mittwoch, Spätmittag? Ja, hier ist MDR Sachsen-Anhalt mit Dido, White Flag.

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1: Um 13.30 Uhr mit Max Hensch. Guten Tag. In einer Ferkelaufzucht im Kreis Wittenberg soll es nach Recherchen des MDR zu schweren Fällen von Tierquälerei gekommen sein. Es handelt sich um einen Betrieb, der von der Initiative Tierwohl zertifiziert war. Videoaufnahmen von Tierschützern zeigen unter anderem, wie Mitarbeiter junge Ferkel mehrfach mit dem Kopf voran auf den Betonboden schlagen. Der Betreiber erklärte dem MDR, arbeitsrechtliche Konsequenzen gezogen zu haben. Experten zufolge deutet die Vielzahl der Aufnahmen darauf hin, dass es sich nicht um Einzelfälle handelt. Die Initiative Tierwohl konnte die Verstöße bei einer eigenen Kontrolle nicht feststellen. Die Aufnahmen der Tierschützer liegen jetzt bei der Staatsanwaltschaft Dessau-Roßlau. Die EU-Asylpolitik wird verschärft. EU-Staaten und Parlament haben sich auf die umstrittenen Abschiebezentren außerhalb der Europäischen Union geeinigt. Sachsen-Anhalts Innenministerin Zieschang begrüßt die Entscheidung und verspricht sich davon erhebliche Entlastung für den Bund und die Bundesländer.
2: Ausreisepflichtige Ausländer, die an ihrer Identitätsfeststellung nicht mitwirken, beziehungsweise auch die Gespräche mit den Herkunftsstaaten, um eine Ausreise zu ermöglichen, binden Verwaltungen in unglaublichem Maße. Da müssen Busfahrten organisiert werden, da müssen Dolmetscher gestellt werden. Und genau deshalb begrüße ich so diese europäische Einigung, weil sie ermöglicht, dass wir den sanktionieren, der nicht bereit ist, mitzuwirken. Und damit fallen sie dem deutschen Steuerzahler nicht mehr zur Last.
1: Unter anderem der Verein Pro Asyl kritisiert die Abschiebezentren außerhalb der EU und warnt vor einer weiteren Entrechtung von Geflüchteten. Die Halberstädter Würstchen- und Konservenfabrik kann sich nicht erholen. Wie das Amtsgericht Magdeburg mitteilte, hat die Tochterfirma, die Halberstädter Konserven GmbH, erneut Antrag auf ein Insolvenzverfahren gestellt. Erst im Januar war das vorherige aufgehoben worden. Ende April war bekannt geworden,

0: Sänger der Prinzen Krumbiegel. In einer Ankündigung heißt es, man wolle deutlich machen, welche kulturellen Werte in der heutigen Zeit zu verteidigen sind und welche Gefahr von einer Rückbesinnung auf vermeintliche nationale patriotische Traditionen ausgehe. Die Veranstaltung haben das Bauhaus Dessau, das Umweltbundesamt und der Deutsche Kulturrat gemeinsam organisiert.
1: Soweit die Meldungen von uns. Mehr in unserer MDR Sachsen-Anhalt-App. Jetzt der Blick auf die Straßen mit Christoph.
2: Vielen Dank, Max. Wir möchten, dass Sie gut ankommen. Hier ist der MDR Sachsen-Anhalt Verkehrsservice. A9 Richtung München zwischen Schkeuditzer Kreuz und Leipzig West. 5 Kilometer Stau an einer Baustelle. Es dauert 20 Minuten länger. Und A14 Richtung Dresden zwischen Leipzig Nordost und Kleinpösner stockt's an einer Tagesbaustelle. Hier dauert's ein Viertelstündchen länger. Sie haben ganz viele Blitzer entdeckt und auch durchgegeben. Die stehen auf der A2 Richtung Berlin zwischen Burg Ost und Thesen. Auf der A9 Richtung Berlin zwischen Halle und Bitterfeld-Wolfen. Auf der A36 Richtung Braunschweig zwischen Ilsenburg und Stapelburg. Auf der A38 Richtung Göttingen zwischen Leipzig Süd und Leipzig Neuer Hart. Auf der B1 in Eichen-Barleben Richtung Bornstedt. Auf der B81 am Ortseingang Blankenburg, wenn Sie aus Richtung Halberstadt unterwegs sind. Auf der B87 in Plotha Richtung Weißenfels. Auf der B107 zwischen Bad Düben und Schwemmsaal. Dann einer auf der B181 in Dölzig Richtung A9. In Gentin auf der Berliner Chaussee stadtauswärts in Halle-Niedleben. In der Eislebener Straße stadteinwärts und nochmal Halle im Böllberger Weg, Höhe Diesterwegstraße. Das geht Richtung Silberhöhe und nochmal Halle in der Wörmlitzer Straße, Höhe Max-Lademann-Straße. Stendal hat noch einen, der blitzt in der Hanse-Allee und das auch noch in beiden Richtungen. Ich wünsche eine gute Fahrt und ich freue mich, falls Sie hier weiter rege teilnehmen. Die Nummer ist für Sie kostenfrei 0800 94 6 94 6 und die 1. Das wolkige Wetter, Magdeburg 20 Grad, Halle 20 Grad, Wittenberg 19 Grad. Eventuell können da noch ein paar Grad dazukommen, aber es ist halt eher grau und es wird auch wieder schauern und auch einzelne Gewitter geben. Heute Nacht kaum noch Wolken, trocken bei 14 bis 8 Grad. Morgen so ähnlich wie heute, erstmal wechselnd bewölkt, dann kommen von Westen her wieder Schauer, die Höchstwerte bei 25 Grad.
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0: Mittagszeit mit MDR Sachsen-Anhalt. Es ist der internationale Tag des Fahrrads. Haben Sie heute schon bei uns mitbekommen. Aber das ist nur ein Grund, warum wir jetzt gedanklich auf einen Fahrradsattel schwingen uns und losstampeln. Von Landsberg bei Halle bis nach Hamburg. Das ist tatsächlich eine Ecke. Das sind rund 370 Kilometer. Und das haben ganz in echt 5 coole Kerle aus Halle und dem Saalekreis Anfang Mai gemacht. Und das auch noch für einen noblen Zweck. Die Männer wollten sich das letzte Heimspiel des Hamburger SV live im Stadion anschauen und unterwegs Spenden sammeln für das ambulante Kinder- und Jugendhospiz in Halle. Gestern nur war Scheckübergabe und mit dabei mein Kollege Stefan Weidling, jetzt im Studio Halle. Ich grüße dich.
1: Grüße.
0: Stefan, wer hat denn da mehr gestrahlt? Die Spenderradler oder die Hospizmitarbeiter?
1: Ja, ich würde mal sagen,

0: Klassisches Unentschieden. Ich lasse die Katze auch gleich mal aus dem Sack. Also gut 7000 Euro sind an Spenden zusammengekommen. Sarah Rehmer, sie ist die Koordinatorin vom ambulanten Kinder- und Jugendhospiz Halle, war überglücklich und kam aus dem Lächeln gar nicht mehr raus.
1: Ja, Wahnsinn. Also wirklich eine großartige Aktion und ich glaube, da braucht es auch ein bisschen Persönlichkeit einfach, sowas zu starten. Und es, wie gesagt, macht nicht jeder und also toll, dass es solche Menschen gibt.
0: Ja, und diese Menschen heißen Sven, Hendrik, André, Veit und Mario, sind im besten Alter zwischen 40 und knapp 60 Jahren, sind Hobbyradler und die haben während ihrer Tour fleißig auf Social Media die Werbetrommel gerührt. Wir vom MDR haben ja auch im Vorfeld berichtet, das hat auch die Aufmerksamkeit deutlich gesteigert. Wir hören mal Mario Kerzel.
2: In dem Moment, wo du erzählst, wofür du das machst, also das bebildern kannst und konkrete Zahlen hinschreibst und sagst, hier, das sind so und so viele Familien, die dort unterstützt werden, dann merken die Leute, Mensch, hier kann ich konkret, korrekt was unterstützen, was ich sonst vielleicht in irgendeiner Sammelaktion nicht kann.
0: Ja, das sagt einer der Teilnehmer, Mario Kerzel.
3: Ich sag's nochmal, gut 7000 Euro, das ist echt ein Hammer. Was wird denn mit dem Geld konkret passieren?
0: Ja, also du musst wissen, im Hospiz werden ja derzeit 93 Familien von schwer kranken oder lebensbedrohlich erkrankten Kindern begleitet und beraten. Das Geld wird jetzt unter anderem in die Kindertrauergruppe fließen. Das ist ein offenes, kostenfreies Angebot für Familien, die ihr Kind verloren haben. Und die Unterstützung, die kommt genau zur richtigen Zeit, erklärt Hospizleiterin Bettina Werneburg.
4: Die Stadt hat es gerade nicht leicht und uns macht es auch nicht leicht, weil wir sind deshalb so froh, dass wir immer doch wieder Spender finden, gerade wie jetzt diese Truppe, die hier war, weil die Stadt uns halt tatsächlich gerade einen Großteil der Fördermittel gestrichen hat oder streichen musste.
0: Ja, und da sind die 7000 Euro Spende absolut hilfreich.
3: So eine coole Sache, eine Benefiz-Radeltour von Landsberg bis nach Hamburg für das ambulante Kinder- und Jugendhospiz in Halle. Stefan Weidling berichtete, hab vielen Dank.
0: Gerne.

Ein handverlesener 66er. Die Hollies und Busstop hier gehört bei MDR Sachsen-Anhalt. Die nächsten 5 Minuten gönnen wir uns jetzt für The Power of Love, Jennifer Rush.

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0: New World, Tom Tom Turn Around. Weiter wird es gleich mit Status Quo gehen. Vorher aber erstmal das hier.
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2: Mit Lukas Mauri, guten Tag. In einer Ferkelaufzucht im Kreis Wittenberg soll es nach Recherchen des MDR zu schweren Fällen von Tierquälerei gekommen sein. Es handelt sich um einen Betrieb, der von der Initiative Tierwohl zertifiziert war. Videoaufnahmen von Tierschützern zeigen unter anderem, wie Mitarbeiter junge Ferkel mehrfach mit dem Kopf voran auf den Boden schlagen. Der Betreiber erklärte dem MDR, arbeitsrechtliche Konsequenzen gezogen zu haben. Experten zufolge deutet die Vielzahl der Fälle aber darauf hin, dass es sich nicht um Einzelfälle handelt. Die Initiative Tierwohl konnte die Verstöße bei einer eigenen Kontrolle nicht feststellen. Die Aufnahmen liegen jetzt bei der Staatsanwaltschaft Dessau-Roßlau. Die Bundesregierung will die Kreislaufwirtschaft ausbauen, um Deutschland unabhängiger von Rohstoffimporten zu machen. Das Bundeskabinett beschloss, dafür kurzfristig 260 Millionen Euro auszugeben. Es soll Firmen dazu bringen, sparsamer zu produzieren und kritische Rohstoffe wiederzugewinnen. Die Umweltorganisation WWF kritisierte, es fehlten verbindliche Ziele, um den Rohstoffverbrauch tatsächlich zu senken. Der Bundesverband der deutschen Industrie bezeichnete das Programm als zu unambitioniert. Die Halberstädter Würstchen- und Konservenfabrik kann sich offenbar nicht erholen. Wie das Amtsgericht mitteilte, hat die Tochterfirma, die Halberstädter Konserven GmbH, erneut Antrag auf ein Insolvenzverfahren gestellt. Erst im Januar war das vorherige aufgehoben worden. Ende April war dann bekannt geworden, dass die Unternehmerfamilie den Betrieb samt Marke verkaufen will. 150 Mitarbeiter sind bei der Traditionsmarke beschäftigt. Die Würstchen galten in DDR-Zeiten als sogenannte Bückware. In Sachsen-Anhalt sind im vergangenen Jahr gut 3000 Menschen eingebürgert worden. Das teilte das Statistische Landesamt in Halle mit. Überraschend groß ist die Vielfalt. Demnach kommen die Menschen aus über 100 verschiedenen Ländern, die größte Gruppe aus Syrien. Es wurden aber zum Beispiel auch über 200 Russen eingebürgert. Aus der Ukraine waren es gut 170. Auch hier zeigt der Trend nach oben. In Sachsen-Anhalts Kleingartenanlagen gibt es immer mehr Leerstand. Wie die Landesregierung berichtet, hat fast jeder fünfte Kleingarten keinen Pächter. Insgesamt gibt es im Land fast 100.000 Parzellen. Den meisten Kleingartenleerstand gibt es im Raum Bernburg, Zeitz, Schönebeck und Magdeburg. Die Linke fordert, sie zu Gemeinschaftsgärten, etwa für Schulen und Kitas, umzubauen. Zum Fußball gucken, länger wach bleiben oder das Ergebnis erst morgens früh checken. Vor dieser Frage stehen wir bald. Die Fußball-WM in den USA, Kanada und Mexiko beginnt nächste Woche. Durch die Zeitverschiebung werden einige Spiele bei uns erst nachts um 3 oder auch morgens um 6 angepfiffen. Eine Umfrage des Meinungsforschungsinstituts YouGov sagte, dass mehr als jeder Dritte bereit ist, für Fußball länger wach zu bleiben oder früher aufzustehen. Das erste Spiel der DFB-Elf gegen Curaçao geht zumindest schon um 19 Uhr los. Soweit die Meldungen. Weiter mit dir, Christoph.
0: Dankeschön, Lukas. Wir möchten, dass Sie gut ankommen. Hier ist der MDR Sachsen-Anhalt Verkehrsservice. Mit der A9 Richtung München zwischen Schkeuditzer Kreuz und Leipzig West 5 Kilometer Stau. Hier laufen Bauarbeiten. Dauert 20 Minuten länger. Und die A14, auch da wird gebaut, Richtung Dresden. Zwischen Leipzig Nordost und Kleinpösner stockt es an einer Baustelle. 15 Minuten dauert es hier länger. Da sind wir schon bei den Blitzern. Auf der A2 stehen sie Richtung Berlin zwischen Burg Ost und Thesen. Auf der A9 Richtung Berlin zwischen Halle und Bitterfeld-Wolfen. Auf der A36 Richtung Braunschweig zwischen Ilsenburg und Stapelburg. Auf der A38 Richtung Göttingen zwischen Leipzig Süd und Leipzig Neuhardt. Auf der B1 in Eichen-Barleben Richtung Bornstedt. Auf der B81 am Ortseingang Blankenburg aus Richtung Halberstadt kommend. Dann einer auf der B87 in Plotha Richtung Weißenfels. Auf der B107 zwischen Bad Düben und Schwemmsaal. Auf der B181 in Dölzig Richtung A9. In Gentin stehen sie in der Berliner Chaussee stadtauswärts. In Halle Niedleben in der Eislebener Straße stadteinwärts. Dann in Halle in der Wallendorfer Straße in beiden Richtungen und im Böllberger Weg, Höhe Diesterwegstraße Richtung Silberhöhe. Und noch einmal Halle in der Wörmlitzer Straße, Höhe Max-Lademann-Straße. Und Den Abschluss macht hier Stendal. Hier blitzt es in der Hanseallee in beiden Richtungen. Sie können jederzeit Ihren Lieblingsblitzer ergänzen. Das Ganze ist kostenfrei möglich. 0800 94 6 94 6 und die 1. Wolmerstedt 21 Grad, Staßfurt 21 Grad, Jessen 19 Grad, dazu eher grau und wolkig. Ob das jetzt den Rest des Jahres so bleibt, das klären wir gleich etwas ausführlicher mit dem MDR-Wetterstudio. Circa ein Viertelstündchen bis dahin.
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0: Jo, und schön, dass Sie dabei sind. Ich habe jetzt für uns Status Quo. Rockin' all over.

0: Hallo in den Harz. In der Konzerthalle Liebfrauenkirche in Wernigerode war gestern Abend der MDR zu Gast und ganz viele Schülerinnen und Schüler des Landesgymnasiums für Musik. Der Anlass? Es gibt jetzt einen Film über den berühmten Rundfunk-Jugendchor Wernigerode. Von ABBA bis Bach heißt der und er geht in die Ohren und er geht ins Herz. Es gab viele Lacher im Publikum und auch Tränen der Rührung, denn es ist auch ein Film über Schulalltag, Proben und die persönlichen Geschichten der jungen Sängerinnen und Sänger. Mika und Pauline haben sich jedenfalls darin wiedergefunden.
1: Ja, also ich fand es sehr schön. Man selbst ist ja immer sein größter Kritiker und da habe ich natürlich auch bei manchen Momenten so gedacht, ja, da hätte ich vielleicht das ein oder andere besser sagen können oder so, aber insgesamt fand ich es sehr, sehr schön.
2: Aber eigentlich ist generell die ganze Dokumentation total schön geworden und da ist ein schöner roter Faden drin und von daher bin ich auch sehr zufrieden.
0: Und auch der Chorleiter Robert Göstl ist sehr zufrieden über das Ergebnis von MDR-Autor Tom Kühne.
3: Für mich war besonders schön, dass es eben nicht nur der Rundfunk-Jugendchor sein dürfte. Und deshalb ist dieser Bogen, der von den Kleinen, von der Eignungsprüfung weg bis zum Ende gespannt wurde, schon ganz, ganz toll. Und dieses Zusammenführen in den letzten Sekunden des Films, das war richtig klasse. Und da merkt man, dass ein Filmkunstwerk ist wie eine Komposition. Insofern ganz, ganz toller Spiegel unserer Arbeit. Also ich war von ersten bis zum letzten Moment glücklich.
0: Im Publikum waren gestern auch Ehemalige, wie Christiane Gersch, die sang in den 1970ern im Rundfunk-Jugendchor. Und bei ihr wurden natürlich Erinnerungen wach.
4: Ja, es ist gleich ein bisschen lockerer. Bei Friedrich Grell war es natürlich ganz schön strikt und stringent. Wir haben manchmal x lange probiert, wenn wir an das Studio denken in der W-Aula. Wir haben bis in die Nacht um zwei manchmal gestanden und haben für die Schallplatte produziert, die Titel mit den Volksliedern.
0: Ja, die Doku zu 75 Jahre Rundfunk-Jugendchor und 35 Jahre Landesgymnasium für Musik hatte gestern Abend Premiere in Wernigerode, ist ab sofort zu finden in der ARD-Mediathek. Und am 9. Juni läuft sie um 21 Uhr im MDR-Fernsehen.

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ganz, ganz junger Michael Jackson hier zu hören. The Jackson 5, I'll Be There. Das ist MDR Sachsen-Anhalt. Heute ist der 3. Juni 2026. Heute ist zum Beispiel der Welttag des Laufens. In Deutschland ist der Tag der Amsel, was es alles gibt. Es ist außerdem Europäischer Tag des Fahrrads und der Weltfahrradtag. Und es ist der Tag der Wiederholung. Und da denke ich, da passt jetzt das hier. Falco, Rock Me Amadeus. Rock

0: Autobahn MDR Sachsen-Anhalt mit. Metalldiebe hatten bei Rutsch zugeschlagen. Infolge schalteten viele Signale seit dem Morgen nicht mehr auf grün. S-Bahnen zwischen Halle und Dessau und Leipzig fielen zwischenzeitlich aus. Inzwischen hat sich die Lage etwas entspannt. Unter anderem beim ICE-Verkehr zwischen Halle und Berlin gibt es aber noch Verspätungen. Laut Bahn begannen am Vormittag die Reparaturarbeiten. Gute Bedingungen gibt es in diesem Jahr bisher für Stechmücken. Ein Insektenforscher aus Dresden sagte dem MDR, die Mückensaison hat in Mitteldeutschland längst begonnen und bisher lief das Jahr für Mücken prächtig. Das Frühjahr war warm genug, verheerende Spätfröste seien ausgeblieben. Je höher die Temperatur, desto besser kann sich eine Mückengeneration entwickeln. Im Mai dürfte ihnen auch die Feuchtigkeit in die Karten gespielt haben. Der SC Magdeburg verliert seinen Kapitän. Wie der Handball-Bundesligist und deutsche Meister mitteilte, verlässt Christian O'Sullivan den Verein in unbekannte Richtung. Heute beim letzten Heimspiel gegen Gummersbach wird er nach 10 Jahren beim SCM verabschiedet. Trainer Wiegert sagte, O'Sullivan sei einer der erfolgreichsten Spieler, die es je in Magdeburg gegeben hat. Soweit die Meldungen. Weiter mit dir, Christoph.
1: Danke, Lukas. Wir möchten, dass Sie gut ankommen. Hier ist der MDR Sachsen-Anhalt Verkehrsservice. A9 Richtung München zwischen Großkugel und Leipzig-West stockt's an einer Baustelle. Dauert 20 Minuten länger. Und A14 Richtung Dresden zwischen Leipzig-Nordost und Leipzig-Ost stockender Verkehr an einer Tagesbaustelle. Hier sind's 10 Minuten mehr. Damit sind wir aber schon bei den Blitzern. Und die haben Sie entdeckt auf der A2 Richtung Berlin zwischen Burg-Ost und Thesen. Auf der A9 Richtung Berlin zwischen Halle und Bitterfeld-Wolfen. Auf der A36 Richtung Braunschweig zwischen Ilsenburg und Stapelburg, auf der A38 Richtung Göttingen zwischen Leipzig-Süd und Leipzig-Neuerhardt, auf der B1 in Eichenbarleben Richtung Bornstedt, auf der B81 am Ortseingang Blankenburg aus Richtung Halberstadt kommend, auf der B87 in Plotha Richtung Weißenfels, auf der B107 zwischen Bad Düben und Schwemmsal, auf der B181 in Dölzig Richtung A9, dann einer in Burg im Kreuzgang stadteinwärts in Gentil in der Berliner Chaussee, stadtauswärts in Halle-Niedleben, in der Eislebener Straße und in Halle in der Würmlitzer Straße, Höhe Max-Lademann-Straße und einer noch in Stendal in der Hanseallee in beiden Richtungen. Danke fürs Melden und danke fürs Weitermelden. 0800 94 6 94 6 und die 1, das wäre dann Ihre Nummer. Das Wetter, Haldensleben 19 Grad, Sangerhausen 19 Grad, Kemberg 19 Grad. Überwiegend wolkig und da geht noch was. Heute Nachmittag kommen dann auch die Schauer und wieder einzelne Gewitter. Heute Nacht allerdings kaum noch Wolken. Trocken bei 14 bis 8 Grad und morgen dann wieder so ähnlich wie heute. Erstmal nur wolkig, dann im Laufe des Tages wieder Schauer und starke Gewitter mit Starkregen und Sturmböen und Hagel und bis zu 25 Grad.
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1: Und da träumen wir uns jetzt ins sonnige Kalifornien mit Albert Hammond. It never rains in Southern California.

0: Darf auch gerne live genossen, nicht live, laut genossen werden. Taylor Dane, Tell It To My Heart, hier gespielt von MDR Sachsen-Anhalt. Ich wünsche Ihnen eine schöne Mittwochmittagszeit. Ich möchte mit Ihnen trotzdem nochmal ganz kurz auf den Samstag schauen, auf den vergangenen Samstag. Haben Sie mitbekommen, was da hier los war?
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0: Da gab es endlich eine neue Nummer 1. And it's me you need to show. Wochen hat es gedauert und dann sind die Bee Gees-Fans richtig happy gewesen. How Deep Is Your Love, die neue Nummer 1 in der Hitparade. Wie aber soll denn bitte schön die nächste Hitparade aussehen? Sie stimmen ab und Birgit aus Diesdorf, die hat sich bereits festgelegt. Sie ist nämlich richtig echter Fan vom Electric Light Orchestra.
2: Ja, ich mag die Gruppe unheimlich gern, habe sie selber schon zweimal in Magdeburg erlebt. Ja, und ich hoffe, dass der Titel auch allen anderen auch sehr gut gefällt und vielleicht nach vorne kommt.
0: Ja, und der Titel, um den es geht, ist Don't Bring Me Down. Und Sie stimmen jetzt ab auf der MDR Sachsen-Anhalt App für die neue Top 20 oder auch für eine Neuvorstellung. Das Ergebnis hören wir dann am Samstag ab 18 Uhr.

0: Mit Phil Collins geht's Richtung 13 Uhr. Nach 13 Uhr übernimmt dann Albert Hammond. Seems it never rains in Southern California. Gleich hier bei MDR Sachsen-Anhalt.
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7: Mit Lukas Mauri, guten Tag. In einer Ferkelaufzucht im Kreis Wittenberg soll es nach Recherchen des MDR zu schweren Fällen von Tierquälerei gekommen sein. Es handelt sich um einen Betrieb, der von der Initiative Tierwohl zertifiziert war. Videoaufnahmen von Tierschützern zeigen unter anderem, wie Mitarbeiter junge Ferkel mehrfach mit dem Kopf voran auf den Boden schlagen. Der Betreiber erklärte dem MDR, arbeitsrechtliche Konsequenzen gezogen zu haben. Experten zufolge deutet die Vielzahl der Fälle aber darauf hin, dass es sich nicht um Einzelfälle handelt. Die Initiative Tierwohl konnte die Verstöße bei einer eigenen Kontrolle nicht feststellen. Die Aufnahmen liegen jetzt bei der Staatsanwaltschaft Dessau-Roßlau. Wir bleiben beim Thema, aber ein oder zwei Produktionsschritte weiter. Die Halberstädter Würstchen- und Konservenfabrik kann sich offenbar nicht erholen. Wie das Amtsgericht mitteilte, hat die Tochterfirma, die Halberstädter Konserven GmbH, erneut Antrag auf ein Insolvenzverfahren gestellt. Erst im Januar war das vorherige aufgehoben worden. Ende April war bekannt geworden, dass die Unternehmerfamilie den Betrieb samt Marke verkaufen will. 150 Mitarbeiter sind bei der Traditionsmarke beschäftigt. Ihre Würstchen galten in DDR-Zeiten als sogenannte Bückware. Das deutsche Gesundheitswesen soll fit für einen militärischen Krisenfall gemacht werden. Das geht aus einem Beschlussentwurf für die kommende Konferenz der Gesundheitsminister hervor, der dem MDR vorliegt. Demnach wollen die Länder künftig enger mit dem Sanitätsdienst der Bundeswehr zusammenarbeiten. Krankenhäuser und Gesundheitsämter sollen für den Krisenfall üben. Die Länder begründen die Pläne mit der veränderten Sicherheitslage in Europa. Im Raum Bitterfeld könnte es noch bis heute Abend Probleme im Bahnverkehr geben, das teilte die Deutsche

0: der Sachsen-Anhalt wünscht eine angenehme Mittagszeit. Sie spüren es wahrscheinlich schon, es sind noch 2 Tage bis zum Sachsen-Anhalt-Tag in Bernburg. Das Jubiläumsfest, das hat sich bestimmt rumgesprochen. Vor 30 Jahren, beim allerersten Sachsen-Anhalt-Tag, da war Bernburg schon mal Gastgeber. Das ist also diesmal durchaus was Besonderes. Mein Kollege Stefan Hellem ist aus dem Studio Halle zugeschaltet. Hallo Christoph.
1: Ja, grüß dich.
0: Und ich frage mal ganz doof, warum fährt man denn bitteschön zu so einem Event?
1: Ja, ich weiß natürlich jetzt, worauf du hinaus willst. Also ich fange mal so an, ganz einfach, wenn die verschiedenen Regionen unseres schönen Bundeslandes mal so zusammenkommen, sich präsentieren auf einem Fleck, dann ist das schon mal eine Reise wert. Da gibt es ja diese Regionalstände, Altmark, der Harz, der Fleming, die Börde, die Weinregion, die Städte etc. Das ist schon was Besonderes. Dann in so einer schönen Stadt wie Bernburg, in so einer schmucken Stadt, was willst du mehr? Aber, also um darauf zurückzukommen, selbstverständlich, es geht um das Kulinarische, auch immer ganz wichtig.
0: Es geht wieder mal nur ums Fressen.
1: Ja.
0: Aber du hast was entdeckt. Was präsentiert uns denn die Bernburger Kulinarik?
1: Ja, du wirst lachen. Es gibt etwas und ehrlich, ich bin ja in unserem Land auch schon ein bisschen rumgekommen in den vielen Jahren. Das kannte ich noch nicht. Und also wenn man in Bernburg jemanden anpiekst, so einen Einheimischen, und fragt, was ist so eine Spezialität, kommt sofort Bernburger Zwiebelklump.
0: So. Bernburger Zwiebelklump.
1: Ja, ich weiß nicht, kennst du den?
0: Sagt mir gar nichts. Ich vermute, es wird Zwiebel drin sein.
1: Ja, also die Bernburger mögen es uns verzeihen, dass wir beide das nicht kennen. Also es ist natürlich so eine ganz spezielle mitteldeutsche Art der Zwiebel- und Gemüsesuppe, sage ich jetzt mal. Ich habe das mit Lammfleisch gegessen. Vielleicht gibt es da auch noch andere Rezepte. Aber das Ganze ist dann, da kommt der Klump eben her. Da sind noch kleine Kartoffelklößchen dabei, Zwiebeln natürlich ohne Ende. Und das macht es zu einer richtig leckeren Mahlzeit.
0: Wo hast denn du das jetzt bitte schon gegessen? Es geht doch erst am Freitag los.
1: Ja, also es gibt wohl, glaube ich, mehrere Lokale, die es auf ihrem Zettel haben. Und ich habe das am Alten Markt in einer ehrwürdigen Restauration gegessen. Wird einem auch relativ oft empfohlen. Und diese Geschichte, und das ist jetzt wiederum die andere Sache, die mich umgehauen hat. Die Geschichte des Chefs ist einzigartig. Das ist ein Flüchtlingsschicksal. Der ist als Kind sozusagen hergekommen, hat Deutsch gelernt, ist adoptiert worden. Und vor einigen Jahren in der Not, dieses Restaurant seiner Zieheltern, hat er das übernommen und erfolgreich weitergeführt. Und das ist eigentlich fast schon wie so ein Märchen. Und diese, ja, dazu dieser Bernburger Zwiebelklump, das finde ich einfach grandios.
0: Und diese schöne Geschichte, die erzählst du uns heute Abend bei Sachsen-Anhalt heute?
1: Richtig. Und ja, vielleicht macht es dem einen oder anderen, der dieses Gericht auch nicht kennt, Appetit, mal nach Bernburg zu fahren.
0: Ja, gerade jetzt zur Tageszeit, es grummelt bereits im Magen. Leckere Story. Danke, Stefan Hellem. Alle Infos zum Sachsen-Anhalt-Tag und vor allem, was Sie auf der MDR-Bühne erwartet, finden Sie auch auf der MDR Sachsen-Anhalt-App. Ich danke dir.
1: Danke dir, Christoph.

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0: sagten, dass die Unternehmerfamilie den Betrieb samt Marke verkaufen möchte. 150 Mitarbeiter sind bei Halberstädter Würstchen beschäftigt. Die Produkte waren vor allem in der DDR sehr beliebt. In 95 Tagen wird in Sachsen-Anhalt ein neuer Landtag gewählt. Vor diesem politischen Hintergrund gibt es heute Abend in der Aula des Dessauer Bauhauses eine große Gesprächsrunde. Einzelheiten von Dagmar Bödecker.
1: Im Mittelpunkt heute Abend steht die Frage, ist die Kultur das Fundament unserer Demokratie und wie sehr wackelt dieses Fundament? Es diskutieren unter anderem Bauhausdirektorin Steiner, Umweltbundesamtspräsident Messner und der Sänger der Prinzen Krumbiegel. In einer Ankündigung heißt es, man wolle deutlich machen, welche kulturellen Werte in der heutigen Zeit zu verteidigen sind und welche Gefahr von einer Rückbesinnung auf vermeintliche nationale patriotische Traditionen ausgehe. Die Veranstaltung haben das Bauhaus Dessau, das Umweltbundesamt und der Deutsche Kulturrat gemeinsam organisiert.
0: Soweit die Meldungen von uns. Mehr in unserer MDR Sachsen-Anhalt-App. Jetzt der Blick auf die Straßen mit Christoph.
2: Vielen Dank, Max. Wir möchten, dass Sie gut ankommen. Hier ist der MDR Sachsen-Anhalt Verkehrsservice. A9 Richtung München zwischen Schkeuditzer Kreuz und Leipzig West. 5 Kilometer Stau an einer Baustelle. Es dauert 20 Minuten länger. Und A14 Richtung Dresden zwischen Leipzig Nordost und Kleinpösner stockt's an einer Tagesbaustelle. Hier dauert's ein Viertelstündchen länger. Sie haben ganz viele Blitzer entdeckt und auch durchgegeben. Die stehen auf der A2 Richtung Berlin zwischen Burg Ost und Thesen. Auf der A9 Richtung Berlin zwischen Halle und Bitterfeld-Wolfen. Auf der A36 Richtung Braunschweig zwischen Ilsenburg und Stapelburg. Auf der A38 Richtung Göttingen zwischen Leipzig Süd und Leipzig Neuer Hart. Auf der B1 in Eichen-Barleben Richtung Bornstedt. Auf der B81 am Ortseingang Blankenburg, wenn Sie aus Richtung Halberstadt unterwegs sind. Auf der B87 in Plotha Richtung Weißenfels. Auf der B107 zwischen Bad Düben und Schwemmsal. Dann einer auf der B181 in Dölzig Richtung A9. In Gentin auf der Berliner Chaussee stadtauswärts in Halle-Niedleben. In der Eislebener Straße stadteinwärts und nochmal Halle im Böllberger Weg, Höhe Diesterwegstraße. Das geht Richtung Silberhöhe und nochmal Halle in der Würmlitzer Straße, Höhe Max-Lademann-Straße. Stendal hat noch einen, der blitzt in der Hanse-Allee und das auch noch in beiden Richtungen. Ich wünsche eine gute Fahrt und ich freue mich, falls Sie hier weiter rege teilnehmen. Die Nummer ist für Sie kostenfrei 0800 94 6 94 6 und die 1. Das wolkige Wetter, Magdeburg 20 Grad, Halle 20 Grad, Wittenberg 19 Grad. Eventuell können da noch ein paar Grad dazukommen, aber es ist halt eher grau und es wird auch wieder Schauern und auch einzelne Gewitter geben. Heute Nacht kaum noch Wolken, trocken bei 14 bis 8 Grad. Morgen so ähnlich wie heute, erstmal wechselnd bewölkt, dann kommen von Westen her wieder Schauer, die Höchstwerte bei 25 Grad.
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Manchmal ist ein schönes Frühlingswetter eben auch Einstellungssache. Die Stranglers machen da richtig Laune mit Always the Sun. Der Mittwoch, Spätmittag? Ja, hier ist MDR Sachsen-Anhalt mit Dido, White Flag.

0: Von Landsberg bei Halle bis nach Hamburg, das ist tatsächlich eine Ecke, das sind rund 370 Kilometer. Und das haben ganz in echt 5 coole Kerle aus Halle und dem Saalekreis Anfang Mai gemacht. Und das auch noch für einen noblen Zweck. Die Männer wollten sich das letzte Heimspiel des Hamburger SV live im Stadion anschauen und unterwegs Spenden sammeln für das ambulante Kinder- und Jugendhospiz in Halle. Gestern nur war Scheckübergabe und mit dabei mein Kollege Stefan Weidling, jetzt im Studio Halle. Ich grüße dich.
1: Grüße.
0: Stefan, wer hat denn da mehr gestrahlt? Die Spenderradler oder die Hospizmitarbeiter?
1: Ja, ich würde mal sagen, klassisches Unentschieden. Ich lasse die Katze auch gleich mal aus dem Sack. Also gut 7.000 Euro sind an Spenden zusammengekommen. Sarah Rehmer, sie ist die Koordinatorin vom ambulanten Kinder- und Jugendhospiz Halle, war überglücklich und kam aus dem Lächeln gar nicht mehr raus.
2: Ja, Wahnsinn. Also wirklich eine großartige Aktion und ich glaube, da braucht es auch ein bisschen Persönlichkeit einfach, sowas zu starten. Und es, wie gesagt, macht nicht jeder und also toll, dass es solche Menschen gibt.
1: Ja, und diese Menschen heißen Sven, Hendrik, André, Veit und Mario, sind im besten Alter zwischen 40 und knapp 60 Jahren, sind Hobbyradler und die haben während ihrer Tour fleißig auf Social Media die Werbetrommel gerührt. Wir vom MDR haben ja auch im Vorfeld berichtet, das hat auch die Aufmerksamkeit deutlich gesteigert. Wir hören mal Mario Kerzel.
3: In dem Moment, wo du erzählst, wofür du das machst, also das bebildern kannst und konkrete Zahlen hinschreibst und sagst, hier, das sind so und so viele Familien, die dort unterstützt werden, dann merken die Leute, Mensch, hier kann ich konkret, korrekt was unterstützen, was ich sonst vielleicht in irgendeiner Sammelaktion nicht kann.
1: Ja, das sagt einer der Teilnehmer, Mario Kerzel.
0: Ich sag's nochmal, gut 7.000 Euro, das ist echt ein Hammer. Was wird denn mit dem Geld konkret passieren?
1: Ja, also du musst wissen, im Hospiz werden ja derzeit 93 Familien von schwer kranken oder lebensbedrohlich erkrankten Kindern begleitet und beraten. Das Geld wird jetzt unter anderem in die Kindertrauergruppe fließen. Das ist ein offenes, kostenfreies Angebot für Familien, die ihr Kind verloren haben. Und die Unterstützung, die kommt genau zur richtigen Zeit, erklärt Hospizleiterin Bettina Werneburg.
4: Die Stadt hat es gerade nicht leicht und uns macht es auch nicht leicht, weil wir sind deshalb so froh, dass wir immer doch wieder Spender finden, gerade wie jetzt diese Truppe, die hier war, weil die Stadt uns halt tatsächlich gerade einen Großteil der Fördermittel gestrichen hat oder streichen musste.
1: Ja, und da sind die 7.000 Euro Spende absolut hilfreich.
0: So eine coole Sache, eine Benefiz-Radeltour von Landsberg bis nach Hamburg für das ambulante Kinder- und Jugendhospiz in Halle. Stefan Weidling berichtete, hab vielen Dank.
1: Gerne.

0: 1000 Menschen eingebürgert worden. Das teilte das Statistische Landesamt in Halle mit. Überraschend groß ist die Vielfalt. Demnach kommen die Menschen aus über 100 verschiedenen Ländern, die größte Gruppe aus Syrien. Es wurden aber zum Beispiel auch über 200 Russen eingebürgert. Aus der Ukraine waren es gut 170. Auch hier zeigt der Trend nach oben. In Sachsen-Anhalts Kleingartenanlagen gibt es immer mehr Leerstand. Wie die Landesregierung berichtet, hat fast jeder fünfte Kleingarten keinen Pächter. Insgesamt gibt es im Land fast 100.000 Parzellen. Den meisten Kleingartenleerstand gibt es im Raum Bernburg, Zeitz, Schönebeck und Magdeburg. Die Linke fordert, sie zu Gemeinschaftsgärten, etwa für Schulen und Kitas, umzubauen. Zum Fußball gucken, länger wach bleiben oder das Ergebnis erst morgens früh checken. Vor dieser Frage stehen wir bald. Die Fußball-WM in den USA, Kanada und Mexiko beginnt nächste Woche. Durch die Zeitverschiebung werden einige Spiele bei uns erst nachts um 3 oder auch morgens um 6 angepfiffen. Eine Umfrage des Meinungsforschungsinstituts YouGov sagte, dass mehr als jener Dritte bereit ist, für Fußball länger wach zu bleiben oder früher aufzustehen. Das erste Spiel der DFB-Elf gegen Curaçao geht zumindest schon um 19 Uhr los. Soweit die Meldungen. Weiter mit dir, Christoph.
1: Dankeschön, Lukas. Wir möchten, dass Sie gut ankommen. Hier ist der MDR Sachsen-Anhalt Verkehrsservice. Mit der A9 Richtung München zwischen Schkeuditzer Kreuz und Leipzig West 5 Kilometer Stau. Hier laufen Bauarbeiten. Dauert 20 Minuten länger. Und die A14, auch da wird gebaut, Richtung Dresden. Zwischen Leipzig Nordost und Kleinpösner stockt es an einer Baustelle. 15 Minuten dauert es hier länger. Da sind wir schon bei den Blitzern. Auf der A2 stehen sie Richtung Berlin zwischen Burg Ost und Thesen. Auf der A9 Richtung Berlin zwischen Halle und Bitterfeld-Wolfen. Auf der A36 Richtung Braunschweig zwischen Ilsenburg und Stapelburg. Auf der A38 Richtung Göttingen zwischen Leipzig Süd und Leipzig Neuhardt. Auf der B1 in Eichenbarleben Richtung Bornstedt. Auf der B81 am Ortseingang Blankenburg aus Richtung Halberstadt kommend. Dann einer auf der B87 in Plotha Richtung Weißenfels. Auf der B107 zwischen Bad Düben und Schwemmsal. Auf der B181 in Dölzig Richtung A9. In Gentin stehen sie in der Berliner Chaussee stadtauswärts. In Halle Niedleben in der Eislebener Straße stadteinwärts. Dann in Halle in der Wallendorfer Straße in beiden Richtungen und im Böllberger Weg, Höhe Diesterwegstraße Richtung Silberhöhe. Und noch einmal Halle in der Wörmlitzer Straße, Höhe Max-Lademann-Straße. Und den Abschluss macht hier Stendal. Hier blitzt es in der Hanseallee in beiden Richtungen. Sie können jederzeit Ihren Lieblingsblitzer ergänzen. Das Ganze ist kostenfrei möglich. 0800 94 6 94 6 und die 1. Wolmerstedt 21 Grad, Staßfurt 21 Grad, Jessen 19 Grad. Dazu eher grau und wolkig. Ob das jetzt den Rest des Jahres so bleibt, das klären wir gleich etwas ausführlicher mit dem MDR Wetterstudio. Circa ein Viertelstündchen. Bis dahin.
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1: Jo, und schön, dass Sie dabei sind. Ich habe jetzt für uns Status Quo. Rock.

0: gibt jetzt einen Film über den berühmten Rundfunk-Jugendchor Wernigerode. Von ABBA bis Bach heißt der. Und er geht in die Ohren und er geht ins Herz. Es gab viele Lacher im Publikum und auch Tränen der Rührung, denn es ist auch ein Film über Schulalltag, Proben und die persönlichen Geschichten der jungen Sängerinnen und Sänger. Mika und Pauline haben sich jedenfalls darin wiedergefunden.
1: Ja, also ich fand es sehr schön. Man selbst ist ja immer sein größter Kritiker und da habe ich natürlich auch bei manchen Momenten so gedacht, ja, da hätte ich vielleicht das ein oder andere besser sagen können oder so, aber insgesamt fand ich es sehr, sehr schön.
2: Aber eigentlich ist generell die ganze Dokumentation total schön geworden und da ist ein schöner roter Faden drin und von daher bin ich auch sehr zufrieden.
0: Und auch der Chorleiter Robert Göstl ist sehr zufrieden über das Ergebnis von MDR-Autor Tom Kühne.
3: Für mich war besonders schön, dass es eben nicht nur der Rundfunk-Jugendchor sein dürfte. Und deshalb ist dieser Bogen, der von den Kleinen, von der Eignungsprüfung weg bis zum Ende gespannt wurde, schon ganz, ganz toll. Und dieses Zusammenführen in den letzten Sekunden des Films, das war richtig klasse. Und da merkt man, dass ein Filmkunstwerk ist wie eine Komposition. Insofern ganz, ganz toller Spiegel unserer Arbeit. Also ich war von ersten bis zum letzten Moment glücklich.
0: Im Publikum waren gestern auch ehemalige, wie Christiane Gersch, die sang in den 1970ern im Rundfunk-Jugendchor. Und bei ihr wurden natürlich Erinnerungen wach.
4: Ja, es ist gleich ein bisschen lockerer. Bei Friedrich Grell war es natürlich ganz schön strikt und stringent. Wir haben manchmal x lange probiert, wenn wir an das Studio denken in der W-Aula. Wir haben bis in die Nacht um zwei manchmal gestanden und haben für die Schallplatte produziert, die Titel mit den Volksliedern.
0: Ja, die Doku zu 75 Jahre Rundfunk-Jugendchor und 35 Jahre Landesgymnasium für Musik hatte gestern Abend Premiere in Wernigerode, ist ab sofort zu finden in der ARD-Mediathek. Und am 9. Juni läuft sie um 21 Uhr im MDR-Fernsehen.

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1: Um 13.30 Uhr mit Max Hensch. Guten Tag. In einer Ferkelaufzucht im Kreis Wittenberg soll es nach Recherchen des MDR zu schweren Fällen von Tierquälerei gekommen sein. Es handelt sich um einen Betrieb, der von der Initiative Tierwohl zertifiziert war. Videoaufnahmen von Tierschützern zeigen unter anderem, wie Mitarbeiter junge Ferkel mehrfach mit dem Kopf voran auf den Betonboden schlagen. Der Betreiber erklärte dem MDR, arbeitsrechtliche Konsequenzen gezogen zu haben. Experten zufolge deutet die Vielzahl der Aufnahmen darauf hin, dass es sich nicht um Einzelfälle handelt. Die Initiative Tierwohl konnte die Verstöße bei einer eigenen Kontrolle nicht feststellen. Die Aufnahmen der Tierschützer liegen jetzt bei der Staatsanwaltschaft Dessau-Roßlau. Die EU-Asylpolitik wird verschärft. EU-Staaten und Parlament haben sich auf die umstrittenen Abschiebezentren außerhalb der Europäischen Union geeinigt. Sachsen-Anhalts Innenministerin Zieschang begrüßt die Entscheidung und verspricht sich davon erhebliche Entlastung für den Bund und die Bundesländer.
2: Ausreisepflichtige Ausländer, die an ihrer Identitätsfeststellung nicht mitwirken, beziehungsweise auch die Gespräche mit den Herkunftsstaaten, um eine Ausreise zu ermöglichen, binden Verwaltungen in unglaublichem Maße. Da müssen Busfahrten organisiert werden, da müssen Dolmetscher gestellt werden. Und genau deshalb begrüße ich so diese europäische Einigung, weil sie ermöglicht, dass wir den sanktionieren, der nicht bereit ist, mitzuwirken. Und damit fallen sie dem deutschen Steuerzahler nicht mehr zur Last.
1: Unter anderem der Verein Pro Asyl kritisiert die Abschiebezentren außerhalb der EU und warnt vor einer weiteren Entrechtung von Geflüchteten. Die Halberstädter Würstchen- und Konservenfabrik kann sich nicht erholen. Wie das Amtsgericht Magdeburg mitteilte, hat die Tochterfirma, die Halberstädter Konserven GmbH, erneut Antrag auf ein Insolvenzverfahren gestellt. Erst im Januar war das vorherige aufgehoben worden. Ende April war bekannt geworden,

0: Dann sind nur vereinzelt Schauer. Also ich kann, es ist ja immer so die Sache, aber ich denke, die meisten kommen wieder trocken durch den Tag und es gibt Höchstwerte bis 25 Grad.
1: Ich werde damit klarkommen.
0: Ja.
1: Danke, Josephine Bechler.
0: Mach's
1: schönen
0: gut,
1: Nachmittag
0: Christoph.
1: Dir.
0: Tschüss.

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0: Robert. Tom, Tom, turn around. Weiter wird es gleich mit Status Quo gehen. Vorher aber erstmal das hier.
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2: Mit Lukas Mauri. Guten Tag. In einer Ferkelaufzucht im Kreis Wittenberg soll es nach Recherchen des MDR zu schweren Fällen von Tierquälerei gekommen sein. Es handelt sich um einen Betrieb, der von der Initiative Tierwohl zertifiziert war. Videoaufnahmen von Tierschützern zeigen unter anderem, wie Mitarbeiter junge Ferkel mehrfach mit dem Kopf voran auf den Boden schlagen. Der Betreiber erklärte dem MDR, arbeitsrechtliche Konsequenzen gezogen zu haben. Experten zufolge deutet die Vielzahl der Fälle aber darauf hin, dass es sich nicht um Einzelfälle handelt. Die Initiative Tierwohl konnte die Verstöße bei einer eigenen Kontrolle nicht feststellen. Die Aufnahmen liegen jetzt bei der Staatsanwaltschaft Dessau-Roßlau. Die Bundesregierung will die Kreislaufwirtschaft ausbauen, um Deutschland unabhängiger von Rohstoffimporten zu machen. Das Bundeskabinett beschloss, dafür kurzfristig 260 Millionen Euro auszugeben. Es soll Firmen dazu bringen, sparsamer zu produzieren und kritische Rohstoffe wiederzugewinnen. Die Umweltorganisation WWF kritisierte, es fehlten verbindliche Ziele, um den Rohstoffverbrauch tatsächlich zu senken. Der Bundesverband der deutschen Industrie bezeichnete das Programm als zu unambitioniert. Die Halberstädter Würstchen- und Konservenfabrik kann sich offenbar nicht erholen. Wie das Amtsgericht mitteilte, hat die Tochterfirma, die Halberstädter Konserven GmbH, erneut Antrag auf ein Insolvenzverfahren gestellt. Erst im Januar war das vorherige aufgehoben worden. Ende April war dann bekannt geworden, dass die Unternehmerfamilie den Betrieb samt Marke verkaufen will. 150 Mitarbeiter sind bei der Traditionsmarke beschäftigt. Die Würstchen galten in DDR-Zeiten als sogenannte Bückware. In Sachsen-Anhalt sind im vergangenen Jahr gut 3000

Ein handverlesener 66er. Die Hollies und Busstop hier gehört bei MDR Sachsen-Anhalt. Die nächsten 5 Minuten gönnen wir uns jetzt für The Power of Love, Jennifer Rush.

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0: Na, das ist die Laune doch korrekt. Wenn kein Zeitlaufen. Kling, klang. So, Josephine Bechler ist zugeschaltet. Einen wunderschönen guten Hallo.
1: Hallo Christoph.
0: Ich gebe mal zu, ich komme damit gerade nicht so klar, dass das dann mal ein bisschen Sonne und dann kommt wieder ein doller Regen. Was soll denn das? Ist das, wollen wir das?
1: Ja.
0: Ja? Wie lange ist das noch so?
1: Ich glaube, hat ja jeder seine andere Meinung dazu. Und das ist auch vollkommen okay. So abwechslungsreich ist ja auch unser Wetter. Und da hätten wir derzeit mit eigentlich eher trockenen Verhältnissen Sachsen-Anhalt zu tun. Und es werden dann erst so im Laufe des Nachmittags zum Abend vielleicht nochmal punktuell Schauer aufziehen. Aber das ist eher selten der Fall.
0: Da kann man sich aber auch nie so drauf verlassen.
1: Genau, aber in den meisten Fällen ist es heute eigentlich trocken. Also ich denke, viele kommen trocken durch den Nachmittag. Und wenn dann mal ein Schauer durchzieht, dann ist es ja auch nur kurz. Also lang regnen wird es heute nicht mehr und die Temperatur, die ist ja auch im durchschnittlichen Bereich für Juni. Also wir haben heute Spitzenwerte noch bis zu 23 Grad zu bieten.
0: Okay, wir reden da dann noch mal drüber.
1: Ja.
0: Mit dem trocken nach Hause kommen. Wie ist denn das? Bleibt das dann eher so, also kommt mal wieder so ein Frühlingswetter, wie ich es mir wünsche? Eher sonnig und trocken?
1: Naja, die Temperaturen werden auf jeden Fall über die 25-Grad-Marke wieder steigen. Und zwar nämlich am Samstag und Sonntag. Da schaffen wir diese knapp. Und dazu gibt es auch eher ruhigeres Wetter. Also wir haben noch die nächsten beiden Tage auf jeden Fall mit Schauern und Gewittern zu rechnen. Mhm. Morgen ja auch mal teilweise ein bisschen kräftiger. Dann am Freitag auf der Rückseite auch weitere Schauer. Und es ist immer noch recht windig. Aber dann zum Wochenende wird es ruhiger und die Sonne kommt mehr durch.
0: Sag mal, was heißt denn das am Wochenende? Kann man das schon festmachen? Ich meine, heute ist Mittwoch. Vielleicht so ein Satz dazu?
1: Ja, also es ist doch meistens trocken, wenn

Hallo in den Harz. 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
9: Um 14.30 Uhr mit Max Hensch. Guten Tag. Die traditionsreiche Halberstädter Würstchen- und Konservenfabrik kommt nicht aus der Krise heraus. Wie das Magdeburger Amtsgericht mitteilte, hat die Firma Halberstädter Konserven GmbH erneut Antrag auf ein Insolvenzverfahren gestellt. Erst im Januar war das vorherige aufgehoben worden. Anja Höhne dazu.
10: Ende April war bekannt geworden, dass die Unternehmerfamilie den Betrieb samt Marke verkaufen will. Bisher ohne Erfolg. Immer wieder sprach die Geschäftsführung von Finanzierungsproblemen. Auch geplante neue Produktlinien mit mehr Geflügel oder Halalwürsten brachten keinen Umschwung. Seit Montag ruht die Produktion. 150 Mitarbeiter sind bei Halberstädter Würstchen beschäftigt. Sie müssen nun um ihr Geld bangen. Laut der Gewerkschaft NGG wurde im Mai kein Lohn gezahlt. Auch sei unklar, ob nun die Arbeitsagentur, wie bei Insolvenzen üblich, erneut die Gehälter übernimmt. Dann bliebe den Mitarbeitern nur der Weg über Entschädigungen aus der Insolvenzmasse, bei der sie leer ausgehen könnten.
9: Mehr zu dem Thema lesen Sie auch online in unserer App und auf den Sachsen-Anhalt-Seiten von mdr.de. In einer Ferkelaufzucht im Kreis Wittenberg soll es nach Recherchen des MDR zu schweren Fällen von Tierquälerei gekommen sein. Videoaufnahmen von Tierschützern zeigen unter anderem, wie Mitarbeiter junge Ferkel mehrfach mit dem Kopf voran auf den Betonboden schlagen. Der Betreiber erklärte dem MDR, arbeitsrechtliche Konsequenzen gezogen zu haben. Experten zufolge deutet die Vielzahl der Aufnahmen darauf hin, dass es sich nicht um Einzelfälle handelt. Die Initiative Tierwohl, die den Betrieb zertifiziert hat, konnte die Verstöße bei einer eigenen Kontrolle nicht feststellen. Die Aufnahmen liegen jetzt bei der Staatsanwaltschaft Dessau-Roßlau. Auch nach mehr als einem Vierteljahr bleibt das Einkaufszentrum Südstadtcenter in Halle weiter gesperrt. Das hat ein Stadtsprecher MDR Sachsen-Anhalt bestätigt. Attila Dabrowski dazu.
11: Die untere Bauaufsichtsbehörde, die für eine mögliche Freigabe verantwortlich ist, hat noch immer nicht alle Unterlagen vorliegen. Ob und wann das Center wieder freigegeben werden kann, ist daher völlig offen, so der Sprecher. Außerdem würden nach wie vor erhebliche Mängel an der Sicherheitsbeleuchtung und an der Brandmeldeanlage vorliegen. Im Februar hatte die Stadt Halle die Nutzung des Centers untersagt, nachdem die massiven Mängel bekannt geworden waren. Eine Anfrage zu den Fortschritten bei der Mängelbeseitigung bei der Eigentümerin des Gebäudes steht noch aus.
9: Ein Spezialeinsatzkommando hat in Magdeburg und in Berlin bei Razzien einen mutmaßlichen Drogendealer, Räuber und Geldwäscher verhaftet. Das teilte das Landeskriminalamt mit. Demnach ermitteln die Behörden seit Monaten gegen vier russische

0: A2 gerade reingekommen, Richtung Hannover, zwischen Irxleben und Bornstedt, ein defekter LKW auf der mittleren Fahrspur. Bitte Vorsicht. A9 Richtung München, zwischen Großkugel und Leipzig-West, 4 Kilometer Stau, eine Baustelle ist schuld. Es dauert 10 Minuten länger. Und A14 Richtung Magdeburg, zwischen Halle-Trotha und Lübejün, fährt eine Militärkolonne. Nochmal A14 Richtung Dresden, zwischen Leipzig-Nordost und Kleinpösner stockt's an einer Baustelle. Hier dauert's 20 Minuten länger. Die Blitzer? Auf der A2 Richtung Berlin zwischen Burgost und Thesen, auf der A9 Richtung Berlin zwischen Halle und Bitterfeld-Wolfen, auf der A36 Richtung Braunschweig zwischen Ilsenburg und Stapelburg, dann einer auf der A38 Richtung Göttingen zwischen Leipzig-Süd und Leipzig-Neue Hart, auf der B1 in Eichen-Barleben Richtung Bornstedt, auf der B81 am Ortseingang Blankenburg aus Richtung Halberstadt, auf der B181, das ist in Dölzig Richtung A9, in Gentin an der Berliner Chaussee statt auswärts. In Halle mehrfach, einmal an der Wallendorfer Straße in beiden Richtungen, im Böllberger Weg, Höhe Diesterwegstraße Richtung Silberhöhe und noch in der Würmlitzer Straße, Höhe Max-Lademann-Straße. Dann einer in Stendal in der Hanseallee in beiden Richtungen und in Stendal in der Stadtseeallee. Ich wünsche allen unterwegs eine gute Fahrt. Sollte hier was Wichtiges fehlen, sind Sie dran. Kostenfrei 0800 94 6 94 6 und die 1. Das Wetter. Bitterfeld 21 Grad, Köthen 21 Grad, auf dem Hexentanzplatz 19 Grad. Es ist wolkig, es kann auch schauern, auch mal ein kurzes Gewitter dabei sein und dann ist es auch ratzfatz wieder durch. Heute Nacht kaum noch Wolken und trocken dafür bei 14 bis 8 Grad und morgen so ähnlich wie heute. Die Höchstwerte morgen bei 25 Grad.
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0: Frühlingsmusik von den Other Ones, Holiday, hier gespielt von MDR Sachsen-Anhalt. Was machen Sie eigentlich früh als allererstes? Ja klar, Sie machen das Radio an, lauschen den schönsten Morgen. Aber ich meine so eine Aktivität, eine Außerhausaktivität. Warum denn nicht mal gleich früh als allererstes in eine Brauerei gehen? Ist jetzt nicht so abwegig. Das dachte sich nämlich auch MDR Sachsen-Anhalt Morgenreporter Stefan Bringe zu. Und er ist heute Morgen tatsächlich dahin gefahren, wo das Bier entsteht.
1: Ja, ich bin ja immer noch in der Brauerei im Böllberger Weg in Halle und habe mich so ganz langsam eingefuchst in die Geheimnisse des Bierbrauens. Ist nicht ganz so einfach, muss ich sagen. Eine ganz schwierige Wissenschaft. Neben mir steht jetzt hier in der Brauerei der Chef, der Thomas Staude. Vor 10 Jahren ist die Böllberger Brauerei entstanden. Wie kam man eigentlich auf die Idee, hier eine Brauerei zu bauen, so eine kleine?
2: Ja, die Idee ist letzten Endes entstanden, dass wir schon seit 8 Jahren vorher schon immer eine Abfüllstrecke hatten für Bier. Das heißt auch dort für eine kleine Brauerei eben auch die Produkte in die Flasche bekommen haben und eben auch den Vertrieb organisiert haben, da auch schon auf festen Veranstaltungen unterwegs waren. Und ja, wir haben daraus gelernt und hatten hier Räumlichkeiten zur Verfügung und weil wir standortmäßig ja zwischen den zwei alten, nicht mehr existierenden Brauereien in Halle liegen, ja, ist die Idee entstanden, ja, die Räumlichkeiten waren da und wir haben vor etwa 10 Jahren angefangen umzubauen.
1: Direkt hier vis-à-vis, wo früher die alten großen Brauereien standen, nun sind es ganz kleine Brauereien, also es ist eine kleine Brauerei, wie viel Bier wird eigentlich abgefüllt, läuft's?
2: Ich muss sagen, es läuft immer besser. Ja, also natürlich gab es Startschwierigkeiten. Also es ist immer natürlich immer so, wenn man eine frische Marke auf den Markt bringt. Viele Leute fragen auch Böllberger, wo ist denn das eigentlich? Weil ich glaube, der Stadtteil Böllberg, ja, ist die Erklärung. Und ja, und der Name ist letzten Endes eben auch vom Standort her abgeleitet. Und aktuell können wir uns überhaupt nicht beschweren, was den Absatz angeht.
0: Na, das klingt doch gut. Das freut die Bierbrauer. Mehr von unseren Morgenreportern, mehr von Turmbesteigungen, Rabattenpflege und geretteten Rehkitzen finden Sie auf unserer MDR Sachsen-Anhalt App. Hier ist Peter Maffay.

MDR Sachs-Anhalt mit Musik von Fleetwood Mac, Little Lies. Ich wünsche einen schönen Mittwochnachmittag. Ich habe allerdings gerade gesehen, es gab einen Unfall im Altmarkkreis Salzwedel. Da ist die Straße zwischen den Abzweigen Pollwitz und Roxfürde jetzt gesperrt. Trotzdem wünsche ich natürlich allen unterwegs eine gute Fahrt mit gern jetzt Billy Sorn und I Can Help.

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0: Es geht Richtung 15 Uhr. Alles ist vorbereitet für die MDR Sachsen-Anhalt Nachrichten. Aber nach den Nachrichten kommt Barry White. Klingt gut? Dann bis gleich.
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2: Mit Lukas Mauri. Guten Tag. Mit einem koordinierten Zugriff ist das Landeskriminalamt gegen eine mutmaßlich kriminelle Bande aus Sachsen-Anhalt vorgegangen. Wie das LKA mitteilte, durchsuchten Einsatzkräfte Anfang der Woche mehrere Objekte in Magdeburg sowie eine Wohnung in Berlin. Im Zentrum der Ermittlungen stehen vier russische Brüder und ein bulgarischer Beschuldigter. Ihnen wird vorgeworfen, bandenmäßig mit großen Mengen Drogen gehandelt zu haben. Auch in Raub- und Erpressungsstraftaten sollen sie verwickelt sein. Einer der Brüder wurde festgenommen. Die Traditionsmarke Halberstädter Würstchen kommt nicht raus aus den schlechten Nachrichten. Nachdem beim Amtsgericht Magdeburg ein Insolvenzantrag eingegangen ist, steht nun auch die Produktion still. Das teilte die Gewerkschaft Nahrung Genuss Gaststätten mit. Die Mitarbeiter müssten demnach auch befürchten, keinen Lohnersatz von der Arbeitsagentur zu bekommen, weil das letzte Insolvenzverfahren erst im Januar aufgehoben worden sei. 150 Mitarbeiter sind bei der Halberstädter Konserven GmbH beschäftigt. Sie hatten in der schweren Lage zurückgesteckt, so die Gewerkschaft. In einer Ferkelaufzucht im Kreis Wittenberg soll es nach Recherchen des MDR zu schweren Fällen von Tierquälerei gekommen sein. Videoaufnahmen von Tierschützern zeigen unter anderem, wie Mitarbeiter junge Ferkel mehrfach mit dem Kopf voran auf den Boden schlagen. Der Betreiber erklärte dem MDR, arbeitsrechtliche Konsequenzen gezogen zu haben. Experten zufolge kann es sich aber nicht um Einzelfälle handeln. Die Initiative Tierwohl konnte die Verstöße bei einer eigenen Kontrolle nicht feststellen. Die Aufnahmen liegen jetzt bei der Staatsanwaltschaft Dessau-Roßlau. Im Raum Bitterfeld könnte es noch bis heute Abend Probleme im Bahnverkehr geben. Das teilte die Deutsche Bahn MDR Sachsen-Anhalt mit. Metalldiebe hatten bei Rotsch 15 Meter Kupferkabel gestohlen. In der Folge schalteten viele Signale nicht mehr auf grün. Auch am Nachmittag haben S-Bahnen in Bitterfeld zum Teil große Verspätung. Auch der ICE-Verkehr zwischen Halle und Berlin ist betroffen. Seit dem Vormittag wird die Strecke repariert. In Sachsen-Anhalts Kleingartenanlagen gibt es immer mehr Leerstand. Wie die Landesregierung berichtet, hat fast jeder fünfte Kleingarten keinen Pächter. Insgesamt gibt es im Land fast 100.000 Parzellen. Den meisten Kleingartenleerstand gibt es im Raum Bernburg, Zeitz, Schönebeck und Magdeburg. Die Linke fordert, sie zu Gemeinschaftsgärten, etwa für Schulen und Kitas, umzubauen. In Deutschland sterben jedes Jahr mehrere Millionen Vögel, weil sie gegen Glasscheiben fliegen. Das teilte die Deutsche Stiftung Wildtierstiftung mit. Sie fordert dazu auf, Fenster ausreichend zu markieren, damit Vögel sie erkennen. Wirkungslos seien die klassischen schwarzen Vogelaufkleber. Stattdessen werden Vogelschutzfolien mit vielen kleinen Punkten darauf empfohlen. Futterstellen und Nistkästen sollten nicht vor Fenstern aufkleben.

0: aufgehängt werden, um die Vögel nicht in Richtung der Scheiben zu locken. Das sei gerade jetzt im Juni wichtig, wo Jungvögel fliegen lernen. Soweit die Meldungen. Weiter mit dir, Christoph.
1: Dankeschön, Lukas. Wir möchten, dass Sie gut ankommen. Hier ist der MDR Sachsen-Anhalt Verkehrsservice und jetzt zum Nachmittag sind es doch ein paar Meldungen. A9 Richtung München, zwischen Großkugel und Leipzig-West, 4 Kilometer Stau wegen Bauarbeiten. 10 Minuten Zeit dauert es mehr. 10 Minuten Zeit? 10 Minuten dauert es mehr. Länger. A14 Richtung Magdeburg, zwischen Halle-Trotha und Löbejün, ist eine Militärkolonne unterwegs. Nochmal A14 Richtung Dresden, zwischen Leipzig-Nordost und Kleinpösener, stockt an einer Tagesbaustelle. Es dauert 20 Minuten länger. Und noch die Meldung aus dem Altmarkkreis Salzwedel. Die Straße zwischen den Abzweigen Pollwitz und Roxförde ist nach einem Unfall gesperrt. Jetzt kommen noch die Blitzer. Die haben sie entdeckt auf der A2 Richtung Berlin zwischen Burg Ost und Thesen. Auf der A9 Richtung Berlin zwischen Halle und Bitterfeld-Wolfen. Auf der A36 Richtung Braunschweig zwischen Ilsenburg und Stapelburg. Auf der A38 Richtung Göttingen zwischen Leipzig-Süd und Leipzig-Neuhart. Auf der B81, das ist am Ortseingang Blankenburg, wenn Sie aus Richtung Halberstadt unterwegs sind. Die B181 ist dabei in Dölzig Richtung A9. In Halle stehen Sie im Böllberger Weg, Höhe Diesterwegstraße Richtung Silberhöhe, in der Wallendorfer in beiden Richtungen und in der Würmlitzer Höhe Max-Lademann-Straße. Und Stendal ist dabei, einmal in der Hansallee in beiden Richtungen und in der Stadtseeallee. Kommen Sie gut nach Hause oder wo auch immer Sie gerade noch hin möchten und sagen Sie Bescheid, falls hier was fehlt. Die Nummer ist für Sie kostenfrei 0800 94 6 94 6 und die 1. Die Temperaturen im Lande. Oranienbaum 21 Grad, Zwinschöner 21 Grad, Klötze 21 Grad. Es ist wolkig und es kann auch ab und zu wieder mal kräftig schauern. Das ist dann auch ganz rasch wieder vorbei. Heute Nacht kaum Wolken und trocken bei 14 bis 8 Grad. Morgen wieder so ähnlich wie heute. Wechselnd bewölkt, von Westen her kommen Schauer. Die fallen dann morgen auch schon mal, ja, durchaus kräftig aus. Die Höchstwerte morgen bei 25 Grad.
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1: Schön, dass Sie dabei sind. Hallihallo.

0: Eine Stimme, bei der man automatisch Haltung annimmt. Oder Whitney Houston, was für ein Werk. One Moment in Time. Wer spielt sowas? Ja, MDR Sachsen-Anhalt. Und zwar heute, an diesem besonderen Tag. Es ist Tag des Fahrrads, ausgerufen von den Vereinten Nationen, um Gesundheit und Lebensqualität der Menschen in Städten zu verbessern. Und die Sachsen-Anhalter sind natürlich Radl-Fans, hat MDR Sachsen-Anhalt-Reporter Nils Sänger herausgefunden.
1: Als Kind sind wir sehr viel über die Dörfer Fahrrad gefahren, die Altmark lang, mit vielen Kindern, Familien, Erwachsenen. Wir haben alle Picknick mitgenommen und dann haben wir unterwegs Rast gemacht, haben Lieder gesungen. Das war schön.
2: Ich bin letztes Jahr zur Elbquelle gefahren, also ich bin halt gebürtig Magdeburger und unser Fluss ist ja dann doch schon eine Sehenswürdigkeit hier und dann dachte ich mir, fahre ich mal hin nach Tschechien, war schön.
3: Wir sind ungefähr 15 Mal mit dem Rad im Urlaub unterwegs gewesen und in diesem Jahr wird es von Prag nach Magdeburg und dann schauen wir uns die Stadt an und dann geht's in den sportlichen Teil, Elberadweg.
0: Ja, Gratulation an alle Radler und da können wir unserem Drahtesel heute ruhig mal einen guten Tropfen, also ein Tropfenöl gönnen, oder? Es ist Tag des Fahrrads.

0: So wunderbar kann ein Mittwochnachmittag klingen. Willkommen bei MDR Sachsen-Anhalt und natürlich schauen wir permanent nach Bernburg in Vorfreude und in Vorbereitung des Sachsen-Anhalt-Tags. Auch die Wissensredaktion schaut.
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0: Es wird nämlich so viel los sein. Musik, Buden, Karussells, Kunst, Vorführungen, Schausteller und diese Schaukeln auf Volksfesten, die kennen Sie doch, oder? Schaukeln ist so ein großer Spaß von klein an, da könnte es beim Schaukeln gar nicht hoch genug gehen. Jetzt sitzen wir vielleicht lieber im Schaukelstuhl. Aber woran liegt das denn? Warum fetzt denn das Schaukeln so? MDR-Wissen-Redakteur Carsten Möbius schaukelt sich mit uns hoch.
2: Die meisten von uns, die schaukeln gern oder haben gern geschaukelt. Denn Schaukeln löst bei den meisten von uns gleich mehrere wundervolle Gefühle gleichzeitig aus. Wir spüren Geschwindigkeit, Wind, unseren Körper und die Schwerkraft. Und wir sehen durch das Auf und Ab die Welt relativ schnell aus unterschiedlichen Perspektiven. Wir liefern unserem Gehirn genau das, was es liebt. Sanften, gleichmäßigen Rhythmus, der uns Sicherheit signalisiert und gleichzeitig einen kleinen, ungefährlichen Kick durch das nach oben sausen und das nach unten fallen. Kontrolle und Loslassen, eine perfekte Kombi für unser Gehirn. Manchen wird allerdings auch schlecht beim Schaukeln, weil das Gehirn den Widerspruch nicht auf die Reihe kriegt zwischen dem eigentlich Stillsitzen und dass sich die Welt um uns herum bewegt.
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1: Um 15.30 Uhr mit Max Hensch. Guten Tag. Die traditionsreiche Halberstädter Würstchen- und Konservenfabrik kommt nicht aus der Krise heraus. Wie das Magdeburger Amtsgericht mitteilte, liegt erneut ein Antrag auf ein Insolvenzverfahren vor. Erst im Januar war das vorherige Insolvenzverfahren aufgehoben worden. Anja Höhne dazu.
2: Ende April war bekannt geworden, dass die Unternehmerfamilie den Betrieb samt Marke verkaufen will. Bisher ohne Erfolg. Immer wieder sprach die Geschäftsführung von Finanzierungsproblemen. Auch geplante neue Produktlinien mit mehr Geflügel oder Halalwürsten brachten keinen Umschwung. Seit Montag ruht die Produktion. 150 Mitarbeiter sind bei Halberstädter Würstchen beschäftigt. Sie müssen nun um ihr Geld bangen. Laut der Gewerkschaft NGG wurde im Mai kein Lohn gezahlt. Auch sei unklar, ob nun die Arbeitsagentur, wie bei Insolvenzen üblich, erneut die Gehälter übernimmt. Dann bliebe den Mitarbeitern nur der Weg über Entschädigungen aus der Insolvenzmasse, bei der sie leer ausgehen könnten.
1: Mehr zu dem Thema lesen Sie in Kürze auch online und auf den Sachsen-Anhalt-Seiten von mdr.de. Mit einem koordinierten Zugriff sind Spezialkommandos der Polizei gegen eine mutmaßlich kriminelle Bande aus Sachsen-Anhalt vorgegangen. Wie das LKA mitteilte, durchsuchten Einsatzkräfte Anfang der Woche mehrere Objekte in Magdeburg sowie eine Wohnung in Berlin. Im Zentrum der Ermittlungen stehen vier russische Brüder und ein bulgarischer Beschuldigter. Ihnen wird vorgeworfen, bandenmäßig mit großen Mengen Drogen gehandelt zu haben. Auch in Raub- und Erpressungsstraftaten sollen sie verwickelt sein. Einer der Brüder wurde festgenommen. Die Beamten fanden eine Machete, Masken, große Mengen Bargeld, hochpreisigen Schmuck und Datenträger bei den Razzien in Magdeburg und Berlin. In Sachsen-Anhalts Kleingartenanlagen gibt es immer mehr Leerstand. Wie die Landesregierung auf Nachfrage berichtete, hat fast jeder fünfte Kleingarten keinen Pächter. Insgesamt gibt es im Land fast 100.000 Parzellen. Den meisten Kleingarten Leerstand gibt es laut der Erhebung im Raum Bernburg, Zeitz, Schönebeck und Magdeburg. Die Partei Die Linke fordert, einige Parzellen zu Gemeinschaftsgärten, etwa für Schulen und Kitas, umzubauen. Am 21. Juni erlebt Sachsen-Anhalt zum 24. Mal die Fête de la Musique. Live-Musik draußen und ohne Eintritt gibt's dann in 10 Städten in Sachsen-Anhalt. Dabei sind zum Beispiel Salzwedel, Quedlinburg, Sangerhausen und auch Halle und Magdeburg. Erstmalig gibt's auch in Zeitz ein Musikprogramm. Die Veranstaltung soll in diesem Jahr weiblicher werden, sagt Julie Buchheim vom Institut Français heute bei der Vorstellung.
3: Das Motto heißt Bühne frei für mehr Frauen. Das Thema der Parität, der Gleichstellung ist insgesamt ein Thema, mit dem sich das Institut Français Deutschland befasst, auch das Institut Français Sachsen-Anhalt. Es bleibt eine wichtige Frage. Wir versuchen, den Frauen halt auch mehr Sichtbarkeit zu geben. Da kann die Fête de la Musique auch mit dabei sein.
1: Dabei sind in diesem Jahr auch mehrere Bands aus Sachsen-Anhalts Partnerregion in Frankreich. Soweit die Meldungen von uns. Mehr finden Sie in unserer App. Jetzt der Blick auf die Straßen mit Christoph.
4: Und Fete la Musik ist immer so stimmungsvoll.
1: Na aber.
4: Dringende Empfehlung. Danke dir.

0: 38 Richtung Göttingen zwischen Leipzig Süd und Leipzig Neuhardt. Auf der B181 stehen sie in Dölzig Richtung A9. In Halle ist wieder reichlich was los im Böllberger Weg, Höhe Diesterwegstraße Richtung Silberhöhe. In der Wallendorfer Straße in beiden Richtungen und noch ein Blitzer in der Wörmlitzer, Höhe Max-Lademann-Straße. Und noch zwei in Stendal, einmal in der Hanseallee in beiden Richtungen und in der Stadtseeallee. Kommen Sie gut an? Machen Sie sachte und sagen Sie Bescheid, falls was gefehlt hat. Kostenfrei ist die Rufnummer 0800 94 6 94 6 und die 1. Und Wetter? Quedlinburg 21 Grad, Merseburg 21 Grad, Osterburg 21 Grad. Viel mehr wird da nicht nach oben passieren. Dafür könnte reichlich nach unten passieren. Also Schauer, eventuell auch mal ein einzelnes Gewitter. Heute Nacht trocken und fast wolkenlos bei 14 bis 8 Grad. Und morgen so ähnlich wie heute. Morgen Nachmittag dann allerdings doch mal ein kräftiges Gewitter mit Starkregen, mit Sturmböen, mit Hagel. Alles dabei. Und bis 25 Grad.
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0: Ach ja, da werden Tränen fließen heute und es liegt nicht unbedingt an Stefan Remmler, Vogel der Nacht.
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0: Nein, es werden Tränen fließen heute Abend in der Magdeburger Handballarena. MDR Sachsen-Anhalt Sportreporter Jens Lampe wird live dabei sein, Denn die Meisterschale an den SC Magdeburg übergeben wird. Grüß dich, Jens.
2: Sportfrei, aber es wird eine lange Nacht. Kein Vogel, aber eine lange Nacht.
0: Es wird Freudentränen, aber auch Abschiedstränen geben. Welche Momente werden aus deiner Sicht heute nach dem Spiel des SCM gegen Gummersbach besonders emotional werden?
2: Natürlich zuallererst die Übergabe der Meisterschale. Das ist nach wie vor hier in Magdeburg keine Selbstverständlichkeit. Es ist der dritte Meistertitel in 4 Jahren. 22, 2024 und jetzt 2026. Der SC Magdeburg, das Maß aller Dinge in der stärksten Handballliga der Welt. Großartig. Man freut sich schon seit Wochen auf diese Übergabe. Jetzt ist das letzte Heimspiel und es ist so weit gekommen. Also ich tippe mal so 20 Uhr geht's los gegen Gummersbach. So gegen 21.50 Uhr. Wird der große Moment dann in der Magdeburger Arena kommen.
0: Ach, Abschiede von Spielern sind ja auch für den Trainer des SCM, Bennett Wiegert, rein emotional keine einfache Sache. Wie sieht denn der Trainer dem Abschied von 6 Spielern heute Abend entgegen?
2: Das wird auch für Bennett Wiegert nicht einfach. Wir haben ihn gestern mal vor dem Spiel befragen dürfen, wie seine emotionale Lage dazu ist. Also 6 Spieler und 2 Physiotherapeuten werden am Abend nach der Übergabe der Meisterschale verabschiedet. Das ist nicht so einfach für Bennett Wiegert.
3: Da bin ich dann vielleicht auch zu nah am Wasser gebaut, dass mich das nicht abholt. Das sind aber auch nicht die schönsten Momente für mich, weil ich dann schon weiß, dass es eine hohe Wahrscheinlichkeit gibt, dass man nicht nochmal zusammenarbeitet. Das tut mir dann schon leid und trotzdem sage ich mir immer, ey, ist doch super, dass du sie vermissen wirst. Schlimmer wäre, wenn ich dastehen würde und würde sagen, oh, nur weg. Und das wird super emotional.
2: Ja, und für viele wird vielleicht, obwohl es natürlich immer schwierig ist, so Emotionen dann zu gewichten, aber die Verabschiedung des langjährigen Kapitäns Christian O'Sullivan wird für mich auch einer der Höhepunkte werden. 10 Jahre war er da, der Norweger. 10 Titel hat er mit dem SCM gewonnen. Immer als erster die Pokale in die Luft gestreckt. Heute sein letztes Heimspiel und ich bin ganz sicher, das wird zum Ende der Verabschiedung ganz viele Abschiedstränen geben.
0: Ein emotionaler Handballabend. Aber erstmal müssen sie spielen. Heute ab 20 Uhr in der Magdeburger Arena. Emotionen, Bilder und Töne von der Übergabe der Meisterschale hören Sie dann morgen hier im schönsten Morgen bei MDR Sachsen-Anhalt und sehen Sie morgen dann ab 19 Uhr bei den TV-Kollegen von MDR Sachsen-Anhalt heute. Danke, Jens Lampe.
2: Jo, bestimmt.

Gary and the Pacemakers, Ferry Cross the Mercy. MDR Sachsen-Anhalt hier und jetzt geht es mit Riesenschritten und mit schnellen Schritten Richtung 16 Uhr. Das bedeutet, Peter Hofmann begleitet Sie dann in den wohlverdienten Feierabend. Ich bin Christoph Schneider. Wenn Sie mögen, hören wir uns morgen wieder ab 12 hier bei MDR Sachsen-Anhalt.

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0: einen schönen Heimweg mit MDR Sachsen-Anhalt und John Denver. Und Debbie mit Blondie habe ich in der nächsten halben Stunde für Sie. Und vorher hat Lukas die Nachrichten.
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0: Mit Lukas Mauri. Guten Tag. Seit April kein Geld bekommen und die Zukunft ungewiss. Die Lage der 150 Mitarbeiter beim Hersteller der Halberstädter Würstchen könnte schlechter kaum sein. Nachdem beim Amtsgericht Magdeburg ein Insolvenzantrag eingegangen ist, steht nun auch die Produktion still. Die Behörden wollen laut Insolvenzverwalterin auch keinen Lohnersatz bezahlen, weil die Auflagen der letzten Insolvenz noch nicht erfüllt seien. Ein kleiner Lichtblick, es gäbe Investoren, die interessiert wären, Halberstädter Würstchen zu übernehmen, heißt es. Mit ihnen könnte der Betrieb wieder aufgenommen werden. Grund für die finanzielle Krise sei, dass Gelder, die für einen Großauftrag gebraucht wurden, weggebrochen seien. Mit einem koordinierten Zugriff ist das Landeskriminalamt gegen eine mutmaßlich kriminelle Bande aus Sachsen-Anhalt vorgegangen. Wie das LKA mitteilte, durchsuchten Einsatzkräfte Anfang der Woche mehrere Objekte in Magdeburg sowie eine Wohnung in Berlin. Im Zentrum der Ermittlungen stehen vier russische Brüder und ein bulgarischer Beschuldigter. Ihnen wird vorgeworfen, bandenmäßig mit großen Mengen Drogen gehandelt zu haben. Auch in Raub- und Erpressungsstraftaten sollen sie verwickelt sein. Einer der Brüder wurde festgenommen. In einer Ferkelaufzucht im Kreis Wittenberg soll es nach Recherchen des MDR zu schweren Fällen von Tierquälerei gekommen sein. Videoaufnahmen von Tierschützern zeigen unter anderem, wie Mitarbeiter junge Ferkel mehrfach mit dem Kopf voran auf den Boden geschlagen haben. Der Betreiber erklärte dem MDR, arbeitsrechtliche Konsequenzen gezogen zu haben. Experten zufolge kann es sich nicht um Einzelfälle handeln. Die Initiative Tierwohl konnte die Verstöße bei einer eigenen Kontrolle nicht feststellen. Die Aufnahmen liegen jetzt bei der Staatsanwaltschaft Dessau-Roßlau. Tangerhütte, Mahlwinkel in der Börde und jetzt auch Alsleben in der Börde. Ticketautomaten der Deutschen Bahn zu sprengen, scheint für Kriminelle ein gutes Geschäft zu sein. Wie die Polizei berichtet, hat es jetzt den Bahnhof in Alsleben getroffen. Wie viel Bargeld die Täter erbeuteten, ist unklar. Zeugen sahen zwei dunkel gekleidete Personen, die mit einem dunklen VW in Richtung Ovelgünne geflohen sein sollen. Das Liborius-Gymnasium in Dessau ist Sieger im Energiesparen. Wie die Landesenergieagentur mitteilte, hat die Schule den Energiesparmeister-Wettbewerb gewonnen. Schüler haben unter anderem eine Konsumwandel-AG gestartet und eine Plakette entwickelt, die nachhaltiges Verhalten auszeichnet, zum Beispiel am Fahrradständer oder am Wasserspender. Jetzt kann das Liborius-Gymnasium noch zum Bundessieger gewotet werden. Zum Fußballgucken länger wach bleiben oder das Ergebnis erst morgens früh checken. Vor dieser Frage stehen wir bald. Die Fußball-WM in den USA, Kanada und Mexiko beginnt nächste Woche. Und durch die Zeitverschiebung werden einige Spiele bei uns erst nachts um 3 oder auch morgens um 6 angepfiffen. Eine Umfrage des Meinungsforschungsinstituts YouGov sagte, dass mehr als jeder Dritte bereit ist, für Fußball länger wach zu bleiben oder früher aufzustehen. Das erste Spiel der DFB-Elf gegen Curaçao geht zumindest schon um 19 Uhr los. Soweit die Meldungen. Weiter mit dir, Peter.
6: Unsere Zeit oder amerikanische Zeit? Da geht es nämlich weiter.
0: Ja, 19 Uhr unsere Zeit.
6: Lukas, danke. Wir möchten, dass Sie gut ankommen. Hier ist der MDR Sachsen-Anhalt Verkehrsservice. Es ist 16 Uhr und 3 Minuten. A2 Richtung Hannover zwischen Bornstedt und Eilsleben stockender Verkehr nach einem Unfall. Da dauert es etwa 10 Minuten länger. A9 Richtung München zwischen Großkugel und Leipzig-West Stau wegen Bauarbeiten. 4 Kilometer Stau, 10 Minuten Verzögerung hier. Im Altmarkkreis Salzwedel ist die Straße zwischen den Abzweigen Pollwigs und Roxförde nach einem Unfall gesperrt. Und im Stadtverkehr Halle gibt Stau mit bis zu 20 Minuten Wartezeit auf der B80 in beiden Richtungen zwischen Zollrhein und Riebeckplatz, dann im Böllberger Weg stadteinwärts, in der Dölauer bis zur Kröllwitzer Straße und dann noch in der Wolfensteinstraße bis zur Burgstraße. Geblitzt wird auf der A2 Richtung Berlin zwischen Burg Ost und Thesen, dann auf der A9 Richtung Berlin zwischen Halle und Bitterfeld-Wolfen, auf der A36 Richtung Braunschweig zwischen Ilsenburg und Stapelburg steht ein Blitzer und auf der A38 Richtung Leipzig zwischen Merseburg Süd und Leuna. Dann wird geblitzt auf der B181 in Dölzig Richtung A9 und in Halle im Böllberger Weg Höhe Diesterwegstraße Richtung Silberhöhe steht ein Blitzer. In Halle in der Wallendorfer Straße, da stehen die Blitzer in beiden Richtungen und in Halle in der Wörmlitzer Straße in Höhe Max-Lademann-Straße wird auch noch geblitzt und einen habe ich jetzt noch, der steht in Stendal in der Stadtseeallee. Falls Sie noch einen stehen sehen. Hier ist die Nummer zum Bescheid sagen und die ist wie immer kostenfrei 0800 94 6 94 6 und die 1. Danke fürs Gucken, gute Fahrt. Vom Westen her lockert's auf, da gibt's ein bisschen Sonne. Östlich der Elbe noch vereinzelt Schauer, vereinzelt auch noch Gewitter bei 19 bis 22 Grad heute. Es frischt auf, der Wind frischt auf, wollte ich sagen. Und in der Nacht gibt's vorübergehend kleine Sendepause, da klart's auf. Dann gibt's weitere Schauer in der zweiten Nachthälfte bei Tiefstwerten zwischen 14 und 10 Grad. Morgen früh ziehen die Schauer aus der Nacht über die Altmark ab, aber dann kommen neue. Ab Mittag dann vereinzelt kräftige Gewitter bei 19 bis 23 Grad und der Freitag so ähnlich.
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6: und mit Debbie, mit Blondie und ich grüße Sie.

Ein Hit in Folge des Denver Clans. Al Corley war das mit Square Rooms. Einen schönen Feierabend mit MDR Sachsen-Anhalt. Immerhin ist es auch schon wieder Mittwoch und wir haben viel zu erzählen. Was läuft auf der Väterland Musik in Magdeburg? Wie kommt man am besten zum Sachsen-Anhalt-Tag in Bernburg? Mit öffentlichen Verkehrsmitteln wohlgemerkt. Und wann steht unsere Kollegin Billy Wulff da auf der Bühne? Und wieso darf ein MDR Sachsen-Anhalt-Reporter schon in aller Frühe in eine Brauerei? Das klären wir noch. Ihnen einen schönen Feierabend mit Heinz-Rudolf Kunz und jetzt sofort mit dem unvergleichlichen George Harrison. Machen Sie es schönen Feierabend, wollte ich sagen.

Heinz-Rudolf Kunze, die Zeit ist reif, und Heinz-Rudolf immer wieder einer, der im richtigen Moment die richtigen Worte findet. Und der Silberstreif, den ich Ihnen jetzt anbieten kann, das ist eine Oboe. Geschrieben von Mike Batt und wundervoll vorgetragen von Art Garfunkel. Bright Eyes um 16:20 Uhr. Einen schönen Feierabend mit MDR Sachsen-Anhalt.

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4: Um 16.30 Uhr mit Max Hensch. Guten Tag. Die Halberstädter Würstchen- und Konservenfabrik kommt nicht aus der Krise heraus. Die zweite Insolvenz innerhalb eines Jahres beim Traditionsbetrieb hat für die Mitarbeiter auch erhebliche Folgen auf dem Konto. Anja Höhne dazu.
5: Für den Monat Mai haben die Angestellten keinen Lohn erhalten und es steht auch weiter kein Geld in Aussicht. Da die letzte Insolvenz bei Halberstädter Konserven erst im Januar beendet wurde und Auflagen nicht erfüllt wurden, zahlt auch die Arbeitsagentur kein Ausfallgeld an die 150 Beschäftigten. Dann bliebe den Mitarbeitern nur der Weg über Entschädigung aus der Insolvenzmasse, bei der sie leer ausgehen könnten. Die Produktion in Halberstadt ist eingestellt worden. Die Firma ging nach eigenen Angaben erneut insolvent, weil die Finanzierung für einen Großauftrag weggebrochen war.
4: Wie uns die Insolvenzverwalterin mitteilte, gibt es aktuell zwei mögliche Investoren bei Halberstädter Würstchen, aber ein Deal liegt noch nicht auf dem Tisch. In Magdeburg-Buckau hat ein Schüler einen größeren Polizeieinsatz ausgelöst. Der Jugendliche soll einen Mitschüler mit einer Waffe bedroht haben. Linus Benedikt Zosel mit den Einzelheiten.
6: Gegen 11.30 Uhr fuhren mehrere Polizeiautos zu der Gesamtschule in Buckau. Vor Ort gab es zumindest etwas Entwarnung. Bei dem pistolenähnlichen Gegenstand hat es sich laut Schulleitung um eine Softairwaffe gehandelt. Der 16-Jährige, der seine Mitschüler mit der Waffe auf der Toilette bedroht haben soll, war allerdings nicht mehr auf dem Schulgelände. Die Einsatzkräfte fanden den Teenager schließlich bei ihm zu Hause. Dort entdeckten die Beamten auch die Softairwaffe. Gegen den Jugendlichen wird ermittelt.
4: Während der anstehenden Fußball-WM dürfen Fans in Halle länger draußen jubeln. Dazu hat die Stadt eine Verfügung erlassen. Vom 11. Juni bis zum 19. Juli können Gaststätten mit Freisitz ihre Öffnungszeiten für Public Viewing ausdehnen. Und zwar bis zu 60 Minuten nach dem Schlusspfiff, solange das Spiel spätestens um 22 Uhr begann. Wichtig dabei, der Lärmschutz. Lautsprecher müssen so ausgerichtet sein, dass möglichst wenig bei den Nachbarn ankommt. Zusätzliche Musik ist beim Public Viewing in Halle tabu und auch Trillerpfeifen, Trommeln oder Fanfaren sollen laut Verfügung der Stadt draußen bleiben. 38 Pfund-Fahrräder haben heute in Dessau bei der öffentlichen Versteigerung einen neuen Besitzer gefunden. Die Gebote reichten dabei von 10 bis 320 Euro. In jedem Fall ein Schnäppchen.
7: Das ist ein Schmuckstück von Fahrrad, nicht wahr? Für den Preis. Wir haben hierfür 21 Euro bezahlt. Und kann man nur sagen, mitnehmen, fahren so lange wie es geht.
8: Ein Mountainbike und ein Rennrad. 500 Euro für beide. Ist eine super Sache. Alles wirklich perfekt.
9: Ich habe zwei BMX-Fahrräder ergattern können, pro Stück 15 Euro. Daraus mache ich eins und das bekommt dann mein Enkel.
4: Ja, also vielleicht ein Geheimtipp. Insgesamt kamen knapp 2.500 Euro für die Stadtkasse in Dessau-Roßlau bei der Versteigerung der Pfund-Fahrräder zusammen. Und wir schauen noch zum Fußball. Der 1. FC Magdeburg hat einen weiteren Neuzugang vorgestellt. Der offensive Mittelfeldspieler Torben Müsel wechselt von Rot-Weiß Essen an die Elbe. Müsel war mit 11 Toren und 2 Vorlagen maßgeblich beteiligt an der erfolgreichen Essener Saison in der 3. Liga, ehe es in der Relegation gegen Fürth nicht für den Aufstieg gereicht hat. Der 26-Jährige kommt ablösefrei zum FCM. Nach Toni Reitz ist Müsel bereits der zweite Neuzugang für die Magdeburger Zentrale. Soweit die Meldungen von uns, mehr in unserer App. Jetzt der Blick auf die Straßen mit Peter.
10: Danke, Max. Wir möchten, dass Sie gut ankommen. Hier ist der MDR Sachsen-Anhalt Verkehrsservice. Es ist gleich 16.34 Uhr. A2 Richtung Hannover zwischen Bornstedt und Eilsleben stockender Verkehr nach einem Unfall. Da dauert es im Moment etwa 10 Minuten länger. A9 Richtung München zwischen Großkugel und Leipzig West. 4 Kilometer Stau immer noch wegen Bauarbeiten und immer noch 10 Minuten Verzögerung. Im Altmarkkreis Salzwedel ist die Straße zwischen den Abzweigen Pollwitz

0: gedrückt aufs Ausverkehrt und auf der B181 in Dölzig wird Richtung A9 geblitzt. Weiter geht's in Halle. Da wird erstens im Böllberger Weg Höhe Diesterwegstraße Richtung Silberhöhe geblitzt. Zweitens in Halle in der Wallendorfer Straße in beiden Richtungen. Und noch einmal in Halle drittens in der Wörmlitzer Straße in Höhe Max-Lademann-Straße. Ein Blitzer ist noch in der Stadtseeallee in Stendal. Und wenn Sie noch einen sehen, der mich versprechen lässt, dann rufen Sie an. Kostenfrei wie immer 0800 94 6 94 6 und die 1. Danke fürs Gucken. Gute Fahrt. Es lockert auf vom Westen her. Östlich der Elbe gibt es noch hier und da Schauer und vereinzelt Gewitter. Die Temperaturen im Moment in Sandersdorf 1 Grad, in Sandersdorf 21 Grad, Stiegemelde 17, Staßfurt 21 und Stendal ebenfalls 21 Grad bis 22 Grad der Höchstwerte heute. In der Nacht geht's runter auf 14 bis 10 Grad, da klart's vorübergehend auf, aber dann ziehen in der zweiten Nachthälfte weitere Schauer auf. Morgen früh gehen die erstmal weg, aber es kommen neue. Das heißt, ab Mittag gibt's Schauer und vereinzelt auch mal kräftige Gewitter bei 19 bis 23 Grad. Und es gibt gleich eine kräftige Gitarre mit CCR und Green River. Einen schönen Feierabend.
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Ach, Enya, mit Ihnen segel ich am liebsten. Orinoco Flow, Enya bei MDR Sachsen-Anhalt. Gleich gibt's das Gipfeltreffen mit Olaf Schubert, Thorsten Sträter und Jörn König. Vorher gibt's The Sweet und Champagne. Und schönen Feierabend.

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2: Ja, was für Nebenjobs haben wir denn gehabt?
3: Meine Mutter hatte ja einen Naturkostladen in den 80er Jahren und da habe ich Weizen abgefüllt. Da habe ich noch die Etiketten gedruckt. Das weiß ich noch. Ich hatte einen Computer und da musste man, um Pet zu drucken, musste man einen Befehl eingeben, nämlich Hashtag, also was damals ja einfach ein schiefes Kreuz war.
2: Kann man Fett drucken?
4: Ja.
2: Sind wir schon so weit,
4: ja.
2: 1985?
4: Ja, ja. Dort begann ich auch kognitiv abzubiegen.
3: Ja. Ja. Hashtag großes F, dann begann der Fettdruck und Hashtag kleines F hörte der Fettdruck auf.
2: Ist das eine sterbenslangweilige Geschichte? Das sollte man verfilmen. Vielleicht Bruce Willis spielt das Etikett.
3: Ja. Das war wirklich mein erster Nebenjob im Naturkostladen Ringelblume 1985 in Soest.
4: Also für mich war es auch immer sehr wichtig, schon früh Geld zu verdienen und selbst anzupacken, selbst zu arbeiten. Das hat sich dann aber leider nie ergeben. Und insofern kann ich da jetzt nichts groß beisteuern.
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0: 1978 war das, als es der Kunstrock, der eigentlich ursprünglich die schüchternen Jungs angesprochen hat, auch für die Mädchen funktioniert hat. Mit diesem Song Follow You, Follow Me. Das war ein Genesis. Hier ist der Feierabend bei MDR Sachsen-Anhalt. Und gleich habe ich das für Sie. Ein schrecklich schöner Ohrwurm mit Lobo. Und vorher gibt's das Neueste vom Tag mit meinem Kollegen Dennis Blatt.
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2: Und die wichtigen Themen am Nachmittag hat mein Kollege Dennis Blatt zusammengestellt. Und Dennis, bei dir geht es jetzt um die Wirtschaft im Großen und Ganzen und um das Wirtschaften im Groß- und Kleingarten.
3: Ja, genau, so kann man sagen. Es geht später noch ins Grüne. Wir schauen auf die Kleingärten im Land. Da gibt es nämlich viel Leerstand. Zuerst geht es aber noch um die Marktwirtschaft bzw. die Industrie bei uns. Die Halberstädter Würstchen bzw. die Firma hinter der Traditionsmarke, die ist erneut insolvent. Wir gucken auf die Folgen. Und Spatenstich vor den Toren Magdeburgs, nahe dem ehemaligen Intel-Gelände, ist auch ohne Intel einiges los. Die Halberstädter Würstchen- und Konservenfabrik kommt nicht aus der Krise heraus. Das Traditionsunternehmen hat erneut Insolvenz angemeldet, nicht einmal ein halbes Jahr, nachdem das letzte Insolvenzverfahren im Januar geendet war. Nachgefragt bei meinem Kollegen Max Hensch. Max, was ist bisher in der Sache bekannt?
4: Naja, zuletzt hatte ja Halberstädter Würstchen noch versucht, öffentlich für sich selber Werbung zu machen, neue Produktlinien in Aussicht gestellt, Geflügel, Halalwürste, Bio, auch mit der Feinkostmarke Käfer sollte es eine Kooperation geben, aber die Unternehmerfamilie Nitsch, die hatte schon nach der letzten abgewendeten Pleite von Liquiditätsproblemen immer wieder gesprochen. Sie will das Unternehmen auch verkaufen und Grund für die Insolvenz jetzt ist laut dem Antrag beim Amtsgericht, dass ein Großauftrag geplant war und dafür brauchte man eine Vorfinanzierung von Dritten. Die sei dann aber geplatzt und so soll wegen der bereits eingegangenen Verpflichtungen eine nicht mehr schließbare Finanzlücke entstanden sein. Und die Produktion, die ruht jetzt auch in Halberstadt und für die Mitarbeiter beginnt jetzt ja wieder die Zeit des Bangens.
3: Ja, wieder. Und Max, für die Mitarbeiter sieht es ja gerade doppelt düster aus. Nicht nur, dass sie momentan keinen Lohn kriegen, auch der Lohn für den Mai, also für einen ganzen Monat Arbeit, den die Mitarbeiter geleistet haben, der wird ihnen erst einmal vorenthalten. Wie geht denn sowas?
4: Naja, indem die Firma laut eigener Aussage einfach kein Geld mehr hat. Das klingt jetzt krass und das ist es auch, weil von heute auf morgen wirklich nichts mehr aufs Konto kommt. Und das Problem ist ja auch noch zusätzlich, durch die vorherige Insolvenz bei Halberstädter Konserven übernimmt auch die Arbeitsagentur, wie das sonst üblich ist, keine Ausfallzahlungen an die Beschäftigten. Also normalerweise gibt es dieses Insolvenzgeld noch für 3 Monate, aber die Agentur sagt, Halberstädter Konserven hat die Auflagen aus der letzten Insolvenz nicht erfüllt und deswegen zahlt sie nicht. Und da sind 150 Mitarbeiter von betroffen, die jetzt ja finanziell erstmal den schwarzen Peter haben. Generell wird in solchen Situationen empfohlen, sich so schnell wie möglich erstmal als arbeitssuchend zu melden, auch wenn man noch beschäftigt ist, um zumindest eine Chance auf ein zeitnahes Arbeitslosengeld zu haben. Wie schnell das geht, auch unklar, aber der andere Weg, aus der Insolvenzmasse des Unternehmens noch an Geld ranzukommen, das wird wohl auch sehr schwierig sein. Am besten wäre es für die Beschäftigten in Halberstadt, wenn sich doch noch ein Investor findet. Und laut der Insolvenzverwalterin, der vorläufigen, soll es zumindest dafür 2 Interessenten geben.
3: Tja, dann drücken wir die Daumen. Max Hensch war das zur erneuten Insolvenz beim Traditionsunternehmen Halberstädter Würstchen. Vielen Dank. Auch die Absage des Chipherstellers Intel an eine Ansiedlung in Magdeburg war für die Industrie damals keine gute Nachricht. Aber Stadt und Land sind gewillt, das Beste aus der Situation zu machen. Einige Firmen, die im Kielwasser Intels nach Magdeburg kommen wollten, haben trotzdem an ihren Plänen festgehalten. Für sie und andere Firmen wird das ehemalige Intel-Gelände nun in einen Hightech-Industriepark umgewandelt. Und heute gab es dort wieder einen Spatenstich. Nicht für eine Firma, sondern für etwas viel Grundlegenderes, für den Anschluss an die örtliche Bundesstraße. Mein Kollege Jens Keller war vor Ort. Jens, warum ist dieses Projekt so wichtig für das dortige Sülzetal und für die Region?
5: Nun, man könnte ganz einfach sagen, diese Anschlussstelle, die ist einfach notwendig, um zukünftig eine bessere Anbindung an das Industrie- und Gewerbegebiet zu schaffen. Das Herzstück dieses Projektes ist übrigens der Neubau einer Brücke über die B81, die die Industriegebiete miteinander verbinden soll und damit auch die Kooperation zwischen den Unternehmen, die jetzt eben schon da sind, verbessern und den Verkehr vor allem entlasten soll, weil da fahren über 9000 Pkw, Lkw täglich durch das Gewerbegebiet und da ist eine Entlastung natürlich dringend notwendig. Und somit hat diese Brücke natürlich auch große Bedeutung.

0: Für den geplanten Hightech-Park auf dem benachbarten Eulenberg, also auf dem ehemaligen Intel-Gelände. Das Land hatte die Flächen ja nach dem Rückzug von Intel zurückgekauft. Künftig sollen dort laut Finanzminister Michael Richter, der heute beim Spatenstich übrigens auch ordentlich mit Hand angelegt hat, vor allem Unternehmen aus den Bereichen Mikroelektronik und KI angesiedelt werden. Interessenten soll es laut Landesregierung auch schon geben, unter anderem ein Chiphersteller aus Dresden. Und auch nicht so ganz unwichtig, auch für die Bürgerinnen und Bürger soll dieses Projekt natürlich einen Nutzen haben, denn neben der neuen Brücke entsteht gleichzeitig ein Radweg.
1: Ja, das hört sich ja nach einigem an und auch ganz schön optimistisch an. Wann soll das ganze Projekt denn dann eigentlich stehen?
0: Also zunächst einmal muss das Gelände des künftigen Hightech-Parks erst einmal erschlossen werden. Also müssen Strom, Wasser und Abwasser anliegen. Und wann das zukunftsweisende Infrastrukturprojekt, also die Anschlussstelle und die neue Brücke, dann Realität sein wird, das habe ich den Bürgermeister der Gemeinde Sülzetal, Jörg Metner, gefragt. Und der hat so geantwortet.
2: Das ist mein ganz, ganz großer Wunsch, dass wir in ein, zwei Jahren hier sagen können, wir schneiden hier ein Band durch. Also 10 Jahre darf das nicht mehr passieren. Ich glaube auch und ich bin von überzeugt, ich kenne die Firmen, die sind ja heute hier mit zugegen. Hier wird es ein schnelles Arbeiten geben. 1-2 Jahre ist auch meine Schätzung und ich glaube, dann sind wir alle glücklich.
0: Sein Optimismus in allen Ehren wünschen wir ihm viel Erfolg, dass es auch wirklich zeitlich so klappen wird.
1: Auf jeden Fall. Jens Keller war das. Vielen Dank. Also rund um das ehemalige Intel-Gelände bei Magdeburg tut sich was, auch ohne Intel. In den vergangenen Wochen gab es viel Sonne, aber auch immer wieder Regen. Die Folge, viele Gärten sind geradezu explodiert. Viel wächst heran, dem einen oder anderen vielleicht auch über den Kopf. Aber Gartenarbeit ist wohl nicht mehr so jedermanns Sache. Das merken zumindest die Kleingartenvereine in Sachsen-Anhalt. Viele Parzellen stehen heutzutage leer. Nachfolger sind mitunter nur noch schwer zu finden. Dazu spreche ich jetzt mit meinem Kollegen Thomas Tasler. Grüß dich, Thomas.
3: Tja, hallo.
1: Thomas, du bist tatsächlich selbst stolzer Kleingärtner, habe ich gehört. Hast eine Parzelle hier in Magdeburg. Aber hol uns erstmal ab. Wie sieht es denn aus mit den Kleingärten in Sachsen-Anhalt?
3: Tja, wie du schon gesagt hast, vieles liegt quasi brach. Nach Angaben der Landesregierung war Anfang des Jahres knapp jeder fünfte Kleingarten ohne Pächter. Von rund 97 Parzellen standen da knapp 18.000 leer. Während der Corona-Pandemie, da sah das Ganze ja noch ein bisschen anders aus. Da erlebten Kleingartenvereine einen regelrechten Ansturm von Interessenten, die da natürlich im Einklang mit dem Bundeskleingartengesetz etwas Natur genießen wollten. Jetzt also das Gegenteil. Viele Gärten stehen leer. Insgesamt ist das Kleingartenwesen aber weiterhin stark in Sachsen-Anhalt verbreitet. Es gibt mehr als 1.400 Vereine und die Pächter sind im Durchschnitt auch etwas jünger geworden. Inzwischen liegt der Altersdurchschnitt bei 57.
1: Ja, du liegst da auf jeden Fall drunter, Thomas. Man sieht es jetzt vielleicht nicht, aber man hört es vielleicht auch ein bisschen. Du hast deine Parzelle hier in Magdeburg. Wie sieht es denn bei dir im Verein so aus?
3: Ja, tatsächlich ganz ähnlich. Also ich bin mit meinen Ende 30 einer der jüngsten, so wenn man will, ein richtiger Jungspund da bei den ganzen Gartenkollegen. Allerdings kommen ab und an jetzt auch neue Mitglieder dazu, vor allem junge Familien. Die haben in den letzten Jahren wieder Interesse am Kleingärtnern gefunden. Aber nichtsdestotrotz, auch bei uns in der Anlage gibt es einige freie Parzellen, die liegen zum Teil auch schon seit Jahren brach und wenn auch jemand seinen gepflegten Garten jetzt abgeben will, dann braucht man da mitunter schon mal ein paar Monate, wenn nicht sogar Jahre, bis sich da ein Nachfolger findet. Also das Ganze dauert wirklich eine Weile, bis da jemand kommt und auch wieder Kleingarten oder Kleingärtnern möchte. Und deshalb gehört Magdeburg neben Bernburg, Schönebeck und Zeitz auch zu den Regionen, wo die meisten Kleingärten leer stehen. Die Linken im Landtag haben übrigens dafür geworben, genau das zu ändern. Sie fordern für den nächsten Landeshaushalt eine zusätzliche Kleingartenmillion. Mit dem Geld könnten nach ihren Vorstellungen unter anderem verwilderte Parzellen beräumt und Gemeinschaftsgärten aufgebaut werden. Und außerdem fordern sie, die Kleingärten für Schulklassen und Kitas zu öffnen, die dann einzelne Parzellen zusammen pflegen und bewirtschaften.
1: Kleingärten für alle quasi. Mal sehen, ob das so kommt. Thomas Tasler war das zum Leerstand bei den Kleingärten in Sachsen-Anhalt. Und das war der Tag in Sachsen-Anhalt bis hierhin. Jetzt geht der Blick wieder auf die Straßen. Mit dir, Peter.
4: Ich hatte über den Kleingarten nachgedacht, aber ich will den Altersdurchschnitt nicht nach oben treiben. Danke. Wir möchten, dass Sie gut ankommen. Hier ist der MDR Sachsen-Anhalt Verkehrsservice. Es ist 17:09. A2 Richtung Hannover, zwischen Irxleben und Allerlingersleben 7 Kilometer Stau an der geräumten Unfallstelle. Da dauert es momentan mindestens 1,5 Stunden.

0: länger. Im Stadtverkehr Halle Stau mit bis zu 15 Minuten Wartezeit auf der B80 in beiden Richtungen zwischen Zollrhein und Riebeckplatz. Im Altmarkkreis Salzwedel ist die Straße zwischen den Abzweigen Pollwitz und Roxförde nach einem Unfall immer noch gesperrt und es wird geblitzt. Auf der A9 Richtung Berlin zwischen Halle und Bitterfeld-Wolfen. Dann auf der A38 Richtung Leipzig zwischen Merseburg Süd und Leuna. Auf der B176 in Lauchau wird in beiden Richtungen geblitzt. Und in Halle-Niedleben in der Eislebener Straße, da wird ebenfalls in beiden Richtungen geblitzt. Es geht in Halle jetzt weiter mit dem Böllberger Weg, da steht in Blitzerhöhe Diesterwegstraße Richtung Silberhöhe. In der Wallendorfer Straße, da wird in beiden Richtungen geblitzt und nochmal Halle, in der Wörmlitzer Straße in Höhe Max-Lademann-Straße steht auch noch ein Blitzer. Weiter geht's dann in Lochau in der Hauptstraße, auch da stehen die Blitzer in beiden Richtungen und in Stendal, da steht noch einer in der Stadtseeallee. Und wenn Sie noch jemanden einsehen, Blitzer oder eine Verkehrsbehinderung, einfach anrufen, wie immer kostenfrei unter 0800 94 6 94 6 und die 1. Danke fürs Gucken, gute Fahrt. Vom Westen her Auflockerung, im Osten örtlich noch Schauer und auch mal ein Gewitter bei 19 bis 23 Grad. Und in der Nacht erwarten wir 14 bis 10 Grad, da klart es vorübergehend auf, aber in der zweiten Nachthälfte ziehen weitere Schauer durch, die morgen erstmal abziehen, aber auch da kommt Nachschub morgen. Da sind besonders am Nachmittag vereinzelt kräftige Gewitter dabei bei 19 bis 23 Grad.
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0: Ich hoffe, Sie hören zu, denn ich habe jetzt Me and You and a Dog named Boo. So, und ich grüße Sie.

Irene Cara, Flashdance, What a Feeling. Hier ist der Feierabend bei MDR Sachsen-Anhalt und ob es nun regnet oder nicht, der Sommer steht vor der Tür, die Sommerpartys, die Sommerfeste stehen vor der Tür, die laufen zum Teil schon. Am kommenden Wochenende geht es natürlich nach Bernburg zum Sachsen-Anhalt-Tag und es geht noch weiter. Die ersten Schatten werfen die Feste voraus oder umgekehrt, die Feste werfen die Schatten voraus oder die Lichter, wenn man so will. Zum 24. Mal gibt es in diesem Jahr in Magdeburg die Fete la Musique und nicht nur da, inzwischen machen da Aschersleben mit, Blankenburg, Köthen, Halle an der Saale, dann Naumburg, Quedlinburg, Salzwedel, Sangerhausen und in diesem Jahr findet die Fete la Musique zum ersten Mal auch in Zeitz statt. Also es werden mehr, es wird ein wundervolles Fest und was da alles läuft und was man wo hören und erleben kann, darüber sprechen wir in der nächsten halben Stunde hier im Feierabend bei MDR Sachsen-Anhalt. Vorher gibt es natürlich tolle Musik für Feten aller Nationalitäten, sage ich völlig inklusiv. Hier sind America's Sister Golden Hair. Schönen Feierabend.

ziemlich weit gebracht. Der Sohn von Julio, der kleine Iglesias, der Enrique, nämlich Bailamos war das. Hier ist ihr Feierabend bei MDR Sachsen-Anhalt und auch der nächste Song könnte Ihnen und sollte Ihnen spanisch vorkommen. Graylin Jeffries, Matador. 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
1: Um 17.30 Uhr mit Max Hensch. Guten Tag. Wieder stehen die Bänder beim Traditionsbetrieb Halberstädter Würstchen und Konserven still. Die zweite Insolvenz innerhalb eines Jahres hat für die 150 Mitarbeiter auch erhebliche Folgen auf dem Konto. Anja Höhne dazu.
2: Für den Monat Mai haben die Angestellten keinen Lohn erhalten und es steht auch weiter kein Geld in Aussicht. Da die letzte Insolvenz bei Halberstädter Konserven erst im Januar beendet wurde und Auflagen nicht erfüllt wurden, zahlt auch die Arbeitsagentur kein Ausfallgeld an die 150 Beschäftigten. Dann bliebe den Mitarbeitern nur der Weg über Entschädigung aus der Insolvenzmasse, bei der sie leer ausgehen könnten. Die Produktion in Halberstadt ist eingestellt worden. Die Firma ging nach eigenen Angaben erneut insolvent, weil die Finanzierung für einen Großauftrag weggebrochen war.
1: Wie die Insolvenzverwalterin MDR Sachsen-Anhalt mitteilte, gibt es aktuell zwei mögliche Investoren für die Halberstädter Konserven. Im Raum Bitterfeld kommt es nach wie vor zu Verspätungen im Bahnverkehr. Das teilte die Deutsche Bahn MDR Sachsen-Anhalt mit. Metalldiebe hatten bei Rotsch 15 Meter Kupferkabel an der Strecke gestohlen. In der Folge schalteten viele Signale nicht mehr auf grün. Auch der ICE-Verkehr zwischen Halle und Berlin ist betroffen. Seit dem Vormittag wird die Strecke repariert. In Magdeburg-Buckau hat ein Schüler heute einen größeren Polizeieinsatz ausgelöst. Der Jugendliche soll einen Mitschüler mit einer Waffe bedroht haben. Leines Benedikt Zose mit den Einzelheiten.
3: Gegen 11.30 Uhr fuhren mehrere Polizeiautos zu der Gesamtschule in Buckau. Vor Ort gab es zumindest etwas Entwarnung. Bei dem pistolenähnlichen Gegenstand hat es sich laut Schulleitung um eine Softairwaffe gehandelt. Der 16-Jährige, der seinen Mitschüler mit der Waffe auf der Toilette bedroht haben soll, war allerdings nicht mehr auf dem Schulgelände. Die Einsatzkräfte fanden den Teenager schließlich bei ihm zu Hause. Dort entdeckten die Beamten auch die Softairwaffe. Gegen den Jugendlichen wird ermittelt.
1: In Sachsen-Anhalts Kleingartenanlagen gibt es immer mehr Leerstand. Wie die Landesregierung berichtet, hat fast jeder fünfte Kleingarten keinen Pächter. Insgesamt gibt es im Land fast 100.000 Parzellen. Den meisten Kleingartenleerstand gibt es laut der Erhebung im Raum Bernburg, in Zeitz, Schönebeck und Magdeburg. Die Linke fordert, einige leere Parzellen zu Gemeinschaftsgärten, etwa für Schulen und Kitas, umzubauen. Und wir schauen noch zum Fußball. Der 1. FC Magdeburg hat einen weiteren Neuzugang vorgestellt. Der offensive Mittelfeldspieler Torben Müsel wechselt von Rot-Weiß Essen an die Elbe. Müsel war mit 11 Toren und 2 Vorlagen maßgeblich beteiligt an der erfolgreichen Essener Saison in der 3. Liga, ehe es in der Relegation gegen Fürth nicht für den Aufstieg gereicht hat. Der 26-Jährige kommt ablösefrei zum FCM. Soweit die Meldungen von uns. Mehr finden Sie in unserer App. Jetzt der Blick auf die Straßen mit Peter.
4: Danke, Max. Wir möchten, dass Sie gut ankommen. Hier ist der MDR Sachsen-Anhalt Verkehrsservice. Es ist 17 Uhr und gleich ganz genau 33 Minuten. A2 Richtung Hannover zwischen Irxleben und Allerringersleben. 7 Kilometer Stau an der geräumten Unfallstelle. Allerdings klingt geräumt zu viel versprochen. Es sind über 2 Stunden Verzögerung angezeigt. Im Altmarkkreis Salzwedel ist die Straße zwischen den Abzweigen Pollwitz und Roxförde immer noch nach einem Unfall gesperrt. Und Stadtverkehr Haller. Stau auf der B80 zwischen Riebeckplatz und Rennbahnkreuz, da dauert es im Moment etwa 10 Minuten länger. Geblitzt wird auf der A9 Richtung Berlin zwischen Halle und Bitterfeld-Wolfen, dann auf der A38 Richtung Leipzig zwischen Merseburg-Süd und Leuna. Auf der B176 in Lauchau wird in beiden Richtungen geblitzt und in Halle wird geblitzt, im Moment noch in der Wallendorfer Straße in beiden Richtungen und dann noch in der Wörmlitzer Straße in Höhe Max-Lademann-Straße. Dann in Halle-Niedleben, da wird in der Eislebener Straße in beiden Richtungen geblitzt und dann noch zwischen Halle, Trotha und Seeben und in Lochau in der Hauptstraße, da stehen noch mal 2 Blitzer in beiden Richtungen und in Magdeburg in der St. Josefstraße, da steht ein Blitzer Richtung Flora Park und in Stendal, der in der Stadtseeallee, der steht auch noch da und wenn Sie noch einen dastehen sehen, hier ist die Nummer zum Bescheid sagen, geht fix, kostet nix, 0800 94 6 94 6 und die 1. Danke fürs Gucken, gute Fahrt. Vom Westen der Auflockerung östlich von der Saale gibt es noch ein paar Gewitter und auch vereinzelte Schauer. Und die Schauer, die kommen auch in der Nacht nochmal auf. In der zweiten Nachthälfte gibt es neue Schauer, die ziehen zwischen

0: natürlich, die Lieder, die ich kenne, singe ich mit.
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0: der Kommissar. Und bei uns sind die Kommissarinnen und Kommissare unterwegs, um zu gucken, was im Sommer so alles abgeht. Wir haben ja schon gesagt, die Zeit der Sommerfeste geht wieder los am Wochenende. Der Sachsen-Anhalt-Tag in Bernburg und auch wieder zum 24. Mal in diesem Jahr die Fête de la Musique. Kein Eintritt, weil die Live-Musik ist draußen in 10 Städten in Sachsen-Anhalt. Ist genau das Programm vorgestellt worden und MDR Sachsen-Anhalt-Reporter Sören Thümler war dabei. Und Sören, Lust bekommen auf ganz viel Musik und einen entspannten Sonntag mit entspannten Menschen, oder?
1: Ja, genau so sollte dieser Sonntag an so vielen Orten in Sachsen-Anhalt werden. 9 Städte aus dem Netzwerk veranstalten dann Konzerte. Aschersleben, Blankenburg, Köthen, Halle, Magdeburg, Naumburg, Quedlinburg, Salzwedel und Sangerhausen. Dazu gibt es eine Premiere. Die Stadt Zeitz veranstaltet ihre erste Fête. Da können wir Frankreich sehr dankbar sein, denn dort hatte 1982 das Kulturministerium diese Idee. Und deshalb organisiert das Ganze hier auch das Institut Français mit Julie Burkheim.
2: Dieser Tag ist wirklich der Tag für alle und wo alle Musik machen können. Ich glaube, das ist nochmal wichtig zu sagen. In Frankreich ist es so, dass jeder an dem Tag sich vor die Tür stellen kann und einfach spielen kann. Alle Musikstile und man kann Musik sich anschauen, aber einfach auch selbst machen.
1: Na, das überlasse ich dann mal lieber doch denen, die es besser können. Dabei sind auch in diesem Jahr Musikerinnen und Musiker aus Sachsen-Anhalts Partnerregion in Frankreich.
0: Also gut zu hören, du singst nicht, das hätten wir geklärt, aber die Fête 2026 steht unter einem besonderen Motto.
1: Das Motto lautet Bühne frei für mehr Frauen und hat einen ganz klaren Hintergrund. Studien wie die der Malisa-Stiftung zeigen, dass der Frauenanteil auf deutschen Festivalbühnen im Schnitt nur zwischen 10% und 20% liegt. Das muss ja nicht so bleiben, sagt auch Marie Meyer, die Fête in Halle organisiert.
3: Auf jeden Fall an der Zeit, vielleicht sogar ein bisschen zu spät. Wir haben in Halle das Glück, wir haben ein paar junge Kollektive, die sich das sowieso auf die Fahne schreiben. Und das war jetzt für uns auch ein Anlass, dann mehr Fokus drauf zu legen. Wir haben auch geguckt im Live-Musikbereich, dass wir die Frauen eher wählen bei der Bandauswahl und darauf wirklich achten.
1: Also, auch die anderen Orte haben tolle Musikerinnen auf den Bühnen. Alles ohne Eintritt, viele Musikrichtungen bei hoffentlich gutem Wetter.
0: Danke, Sören Buchwald. Und es gibt am Tag später, am 22. noch einen Nachklapp der Fête de la Musique an der Europasekundarschule August Bebel in Blankenburg. Viel Spaß dabei und ich habe jetzt natürlich gendergerecht nachgebessert und habe hier eine Disco Queen aus den 70ern aufliegen, aus dem Jahr 1976. Nebenbei bemerkt, das ist der Zielort unseres Oldie Clubs am kommenden Sonntag, habe ich hier Thelma Houston, Don't Leave Me This Way. Alles Disco am Feierabend bei MDR Sachsen-Anhalt.

Kavum, Manfred Mann, Doobah Diddy sorgt doch immer für Verwechslungen, weil es war nicht der Manfred Mann, sondern die Band Manfred Mann. Später hat er eine Band mit dem Namen Manfred Mann's Earth Band gegründet, da war das ein bisschen übersichtlicher, aber ja, Bandnamen. Die nächste heißt Johnny Hust Jazz. Turn Back the Clock. 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

0: Mouth und McNeil mit dem Klassiker How Do You Do zum Feierabend bei MDR Sachsen-Anhalt. Klassiker gibt's gleich noch mehr. Der nächste ist von Peter Kent. It's a real good feeling. Aber vorher gibt's natürlich die Nachrichten, die jetzt gleich Christoph Cello für Sie hat.
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7: mit Christoph Cedo. Guten Abend. Deutschland ist erstmal

0: als mit seiner Kandidatur für einen Sitz im Weltsicherheitsrat gescheitert. Das teilte die Präsidentin der UN-Generalversammlung Baerbock während der Sitzung in New York mit. Demnach unterlag die Bundesregierung bereits im ersten Wahlgang den EU-Partnern Österreich und Portugal. Die beiden Länder werden nun für die kommenden 2 Jahre in dem mächtigsten UN-Gremium vertreten sein. Im Sicherheitsrat gibt es 5 ständige und 10 nichtständige Mitglieder. Bei der Halberstädter Würstchen- und Konservenfabrik geht derzeit nichts mehr. Seit gestern steht die Produktion still. Das gab die Gewerkschaft Nahrung Genuss Gaststätten bekannt. Wie das Amtsgericht Magdeburg mitteilte, hat eine Tochterfirma erneut Antrag auf ein Insolvenzverfahren gestellt. Als Grund gab die vorläufige Insolvenzverwalterin an, dass für einen Großauftrag Gelder weggebrochen sind. Erst im Januar war das vorherige Verfahren aufgehoben worden. Die Verwalterin sagte, die 150 Beschäftigten hätten im April das letzte Gehalt bekommen. Die Bundesagentur für Arbeit werde auch kein Insolvenzgeld für sie bereitstellen, es gebe aber noch interessierte Investoren. Das Landeskriminalamt ist gegen eine mutmaßlich kriminelle Bande aus Sachsen-Anhalt vorgegangen. Wie das LKA mitteilte, durchsuchten Einsatzkräfte Anfang der Woche mehrere Objekte in Magdeburg sowie eine Wohnung in Berlin. Im Zentrum der Ermittlungen stehen 4 russische Brüder und ein bulgarischer Beschuldigter. Ihnen wird vorgeworfen, bandenmäßig mit großen Mengen Drogen gehandelt zu haben. Außerdem sollen sie in Raub- und Erpressungsstraftaten verwickelt sein. Einer der Brüder wurde festgenommen. In Magdeburg-Buckau hat ein Schüler einen Polizeieinsatz offenbar mit einer Softair-Waffe ausgelöst. Nach Angaben des Reviers soll er damit auf der Toilette einen Mitschüler bedroht haben. Die Polizei kam am späten Vormittag mit mehreren Fahrzeugen. Der 16-Jährige wurde später zu Hause aufgefunden. Dort fanden die Beamten auch die Waffe. Gegen den Jugendlichen wird ermittelt. Tangerhütte, Mahlwinkel und jetzt auch Eilsleben in der Börde, Ticketautomaten der Deutschen Bahn zu sprengen, scheint für Kriminelle ein gutes Geschäft zu sein. Wie die Polizei mitteilte, hat es jetzt den Bahnhof in Eilsleben getroffen. Wie viel Bargeld die Täter erbeuteten, ist unklar. Zeugen sahen 2 dunkel gekleidete Personen, die mit einem dunklen VW in Richtung Uwe-Gönne geflohen sein sollen. Fußball-Zweitligist 1. FC Magdeburg meldet einen Neuzugang im offensiven Mittelfeld. Wie der Verein mitteilte, wechselt Torben Müsel zum FCM. Der 26-Jährige kommt vom Drittligisten Rot-Weiß Essen, der den Aufstieg vergangene Woche in der Relegation knapp verpasst hat. Angaben zur Vertragslaufzeit machte der FCM auch diesmal nicht. Der VfL Wolfsburg hat nach dem Abstieg aus der Fußball-Bundesliga einen neuen Trainer gefunden. Wie der künftige Zweitligist mitteilte, wird Tobias Strobel bis Sommer 2028 verpflichtet. Der 38-Jährige war bisher Coach beim nordrhein-westfälischen Drittligisten SC Verl. Soweit diese Meldungen, die von den Straßen hat Peter.
1: Danke, Guido.
0: Bitte.
1: Wir möchten, dass Sie gut ankommen. Hier ist der MDR Sachsen-Anhalt Verkehrsservice. Es ist 18 Uhr und 3 Minuten. A2 Richtung Hannover zwischen Irxleben und Allerengersleben. 7 Kilometer Stau, immer noch an der geräumten Unfallstelle. Aber im Moment offenbar nur noch 20 Minuten Verzögerung. A38 Richtung Leipzig zwischen Leipzig Südwest und Leipzig Neue Hart steht ein defekter LKW auf der rechten Fahrspur im Baustellenbereich. Stadtverkehr Halle. Auf der B80 zwischen Riebeckplatz und Rennbahnkreuz gibt Stau mit ungefähr 10 Minuten Verzögerung. Geblitzt wird auf der A38 Richtung Leipzig zwischen Merseburg Süd und Leuna, dann auf der B176 in Lauchau in beiden Richtungen. In Halle in der Wörmlitzer Straße in Höhe Max-Lademann-Straße steht ein Blitzer und dann nochmal in Halle-Niedleben in der Eislebener Straße, da wird in beiden Richtungen geblitzt. Noch ein Blitzer in Halle Trotha und oder zwischen Halle Trotha und Seeben, besser gesagt, um ganz genau zu sein. Und dann noch in Lochau in der Hauptstraße, da wird in beiden Richtungen geblitzt. Weiter geht's in Magdeburg in der St. Josef-Straße, da steht ein Blitzer Richtung Florapark. Und in Stendal in der Stadtseeallee steht auch noch ein Blitzer. Und wenn Sie noch einen sehen, anrufen, Bescheid sagen, kostet nichts, geht fix mit 0800 94 6 94 6 und die 1. Danke fürs Gucken, gute Fahrt. Vom Westen der Auflockerung, im Osten noch hier und da ein paar Schauer und Gewitter bei 19 bis 22 Grad. In der Nacht geht's runter auf 14 bis 10 Grad. Vorübergehend gibt's Aufklärungen, dann gegen morgen gibt's neue Schauer, die dann morgen Vormittag auch abziehen, aber es kommen neue hinterher. Das heißt, ab Mittag immer wieder mal Schauer und vereinzelt auch mal kräftige Gewitter bei 19 bis 23 Grad.
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1: Und Disco geht eigentlich fast immer im Feierabend sowieso. Hier ist Peter Kent, A Real Good Feeling. Schönen Feierabend, ich grüße Sie.

0: wie zum Beispiel Terence Trent D'Arby. Das war gerade hier bei MDR Sachsen-Anhalt, aber auch Stefan Bernstein ist so ein cooler Name, oder?
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0: Und hier ist er. Hallo Stefan.
2: Ich lasse das mal unkommentiert. Ich grüße dich, Peter. Hi.
0: Ja, Bernstein ist doch ein ganz herrlicher Nachname. Ich beneide dich ein bisschen, weil Hofmann ist eine Sammelbezeichnung.
2: Kann man aber auch herrlich verwechseln. Das ist bei Hofmann besser, ne? Da fragt nicht jeder fünfmal nach.
0: Mit wem wirst du verwechselt?
2: Nee, nicht. Ich werde verwechselt, die Schreibweise wird verwechselt.
0: Ach so, na gut.
2: Da gibt es bunte, wilde Kreationen.
0: Gut, ich habe auch meistens ein F mehr, aber das ist eine andere Geschichte. Was macht ihr heute?
2: Ja, ich würde sagen, wir werden unserem Namen als Magazin gerecht. Ne? Bei uns steckt heute wirklich viel drin. Wir reden über Metalldiebe, die den Zugverkehr im Raum Bitterfeld lahmgelegt haben. Wir berichten über Raupen, die ganze Bäume dick einspinnen, aber für uns Menschen zum Glück ungefährlich sind. Und wir sind auch in Zeitz, wo man sich aktuell wieder mal Gedanken macht, was aus dem ehemaligen Zekiwa-Gelände werden soll. Wir erinnern uns, ne, der berühmte ehemalige Kinderwagenhersteller aus der DDR. Da sind jetzt die Bürger gefragt mit ihren Ideen, welches da aktuell gibt, was da diskutiert wird. Das zeigen wir heute Abend.
0: Sind wir gespannt.
2: Auf jeden
0: Herr
2: Fall.
0: Herr Bernstein mit SCH und EI. Danke.
2: Danke.
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0: Ich und ich, hier ist MDR Sachsen-Anhalt um 18.20 Uhr und ich rede gleich mit ihm. Und er ist Renato Bodenburg. Hallo Renato.
1: Ja, hallo lieber Peter.
0: Es ist ganz schön was los in der Wetterküche. Mhm. Abwechselnd für jeden was dabei, könnte man fast sagen, oder?
1: Jetzt noch, kann man sagen, weil die dichten Wolken und der Regen aus den Vormittagsstunden, das ist ja nun schon längst bei uns rausgezogen. Mhm. Dafür haben wir jetzt, wenn ich mal Gesamtmitteldeutschland sehe, schon die längste Zeit auch wieder Sonnenschein bekommen. Also Quellwolken jetzt im Laufe des Nachmittags, die sind zum Teil mal wieder ein bisschen dichter Richtung Harz jetzt unterwegs und auch in dem Bereich gibt es immer noch ein paar letzte Schauer. Sonst nimmt diese Tätigkeit langsam weiter ab und die Wolken fallen dann auch weiter in sich zusammen und dann geht es dann letzten Endes in die Nacht auch zum Teil mal mit sternenklarem Himmel eine Zeit lang.
0: Also freundlich, eine Zeit lang hast du aber gesagt. Lang.
1: Das geht dann anders weiter. Zugehört. Gut, ich baue immer so eine Sachen ein, die dann die nächste Nachfrage das ermöglichen.
0: Und dramatisch dann, effektiv.
1: Ja.
0: Das sage ich ganz ehrlich.
1: Dann horch ich dann auf.
0: Was passiert dann, Renato?
1: Dann wird es in der zweiten Nachthälfte auf alle Fälle wieder wolkiger werden. Also ich habe jetzt hier das Satellitenbild vor mir und wenn ich da ein bisschen rauszoome und weiter über die Landesgrenzen schaue, da bin ich so in den Niederlanden, Belgien. Und da sehe ich den nächsten Tiefausläufer, die nächsten dichten Wolken zuvor. Die ziehen dann also zu uns langsam rein. Deshalb haben wir dann morgen auch wieder Schauer und Gewitter dabei. Wir haben aber morgen mit ziemlich kräftigem Höhenwind zu tun und das merken wir dann weiter unten an den starken Windböen aus Südwest. Und dieses ganze Geschehen kann eben dafür sorgen, dass es morgen auch richtig wieder schwere Gewitter und auch dann zum Teil auch kräftige Schauer gibt. Also da kann wieder Starkregen mit dabei sein, zum Teil Hagel, zum Teil auch die Sturmböen mit. Gerade auf dem Brocken wird es eh stürmisch werden mit den Böen. Also Bewegung ist da nochmal richtig drin.
0: Kurz zum Freitag. Beruhigt sich das Ganze dann?
1: Ja, da gibt es auch noch ein paar Schauer. Zum Nachmittag wird es dann besser. Ja, und dann zumindest zum Wochenende. Leichte Wetterberuhigung. Da sieht es freundlicher aus über die meiste Zeit. Bleibt aber nur noch mäßig warm. Das bedeutet so knapp unter 25 Grad.
0: Dramatisch. Ja. Richtig gut passiert. Und ich habe hier noch ein Aber-Hit drunter liegen. Das ist doch perfekt.
1: Das ist genau für mich, ja.
0: Für mich auch.
1: Na,
0: Renato, schönen Abend noch.
1: Mach's
0: und
1: gut.
0: Einen schönen Abend im MDR Wetterstudio. Und wir sind aber einen schönen Feierabend mit Does Your Mother Know.

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2: Um 18.30 Uhr mit Max Hensch. Guten Abend. Mit einem koordinierten Zugriff ist die Polizei gegen eine mutmaßlich kriminelle Bande aus Sachsen-Anhalt vorgegangen. Wie das LKA mitteilte, durchsuchten Einsatzkräfte bereits Anfang der Woche mehrere Objekte in Magdeburg sowie eine Wohnung in Berlin. Im Zentrum der Ermittlungen stehen vier russische Brüder und ein bulgarischer Beschuldigter. Ihnen wird vorgeworfen, bandenmäßig mit großen Mengen Drogen gehandelt zu haben. Auch in Raub- und Erpressungsstraftaten sollen sie verwickelt sein. Einer der Brüder wurde festgenommen. Die Halberstädter Würstchen- und Konservenfabrik kommt nicht aus der Krise heraus. Die zweite Insolvenz innerhalb kurzer Zeit hat für die Mitarbeiter auch erhebliche Folgen auf dem Konto. Anja Höhne dazu.
3: Für den Monat Mai haben die Angestellten keinen Lohn erhalten und es steht auch weiter kein Geld in Aussicht. Da die letzte Insolvenz bei Halberstädter Konserven erst im Januar beendet wurde und Auflagen nicht erfüllt wurden, zahlt auch die Arbeitsagentur kein Ausfallgeld an die 150 Beschäftigten. Dann bliebe den Mitarbeitern nur der Weg über Entschädigung aus der Insolvenzmasse, bei der sie leer ausgehen könnten. Die Produktion in Halberstadt ist eingestellt worden. Die Firma ging nach eigenen Angaben erneut insolvent, weil die Finanzierung für einen Großauftrag weggebrochen war.
2: Wie die Insolvenzverwalterin mitteilte, gibt es aktuell zumindest zwei mögliche Investoren für die Halberstädter Konservenfabrik. Während der Fußball-WM in diesem Jahr dürfen Fans in Halle länger draußen jubeln. Dazu hat die Stadt eine Verfügung erlassen. Vom 11. Juni bis zum 19. Juli können Gaststätten mit Freisitz ihre Öffnungszeiten für Public Viewings ausdehnen. Und zwar bis zu 60 Minuten nach dem Schlusspfiff, solange das Spiel spätestens um 22 Uhr begonnen hat. Wichtig dabei, der Lärmschutz. Lautsprecher müssen so ausgerichtet sein, dass möglichst wenig bei den Nachbarn ankommt. Zusätzliche Musik ist beim Public Viewing in Halle tabu und auch Trillerpfeifen, Trommeln oder Fanfaren sollten draußen bleiben. Am 21. Juni erlebt Sachsen-Anhalt bereits zum 24. Mal die Fête de la Musique. Live-Musik draußen und ohne Eintritt gibt es dann in 10 Städten in Sachsen-Anhalt. Dabei sind zum Beispiel Salzwedel, Quedlinburg, Sangerhausen und auch Halle und Magdeburg. Erstmalig gibt es auch in Zeitz ein Musikprogramm. Die Veranstaltung soll in diesem Jahr weiblicher werden, sagt Julie Burkheim vom Institut Français.
4: Das Motto heißt Bühne frei für mehr Frauen. Das Thema der Parität, der Gleichstellung ist insgesamt ein Thema, mit dem sich das Institut Français Deutschland befasst, auch das Institut Français Sachsen-Anhalt. Es bleibt eine wichtige Frage. Wir versuchen, den Frauen halt auch mehr Sichtbarkeit zu geben. Da kann die Fête de la Musique auch mit dabei sein.
2: Dabei sind auch in diesem Jahr am 21. Juni wieder mehrere Bands aus Sachsen-Anhalts Partnerregion in Frankreich. Soweit die Meldungen von uns. Mehr finden Sie in unserer App. Jetzt der Blick auf die Straßen mit Peter.
5: Danke Max, schönen Feierabend. Wir möchten, dass Sie gut ankommen. Hier ist der MDR Sachsen-Anhalt Verkehrsservice. Es ist 18.33 Uhr. A2 Richtung Hannover zwischen Irxleben und Alleringer'sleben. Stau und stockender Verkehr. Da dauert es etwa 20 Minuten länger. Die B188 Gardelegen-Wolfsburg ist zwischen der B71 Auffahrt Isenschnibber Chaussee und Weteritz nach einem LKW-Unfall gesperrt. Um Verwechslungen zu vermeiden, die B188 Gardelegen-Wolfsburg ist zwischen der B71 Auffahrt Isenschnibber Chaussee und Weteritz nach einem LKW-Unfall gesperrt. Und jetzt sind die Blitzer dran. Auf der A38 Richtung Leipzig zwischen Merseburg Süd und Leuna wird geblitzt. Dann auf der B176 in Lauchau in beiden Richtungen. In Halle wird in der Wörmlitzer Straße in Höhe Max-Lademann-Straße geblitzt. Dann in Halle-Niedleben in der Eislebener Straße in beiden Richtungen. Und dann nochmal zwischen Halle-Trotha und Seeben. In Lochau in der Hauptstraße wird in beiden Richtungen geblitzt. Und in Magdeburg in der St. Josef-Straße Richtung Florapark. Das waren die Blitzer im Moment alle. Falls Sie noch welche sehen, hier wieder die Nummer zum Bescheid sagen, kostenfrei wie immer, die 0800 94 6 94 6 und die 1. Danke fürs Gucken, gute Fahrt. Wir haben das schon gehört, es lockert auf in der ersten Nachthälfte. Morgen kommen dann wieder Schauer auf. Morgen bei Temperaturen zwischen 19 und 23 Grad. In der Nacht geht es runter auf 14 bis 10 Grad. Der Donnerstag dann bewegt und zum Teil auch stürmisch. Am Freitag gibt es dann Wetterberuhigung. Das Wochenendwetter freundlicher.
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0: Das war ein Crowded House hier bei MDR Sachsen-Anhalt und Volles Haus wird es am kommenden Wochenende in Bernburg geben. 3 Tage lang Party, Schlendern, Flanieren, Gucken, Reden, Staunen. Was zu essen gibt es da natürlich auch. Da kann man in Sachsen-Anhalt von den kulinarischen Seiten kennenlernen. Was zu trinken auch. Es geht, Sie ahnen es, worum es jetzt geht. Es geht zum Sachsen-Anhalt-Tag in Bernburg. Der Freitag ist schon der erste Tag. Wir sind natürlich auch dabei. Und alles, was Sie zum großen Partywochenende wissen sollten, hat unser MDR Sachsen-Anhalt-Reporter Nils Sänger zusammengefasst.
1: Sie wollen mit dem Auto zum Sachsen-Anhalt-Tag nach Bernburg?
2: Oh yeah.
1: Das können Sie vergessen. Denn die gesamte Innenstadt ist übers Wochenende gesperrt. Aber keine Sorge, wie man es von anderen Großveranstaltungen kennt, gibt es ausgeschilderte Parkplätze und Shuttlebusse. Die fahren alle 20 Minuten zum Festgelände. Halten Sie aber Ihre kleinen Scheine bereit, denn das Angebot kostet 5 Euro pro Kopf und pro Tag. Für ebenfalls einen Fünfer kann man aber auch ein sogenanntes goldenes Armbändchen erwerben. Dann sind die Shuttlebusse und die öffentlichen Toiletten sogar an allen 3 Tagen kostenlos. Die Anreise mit der Bahn ist natürlich auch möglich, außer bei Schienenersatzverkehr.
3: Heute etwa 180 Minuten später.
1: Damit alles glatt läuft, fahren aus mehreren Himmelsrichtungen zusätzliche Regionalzüge nach Bernburg. Vom Hauptbahnhof ist es dann auch nur noch ein kurzer Fußweg bis zum Festgebiet. Und wem das alles zu stressig ist, der kann ja auch einfach das Kajak nehmen und über die Saale anreisen. Tja, und dann kann's losgehen mit dem Partywochenende in der Bernburger Innenstadt. Wir von MDR Sachsen-Anhalt sind natürlich auch dabei, auf der großen Bühne am Rheineplatz, ein paar Minuten vom Hauptbahnhof entfernt und in der Nähe vom Stadtpark. Auf dieser Bühne steigt am Samstagabend auch die MDR Sachsen-Anhalt Party.
0: Nämlich die ganz große Party und am Freitagabend steht Billy Wulff da auch schon auf der Bühne. Und wenn Sie da sind, sagen Sie Ihr Grüße und wenn Sie noch Details wissen wollen, wie Sie mit dem PKW zum Shuttle-Parkplätzen kommen, dann gucken Sie einfach auf unsere MDR Sachsen-Anhalt-App. Da ist alles nochmal ganz einfach erklärt, dass sogar ich es verstehe. Schönen Feierabend.

The Cats, Be My Day. Feine 70er Jahre Ware und jetzt geht's weiter mit ziemlich oder umwerfend gute 80er Jahre Ware. Sie war Anfang der 80er, Mitte der 80er ein ziemlich guter und ziemlich heißer Italien-Export. Alice, Perelisa oder andere Hits waren damals in ganz Europa ziemlich weit vorne und Singer-Songwriter und Radiomoderator nicht zu vergessen. Stefan Waggershausen hat sie für seinen Song Zu nah am Feuer ins Studio geholt und herausgekommen ist ein Klassiker. Nämlich Zu nah am Feuer mit Alice und Stefan Waggershausen. Und schönen Feierabend mit MDR Sachsen-Anhalt.

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So eine herrlich angekratzte Stimme hat nur Frankie Miller. Darling, ein Klassiker, und der nächste Klassiker liegt schon auf für die nächste halbe Stunde.

0: Christoph Tschedo, die Nachrichten. Das hat auch eine Geschichte, aber die gehört nicht hierher.
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6: Mit Christoph Tschedo. Guten Abend. Deutschland ist erstmals mit seiner Kandidatur für einen Sitz im Weltsicherheitsrat gescheitert. Das teilte die Präsidentin der UN-Generalversammlung Baerbock während der Sitzung in New York mit. Demnach unterlag die Bundesregierung bereits im ersten Wahlgang den EU-Partnern Österreich und Portugal. Die beiden Länder werden nun für die kommenden 2 Jahre in dem mächtigsten UN-Gremium

0: vertreten sein. Im Sicherheitsrat gibt es 5 ständige und 10 nicht ständige Mitglieder. Bundesaußenminister Wadefuhl sprach von einer herben Niederlage. Bei der Halberstädter Würstchen- und Konservenfabrik geht derzeit nichts mehr. Seit gestern steht die Produktion still. Das gab die Gewerkschaft Nahrung Genuss Gaststätten bekannt. Wie das Amtsgericht Magdeburg mitteilte, hat eine Tochterfirma erneut Antrag auf ein Insolvenzverfahren gestellt. Als Grund gab die vorläufige Insolvenzverwalterin an, dass für einen Großauftrag Gelder weggebrochen seien. Erst im Januar war das vorherige Verfahren aufgehoben worden. Die Verwalterin sagte, die 150 Beschäftigten hätten im April das letzte Gehalt bekommen. Die Bundesagentur für Arbeit werde auch kein Insolvenzgeld für sie bereitstellen. Es gäbe aber noch interessierte Investoren. In Ballenstedt im Harz haben Ermittler eine illegale Cannabisplantage entdeckt. Nach Polizeiangaben wurde ein 43 Jahre alter Mann festgenommen und kam in Untersuchungshaft. In der Plantage selbst befanden sich rund 350 überwiegend ausgewachsene und erntereife Cannabispflanzen. In Magdeburg-Buckau hat ein Schüler einen Polizeieinsatz offenbar mit einer Soft-Air-Waffe ausgelöst. Nach Angaben des Reviers soll er damit auf der Toilette einen Mitschüler bedroht haben. Die Polizei kam am späten Vormittag mit mehreren Fahrzeugen. Der 16-Jährige wurde später zu Hause aufgefunden. Dort fanden die Beamten auch die Waffe. Gegen den Jugendlichen wird ermittelt. Eine Seniorin aus der Gemeinde Möser im Jerichower Land hat wohl einem Rettungshund viel zu verdanken. Das Tier entdeckte die 86 Jahre alte Vermisste in der vergangenen Nacht in einem Wald. Dabei befand sie sich nach Polizeiangaben leicht unterkühlt in einem Dickicht. Der Ehemann hatte sie rund 12 Stunden zuvor als vermisst gemeldet und sie als orientierungslos bezeichnet. An der Suche hatten sich 16 Hunde, 32 Einsatzkräfte und ein Hubschrauber beteiligt. Das Wort Maschendrahtzaun hatte sie deutschlandweit bekannt gemacht, Regina Zindler aus dem Vogtland. Nun ist die Sächsin im Alter von 78 Jahren gestorben, das meldet die Bild-Zeitung. Demnach starb Zindler bereits Anfang Mai in Zwickau an Krebs. Sie hatte sich 1999 mit einem Nachbarn vor einem Fernsehgericht gestritten, da dessen Knallerbsenstrauch ihrer Meinung nach zu stark in ihren Maschendrahtzaun hineinwuchs. Showmaster Stefan Raab nutzte ihre Worte und machte daraus seinen bisher einzigen Nummer-1-Hit. Soweit diese Meldungen, die von den Straßen hat Peter.
1: Danke, Christoph. Wir möchten, dass Sie gut ankommen. Hier ist der MDR Sachsen-Anhalt Verkehrsservice. Es ist 19 Uhr und gleich 4 Minuten. A2 Richtung Berlin, zwischen Alleringer'sleben und Eilsleben, Stau nach einem Unfall. Da dauert es im Moment 15 Minuten länger. A2 Richtung Hannover, zwischen Irksleben und Alleringer'sleben, Stau und stockender Verkehr. Auch hier 15 Minuten Verzögerung. Die B188 Gardelegen-Wolfsburg ist zwischen der B71 Auffahrt Isenschnibber Chaussee und Weteritz nach einem LKW-Unfall gesperrt. In Halle ist die Mansfelder Straße zwischen Ankerstraße und Schieferbrücke nach einem Straßenbahnunfall gesperrt. Geblitzt wird auf der A38 Richtung Leipzig zwischen Merseburg Süd und Leuna, dann auf der B176 in Lauchau in beiden Richtungen. Geblitzt wird in Halle in der Wörmlitzer Straße in Höhe Max-Lademann-Straße und in Halle Niedleben in der Eislebener Straße in beiden Richtungen. Dann in Halle oder zwischen Halle Trotha und Seeben, besser gesagt, wird geblitzt. In Lochau in der Hauptstraße stehen die Blitzer in beiden Richtungen. Und last but not least, in Magdeburg in der St. Josef-Straße wird Richtung Florapark geblitzt. Und wenn Sie noch was sehen, hier ist die kostenfreie Nummer, wie immer die 0800 94 6 94 6 und die 1. Danke fürs Gucken, gute Fahrt. Auflockerungen, es kann sogar sternenklar in die Nacht gehen, vorübergehend wohlgemerkt, denn gegen morgen kommen da wieder Schauer auf, bei Tiefstwerten in der Nacht zwischen 14 und 10 Grad. Morgen ziehen die Schauer ab, aber es kommen neue hinterher. Am Nachmittag morgen vereinzelt kräftige Gewitter, der Wind kann kräftig aufleben bei 19 bis 23 Grad. Der Freitag wechselhaft mit Wolken, Sonnenschauer, ein kräftiger Wind ist da auch noch dabei bei 15 bis 21 Grad.
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1: Und ich grüße Sie.

0: einer dieser Hits mit Gong. Alphaville Big in Japan. Hier ist Ihr Feierabend bei MDR Sachsen-Anhalt. Und ich habe heute auch gedacht, ich habe den Knall oder den Gong nicht gehört, als ich gehört habe, wohin es unseren Morgenreporter Stefan Bringe zu verschlagen hat. Er war nämlich heute Morgen am Morgen in einer hallischen Brauerei und hat sich als Braumeister versucht. Mal gucken.
1: Ja, ich war heute Vormittag den ganzen Tag in der Brauerei hier am Böllberger Weg unterwegs. Es war sehr, sehr spannend. Ich habe so Einblicke bekommen, wie ein gutes Bier gebraut wird. Habe mich als Braumeister probiert. Mein Chef war der Maximilian Kohlhase. Wie habe ich mich angestellt? Ehrlich.
2: Na, das war schon in Ordnung. Ich denke mal, mit ein bisschen mehr Arbeitszeit, dann kriegen wir aus Ihnen auch noch einen guten Brauer.
1: Als Biertrinker hat man doch eigentlich den besten Job der Welt, wenn man hier Braumeister ist, oder?
2: Also, ich denke, es schadet nie, wenn man dem eigenen Produkt zugewandt ist. Allerdings sollte auch ein gewisses Maß an Selbstkontrolle trotzdem noch stattfinden.
1: Man sollte nicht so viel Bier trinken bei der Arbeit. Neben mir steht der Chef der Brauerei, das ist Herr Staude. Und der Herr Staude hat das vor 10 Jahren hier ins Leben gerufen. Wie ist man auf die Idee gekommen, hier eine Brauerei zu bauen? Gerade an diesem Standort, wo die alten Brauereien ja damals noch standen und, glaube ich, gerade jetzt noch abgerissen werden.
3: Ja, die Idee ist entstanden, weil wir das möglichst sehr, sehr schade fanden, dass es nach dem Schließen der letzten Brauerei in der Stadt eben oder im ganzen Stadtbild eben keine eigene Brauerei gab. Und das war ein Zustand, den gab es 30 Jahre und da haben wir uns vorgenommen, den wollen wir ändern.
1: Am Wochenende ist ja Sachsen-Anhalt-Tag in Bernburg, Freitag, Samstag, Sonntag, 3 Tage wird gefeiert. Es wird unglaublich viel Bier getrunken. Sie sind leider nicht mit am Start, aber schmeckt man das eigentlich raus, welches Bier ausgeschenkt wird? Würden Sie blind verkosten und sagen, das ist ja so ein internationales Punchbier, unser Bier ist viel besser?
3: Also ich würde natürlich immer sagen, dass unser Bier das Beste ist, was man trinken und kaufen kann.
1: Das sagen alle.
3: Natürlich schmeckt man das. Ne? Also man es hat immer einen gewissen Grad an Qualität, wenn ein Bier eben die Möglichkeit hat, sich zu entfalten. Und das geben wir dem Produkt.
1: Also Bier aus Halle und ich war heute Vormittag den ganzen Tag unterwegs, jetzt kriege ich langsam aber sicher wirklich Durst und wir drei würde ich sagen, trinken jetzt einfach mal ein schönes Bier, oder? Was sagt der Braumeister?
2: So machen wir das, korrekt.
1: Und was trinkt man?
3: Na, ich würde sagen, unser Verkaufsschlager, das Kellerbier hell.
1: Dann also ein schönes Kellerbier hell und damit gebe ich mal ab ins Funkhaus.
0: Prost und vielen Dank und um diese Zeit um 19.16 Uhr im Feierabend bei MDR Sachsen-Anhalt sehe ich da überhaupt kein Problem, ein Bier zu zischen. Für Sie auf jeden Fall. Bei mir ist es noch nicht so weit. Schönen Feierabend.

Karussell. Sie können die Augen wieder aufmachen. Hier ist der Feierabend bei MDR Sachsen-Anhalt. Es gibt noch ein paar Hausaufgaben, denn morgen Mittag schließen die Tore zur Abstimmung für die MDR Sachsen-Anhalt-Hitparade. In unserer App können Sie noch abstimmen. Auf der 1 sind in dieser Woche die Bee Gees mit How Deep Is Your Love. Und für alle Fußballfans gibt's auf Platz 12 diesen Klassiker. Kevin Keegan, Head Over Heels in Love.

0: aber sowas von schön. Die Lighthouse Family mit Hi. Wir möchten, dass Sie gut ankommen. Hier ist der MDR Sachsen-Anhalt Verkehrsservice. Es ist 19:30 Uhr. A2 Richtung Berlin zwischen Allerringersleben und Bornstedt, 10 Kilometer Stau und stockender Verkehr, da dauert es etwa eine Dreiviertelstunde länger. A2 Richtung Hannover zwischen Irxleben und Allerringersleben, stockender Verkehr, da sind es nur 10 Minuten. Die B188 Gardelegen-Wolfsburg ist zwischen der B71 Auffahrt Isenschnibber Chaussee und Weteritz nach einem LKW-Unfall gesperrt und es wird geblitzt. Auf der A38 Richtung Leipzig zwischen Merseburg Süd und Leuna, dann auf der B176 in Lauchau in beiden Richtungen. In Halle in der Wörmlitzer Straße wird Höhe Max-Lademann-Straße geblitzt. In Halle-Niedleben in der Eislebener Straße wird in beiden Richtungen geblitzt und dann steht noch ein Blitzer zwischen Halle-Trotha und Seeben. In Lochau in der Hauptstraße wird in beiden Richtungen geblitzt und in Magdeburg in der St. Josefstraße steht ein Blitzer Richtung Florapark. Und wenn Sie noch einen sehen, sagen Sie es an, wie immer kostenfrei unter 0800 946 946 und die 1. Und ich sage doch mal bitte, weil das gehört sich so, und danke fürs Gucken. Gute Fahrt. Es lockert auf zwischendurch. Schöner Abend bei bis zu 22 Grad. Im Osten kann es hier und da noch schauern. In der Nacht klart es auch vorübergehend auf. Da gibt es ein bisschen sternklaren Himmel. Danach ziehen weitere Schauer nach bei Tiefstwerten zwischen 14 und 10 Grad. Morgen ziehen sie wieder ab. Es kommen andere, es kommen neue Schauer hinterher. Also morgen Nachmittag vereinzelt kräftige Gewitter bei Höchstwerten zwischen 19 und 23 Grad.
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West End Girls, die Pet Shop Boys zum Feierabend hier bei MDR Sachsen-Anhalt. 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Das war bei DT64. Da suchte man ab und zu ehrenamtliche Musikredakteure. Ich bin da durchgekommen und saß einen Nachmittag auf Sendung und habe sozusagen zum ersten Mal Radio gemacht. Ein großer Traum ging da in Erfüllung. Und wenn Sie neugierig sind auf Radio oder Fernsehen, dann können Sie vielleicht auch mal gucken, ob wir Sie ans Mikrofon lassen, sage ich jetzt mal ganz lapidar. 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Juni von 16 bis 20 Uhr. 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Und ich bin sehr gespannt, ja, wer am 30.06. hier mit mir zusammen vielleicht sogar den Feierabend moderiert. Wäre doch was, oder? Hier sind Foreigner, Cold as Ice. Schöne Grüße.

unsterbliche und unvergleichliche Louis Armstrong, What a Wonderful World. Das kam Ende 1967 raus und ein Jahr später oder das nächste Jahr steht am Wochenende im Mittelpunkt oder besser gesagt nächste Woche im Mittelpunkt, am 14. Juni im Mittelpunkt im Oldie Club. Bis morgen Abend 24 Uhr können Sie noch maximal 2 Vorschläge hinterlassen bei MDR oder bei Studio Sachsen-Anhalt.

@mdr.de. Das habe ich jetzt richtig hingekriegt. Da gibt es den Oldie Club in 2 Wochen in Sachen Zeitreise in den Juni 1968. Und jetzt gibt's die Münchner Freiheit. Verlieben, verlieren und ab und zu den Faden auch mal verlieren. Passiert. Schönen Feierabend.

0: dem Münchner Freiheit. Romantisch schararara kriege ich es jetzt auch nicht mehr hin. Das war Ihr Feierabend am Mittwoch. Ich bin Peter Hofmann und gebe Ihnen jetzt noch den Kevin Johnson, der seine besten Jahre natürlich hier nochmal dem Rock'n'Roll verschreibt. Machen Sie es hübsch und machen Sie es gut.
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1: Um 20 Uhr bei MDR Sachsen-Anhalt mit Christoph Jedo. Guten Abend. Deutschland bleibt erstmals ein Sitz im Weltsicherheitsrat verwehrt. Das wurde während der UN-Generalversammlung in New York mitgeteilt. Demnach unterlag die Bundesregierung bereits im ersten Wahlgang den EU-Partnern Österreich und Portugal. Die beiden Länder werden nun für die kommenden 2 Jahre in dem mächtigsten UN-Gremium vertreten sein. Bundesaußenminister Wadewuhl sprach von einer herben Niederlage. Kanzler Merz versicherte, Deutschland bleibe trotz allem ein wichtiger Stützpfeiler in den Vereinten Nationen. Bei der Halberstädter Würstchen- und Konservenfabrik geht derzeit nichts mehr. Seit gestern steht die Produktion still. Das gab die Gewerkschaft Nahrung Genuss Gaststätten bekannt. Wie das Amtsgericht Magdeburg mitteilte, hat eine Tochterfirma erneut Antrag auf ein Insolvenzverfahren gestellt. Erst im Januar war das vorherige Verfahren aufgehoben worden. Die vorläufige Verwalterin sagte, die 150 Beschäftigten hätten im April das letzte Gehalt bekommen. Die Bundesagentur für Arbeit werde auch kein Insolvenzgeld für sie bereitstellen. Ein Buntmetalldiebstahl bei Bitterfeld hat den Bahnverkehr in der Region erheblich eingeschränkt. Betroffen waren nach Angaben der Deutschen Bahn unter anderem mehrere S-Bahn-Linien zwischen Halle, Dessau und Leipzig, der Regionalexpress nach Magdeburg und auch der Fernverkehr. Wie ein Bahnsprecher sagte, fahren seit dem frühen Abend wieder Züge, die

0: Art dauere aber länger. Eine Seniorin aus der Gemeinde Möser im Jerichoer Land hat wohl einem Rettungshund viel zu verdanken. Das Tier entdeckte die 86 Jahre alte Vermisste in der vergangenen Nacht in einem Wald. Dabei befand sie sich nach Polizeiangaben leicht unterkühlt in einem Dickicht. Der Ehemann hatte sie rund 12 Stunden zuvor als vermisst gemeldet und sie als orientierungslos bezeichnet. An der Suche hatten sich 16 Hunde, 32 Einsatzkräfte und ein Hubschrauber beteiligt. Fußball-Zweitligist 1. FC Magdeburg meldet einen Neuzugang im offensiven Mittelfeld. Wie der Verein mitteilte, wechselt Torben Müsel zum FCM. Der 26-Jährige kommt vom Drittligisten Rot-Weiß Essen, der den Aufstieg vergangene Woche in der Relegation knapp verpasst hat. Angaben zur Vertragslaufzeit machte der FCM auch diesmal nicht. Das Wetter in Sachsen-Anhalt. In der Nacht ist es erst klar, später stark bewölkt mit Schauern bei 14 bis 10 Grad. Morgen dominieren dichte Wolken. Es regnet immer mal wieder. Am Nachmittag kommen auch einzelne kräftige Gewitter mit dazu bei 19 bis 23 Grad. Der Freitag wird wechselhaft mit Wolken, Sonne, Schauern und einem kräftigen Wind bei 15 bis 21 Grad. Und auch das Wochenende wird unbeständig mit Sonne, Wolken und Regen. Es bleibt mäßig warm. Soweit diese Meldungen, wie es auf den Straßen aussieht. Und zwar nicht nur in Sachsen-Anhalt, sondern darüber hinaus auch. Das sagt Ihnen jetzt Romy um 8:03.
1: Und hier ist der Verkehrsservice für den ARD-Abend. Die A2 Richtung Berlin zwischen Allerringersleben und Bornstedt, Stau und stockender Verkehr. Sie brauchen da eine Viertelstunde länger. Und die A72 Richtung Leipzig zwischen Stolberg Nord und Chemnitz Süd. Stau wegen Bauarbeiten. Dort bitte 20 Minuten länger einplanen. Und wir haben die B90. Auf der B90 statt Ilm-Ruderstadt ist der Pörzberg-Tunnel in beide Richtungen gesperrt wegen Wartungsarbeiten. Seien Sie schön achtsam, kommen Sie gut und sicher an.
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1: Aus dem schönen Thüringen, aus Erfurt, begrüßt Sie heute Abend Romy Anders. Der ARD-Abend hier. Eine ganz schöne Zeit mit uns.

So ein cooles Lied. Wie geht man gestärkt und voller Energie aus einer giftig gewordenen Beziehung hervor? Sein Leben selbst in die Hand nehmen, ohne sich von irgendjemand anderem abhängig zu machen. Auch nicht vom Partner. Ein super starker Song. Gloria Gaynor, I Will Survive. Willkommen in der schönsten Zeit des Tages, Feierabend. Willkommen beim ARD-Abend. Willkommen in der Zeit der guten Gefühle. Wir wünschen einen ganz entspannten Tagesausklang.

Sie hören den ARD Abend. Ihr Tag war hoffentlich soweit okay, dieser Mittwoch heute. Sie können mir gerne schreiben, was heute bei Ihnen so los war. ard-abend@mdr.de oder Sie rufen an, es geht schneller. 0800 880 110. Ich hatte heute eine super nette Begegnung mit einer sehr netten Verkäuferin. Die hat nämlich gesagt, dass sie manchmal ihren Kunden rät, keine Klamotten zu kaufen. So sehr die das auch wollen. Nee, weil wenn sie, also die Verkäuferin, schon merkt, ey, die haben so schlechte Laune, diese Kunden, dann nützt kein Frustkauf wirklich was, sagt sie. Ne? Die Sachen, die würden dann eh nur im Schrank liegen. Nee, wenn man schlechte Laune hat, so eben die Verkäuferin, dann sollen die Leute in den Blumenladen gehen und sich einen schönen Strauß Blumen kaufen. Viel besser für die Seele. Gut, dachte ich mir so, du machst halt beides. Ne? Sommerkleid und ein paar Schönen in so einem leuchtenden Orange. Das liebe ich ja besonders. Leute, manchmal muss man sich selbst verwöhnen. Yeah.

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3: Es ist kurz nach 9:30. Der Verkehrsservice für den ARD-Abend. A2 Richtung Berlin zwischen Allerringersleben und Bornstedt. Stau und stockender Verkehr. Sie brauchen da aber nur noch 10 Minuten länger. Die A72 Richtung Leipzig zwischen Stolberg Nord und Chemnitz Süd. Auch dort Stau wegen Bauarbeiten. 10 Minuten mehr ein Plan. Und auf der B90 Stadt Ilm-Ruderstadt ist der Pörzberg-Tunnel in beiden Richtungen gesperrt. Da laufen nämlich Wartungsarbeiten. Das war's von unserer Seite. Passen Sie schon auf und kommen Sie vor allem gut und sicher an.
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3: Heute Abend hören Sie anders. Ich bin Romy Anders und grüße ganz herzlich. Hi.

ist einfach gut. Musik von den Dire Straits beim ARD-Abend. Mario aus... Das hat er gar nicht geschrieben, wo er herkommt. Also Mario aus Deutschland wahrscheinlich, ne, hat uns geschrieben in den ARD-Abend. Hallo ihr vom Radio, ihr wolltet wissen, wie mein Tag war. Fragt lieber nach dem Feierabend, denn der ist immer schöner geworden. Als ich vorhin nach Hause gekommen bin, schreibt der Mario, hat mein Nachbar noch Rasen gemäht. Und ich dachte, toll, ich will meine Ruhe haben. Aber dann war Schluss mit dem Rasenmähen. Ich also mit einem Bierchen auf die Terrasse raus und hier bleibe ich, bis es dunkel ist.

0: die Luft, angenehm, herrlich so, Ausrufezeichen. Mario, das freut uns ausgesprochen. Ne, eine schöne Zeit wünschen wir Ihnen noch auf der Terrasse. Und lieber Nachbar von Mario, wenn Sie auch gerade den ARD-Abend hören, Rasenmähen, das geht ja wirklich fast immer. Aber nicht, wenn der Mario von der Arbeit nach Hause kommt. Ja.
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Der Weg. Herbert Grönemeyer war das. Der ARD-Abend mit Lieblingsmusik für Sie. Jetzt etwas, das wäre ohne großartige Tänzer, ohne großartige Sänger, ohne den fantastischen Frank Farian einfach nicht denkbar gewesen. Es ist ein Gesamtkunstwerk aus toller Performance und echt guten Leuten, die was von Musik verstanden haben und immer noch verstehen. Voilà, Milli Vanilli, Girl, You Know It's True. So.

0: Mittwochabend in Deutschland. Was machen Sie gerade noch Schönes? 0800 80 80 110. Susanne aus Jena, Sie sind total erholt. Sie waren mit Ihrem Mann schon im Urlaub gewesen.
1: Absolut, genau. Wir waren jetzt 3,5 Wochen in Albanien, sind gerade zurückgekommen. Ich bin noch total entspannt und genieße gerade meinen Feierabend im Garten.
0: Bei Gartenarbeit oder schon im Liegestuhl?
1: Ja, bei Gartenarbeit, weil das Gras ist doch etwas größer geworden als gedacht. Ja. Und natürlich muss man erstmal sich um den Garten wieder kümmern. Ja. Aber das ist gar nicht schlimm, weil ich habe ja noch ganz viel Energie in mir.
0: Oh, das klingt doch aber auch alles gut. Ich wäre ja die im Liegestuhl, ne, mit einer kuscheligen Decke und einem schönen Kaffee jetzt noch. Ich liebe meine Tasse Kaffee am Abend. Wenn der Tag rum ist, alles gut geschafft, dann noch so ein gepflegter Kaffee. Ja, das Leben ist schön.

0: um 21 Uhr bei MDR Sachsen-Anhalt mit Christoph Jedo. Guten Abend. Deutschland bleibt erstmals ein Sitz im Weltsicherheitsrat verwehrt. Das wurde während der UN-Generalversammlung in New York mitgeteilt. Demnach unterlag die Bundesregierung bereits im ersten Wahlgang den EU-Partnern Österreich und Portugal. Die beiden Länder werden nun für die kommenden 2 Jahre in dem mächtigsten UN-Gremium vertreten sein. Bundesaußenminister Wadephul sprach von einer herben Niederlage. Kanzler Merz versicherte, Deutschland bleibe trotz allem ein wichtiger Stützpfeiler in den Vereinten Nationen. Ein Buntmetalldiebstahl bei Bitterfeld hat den Bahnverkehr in der Region erheblich eingeschränkt. Betroffen waren nach Angaben der Deutschen Bahn unter anderem mehrere S-Bahn-Linien zwischen Halle, Dessau und Leipzig, der Regionalexpress nach Magdeburg und auch der Fernverkehr. Wie ein Bahnsprecher sagte, fahren seit dem frühen Abend wieder Züge. In der Halberstädter Innenstadt häufen sich Kellereinbrüche. Eine Polizeisprecherin sprach bei MDR Sachsen-Anhalt von einer niedrigen zweistelligen Zahl. Demnach kam es zu den Einbrüchen in der Nacht von Montag zu Dienstag. Einige Versuche scheiterten, in anderen Fällen gelang es den Unbekannten gewaltsam in Keller einzudringen. Was dabei gestohlen wurde, wird noch ermittelt. Die Polizei bittet um Zeugenhinweise. Ein 50 Jahre alter Film von Regisseur Wim Wenders darf vorerst nicht mehr gezeigt werden, und zwar wegen einer umstrittenen Nacktszene. Zu sehen ist die damals 13 Jahre alte Schauspielerin Nastassja Kinski. Sie fordert Jahren, dass die Szene aus dem Film Falsche Bewegung entfernt wird. Nun sperrte Wenders Stiftung den Film. Der Regisseur selbst bat Kinski um Entschuldigung, er hätte sie damals besser beschützen müssen. Das Wort Maschendrahtzaun hatte sie deutschlandweit bekannt gemacht, Regina Zindler aus dem Vogt. Nun ist die Sächsin im Alter von 78 Jahren gestorben, das meldet die Bild-Zeitung. Demnach starb Zindler bereits Anfang Mai in Zwickau an Krebs. Sie hatte sich 1999 mit einem Nachbarn vor einem Fernsehgericht gestritten, da dessen Knallerbsenstrauch ihrer Meinung nach zu stark in ihren Maschendrahtzaun hineinwuchs. Showmaster Stefan Raab nutzte ihre Worte und machte daraus seinen bisher einzigen Nummer-1-Hit. Das Wetter in Sachsen-Anhalt. In der Nacht ist es erst klar, später stark bewölkt mit Schauern bei 14 bis 10 Grad. Morgen dominieren dichte Wolken. Es regnet immer mal wieder. Am Nachmittag kommen auch einzelne kräftige Gewitter mit dazu bei 19 bis 23 Grad. Der Freitag wird wechselhaft mit Wolken, Sonne, Schauern und einem kräftigen Wind bei 15 bis 21 Grad. Und auch das Wochenende wird unbeständig mit Sonne, Wolken und Regen. Es bleibt mäßig warm. Wie es auf den Straßen aussieht, und zwar nicht nur in Sachsen-Anhalt, sondern auch darüber hinaus, das sagt Ihnen nun Romy um 9:03.
1: Und hier ist der Verkehrsservice für den ARD-Abend. A2 Richtung Berlin zwischen Bad Nenndorf und Wunstorf-Lute, 6 Kilometer Stau im Baustellenbereich. Und die A7 Ulm Richtung Hamburg zwischen Bad Fallingbostel und Soltau-Süd, 5 Kilometer Stau vor der Baustelle. A44 Dortmund Richtung Kassel zwischen Marsberg und Warburg, 5 Kilometer Stau. Und die A72 haben wir auch Richtung Leipzig, nämlich zwischen Stolberg Nord und Chemnitz Süd. Stau wegen Bauarbeiten. Sie brauchen dort eine Viertelstunde länger. Die A565 Bonn-Meckenheim ist zwischen dem Dreieck Bonn-Nord-Ost und dem Kreuz Bonn-Nord in beiden Richtungen gesperrt wegen Brückenschäden. Und auf der B90 statt im Ruderstadt ist der Pörzberg-Tunnel in beiden Richtungen gesperrt wegen Wartungsarbeiten. Kommen Sie gut und bald an.
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1: Der ARD-Abend, heute für Sie anders. Mir, ich bin Romy Anders. Hi.

0: beim ARD-Abend. Liebe Freunde des Sommers, wir blasen jetzt die Wolken weg. Wir schieben das Dunkel zur Seite und wir denken uns schon mal rein in das schöne Urlaubsgefühl. Sonne, Strand, Meer, Möwen, ein guter Drink jetzt zum Abend und Musik, die zum Sommer passt.
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10: 21.30 Uhr, halb 10. Guten Abend, hier ist der Verkehrsservice für den ARD-Abend. A2 Richtung Berlin zwischen Bad Nenndorf und Wunstorf-Lothe, 6 Kilometer Stau im Baustellenbereich. A4 Frankfurt Richtung Dresden zwischen Dresden-Altstadt und Dresden-Neustadt, 2 Kilometer Stau. Sie brauchen da aber nur 10 Minuten länger. Geht fix. A7 Ulm Richtung Hamburg zwischen Bad Fallingbostel und Soltau-Süd, 5 Kilometer Stau vor der Baustelle. Die A72 Richtung Leipzig ist noch aktuell zwischen Stolberg Nord und Chemnitz Süd. Stau wegen Bauarbeiten, eine Viertelstunde bitte länger einplanen. Und die A111 Charlottenburg Dreieck Oranienburg ist zwischen am Festplatz und der Seidelstraße in beiden Richtungen gesperrt wegen Tunnelwartungsarbeiten und zwar bis morgen früh um 5. Und wir haben die A113 Neukölln-Schönefeld. Die Strecke ist zwischen Spätstraße und Schönefeld Süd in beiden Richtungen wegen Wartungsarbeiten gesperrt, auch bis morgen früh ca. um 5. Und die letzte Meldung, die A565 Bonn-Meckenheim ist zwischen dem Dreieck Bonn-Nordost und dem Kreuz Bonn-Nord in beiden Richtungen gesperrt wegen Brückenschäden.

0: Summer Wine.
1: Das war die traurige Nachricht Mitte Mai, die uns da erreicht hat. Die Frontstimme von Dr. Hook, der Sänger Dennis Locorria, ist gestorben mit 76 Jahren. Und bis zuletzt, soweit es ging zumindest, der war ja sehr krank, hat er Musik gemacht. Er hat die Musik geliebt und wir haben seine Stimme geliebt. Dr. Hook im ARD-Abend. Einfach gut.

ard-abend@mdr.de. Der Jonas aus Dresden schreibt, dass er gerade was ganz Leckeres für sich gekocht hat, dass er den Abend genießt und sich jetzt auf sein neues Leben sehr, sehr freut, dass er nämlich die nächsten Tage einen auf ganz gemütlich machen will, mit Therme und allen Dingen, die einem als neuen Freizeitsmenschen so gut tun. Jonas, daraus schließen wir, das Arbeitsleben ist geschafft, neuer Freizeitsmensch. Das klingt auf jeden Fall anders als Rentner. Und irgendwie klingt's gut. Wir wünschen eine schöne Zeit. Willkommen beim ARD-Abend.

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1: Um 22 Uhr bei MDR Sachsen-Anhalt mit Christoph Jedo. Guten Abend. Seit einem Vierteljahr sind die Spritpreise wegen des Iran-Krieges hoch. Genauso ist es mit der Zahl der Kraftstoffdiebstähle. Das teilte das Landeskriminalamt MDR Sachsen-Anhalt mit. Demnach hat es im März, April und Mai insgesamt 250 Diebstähle gegeben. Das sind fast doppelt so viele wie im gleichen Zeitraum des vergangenen Jahres. Zuletzt waren zum Beispiel Dieseldiebe auf Baustellen in der Börde unterwegs. Deutschland scheitert bei der Wahl des UN-Sicherheitsrats. Die Opposition macht dafür Bundeskanzler Merz und Außenminister Wadefuhl verantwortlich. Die AfD-Vorsitzende Alice Weidel erklärte, eine Blamage folge auf die nächste. Die Grünen-Politikerin Brugger kritisierte, die Bundesregierung habe Deutschlands Ansehen in der Welt verspielt. Auch der SPD-Koalitionspartner reagierte kritisch. Außenpolitiker Achmetovic sagte, Deutschland müsse sich fragen, welche Signale es ausgesendet habe. Statt Deutschland wurden Österreich und Portugal für 2 Jahre in den UN-Sicherheitsrat gewählt. In der Halberstädter Innenstadt häufen sich Kellereinbrüche. Eine Polizeisprecherin sprach bei MDR Sachsen-Anhalt von einer niedrigen zweistelligen Zahl. Demnach kam es zu den Einbrüchen in der Nacht von Montag zu Dienstag. Einige Versuche scheiterten, in anderen Fällen gelang es den Unbekannten, gewaltsam in Keller einzudringen. Was dabei gestohlen wurde, wird noch ermittelt. Die Polizei bittet um Zeugenhinweise. Noch etwas mehr als eine Woche, dann beginnt die Fußball-Weltmeisterschaft in Nordamerika. In Halle können auch späte Spiele länger abends im Biergarten verfolgt werden. Das teilte die Stadt mit. Demnach betrifft das alle WM-Partien, die spätestens 22 Uhr beginnen. Gaststätten mit genehmigten Außenbereichen dürfen dann bis zu 60 Minuten nach Abpfiff geöffnet bleiben. In Magdeburg gibt es so eine Regelung nicht. Allerdings hat nach Angaben der Stadt auch niemand so etwas angefragt oder angemeldet. Der deutsche Handballmeister SC Magdeburg hat sein letztes Saisonheimspiel gewonnen. Die Magdeburger rangen den VfL Gummersbach nach langem Kampf gegen Rückstände mit 38:35 nieder. Damit hat der SCM kein Heimspiel verloren. In diesen Minuten bekommt die Mannschaft die Meisterschale überreicht. Das Wetter in Sachsen-Anhalt. In der Nacht ist es erst klar, später stark bewölkt mit Schauern bei 14 bis 10 Grad. Morgen dominieren dichte Wolken, es regnet immer mal wieder. Am Nachmittag kommen auch einzelne kräftige Gewitter mit dazu bei 19 bis 23 Grad. Der

0: Freitag wird wechselhaft mit Wolken, Sonne, Schauern und einem kräftigen Wind bei 15 bis 21 Grad. Und auch das Wochenende wird unbeständig mit Sonne, Wolken und Regen. Es bleibt mäßig warm. Soweit diese Meldungen, wie es auf den Straßen aussieht, und zwar nicht nur in Sachsen-Anhalt. Das sagt Ihnen nun Romy, und zwar um 3:03.
1: Und hier ist der Verkehrsservice für den ARD-Abend. A2 Richtung Berlin zwischen Bad Nennendorf und Wunstorf-Lute 6 Kilometer Stau im Baustellenbereich. A4 Frankfurt Richtung Dresden zwischen Dresden-Altstadt und Dresden-Neustadt 2 Kilometer Stau. Sie brauchen da eine Viertelstunde länger. Die A7 Ulm Richtung Hamburg zwischen Bad Fadding-Postel und Soltau-Süd 5 Kilometer Stau vor der Baustelle dort. Und A72 Richtung Leipzig zwischen Stolberg Nord und Chemnitz Süd, Stau wegen Bauarbeiten, 10 Minuten bitte mehr einplanen. Die A111 Charlottenburg Dreieck Oranienburg ist zwischen am Festplatz und der Seidelstraße in beiden Richtungen gesperrt wegen Tunnelwartungsarbeiten bis um 5 morgen früh. Und die A113 Neukölln-Schönefeld ist zwischen Spätstraße und Schönefeld Süd in beiden Richtungen gesperrt wegen Wartungsarbeiten bis circa auch um 5 morgen früh. Die A565 Bonn-Meckenheim ist zwischen dem Dreieck Bonn-Nordost und dem Kreuz Bonn-Nord in beiden Richtungen wegen Brückenschäden gesperrt. Passen Sie gut auf und vor allem kommen Sie gut und sicher an.
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1: Aus Erfurt, aus den Studios von MDR Thüringen, begrüßt Sie Romy Anders.

der Mittwochabend. Der ARD-Abend hier. Schön, dass Sie bei uns sind. Bei Madonna, da fragen sich manche derzeit zu Recht, oh Mann, wie geht es dir denn eigentlich? Was bitteschön macht die da auf dem Boden vorm Klo rauchend? Und das Ganze ist auch noch im Pink gehalten, also die Aufnahme. Madonna hat bei Instagram etwas veröffentlicht, das versteht nicht jeder. Na, man kann positiv auch sagen, es wirkt mystisch. Vielleicht Madonna im Abendkleid. Nicht alles steckt mehr fest im Kleid obenrum, fällt einiges fast raus. Sie raucht eine Zigarre, im Hintergrund ein Klo. Aber Madonna sieht gut aus. Und wenn man weiß, dass sie demnächst ein neues Album rausbringt, dann fragt man auch nichts mehr. Dann weiß man, Madonna, der Medienprofi, weiß sich immer in Szene zu setzen. Alle reden wieder über sie, wir ja auch. Madonna mit ihren 67 Jahren hat es mal wieder geschafft. Material Girl. Echter Profi eben. Madonna am ARD-Abend.

Einen schönen Tagesausklang wünschen wir Ihnen. Der ARD-Abend hier ist kurz nach 10:45. Das konnten wir erst gar nicht glauben. Die schwedische Rockband Europe ist auf aktueller Tour anlässlich ihres 40-jährigen Jubiläums. So lange schon. Und dieser Titel hier soll 40 Jahre alt sein. Mann, Wahnsinn, wie die Zeit vergeht. Ich bin dagegen. Ein Blick in die Hitparadenchronik bestätigt das Unglaubliche. Platz 1 1986 in Deutschland, Großbritannien und Schweden und Platz 8 in den Vereinigten Staaten von Amerika. In Deutschland sind es am 16. und 19. Oktober allerdings nur 2 Konzerttermine, und zwar in Stuttgart und Berlin. Und die Band ist auch cool irgendwo, ne? Die Band spielt heute in der gleichen Besetzung, mit der sie seit Mitte der 1980er Jahre ihre größten Erfolge gefeiert hat. Einfach Wahnsinn. Europe, the final countdown. Bitteschön.

All You Need Is Love, die Beatles beim ARD-Abend. Jeder von uns, der verbindet auch mit bestimmten Liedern, bestimmte Erinnerungen. Und bei dem Lied, was jetzt kommt, Eternal Flame, das werde ich nie vergessen, das erinnert mich immer an meine Kindheit. Also es war so der Übergang, ne, vom Kind zum, ja, zum großen Teenager. Ich war damals 12, 13. Und da lief bei uns in Dresden im Kulturpalast ein Wettbewerb, Playback-Wettbewerb. Und die Gewinner, also die es am besten gemacht haben von allen, die durften nach Paris, ins Euro-Disneyland. Und meine Freundin und ich, wir haben uns da angemeldet, mitgemacht. Ich war, ganz wichtig, Background-Sängerin, Playback. Ne? Und die Claudi, die hat das Ganze gewuppt, ganz klar, die stand vorne, die hat es super performt. Ja, und dann hat die Jury ganz klar gesehen, die sind's. Das war die Nummer eins, meine Claudi und ich. Und wir durften dann zusammen mit unseren Mamis nach Paris. Und es war ein unvergesslich schönes Wochenende. Eternal Flame, die Bangles, bitteschön.

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3: Es ist kurz nach 11:30, hier ist der Verkehrsservice für den ARD-Abend. A2 Richtung Berlin zwischen Bad Nennendorf und Wunstorf-Lute, 6 Kilometer Stau im Baustellenbereich. A7 Ulm Richtung Hamburg zwischen Bad Fallingbostel und Soltau Süd, 5 Kilometer Stau vor der Baustelle dort. Die A111 Charlottenburg-Dreieck Oranienburg ist zwischen am Festplatz und der Seidelstraße in beiden Richtungen gesperrt wegen Tunnelwartungsarbeiten bis morgen früh um 5. Und auch die A113 Neukölln-Schönefeld ist zwischen Spätstraße und Schönefeld Süd in beiden Richtungen wegen Wartungsarbeiten gesperrt bis ca. um 5 morgen früh. Und letzte Meldung, die A565 Bonn-Meckenheim ist zwischen dem Dreieck Bonn-Nordost und dem Kreuz Bonn-Nord in beiden Richtungen gesperrt wegen Brückenschäden.
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3: Romy Anders hier, hallo.

ard-abend@mdr.de. Dankeschön erstmal an dieser Stelle für all die herzlichen Nachrichten, die uns auch heute Abend wieder erreicht haben. Der Günther, der hat soeben noch geschrieben: Guten Abend, Romy Anders, sitze noch an meinem Pool, höre das Plätschern des in dem Pool einlaufenden klaren Wassers aus dem eigenen Brunnen und genieße den wunderbar windstillen Vorsommerabend beim Genuss der ARD-Abendmusik mit Ihnen. Schönste Grüße, der Günther. Also das ist ja fast schon poetisch, Günther. Vielen Dank auch Ihnen für die nette Nachricht. Und der Holger aus Wernigerode schreibt, kurz und auf den Punkt gebracht: Liebe Romy, es ist nett, mit Ihnen den Abend zu verbringen. Nett. Ja, da habe ich auch gerade nett gesagt, ne? Nett, Holger. Ah, das klingt schon. Also einen schönen Abend und schwer Entspannung, nette Stimmung, nette Menschen um Sie herum. Das wünscht Ihnen Ihr gesamtes ARD-Abendteam. Es ist kurz vor 11:15 und schönen Mittwochabend.

So ein cooler Song gegen die Strömung. Udo Lindenberg. Ihr lieben Nachtschwärmer, und das geht jetzt auch an die Frühaufsteher. Wir laden Sie ganz herzlich ein, mit uns auch gleich die Nacht zu verbringen. Die ARD-Hitnacht ab 11 mit André Holst. Wir vom ARD-Abend verabschieden uns, sagen Wiederhören und gute Nacht.

Achtung Autofahrer, da sind Falschfahrer unterwegs auf der B247 Katlenburg-Gotha. Zwischen Großengottern und Schönstedt ist ein Falschfahrer unterwegs. Bitte äußerst rechts fahren und nicht überholen. Ein Falschfahrer auf der B247 zwischen Großengottern und Schönstedt. Äußerste Vorsicht, ein Falschfahrer.

Achtung Autofahrer, nochmal die Falschfahrermeldung für die B247 Katlenburg-Gotha. Zwischen Großen Gottern und Schönstedt ist ein Falschfahrer unterwegs. Bitte äußerst rechts fahren, nicht überholen. Wir geben natürlich durch, wenn die Gefahr vorüber ist. Ein Falschfahrer auf der B247 zwischen Großen Gottern und Schönstedt. Äußerste Vorsicht.

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1: Um 23 Uhr mit Felix Sprung. Nach dem verpassten Einzug Deutschlands in den UN-Sicherheitsrat werden Kritik und Rufe nach Konsequenzen laut. Die Grünen machen Kanzler Merz und Außenminister Wadefuhl für das Scheitern verantwortlich. Aus der Nachrichtenredaktion Martin Seiler.
2: Die grüne Außenexpertin Brugger sprach von einer Blamage. Die Regierung Merz habe sich international zu wenig profiliert und so Deutschlands Ansehen und Verantwortung in der Welt verspielt. Linken-Chefin Schwertner sagte T-Online, dies sei die Quittung dafür, dass Deutschland in entscheidenden Konflikten den Mund gehalten habe. SPD-Fraktionsvize Möller forderte eine klarere Haltung der Bundesregierung in internationalen Konflikten. Bei der Abstimmung über einen nicht ständigen Sitz im UN-Sicherheitsrat für 2 Jahre hatten Portugal und Österreich den Vorzug erhalten.
1: Bei neuen israelischen Angriffen auf Ziele im Libanon sind nach libanesischen Angaben mindestens 9 Menschen getötet worden. Nahe Tyrus im Süden des Landes gab es demnach allein 6 Todesopfer, wie das Gesundheitsministerium in Beirut mitteilte. In Washington finden derzeit Friedensgespräche zwischen beiden Ländern statt, allerdings ohne Beteiligung der Hisbollah. US-Präsident Trump hatte zwar am Montag ein Ende der Kämpfe verkündet, die Gefechte gehen aber weiter. Die EU-Kommission hat Pläne vorgelegt, um unabhängiger von Digitalangeboten aus den USA und China zu werden, konkret zum Beispiel von Cloud-Diensten oder Software. Hintergrund ist die Sorge vor Datendiebstahl oder dass die Staaten Angebote für Kunden aus Europa einschränken könnten. Brüssel-Korrespondentin Sabrina Fritz erklärt, was geplant ist.
3: Man will aufbauen Fabriken, die eben auch Mikrochips herstellen. Die braucht man ja für alles, für Handys, für Autos. Das ist mal das eine, dass es überhaupt sowas Made in Europe gibt. Und das andere ist natürlich auch, dass man, wenn man jetzt wirklich so ein ganz sensibles, wichtiges Produkt hat, also wie eben Militär, Gesundheit oder sowas, dann müssen die Anbieter, die Firmen sicherstellen, dass ihre Daten sicher sind, dass da kein Drittstaat, und das ist wirklich der Staat, Zugriff hat.
1: Der Chef der Weltgesundheitsorganisation Tedros sieht Fortschritte im Kampf gegen die Ebola-Epidemie in Zentralafrika. Dennoch hinke die internationale Gemeinschaft noch hinterher. Zentrum des aktuellen Ausbruchs ist die Demokratische Republik Kongo, wo laut WHO die Zahl der Toten auf 61 gestiegen ist. Die UN-Organisation hatte Mitte Mai eine gesundheitliche Notlage von internationaler Tragweite ausgerufen, ihre zweithöchste Alarmstufe. Das waren die Nachrichten. Das Wetter in Deutschland, nachts meist trocken, im Westen und in der Mitte zeitweise Schauer, Tiefstwerte 16 bis 7 Grad. Morgen im Osten länger trocken, von Westen her Schauer, später teils kräftige Gewitter, 16 bis 26 Grad. Es ist 23.03 Uhr.
4: Ja, und nach den Nachrichten wird es Zeit für den Blick auf die Straßen. Hier ist der Verkehrsservice in der ARD-Hitnacht. Hallo an alle unterwegs. Ich habe zunächst mal gute Nachrichten, und zwar eine Entwarnung für die A656 Heidelberg-Mannheim.

0: Kein Falschfahrer mehr zwischen Kreuz Heidelberg und Kreuz Mannheim. Aber dafür habe ich einen Falschfahrer, der gerade reingekommen ist. Der fährt nämlich auf der A94 B12 Passau-Mühldorf zwischen Palching und Prienbach. Da kommt Ihnen ein Falschfahrer entgegen. Fahren Sie bitte äußerst rechts. Überholen Sie nicht. Wir melden, wenn die Gefahr vorüber ist. Ich wiederhole, auf der A94 B12 Passau-Mühldorf zwischen Malching und Prienbach. Da ist ein Falschfahrer unterwegs. Vorsicht bitte in beiden Richtungen. Weitere Meldungen. A1 Osnabrück Richtung Bremen zwischen Dreieck Allhorner Heide und Wildeshausen West, 2 Kilometer Stau. A2 Dortmund Richtung Hannover zwischen Bad Neuenendorf und Wunstorf-Lute, 8 Kilometer Stau. A3 Köln Richtung Oberhausen zwischen Mettmann und Kreuz Breitscheid, 2 Kilometer Stau. A5 Kassel Richtung Frankfurt ist zwischen Hattenbacher Dreieck und Alsfeld Ost, die Strecke wegen Reinigungsarbeiten gesperrt. A7 Hannover Richtung Hamburg zwischen Bad Fallingbostel und Soltau Süd, 4 Kilometer Stau vor einer Baustelle. Auf der A8 Stuttgart-Karlsruhe zwischen Pforzheim-Ost und Pforzheim-Nord ist der Tunnel aufgrund eines technischen Defektes gesperrt. Dadurch staut es sich in beiden Richtungen. A96 Lindau-München ist zwischen München-Laim und Sendling wegen Brückenarbeiten in beiden Richtungen bis Montag gesperrt. Berlin A111, da ist zwischen Amfestplatz und Seidelstraße wegen Wartungsarbeiten im Tunnel die Strecke bis 5 Uhr früh gesperrt. Und Berlin, die A113, ist zwischen Spätstraße und Schönefeld Süd wegen Wartungsarbeiten bis 5 Uhr morgens gesperrt. A565 Meckenheim-Bonn ist zwischen Dreieck Bonn-Ost und Kreuz Bonn-Nord in beiden Richtungen wegen Brückenschäden gesperrt. Und Berlin, der Tiergartentunnel, ist zwischen Heidestraße und Reichpietschufer in beiden Richtungen bis 5.45 Uhr gesperrt.
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0: Heute mit André Holst. Ich grüße Sie. Die Nacht ist jung und wir sind mittendrin. Willkommen zur ARD-Hitnacht und ich freue mich, dass Sie die Zeit mit uns teilen. Ich habe Musik vom Feinsten, Traveling Wilbury.

Bonnie Tyler, Lost in Friends, hier in der ARD Hit. Nach 13 Minuten, nach 11 haben wir es. Und jetzt komme ich zu meinem Lieblingsthema. Löwen, das sind ja richtig kuschelige Tierchen. Und also ich habe sie, wenn man in irgendwelchen Parks war, immer wahnsinnig gern gesehen. Ich durfte aber nie einen anfassen. Und Pfleger sagt mir, es ist auch wirklich besser so. Ein schlafender Löwe ist immer die beste Version eines Löwen, sagen die. Leise, entspannt und überhaupt nicht daran interessiert, dich als Snack zu betrachten. Wenn du ihn aber wächst, dann hilft nur noch Laufen. Da wird man ganz schnell das Gegenteil von Essen auf Reden.

Und bevor es musikalisch weitergeht hier in der ARD-Nacht, auf jeden Fall nochmal der Blick auf die Straßen, denn ich habe eine gute Nachricht, eine Entwarnung. Entwarnung auf der A94 B12 Passau-Mühldorf, kein Falschfahrer mehr zwischen Malching und Prienbach unterwegs. Sie haben wieder freie Fahrt. Kommen Sie gut und sicher an Ihr Ziel.

Englo7 ist das Stichwort. Ich rufe ard-hitnacht@mdr.de. Das ist nämlich unsere Mailadresse. Und wenn Sie Lust haben, können wir so ein bisschen mailen und schreiben. Fragen Sie mich was, ich frage Sie was. Sie können mir was erzählen oder Sie können mailen. Ich bin Ihr Mailboy sozusagen. ard-hitnacht@mdr.de. Das ist unsere Mailadresse. Ich freue mich auf Nachrichten von Ihnen.

Johnny Hates Jazz, Shadow Dreams hier in der ARD Nacht und schwupps, es wird schon wieder Zeit für den Blick auf die Straßen. Hier ist der Verkehrsservice in der ARD Hitnacht. Hallo an alle unterwegs. Noch einmal für Sie die Entwarnung von der A94 B12 Passau-Mühldorf. Da ist kein Falschfahrer mehr zwischen Malching und Priembach. Dann A2 Dortmund Richtung Hannover zwischen Bad Nenndorf und Wunsdorf-Lute. 8 Kilometer Stau. A5 Kassel Richtung Frankfurt ist zwischen Hattenbacher Dreieck und Alsfeld-Ost wegen Reinigungsarbeiten gesperrt. Die A96 Lindau-München ist zwischen München-Leim und Sendling wegen Brückenarbeiten in beiden Richtungen gesperrt. Berlin, die A111, ist zwischen Am Festplatz und Seidelstraße wegen Wartungsarbeiten im Tunnel bis 5 gesperrt. Dann habe ich hier die Berlin A113 zwischen Spätstraße und Schönefeld Süd. Wartungsarbeiten ebenfalls Sperrung bis morgens. A565 Meckenheim-Bonn ist zwischen

0: Dreieck Bonn-Nordost und Kreuz Bonn-Nord in beiden Richtungen wegen Brückenschäden gesperrt. Und Berlin, der Tiergartentunnel, da ist zwischen Heidestraße und Reich-Pietsch-Ufer die Strecke in beiden Richtungen bis 5.45 Uhr gesperrt. Das war's. Weiterhin eine gute und störungsfreie Fahrt für Sie.
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0: Ich bin André Holst und das ist Musik mit Cher.

In der ARD-Nacht, 23.43 Uhr haben wir es. Kommen Sie gut durch diese Nacht. Ganz viel Spaß dabei, wenn Sie den Soundtrack zur Nacht hören. Und ich möchte zwischendurch auch mal Danke sagen für die E-Mails, die Sie mir schicken zwischendurch. Ich habe mich sehr gefreut. Jürgen hat zum Beispiel eine E-Mail geschickt. Er schreibt, schönen guten Abend ins Studio. Ich möchte nur sagen, eine richtig schöne Musikauswahl heute Abend. Weiter so und herzliche Grüße aus Wilhelmshaven von der Nordseeküste. Ne? Moin Moin geht hier jetzt von Magdeburg an der Elbe hoch nach Wilhelmshaven. Ich wink ihn von hier mal so zu mit Kapitänsmütze. Ne? Und dann habe ich auch noch aus Dortmund einen Gruß gekriegt. Oh, das ist eine schöne Zeile. Zum Schlafen allein nicht ist die Nacht. Du kannst auch MDR noch hören. Die Hits werden nicht stören. Sicher weniger als gedacht. Alles gut. Na gut, das ist etwas Schönes, Poetisches gewesen. Und Jürgen, der hat sich ebenfalls gemeldet. Jürgen freut sich. Der hört nämlich gern die ARD-Hitnacht. Echt klasse Musik, schreibt er. Klasse Sender und auch die Moderation ist sehr locker, schreibt er. Naja, weiter so. Jürgen aus Bamberg, ganz herzliche Grüße. An dieser Stelle ebenfalls auch nach Bamberg. Und wenn Sie auch ein bisschen was zu mailen haben, gar kein Problem. ARD-hitnacht@mdr.de. Das landet dann direkt vor meiner Nase.

Adele, ach, diese Frau hat eine Wahnsinnsstimme. Das geht unter die Haut hier in der ARD-Hitnacht. Und wir haben es jetzt 10 vor 12 mittlerweile. Der Tag, der Mittwoch geht zu Ende, dann geht schwupps in den Donnerstag, in den 4. Juni 2026 mit dem Soundtrack für die Nacht. Und ich hoffe, wir werden die nächsten Stunden noch schön gemütlich miteinander verbringen können. Und das heißt, Schluss für heute. Wir hören uns morgen wieder. Und das wäre dann in einer guten Viertelstunde, ne? Nach Nachrichten gemeinsam. Jetzt habe ich auch noch was richtig Schönes. Robin gibt zum Beispiel mit Juliet Dusty Springfield und hier ist Freddie Mercury.

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1: Um 0 Uhr mit Wolfgang Berger. Deutschland zieht im kommenden Jahr nicht in den UN-Sicherheitsrat ein. In der Vollversammlung der Vereinten Nationen wurde die nötige Zweidrittelmehrheit für einen nichtständigen Sitz verpasst. Aus der Nachrichtenredaktion Tabea Tschirpe.
2: Die Enttäuschung auf Seiten der Bundesregierung dürfte groß sein. Noch bis zuletzt hatte sich Außenminister Wadefuhl um Zustimmung bemüht und sich optimistisch geäußert. Doch die Vollversammlung entschied anders. Die beiden nichtständigen Sitze für Westeuropa werden in den kommenden beiden Jahren von den Mitbewerbern Portugal und Österreich übernommen. Deutschland war zuletzt 2019 und 2020 im UN-Sicherheitsrat vertreten. Er besteht aus den 5 Vetomächten USA, Russland, China, Großbritannien und Frankreich. Dazu kommen 10 nicht ständige Mitgliedstaaten, die jeweils für 2 Jahre mitarbeiten.
1: Die EU-Kommission hat Pläne vorgelegt, um unabhängiger von Digitalangeboten aus den USA und China zu werden. Konkret zum Beispiel von Cloud-Diensten oder Software. Hintergrund ist die Sorge vor Datendiebstahl oder dass die Staaten Angebote für Kunden aus Europa einschränken könnten. Brüssel-Korrespondentin Sabrina Fritz berichtet, was geplant ist.
3: Man will aufbauen Fabriken, die eben auch Mikrochips herstellen. Die braucht man ja für alles, für Handys, für Autos. Das ist mal das eine, dass es überhaupt sowas Made in Europe gibt. Und das andere ist natürlich auch, dass man, wenn man jetzt wirklich so ein ganz sensibles, wichtiges Produkt hat, also wie eben Militär, Gesundheit oder sowas, dann müssen die Anbieter, die Firmen sicherstellen, dass ihre Daten sicher sind, dass da kein Drittstaat, und dass es wirklich der Staat, Zugriff hat.
1: Der hessische Verfassungsschutz darf den Landesverband der AfD als rechtsextremen Verdachtsfall einstufen und beobachten. Das hat das Verwaltungsgericht in Wiesbaden entschieden. Es gebe genügend Anhaltspunkte für Bestrebungen gegen die freiheitliche demokratische Grundordnung, hieß es. Die Behörde hatte im September 2022 angekündigt, den Landesverband der AfD mit geheimdienstlichen Mitteln zu beobachten. Dagegen war die Partei gerichtlich vorgegangen. Der Baukonzern Hochtief gehört bald zum ersten Mal zum DAX. Das Unternehmen steigt Ende Juni in den deutschen Leitindex auf. Es verdrängt den VW-Großaktionär Porsche SE, der in den Nebenwerteindex MDAX absteigt. Der künftige DAX-Konzern Hochtief hat zuletzt vor allem von Geschäften in den USA profitiert. Dort wurden Rechenzentren für künstliche Intelligenz errichtet. Der Aktienkurs hat sich innerhalb eines Jahres fast verdreifacht. Das waren die Nachrichten. Und das Wetter in Deutschland. Heute Nacht im Osten trocken, vor allem im Norden und in der Mitte Schauer, 15 bis 9 Grad. Tagsüber von Westen her Schauer und Gewitter, im Osten erst Sonne, später Schauer, 19 bis 24 Grad. Freitag wechseln sich Sonne, Wolken und ein paar Schauer ab, 18 bis 21 Grad. Und am Samstag Wolken und öfter Sonne, fast überall trocken. Es ist 0:03 Uhr.
4: Es wird Zeit für den Blick auf die Straßen. Hallöchen allerseits, hier ist der Verkehrsservice in der ARD-Hitnacht. Ich habe eine Meldung von der A2 Dortmund Richtung Hannover zwischen Bad Nenndorf und Wunstorf-Lute. 4 Kilometer Stau im Baustellenbereich. Dann A5 Kassel Richtung Frankfurt ist zwischen Hattenbacher Dreieck und Alsfeld-Ost wegen Reinigungsarbeiten gesperrt. Die A96 Lindau-München ist zwischen München-Laim und Sendling wegen Brückenarbeiten in beiden Richtungen bis Montag gesperrt. Berlin A111 ist am Festplatz und Seidelstraße wegen Wartungsarbeiten im Tunnel in beiden Richtungen gesperrt. Und A113 ist Spätstraße und Schönefeld-Süd wegen Wartungsarbeiten in beiden Richtungen ebenfalls gesperrt. Hier habe ich noch die A565 im Blick. Meckenheim-Bonn zwischen Dreieck Bonn-Nordost und Kreuz Bonn-Nord in beiden Richtungen wegen Brückenschäden. Eine Sperrung und in Berlin der Tiergartentunnel.

0: ist zwischen Heidestraße und Reichpietschufer ebenfalls in beiden Richtungen gesperrt. Das war's. Weiterhin eine gute und störungsfreie Fahrt für Sie.
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0: Erinnern Sie sich noch? Das ist ein Knaller gewesen. Depeche Mode, Enjoy the Silence. Aber so ruhig wollen wir es gar nicht angehen. Wir machen so ein bisschen Musi. Und Ihre Nachbarn können die ARD-Hitnacht hören. Egal, ob Sie es wollen oder nicht. Diesen Song sollte man ein bisschen aufdrehen.

ARD Hit Nacht, 0 Uhr 11 mittlerweile, 11 nach 12, es werden immer mehr, ne? Also 0 Uhr 11 Minuten nach 12, genauso. Jetzt haben wir einen neuen Tag, 4. Juni 2026, das bedeutet jede Menge Geburtstagskinder. Das Team der ARD Hit Nacht wünscht Ihnen alles erdenklich Gute zum neuen Lebensjahr. Ganz viel Glück, ganz viel Gesundheit und dass alle Wünsche in Erfüllung gehen, also zumindest die ganz besonderen, die vielleicht in Erfüllung gehen, ohne dass man damit rechnet. Einfach nur mal so, das kann eine Begegnung sein, das kann ein Lächeln sein. Machen Sie diesen Tag zu Ihrem ganz persönlichen Tag. Werden Sie Chef des Tages. Ja, das ist ein gutes Stichwort. Machen Sie sich zum Geburtstagschef.

Engelsgesang, Robbie Williams hier in der ARD Hit Nacht. Und ja, Sie mailen mich ja richtig zu hier heute, finde ich ganz klasse. Tobias hat sich gemeldet, er schreibt, hallo André, wir hören dich gerade auf unserem 9 Stunden Roadtrip nach Österreich. Grüße doch mal Andreas Möller bitte, ist getan. Gute Fahrt weiterhin. Und auch Moritz hat sich gemeldet, er freut sich, dass er die ARD Hitnacht im Sender hat. Ganz besonders die Musik tut ihm richtig gut und das ist ja eigentlich mal das Allerwichtigste. Und dann hat sich darüber hinaus auch noch, das ist ein Formular, genau, wenn Sie über die Webpage ein Formular eingeben, zum Beispiel WDR4, ne, dann kriege ich das auch hier. Aber einen Musikwunsch kann ich Ihnen leider nicht erfüllen, weil nämlich unser Musikredakteur im Vorfeld ganz fleißig war und ein tolles Musikprogramm, eine tolle Playlist sozusagen für Sie zurechtgeschustert hat, sodass Sie sich auch wohlfühlen heute Nacht mitten im Dienst. Diese Mail hat mich beeindruckt, kommt von Annemarie. Sie schreibt, hallo Hitnacht Family, ich bin Annemarie, ich bin 80 Jahre alt und höre eure Sendung wahnsinnig gern. Ich fühle mich in München manchmal ein bisschen allein, aber durch das Radio bin ich mit der Außenwelt verbunden. Also, liebe Annemarie, mit 80 fängt es ja erst an. Viel, viel Spaß, natürlich in der ARD Hitnacht. Ich schicke jetzt mal ganz herzliche Grüße nach München, eine Stadt, und ich bin ein Nordlicht, die ich persönlich auch sehr beeindruckend finde. Und ich wünsche Ihnen, Annemarie, eine gute Nacht und schön, dass Sie bei uns sind. Und wenn Sie nicht einschlafen können, dann ist wahrscheinlich die gute Musik schuld. Also danke für Ihre Nachricht. Und wenn Sie mir auch schreiben möchten, gar kein Problem, ard-hitnacht@mdr.de.

0: ad-hitnacht@mdr.de, das ist unsere E-Mail-Adresse und da habe ich eine sehr schöne Mail bekommen, nämlich: Mein Name ist Manuel, komme aus dem schönen, aber nicht gut angebundenen Wendland, genauer aus Dannenberg an der Elbe, und ich muss morgens zur Berufsschule nach Lüneburg und eigentlich pendelt ein Zug immer so hin und her, aber wegen Personalmangel fährt der Zug nicht, sondern ein Bus. Tja, benötigt eine Stunde und das ist eine ganz schöne Sache und manchmal dann eben zwei, wenn man dann mit dem Bus durch die Gegend schunkeln kann. Und Manuel schreibt das wirklich sehr humorvoll und ich muss an dieser Stelle auch sagen, Manuel, erstmal ganz herzliches Willkommen und liebe Grüße aus der Regie hier in der ARD-Nacht. Ich finde es toll, was du sagst. Das Wendland ist zwar wunderschön, aber hat eben diesen eigenen entspannten Charme, auch wenn man auf die Schiene angewiesen ist. Man braucht momentan wohl ein bisschen Nerven aus Drahtseilen, dass man aus der 70-Minuten-Bahnfahrt gleich mal eben 2 Stunden macht. Das ist schon eine ganz besondere Sache. Da wird die Nacht ganz kurz, aber ich finde, die perfekte Einstellung ist da. Optimismus, wenn der Bus über die Dörfer schaukelt, ist die ARD-Nacht genau der richtige Begleiter. Und Humor braucht man auch. Der Tipp mit dem Auto im Wendland ist leider so wahr wie das Amen in der Kirche. Oder das Abfahrt beim Busfahrer. Ich wünsche eine gute Nacht und kommt sicher ans Ziel. Und mit einer Portion Humor klappt das. Don't worry, be happy.
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1: Bobby McFerrin hier in der ARD Nacht. Kleiner Blick auf die Straßen mit dem Verkehrsservice in der ARD Nacht. Hallo an alle unterwegs. Ich habe eine Meldung von der A5, Kassel Richtung Frankfurt. Die Strecke ist zwischen Hattenbacher Dreieck und Dahlsfeld-Ost wegen Reinigungsarbeiten gesperrt. A8 Stuttgart Richtung Karlsruhe ist zwischen Heimsheim und Pforzheim Süd nach einem Unfall gesperrt. Dann die A96 Lindau München ist zwischen München-Naim und Sendling wegen Brückenarbeiten in beiden Richtungen gesperrt. Berlin, die A111 ist zwischen Festplatz und Seidelstraße wegen Wartungsarbeiten im Tunnel bis 5 Uhr in beiden Richtungen gesperrt. Und Berlin A113, da ist die Spätstraße und Schönefeld Süd wegen Wartungsarbeiten bis 5 Uhr früh ebenfalls in beiden Richtungen gesperrt. Die A565 Meckenheim-Bonn ist zwischen Dreieck Bonn-Nordost und Kreuzbonn-Nord in beiden Richtungen wegen Brückenschäden gesperrt. Und Berlin, der Tiergartentunnel ist zwischen Heidestraße und Reichpietschufer in beiden Richtungen bis 5.45 Uhr gesperrt. So, das war's. Weiterhin eine gute und störungsfreie Fahrt für Sie.
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1: Ich bin André Holst. Ich grüße Sie. Kommen Sie mit uns durch diese Nacht. Wir machen uns schön mit dem Soundtrack für die Nacht.

0: Made in Germany, das steht für Qualität. Und das gibt's natürlich auch ganz besonders im deutschen Musikmarkt. Und Tim Bensko, der hat Musikgeschichte geschrieben hier in Deutschland. Denn einfach mal kurz die Welt retten, das war es. So viel Potenzial, dass man daraus einen Riesenhit gemacht hat.
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Sounds Like a Melody, der Klassiker von Alphaville hier in der ARD-Hitnacht. Wir haben es gleich 1:15 und an dieser Stelle wieder großes Danke für die Mails, die Sie mir geschickt haben. Da gibt's einen Moin von Gelinde. Gelinde schreibt, ich höre fast jeden Abend die Hitnacht und lese bis in die Puppen. Dabei begleitet mich gute Musik. Herzliche Grüße aus dem Norden, aus Hamburg, von Gerlinde. In Hamburg

Sagt man Tschüss und nicht auf Wiedersehen, sage ich jetzt auch nicht. Hamburg ist eine beeindruckende Stadt. Gerlinde, noch ganz viel Spaß hier in der ARD-Hitnacht. Und eine weitere Mail, auch das was Feines. Und zwar schreibt Diana: Hey, mein Lieber, höre euch noch zu ein paar Minuten. Mein Mann hat Geburtstag, wäre nice, wenn ich einen Geburtstagsgruß hören könnte. Also, gar kein Problem. Alles Liebe für den Steffen, Gesundheit von den Kindern Lukas, Dominik, Jennifer, Steven und Nils und natürlich auch von der Göttergattin Diana. Und Diana schreibt: Ich liebe dich, Happy Birthday. Gern geschehen und wir machen auch weiter so. Gar kein Problem. Musikalisch ebenfalls jetzt mit Sabrina und Summer. Boah.

0: immer mal wieder Fragen hier auch in der ARD Hitnacht. Zum Beispiel Fritz, der fragt nämlich, seit wann werden die Verkehrsnachrichten mit Sound unterlegt? Sind auch weniger Nachtbaustellen eingerichtet? Irgendwas hat sich geändert. Also Fritz, erstmal herzliche Grüße auch hier aus Magdeburg Richtung Süden. Und offen gestanden, solange ich hier die ARD Hitnacht mache, habe ich immer, wenn der Verkehr kommt, auch einen Sound drunter. Das ist immer so ein kleines musikalisches Ding. Ich hoffe, ich habe es nicht zu laut, dass man trotzdem versteht, was ich sage. Wir werden ja gleich die Nachrichten haben und danach geht es eine neue Runde mit dem Blick auf die Straßen weiter. Ich bin sehr, sehr neugierig. Vielleicht, Fritz, können Sie mir noch mal ein kleines Feedback geben. Und Jenny, ja, großes Dankeschön an Jenny an dieser Stelle auch, hat gerade geschrieben, nach Rücksprache mit ihren Ärzten und reichlicher Überlegung habe ich heute einen Organspenderausweis unterschrieben und ich bin stolz drauf. Liebe Grüße von Jenny aus Magdeburg. Jenny, wir sind in derselben Stadt und ich muss sagen, Jenny, ich finde das ganz klasse. Es ist ein guter Schritt und es ist eine Entscheidung. Ganz, ganz viel Glück und noch wach bleiben mit uns.
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1: Um 1 Uhr mit Wolfgang Berger. Die deutsche Regierung will sich weiter aktiv in den Vereinten Nationen engagieren. Das hat Außenminister Wadephul klargestellt nach der Abstimmungsniederlage im mächtigen UN-Sicherheitsrat. Deutschland wollte in dem Gremium einen Sitz bekommen und hatte sich dafür beworben. In der gestrigen Abstimmung scheiterte die Bundesrepublik aber. Portugal und Österreich ziehen stattdessen für 2 Jahre in den UN-Sicherheitsrat ein. Außenminister Wadephul ließ in den ARD-Tagesthemen offen, ob Deutschland künftig weniger Geld für die Vereinten Nationen bereitstellt.
2: Das müssen wir uns sowieso im Einzelfall angucken. Sie kennen die Beschränkungen, die unserem Haushalt obliegen. Und ich denke, wir werden an der einen oder anderen Stelle auch deutsche Interessen vielleicht etwas deutlicher formulieren müssen in der Zukunft. Das machen wir aber sehr abgesprochen im Kabinett. Darüber werden wir uns in aller Ruhe unterhalten. Und ich halte jetzt nichts von Ad-hoc-Reaktionen.
1: So Außenminister Wadephul. Die AfD bleibt im neuen ARD-Deutschland-Trend vor CDU und CSU. Wäre am Sonntag Bundestagswahl, käme die Partei laut Infratest-DiMAP auf 27%, die Union auf 23%. Aus Berlin Sabine Henkel.
3: Zum Umgang mit der AfD zeigt der Deutschland-Trend ein differenziertes Stimmungsbild. Für eine Zusammenarbeit der anderen Parteien mit der AfD sprechen sich 24% aus. Gut 30% sagen, Union, SPD oder andere sollten von Fall zu Fall mit der AfD abstimmen oder kooperieren. Unter den Unionswählern sind dafür mehr Befragte offen als bei den Wählern anderer Parteien. Gut 40% aller Befragten sind hingegen grundsätzlich gegen eine Zusammenarbeit.
1: Der Baukonzern Hochtief gehört bald zum ersten Mal zum DAX. Das Unternehmen steigt Ende Juni in den deutschen Leitindex auf. Es verdrängt den VW-Großaktionär Porsche SE, der in den Nebenwerteindex MDAX absteigt. Der künftige DAX-Konzern Hochtief hat zuletzt vor allem von Geschäften in den USA profitiert. Dort wurden Rechenzentren für künstliche Intelligenz errichtet. Fußball-Bundesliga-Absteiger VfL Wolfsburg hat einen neuen Trainer. Wie der Verein bekannt gegeben hat, übernimmt Tobias Strobel die Mannschaft in der zweiten Liga. Der 38-Jährige hatte vorher den Drittligisten SV Verl trainiert. Strobel folgt auf Dieter Hecking, der nach dem Bundesliga-Abstieg des VfL Wolfsburg zum Geschäftsführer Sport befördert wurde. Das waren die Nachrichten. Das Wetter in Deutschland. Heute Nacht im Osten trocken, vor allem im Norden und in der Mitte Schauer, 15 bis 9 Grad. Tagsüber von Westen her Schauer und Gewitter, im Osten erst Sonne, später Schauer, 19 bis 24 Grad. Am Freitag dann wechseln sich Sonne, Wolken und ein paar Schauer ab, 18 bis 21 Grad. Und am Samstag Wolken und öfter Sonne, fast überall trocken, bei 20 bis 23 Grad. Es ist 1.03 Uhr.
4: Und nach den Nachrichten wird Zeit für den Blick auf die Straßen. Hallo, hier ist der Verkehrsservice in der ARD-Hitnacht. Ich habe eine Meldung von der A5 und zwar Kassel Richtung Frankfurt. Das ist zwischen Hattenbacher Dreieck und der Alsfeld-Ost wegen Reinigungsarbeiten gesperrt. A8 Stuttgart Richtung Karlsruhe ist zwischen Heim und Pforzheim Süd nach einem Unfall gesperrt. Die A96 Lindau München ist zwischen München-Leim und Sendling wegen Brückenarbeiten in beiden Richtungen bis Montag gesperrt. Aus Berlin kommt diese Meldung: A111 zwischen Amfestplatz und Seidelstraße Wartungsarbeiten, da ist der Tunnel bis 5 gesperrt, und A113 ist die Spätstraße und Schönefeld Süd wegen Wartungsarbeiten ebenfalls bis 5 gesperrt. Hier kommt eine Meldung von der A565 Meckenheim-Bonn, ist zwischen Dreieck Bonn-Nordost und Kreuz Bonn-Nord wegen Brückenschäden im Augenblick in beiden Richtungen gesperrt. Und in Berlin, der Tiergartentunnel ist zwischen Heidestraße und Reichpietschufer ebenfalls in beiden Richtungen gesperrt. Das war's auch schon. Weiterhin eine gute und störungsfreie Fahrt für Sie.
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4: So mitten in der Nacht gebe ich jetzt eine Runde Cappuccino für die Ohren aus. Hier ist Eros Ramazzotti. Ich bin André Holz. Schön, dass Sie dabei sind.

Manchmal komme ich mir vor wie die Christel von der Post. Eine Mail jagt die nächste. Großes Dankeschön. Ich freue mich, dass Sie bei uns sind. Mike hat geschrieben und der hört uns über Antenne Brandenburg und er findet die Musik ganz klasse. Er hört gerne die ARD-Hitnacht und er ist gerade in seiner alten Heimat Brandenburg angekommen. Das heißt 4 Tage Urlaub und er sagt nur, macht weiter so. Ich sage nur, wir können gar nicht anders, Mike. Trotzdem viel Spaß noch mit uns. Und dann habe ich ja vorhin über Löwen sinniert. Ja, das stimmt tatsächlich. Und interessant fand ich die Erfahrung, dass Michael aus Dänemark, der uns da nämlich auf UKW empfängt, so einen Besuch im Tierpark mal erlebt hat. Und da durfte er einen Löwen streicheln. Überraschend für ihn die Erfahrung, das Fell war gar nicht so weich, wie es aussieht. Eher grob und stachelig. Großes Dankeschön an dieser Stelle. Ja, ich habe noch nie einen Löwen gestreichelt und ehrlich gesagt möchte ich das auch nicht unbedingt machen. Aber gut, Versuch macht klug. Dafür habe ich mal auf dem Kamel gesessen. Ja. Verwandt. So, dann habe ich hier Carsten, der hat geschrieben, hallo liebes ARD-Hitnacht-Team, ich höre euch immer von montags bis samstags, da ich nämlich jede Nacht 200 bis 300 Kunden mit unserer Tageszeitung beliefere. Das ist ganz gut, Zeitungsträger sind unterwegs, ihr haltet auch die Welt zusammen, dass wir nächstes

Morgen einfach mal gucken können beim Frühstück, was sich so alles ereignet hat. Und Mario schreibt ebenfalls, Moin André, die Musikauswahl ist heute wieder mal klasse. Ich höre noch ein Weilchen zu und wünsche allen einen richtig schönen Tag. Und heute ist ja natürlich auch ein ganz besonderer Tag, den wir in keiner Weise vergessen wollen. 4. Juni, den Donnerstag, und in vielen südlichen Bundesländern hier in Deutschland ein katholischer Feiertag namens Fronleichnam. Ne? Für den Norden, also Hamburg, Bremen, Niedersachsen oder Schleswig-Holstein, das ist eher ein ganz normaler Arbeitstag. Da gilt der Feiertag nicht. Aber ich muss sagen, in anderen Ecken unseres Landes, da ist heute frei. Dann wünsche ich einen angenehmen Tag.

Caravan of Love, The House Martins, a cappella vom Feinsten in der ARD-Hitnacht um 19 Minuten nach 1. Und Dirk, der hat geschrieben, dass er gerade mit seinem Kumpel Nobby beim Angeln ist und er freut sich über das Programm. Und Nobby und Dirk, ich kann euch nur sagen, jetzt habe ich hier einen Titel, garantiert beißen die Fische besser. Also ein bisschen lauter machen, dass die Fische das mitkriegen. Nothing breaks like it hard. Das ist was Feines. Sehr angelaffin, dieser Song, wirklich.

Da muss ich leider mal raufgehen, denn hier ist ein Falschfahrer reingekommen. Achtung, Autofahrer. Falschfahrer auf der A96 München-Lindau zwischen Buchloe Ost und Bad Wörishofen. Da gibt's einen Falschfahrer, der Ihnen entgegenkommt. Fahren Sie bitte äußerst rechts. Überholen Sie nicht. Wir melden, wenn die Gefahr vorüber ist. Ich wiederhole.

nochmal auf der A96 München-Lindau zwischen Buchloe Ost und Bad Wörishofen. Da ist ein Falschfahrer unterwegs. Vorsicht bitte in beiden Richtungen.

0: Fine Paris, Dolce Vita. Was für ein schönes Gefühl hier in der ARD-Hitnacht. Hallo an alle unterwegs. Wir haben es 1.30 Uhr, halb zwei. Hier ist der Verkehrsservice in der ARD-Hitnacht. Noch einmal die Warnung vor dem Falschfahrer auf der A96 München-Lindau zwischen Landsberg und Lech-West und Buchloe. West, da kommt Ihnen ein Falschfahrer entgegen. Fahren Sie bitte äußerst rechts und überholen Sie nicht. Wir melden, wenn die Gefahr vorüber ist. Weitere Meldungen. A5 Kassel Richtung Frankfurt ist zwischen Hattenbacher Dreieck und Alsfeld-Ost wegen Reinigungsarbeiten gesperrt. A8 Stuttgart Richtung Karlsruhe ist zwischen Heimsheim und Pforzheim-Süd ebenfalls nach einem Unfall gesperrt. Dann habe ich hier die A96 Lindau-München ist zwischen München-Leim und Sendling wegen Brückenarbeiten in beiden Richtungen bis Montag gesperrt. Berlin A111 ist zwischen Amfestplatz und Seidelstraße wegen Wartungsarbeiten im Tunnel bis 5 gesperrt. Dann die A113 ist zwischen Spätstraße und Schönefeld-Süd wegen Wartungsarbeiten bis 5 in beiden Richtungen gesperrt. Dann habe ich hier die A565 Meckenheim-Bonn ist zwischen Dreieck Bonn-Nordost und Kreuz Bonn-Nord in beiden Richtungen wegen Brückenschäden gesperrt. Und in Berlin der Tiergartentunnel ist zwischen Heidestraße und Reichpietschufer in beiden Richtungen bis 5.45 Uhr gesperrt.
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0: Ich bin André Holst, schön, dass Sie dabei sind.

0: Enrique Iglesias und Whitney Houston, Could I Have This Kiss Forever? Was für ein schönes Duett. Episch, einfach ganz groß, wenn zwei so großartige Künstler gemeinsam vor dem Mikrofon stehen, wie es hier mal vor ein paar Jahren passierte. Und wir können uns an Whitney erinnern, auf unsere Art und Weise. AD Nacht 1:39 haben wir es. Und auch Musik Made in Germany haben wir in der Nachtshow für Sie. Heinz-Rudolf Kunze, Meine eigene Wege. Und der geht auch wieder viele Wege auf Bühnen, wenn Sie ihn mal live erleben möchten, ist es immer wert. Deutschlands Rockpoet Nummer 1 steht nach wie vor voller Leidenschaft auf der Bühne. Googeln Sie den einfach mal, da finden Sie vielleicht auch ein paar Konzerte in Ihrer Gegend und dann können Sie mal wieder live erleben.
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Wohlfühlfaktor 1A, Scott McKenzie, San Francisco. Ein super Oldie hier in der ARD-Hitnacht. Und wir können mailen, wenn Sie Lust haben. Ja, Kommunikation ist alles. ard-hitnacht@mdr.de, das ist die E-Mail-Adresse. Und dann können wir direkt miteinander plaudern. Oder ich posaune das hier einfach über den Sender, wenn Sie mir was Schönes schreiben. So wie ich auch Grüße gekriegt habe von Thomas, der uns über WDR 4 hört. Und ich finde es auch ganz klasse, denn Cindy schreibt, erst vor ein paar Wochen, da habe ich euch bei einer Radiosendersuche entdeckt und ich freue mich so, dass ich euch gefunden habe. Von meiner ersten Minute an bin ich Fan von der ARD-Hitnacht. Cindy, Küsschen und herzliche Grüße an dieser Stelle. Geht natürlich ebenfalls ganz, ganz herzlich raus. Also, gerne schreiben, ard-hitnacht@mdr.de. Und wir machen jetzt ein bisschen was Rockiges. Musik von Simple Minds, Don't You Forget About Me. Das geht da richtig zur Sache.

Da lallt er uns ein hier in der ARD Nacht. Simple Minds war das. Und jetzt gibt's noch mal den Blick auf die Straßen, denn so vor den Nachrichten um 2:08 habe ich eine gute Nachricht. Die Entwarnung von der A96 München-Lindau. Kein Falschfahrer mehr zwischen Landsberg und Lech-West und Buchloe-West. Da haben sie wieder freie Fahrt. Ich wiederhole, Entwarnung von der A96 München-Lindau. Kein Falschfahrer mehr zwischen Landsberg am Lech-West und Buchloe West. Jetzt habe ich es richtig gesagt. Weiterhin eine gute und störungsfreie Fahrt.

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1: Um 2 Uhr mit Wolfgang Berger. Nach dem verpassten Einzug Deutschlands in den UN-Sicherheitsrat werden Kritik und Rufe nach Konsequenzen laut. Die Grünen machen Kanzler Merz und Außenminister Wadephul für das Scheitern verantwortlich.